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Darum will ich Jerusalem zu Steinhaufen und zur Wohnung der Schakale machen und die Städte Judas zur Wüste, damit niemand mehr darin wohnen kann.

Die Könige Israels, Joachim, Joachin und Zedekia, fragten nicht nach Gottes Geboten. Die Priester verunreinigten den Tempel durch die Einführung heidnischer Götter und Gebräuche. Da machte Gott Nebukadnezar, den König von Babel, sich zum Werkzeug. Er eroberte Jerusalem. Viele junge Männer und junge Frauen wurden von den Eroberern erniedrigt und umgebracht. Und der Tempel wurde zerstört.

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2: Heute mit diesen Themen: Syrien unter Al-Shara, mehr Freiheit, aber auch mehr Unsicherheit. Ein österreichischer Jesuit erzählt. Der Papst ernennt einen Deutschen und zwei Österreicher zu Beratern am Entwicklungsdikasterium. Und Kongo, frisch ins neue Schuljahr, trotz Ebola. Der österreichische Jesuit Gerald Baumgartner lebt schon lange in Syrien. In Homs und Aleppo engagiert er sich mit anderen Jesuiten vor allem für die Jugend. Die Regierung von Ahmed al-Shara brachte für Minderheiten im Land nicht unbedingt Verbesserungen. Die Menschen erfahren mehr Freiheit und zugleich mehr Ungewissheit. So bringt Baumgartner, der zurzeit auf Einladung von Kirche in Not die Schweiz besucht, die Entwicklungen in Syrien auf den Punkt. Pater Baumgartner, Sie haben das Land vor, während und nach dem Sturz des Langzeitmachthabers Bashar al-Assad erlebt. Wie fühlt sich Syrien heute für die Menschen an?
3: Man hat vorher in einer Diktatur gelebt, wo alles bis ins kleinste Detail kontrolliert, aber im anderen Sinn auch organisiert war, wo eine Mangelwirtschaft geherrscht hat

0: sprechen, was man vorher nicht machen konnte. Es gibt, würde ich sagen, das erste Mal jetzt politisch gesehen seit 50 Jahren eine Chance auf eine wirkliche Neuerung, wie auch immer die ausschaut, mit der Gefahr, und das ist quasi die andere Seite der Medaille, dass es womöglich kippt, dass man nicht weiß, ob es dann noch andere Gruppen geben wird, die dann doch die Macht erlangen werden.
1: Syriens neuer Machthaber Ahmed al-Sharaa regiert als Übergangspräsident seit Anfang 2025. Wie schlägt sich die Regierung?
0: Die Übergangsregierung sitzt, das merkt man deutlich, die letzten 1,5 Jahre, sitzt immer stärker im Sattel. Es gab da diese Massaker an den Alawiten, es gab diese Auseinandersetzungen im Süden mit den Drusen, es gab die Auseinandersetzungen mit den Kurden. Und jetzt besonders seitdem mit den Kurden ist die Übergangsregierung, muss man sagen, eigentlich sehr gut siegreich davon gegangen. Die andere Kehrseite wirtschaftlich für die Menschen ist, alles ist teurer worden. Es gibt keine Rechtssicherheit. Es kann sein, dass Vermieter die Mieten ums Fünffache erhöhen. Und wer es sich nicht leisten kann, der muss einfach ausziehen. Man weiß nicht, wenn irgendwas passiert, an wen man sich wenden soll. Also mit dieser Freiheit geht, sagen wir mal, negativ gewendet, eine Unsicherheit mit her.
1: Wie hat das den Alltag der Menschen verändert?
0: Das Thema Strom ist, glaube ich, ein ganz gutes Thema. Das hat unseren Alltag vorm Regimesturz unglaublich geprägt, weil es dermaßen ein Mangel war. Also wir hatten im Winter oft Tage, wo es ist in so einem 6-Stunden-Rhythmus gekommen. Sagen wir mal, wenn es um 3 kommt, dann kommt es um 9 wieder und dann wieder um 3 und dann um 9. Und dann kam der Strom auf 15 Minuten, oft nur 20 Minuten, oft kam er überhaupt nicht. Und man hat seinen ganzen Tag danach ausgerichtet, ob der jetzt kommt oder nicht. Jetzt ist viel da. Also wir haben oft ganze 2 Stunden oder 3 Stunden. Sehr, sehr viel ist oft in Aleppo, also ganze Nacht lang. Aber es ist unglaublich teuer. Also die müssen jetzt wieder lernen, irgendwie damit Haus zu halten. Es ist für viele Personen, die jetzt kein so ein gutes Einkommen haben, die Ärmeren, eine bedrohliche Situation. Die Reichen gewinnen, die Armen, die fallen durch.
1: Wie kann man so leben, ohne ständig Angst zu haben?
0: Ich glaube, das ist eine Frage, die sich ähnlich früher auch eigentlich gestellt hat. Früher hatte man diese Diktatur vor sich und man musste sich arrangieren damit. Wenn man sich arrangiert hat, dann konnte man seinen moralischen Kompass ausschalten und kollaborieren und dann hat man besser gelebt. Es ist, glaube ich, dasselbe jetzt. Ich glaube, man muss irgendwo gut, ich sage euch, das Geistliche natürlich geistlich verbunden sein, ein gutes Fundament haben. Man muss sich gut informieren und man darf die Hoffnung nicht verlieren.
1: Sie sind derzeit in der Schweiz zu Besuch. Welche Botschaft möchten Sie den Menschen in Europa mitgeben?
0: Also ja, zweierlei Botschaft. Die erste ist, ich bin ja eingeladen über das Hilfswerk Kirche in Not. Erst einmal eine Botschaft von großer Dankbarkeit über diese internationale Solidarität. Sowohl unsere Kulturzentren, wo wir da Leute versuchen, ins Gespräch zu bringen und Versöhnung zu schaffen, als auch unsere kirchliche Jugendarbeit, ist schlichtweg unmöglich ohne die finanzielle Zuwendung von solchen Hilfswerken wie Hilfe in Not. Das ist erst einmal ein großes Dankeschön und eine große Dankbarkeit für diese Solidarität. Und das Zweite ist vielleicht eine Hoffnungsbotschaft für uns. Also Leid gibt's überall. Leid gibt's natürlich verschärft in so Kriegssituationen, aber in jeder einzelnen Biografie. Und ich glaube, meine Botschaft ist, die ich mitnehme aus Syrien, die ich immer wieder erlebe, der Glaube und die Hoffnung können dieses Leid übersteigen. Und vielleicht in diesem Schmerz, den man erlebt hat, kann man aus dem eine neue Berufung finden. Also mir besonders berührt, das kann ich noch erzählen, eine, die ich noch als Jugendliche kennengelernt habe, als 18-Jährige, in meinem ersten Aufenthalt in Syrien, in Homs, der hat da gerade die Matura fertig gemacht, das Abitur, und hat dann weiter Medizin studiert, die habe ich begleitet, die ist Jugendleiterin, und die hat mir vor kurzem erzählt,

0: Sie will Psychiaterin werden. Sie will sich spezialisieren. Und sie kann nach Deutschland auswandern. Sie will aber in Syrien bleiben. Da hat sie einen niedrigeren Lebensstandard. Aber die Arbeit ist sinnvoll. Die kann sie machen und da kann sie was. Und das hat sie auch irgendwie gelernt bei unserer Jugend, Astra, wo wir immer ihnen sagen, dass wir da Verantwortung übernehmen. Also ich glaube, gerade aus dieser Not und aus diesem Schmerz kann sowas wie Berufung entstehen oder Berufung neu entstehen und kann man sich für das Werk Gottes einspannen lassen. Und das ist, glaube ich, wunderbar. Es gibt ja dieses Zitat von Viktor Frankl: Wer ein Warum zu leben hat, erträgt fast jedes Wie. Und ich glaube, diesen Satz können wir uns auch fragen. Können fragen, dieses Warum, durch was entsteht es eigentlich aus meiner Biografie? Und was hat mein Glaube damit zu tun? Ich glaube, das wäre die zweite Botschaft, die ich den Menschen in der Schweiz auch mitgeben kann. Der Herr hat für jeden einen Auftrag und eine Hoffnungsperspektive. Und die können wir auch wieder neu finden.
1: Soweit der österreichische Jesuit Gerald Baumgartner, der schon lange in seiner Wahlheimat Syrien lebt. Deutschland. Der Kölner Erzbischof Rainer Maria Wölki erwartet Korrekturen aus dem Vatikan an den Reformvorschlägen des deutschen synodalen Wegs. Es wird keinen deutschen Sonderweg geben, erklärte der Kardinal der Tagespost. Deshalb sei es gut, dass alles, was in Deutschland im Rahmen des synodalen Wegs erarbeitet worden sei, dem Papst übergeben wurde. Nun warte man darauf, wo Leo und seine Mitarbeiter die in meinen Augen notwendigen Korrekturen vornehmen, sagte der Kardinal, der bei dem 2019 gestarteten synodalen Weg zu einer vierköpfigen Bischofsgruppe gehörte, die zu Vorsicht vor überzogenen Reformen mahnten. Der synodale Weg hatte unter anderem Vorschläge für eine stärkere Beteiligung von Laien an kirchlichen Entscheidungen entwickelt. Vatikan, Simbabwe. Leo XIV. Hat seine Trauer um die Opfer eines Fährunglücks auf dem Karibersee in Simbabwe ausgedrückt. Der Vatikan veröffentlichte heute ein entsprechendes Telegramm des Papstes. Leo habe von dem Unglück mit tiefer Betroffenheit erfahren. Die Fähre sank letzte Woche auf der Fahrt von der Ferien- und Hafenstadt Kariba zu einem Fischercamp in Simbabwe bei starkem Wellengang. Mindestens 50 Menschen starben. In den Kongo jetzt. Bildung, Sicherheit und Gesundheit, Stichwort Ebola. Großes Thema gerade im Nordosten des riesigen afrikanischen Landes. In der Stadt Ituri wollen katholische Schulen trotz Ebola-Gefahr nach den Sommerferien mit besseren Hygienemaßnahmen in das neue Schuljahr starten. Schwer macht ihnen das die üble Sicherheitslage rundherum. Wir haben darüber mit dem Koordinator für katholische Schulen im Bistum Bunia gesprochen, Pater Willy Rogatien Zaringa.
2: Nach Angaben der Weltgesundheitsorganisation breitet sich die aktuelle Epidemie schneller aus als jeder frühere Ausbruch. Fast 4.500 Menschen sind infiziert, über 2.000 starben. Trotzdem soll am 1. September im ganzen Land der Schulunterricht wieder starten. Wie sich Schulen im Bistum Bunia in der Provinz Ituri darauf vorbereiten, berichtet der Schulkoordinator Pater Willy Rogatien Diatzinga gegenüber Radio Vatikan. Das geplante Protokoll setze auf eine Verstärkung der Schutzmaßnahmen, Sensibilisierung und ein strenges Monitoring. Handwaschstationen an allen Schulen würden reaktiviert und aufgestockt, jede Lehreinrichtung mit Laserthermometern ausgestattet. Außerdem gäbe es bereits Verantwortliche an jeder Schule, die täglich gesundheitsrelevante Infos weitergeben. Dass dieses System Grenzen hat, daraus macht der Koordinator aber keinen Hehl. Die Finanzierung der Handwaschstationen und insbesondere der Thermoflash-Geräte ist völlig unzureichend, beklagt er. Einige Schulen hätten die Ausstattung zwar schon, dank Spenden humanitärer Partner, die Menge reiche aber bei weitem nicht aus, um den tatsächlichen Bedarf zu decken, insbesondere in ländlichen Gebieten. Verschärft wird die Gesundheitskrise im Kongo durch die prekäre Sicherheitslage. Die Unsicherheit infolge der verschiedenen Wellen von Gewalt, die wir erlebt haben, destabilisiert unsere Schulen bereits seit 2018, also seit 8 Jahren.
3: Donc le problème n'est pas nouveau.
2: Die Zentrale für katholische Schulen bemühe sich darum, Kinder zu integrieren, die durch die Gewalt vertrieben wurden. Wenn das halbwegs gelungen sei, komme es aber schon zu neuer Gewalt, neuen Vertreibungen und Traumatisierungen. Dennoch wolle man weiter für die Schüler da sein und sie an die Schulen bringen, auch in der Ebola-Zeit, so der Pater. Man setze auf Hygienemaßnahmen und Lehrerschulungen, um den Unterricht sicher zu ermöglichen. Silvia Kritzenberger für Radio Vatikan.
1: Und wir schließen diese Sendung mit einer weiteren Folge aus unserer Sommerserie.
4: Mit Papst Johannes Paul II. Durch den Sommer.
5: Wähle das Leben, wähle das ganze Leben, wähle damit auch dein ewiges Leben.
1: Soweit unser Nachrichtenmagazin an diesem Dienstag. Am Mikrofon verabschiedet sich Gudrun Seiler. Schön, dass Sie mit dabei waren. 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
1: Sie hören das Streiflicht am Mittag hier auf Radio Horeb, Ihrer christlichen Stimme in Deutschland. Am Mikrofon ist Fabian Schäfer. Radio Horeb ist heute in ganz Deutschland empfangbar. Trotzdem wissen viele Menschen immer noch nicht, dass es Radio Horeb überhaupt gibt. Um dies zu ändern und Radio Horeb noch bekannter zu machen, haben wir das Radio Horeb Team Deutschland gegründet. Ein Netzwerk von Ehrenamtlichen, die Radio Horeb im ganzen Land unterstützen. Pfarrer Andreas Schätzle, der geistliche Begleiter vom Radio Horeb Team Deutschland, ist nun bald wieder in Deutschland unterwegs, um weitere Unterstützer zu gewinnen. Mit ihm hat Pascal Gegan gesprochen und ihn gebeten, noch einmal ganz allgemein zu erklären, was das Radio Horeb Team Deutschland überhaupt ist und was man dort für Radio Horeb tun kann.
2: Ja, danke lieber Pascal, und ich freue mich, dass wir wieder dieses Interview haben. Ich glaube, das ist wirklich eine gute Möglichkeit, das Anliegen von Radio Horeb Team Deutschland bekannt zu machen, dass im Rahmen unseres Senders wirklich eine ganz wichtige Initiative ist. Seit vielen Jahren ist ja Radio Horeb über das digitale Netz deutschlandweit zu hören. Wir nennen es DAB+, also der digitale Empfang, der wirklich in ganz Deutschland möglich ist. Und das beste Programm nützt nichts, wenn die Menschen gar nicht wissen, dass es dieses Radio gibt. Deshalb hat unser Programmdirektor, Pfarrer Dr. Richard Kocher, vor, ich glaube, circa 8 Jahren beschlossen, so eine missionarische Initiative zu gründen, die Radio Horeb in Deutschland bekannt machen soll. Und das ist eben das Team Deutschland. In der Zwischenzeit sind es circa 60 Gruppen mit über 600 Mitgliedern, die in ihrer Region dafür sorgen, dass die Menschen von Radio Horeb erfahren und auch, wie man es empfangen kann. Ich bin jetzt seit etwas mehr als 2 Jahren dabei, arbeite in der Öffentlichkeitsarbeit mit, und ich erinnere mich, an einem der ersten Tage sind wir in unserem Besprechungsraum zusammengekommen, und dort habe ich zum ersten Mal so eine große Magnettafel mit der Deutschlandkarte gesehen, und auf dieser Deutschlandkarte waren und sind eben die Gruppen eingezeichnet, die Team Deutschland-Gruppen, die es schon gibt. Und ich war ganz fasziniert von dieser Karte, habe gesehen, da gibt es noch viele weiße Flecken, besonders auch im Norden und im Osten. Gott sei Dank haben wir in der Zwischenzeit in diesen Gebieten schon einige neue Gruppen gegründet. Unter anderem war aber auch im Saarland so ein weiter Fleck, und das ist meine Heimat. Ja, vor einem Jahr durften wir dann das Team Deutschland im Saarland aussenden, ein wunderbares Team. Und ich merke einfach, wie diese Gemeinschaft der interessierten, begeisterten Hörerinnen und Hörer, denen sehr, sehr gut tut und außerdem wirklich so eine große Fruchtbarkeit in der jeweiligen Region zeigt. Also dafür bin ich von Herzen dankbar, auch dass ich bei dieser Mission mitlaufen, mitfahren darf.
3: Wir haben jetzt schon über das Ziel gesprochen vom Radio Horeb Team Deutschland, eben Radio Horeb in Deutschland bekannt zu machen. Wie gestaltet sich das dann praktisch in diesen einzelnen Teams? Was sind dort für Aufgaben? Was macht man dort, wenn man da Teil eines Teams ist?
2: Die eine Sache ist, dass wir als Team Deutschland das Radio im kirchlichen Raum bekannt machen. Das heißt, vielleicht im Anschluss an eine heilige Messe dort einen Infostand haben, wo die Leute sich informieren können, nachfragen können. Vorher gibt es dann beim AMBO eine kurze Vorstellung. Das ist so eine Möglichkeit, in einer Pfarrei rund um die Kirche oder kirchliche Feste auch das Radio bekannt zu machen. Oft, gerade im Sommer jetzt, sind die Teams auf den Wallfahrten, auf den Festen, auch in der Natur unterwegs, dort, wo eben auch die Pfarrgemeinden sich versammeln. Und das andere ist, was wir sehen, dass unsere Mitarbeiter mehr und mehr auch von Gott in den öffentlichen Raum gerufen werden. Also zum Beispiel weiß ich von einem Hafenfest, oben an der Ostseeküste, oder es geht eine Gruppe mal in eine Fußgängerzone oder auf einen Wochenmarkt und stellt dort das Radio den Passanten oder den Teilnehmern einer bestimmten Veranstaltung vor. In der zweiten Septemberhälfte haben wir unser Gesamttreffen in 14 Heiligen. Das heißt, da sind alle Mitarbeiter vom Team Deutschland Radio Horeb eingeladen. Wir bemühen uns sehr auch um Ausbildung, um Fortbildung. Und da wird es auch einen eigenen Workshop zu diesem Thema der Straßeneinsätze geben. Also diese beiden Sachen sind mir wichtig, weil ich glaube, es ist auch so ein biblischer Moment, dass Gott, so wie er die ersten Jünger Apostel herausgerufen hat, über die Synagoge hinaus zu den Völkern, also auf die Straße hinaus, zu den Menschen dort, wo sie eben leben und zu Hause sind.
3: Im September, da stehen ganze 4 Termine fürs Radio Horeb Team Deutschland an, sind aber teilweise sehr unterschiedliche Termine. Fangen wir mal mit den Infoabenden an. Was sind das für Veranstaltungen und wo genau seid ihr dann da im September unterwegs?
2: Also die Infoabende, das sind so das klassische Format unserer Ausbreitungsarbeit für Team Deutschland. Da geht es darum, dass wir einfach Menschen einladen, sich für Team Deutschland, für Radio Horeb, aber auch mit dem Fokus Team Deutschland zu interessieren. Wir feiern fast immer eine Heilige Messe zu Beginn und dann laden wir eben ein zu einer Infoveranstaltung, wo wir über das Radio erfahren, aber eben auch über die Möglichkeit, das in einer Gruppe, in einem Team eben bekannt zu machen. Ja, ein Infoabend ist am 11. September, ist ein prominentes Datum, der 11. September. Da feiern wir an diesem Freitag um 18 Uhr die Heilige Messe in Wachsweiler. Da war vor kurzem auch einmal die Pfarrei der Woche. Und den Bruder des Pfarrers habe ich in Koblenz getroffen. Das hat mir dann auch die Idee gegeben, dass wir mal nach Wachsweiler in die Südeifel gehen können, also gar nicht weit entfernt vom Saarland, wo es übrigens in der Zwischenzeit auch eine Team-Deutschland-Gruppe gibt. Und in Wachsweiler aber versuchen wir das auch in der Pfarre St. Johannes der Täufer. Genau, das ist am 11. September, aber ich glaube, Pascal, Sie werden dann später auch nochmal die einzelnen Termine auch ansagen mit den Uhrzeiten und den genauen Daten. Und ein zweiter Infoabend ist in Bad Godesberg, also Bad Godesberg gehört ja auch zu Bonn. Da sind wir am 16. September und haben dort in der Kirche St. Marien mit der Heiligen Messe um 19 Uhr und dem anschließenden Infotreffen auch die Möglichkeit, dass Menschen uns kennenlernen und sich auch für als begeisterte Hörer und Hörerinnen von Radio Horeb für das Team Deutschland und diese missionarische Ausbreitung interessieren.
3: Und jetzt noch zu einem weiteren Termin am Dienstag, 15. September. Da gibt es geistliche Abendmusik in Schotten im Vogelsbergkreis. Was ist das denn für ein Termin? Was kann man sich darunter vorstellen?
2: Wir waren ja schon einmal im Schotten. Das war sehr, sehr gut besucht, auch für das Team Deutschland. Damals entstand auch der Gedanke, dass wir den Kreis ein bisschen weiten, also nördlich von Frankfurt in die Wetterau, in den Wetteraukreis und eben im Vogelbergkreis ein solches Team aufzubauen. Diese beiden Gebiete sind benachbart. Das Zentrum dieses neuen Teams ist in Ilbenstadt, ein stark historischer Ort mit einem wunderbaren Dom, einer großartigen Kirche, wo der heilige Gottfried von Cappenberg begraben ist, der Gründer auch, einer der 10 bedeutendsten Männer in Deutschland. Und in Schotten bin ich seit vielen Jahrzehnten mit dem Pfarrer befreundet, mit dem Pfarrer Hendrik Jolie. Wir sind beide Musiker. Ich habe vor einiger Zeit für das Gnadenbild in Schotten, die schmerzhafte Mutter, ein Lied komponiert im Auftrag vom Pfarrer Jolie. Und das ist der 15. September, das Fest der schmerzhaften Mutter. Ich habe überlegt, was könnte man denn machen? Wie wäre es mit einer geistlichen Abendmusik zu Ehren der schmerzhaften Mutter, die eben in Schotten besonders verehrt wird? Also es wird eine kleine Konzertstunde sein, auch zum Mitsingen, aber auch mit Orgeln, mit Gitarrenmusik, mit meinen Liedern. Und ja, auch eine Möglichkeit, dass Menschen sich sammeln. Und wir haben dann dort auch einen Stand von Radio Horeb, vom Team Deutschland. Also auch da eine Möglichkeit, uns zu begegnen und sich auch für unser Team zu interessieren. Herzliche Einladung nach Schotten, wenn Sie dort in der Nähe sind, Wetterau oder Vogelbergkreis.
3: Und dann zum letzten Termin im September. Da geht's nach Koblenz-Urmitz wieder, und zwar am 9. September. Und dabei handelt es sich ja um die Aussendungsfeier der neuen Team Deutschland-Gruppe. Was geschieht bei diesem Termin denn genau?
2: Ja, last but not least, das ist eigentlich der erste Termin dieser Reise, dieser Mittwoch, der 9. September. Genau, da ist ein Team reif geworden. Es haben sich nach zwei Infoabenden wirklich eine große Gruppe von Menschen gemeldet, die hier in diesem Gebiet auch Radio Horeb bekannt machen wollen. Ich freue mich schon sehr. Und nach einer Probezeit und verschiedenen Einsätzen, die dieses Team oder die Mitglieder dieses Teams schon gehabt haben, da ist die Pia Pfeiffer auch die Teamleiterin, die auch das Team Camp Bornhofen leitet, wollen wir dieses Team aussenden, denn jedes Mitglied soll eben auch dies spüren, dass es von Gott und von Radio Horeb gesendet ist, in diesen speziellen Dienst das Radio bekannt zu machen und natürlich auch in einer Gemeinschaft hier miteinander den Weg zu gehen. Da freue ich mich sehr, dass wir wieder so ein Team auf den Weg setzen können. Es ist, glaube ich, schon das vierte oder fünfte Team in diesem Jahr, das neu entstanden ist.
3: Dann vielen herzlichen Dank, Pfarrer Schätzle, für diesen Überblick zu den neuen Terminen im September. Dürfte ich zum Abschluss noch um den Segen bitten?
2: Ja, sehr gerne. Herr, wir danken dir, dass wir unter dem Schutzmantel der Mutter Gottes unterwegs sein dürfen im Namen ihres Sohnes, Jesus Christus. Und wir bitten dich um deinen Segen überall dort, wo wir gerufen sind, apostolisch tätig zu werden und mit Hilfe auch von Radio Horeb das Evangelium, die Freude des Evangeliums auszubreiten. Und dazu segne jedes unserer bestehenden Teams, alle, die sich für ein neues Team interessieren und alle, die du noch rufen willst, o Herr, der dreifaltige Gott, der Vater und der Sohn und der Heilige Geist.
1: Amen. Das war Pfarrer Andreas Schätzle im Interview des Tages. 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

0: Nachrichten aus Kirche und Welt, direkt aus der aktuellen Redaktion von Radio Horeb. Im Studio Fabian Schäfer. Zeitz. Heute vor genau 50 Jahren hat sich der evangelische Pfarrer Oskar Brüsewitz vor der Michaeliskirche in Zeitz in der damaligen DDR selbst verbrannt. Wir klagen den Kommunismus an wegen Unterdrückung der Kirchen in Schulen, an Kindern und Jugendlichen, hatte Oskar Brüsewitz in Zeitz in Sachsen-Anhalt am 18. August 1976 auf zwei Plakate geschrieben, die er auf dem Dach seines Autos anbrachte. Dann nahm Brüsewitz den Kanister mit Benzin und zündete sich an. Bevor sie den schwer verletzten Brüsewitz abtransportierten, entfernten die Stasi-Beamten zuerst die Plakate. 4 Tage später starb der 47-Jährige an seinen Verbrennungen. Die evangelische Kirche in Mitteldeutschland würdigt Brüsewitz als engagierten Pfarrer mit, so wörtlich, ungewöhnlichen Ideen. Zugleich räumt die evangelische Kirche ein, dass sich Brüsewitz von seiner Kirche nicht immer verstanden fühlte. Heute spricht Landesbischof Friedrich Kramer bei der Gedenkfeier in Zeitz. Anschließend folgt ein evangelisches Requiem. Die Beerdigung von Brüsewitz wurde vor 50 Jahren zum Politikum in der DDR. Trotz staatlicher Einschüchterungen kamen mehrere hundert Trauergäste, darunter 80 evangelische Pfarrerinnen und Pfarrer, sowie 3 katholische Geistliche im Talar. Hegetnia im Pazifik. Die Bischöfe des Pazifikraums haben vor den Plänen für kommerziellen Tiefseebergbau gewarnt. Sie fordern äußerste Vorsicht, solange es keine Beweise gibt, dass diese Aktivitäten ohne schwerwiegende oder irreversible Schäden möglich sind. Die Bischöfe betonen, dass große Meeresbodenflächen im Pazifik inzwischen für kommerzielle Nutzung vorgesehen sind. Dazu gehören große Flächen in den Gewässern um amerikanisch Samoa und Gebiete nahe dem Meeresschutzgebiet des Marianengrabens, der tiefsten Stelle der Erde. Sie rufen Regierungen, Wissenschaftler, indigene Gemeinschaften und Kirchen dazu auf, über die Zukunft des Ozeans und die Verantwortung gegenüber kommenden Generationen zu beraten. Salzburg. Die Ausstellung Lebenskunst, 800 Jahre Franz von Assisi, ist aktuell im Dommuseum noch bis zum 2. November zu sehen. Reinhard Gratz, Kurator der Ausstellung, hat in einem Interview erklärt, warum Franziskus nach wie vor große Strahlkraft hat. Der Heilige sei sehr authentisch gewesen und habe Themen aufgegriffen, die für uns heute überaus aktuell sind. Insbesondere die Umwelt und die Sorge um Arme, Kranke und Ausgegrenzte. 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
0: 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Das waren Meldungen aus Kirche und Welt. 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

Du, mein Herr und mein Gott, dich, Herr, preisen wir und danken dir. Wir loben dich und ehren dich, deine Allmacht, jetzt mitten unter uns. Wir dürfen bei dir sein, nicht nur am Rockzipfel sie uns festhalten, sondern erleben, dass du mit der ganzen Vollmacht des Schöpfers des Himmels und der Erde da bist. Mit deiner ganzen Herrlichkeit, die verborgen ist im Brot, mit deiner ganzen Stärke und Herrschaft, die verborgen ist am Kreuz, mit deiner ganzen Liebe und Hingabe, die verborgen ist in deinem Wort, mit all dem, was du uns verheißen hast, mit deiner Herrlichkeit, mit deiner Stärke, mit deiner Kraft, mit deiner Macht, mit deiner Herrlichkeit bist du gegenwärtig. Jetzt im Sakrament des Altares, aber auch im Herzen eines jeden von uns. Du hast dich ausgießen lassen, du hast dich verteilen lassen, dass du in jedem von uns gegenwärtig bist. Herr, und da danken wir dir, dass du uns zum Tempel des Heiligen Geistes gemacht hast. Wir dürfen Wohnstatt göttlichen Lebens sein. Und so rufen wir den Heiligen Geist an, dass er aus uns heraus gleichsam uns lebendig macht, dass er durch uns hindurch dringt, damit wir aus den Verkrustungen unserer Festlegungen, unseres Alltages herauskommen, damit die Kraft und Stärke, die der Herr in uns hineingelegt hat, wirklich jetzt ganz konkret lebendig und heilsam werden.

Komm, Heiliger Geist, du Geist, der ausgegossen ist in unsere Herzen, du, der Lebendigmacher, du bist nicht weit weg von uns, dass wir dich herabrufen müssten, sondern du bist bereit, auf dem Sprung aus unserem Herzen heraus unser Leben zu durchdringen. Und so bitten wir dich, dass wir all diese Fesseln, dass du sie sprengst, dass wir zutrauen, dass du in uns lebendig bist, dass du in uns gegenwärtig bist, dass du nicht herbeigefahren werden musst über das große Meer oder aus dem weiten Himmel herab, sondern dass du in uns eingepflanzt bist, dass wir in dich mit dir eins sind und verwoben sind. Herr, schenke uns die Gnade, dass wir das glauben und jedes Mal erneuert wird in der Heiligen Messe, wenn es heißt, der Herr sei mit euch, dass wir wissen, dass du wirklich bei uns gegenwärtig bist, dass wir auf dich vertrauen in unserem Alltag. Und so müssten wir den Tag beginnen, indem wir sagen, danke, Herr, dass du bei mir bist. Der Herr ist bei mir. So könnten wir uns auch gegenseitig grüßen und Mut zusprechen. Der Herr ist bei mir. Der Herr ist bei dir. Der Herr ist da. So wie du jetzt in der Eucharistie da bist, so bist du auch im Heiligen Geist in uns. Herr, lass uns diese Heiligkeit verschmecken, dass wir verstehen, dass du uns zur Heiligkeit berufen hast, dass diese Heiligkeit in uns hineingelegt ist, dass wir sie nicht von außen her abarbeiten müssen, sondern dass wir aus ihr innerlich heraus leben können. Heiliger Geist, du bist in mir. So kann jeder von uns jetzt sagen, Heiliger Geist, du bist in mir. Können jetzt alle mehrmals versuchen, laut oder leise zu Hause oder hier in der Kapelle zu sagen, Heiliger Geist, du bist bei mir. Heiliger Geist, du bist bei mir. Heiliger Geist, du bist bei mir. Heiliger Geist, du bist in mir. Heiliger Geist, du bist in mir. Das Kostbarste, was du uns geschenkt hast, Herr, bist du selbst. Und du hast dich mit deiner ganzen Fülle geschenkt. Und du bist, so sagst du, der Weg, die Wahrheit und das Leben. Und so schenkst du uns auch die Gnade, dass wir wahrhaftig sein können. Und willst uns einladen, dass dort, wo wir in der Wahrheit sind, dass wir dort frei sind. Der Heiligen Messe bekennen wir im Schuldbekenntnis, dass wir Gutes unterlassen, Böses getan haben in Gedanken, Worten und Werken. Auch da führst du uns in die Wahrheit ein, dass wir nicht vertuschen müssen, dass wir nicht leugnen müssen, sondern dass wir in der Wahrheit uns gegenseitig gestehen können. Es ist kein Drama, dass du Fehler machst, sondern der Herr nimmt sie dir ab. Du darfst sie ihm bringen. So haben wir in der Beichte, in der Heiligen Messe, immer wieder jetzt in diesen Tagen all diese Last ihm bringen dürfen. Der Herr belastet uns nicht, sondern er entlastet uns, weil wir ihm unsere Last bringen dürfen. Herr, so bitte ich dich jetzt an diesem Abend, dass du mit deinem kostbaren Blut an all die Stellen gehst, wo wir unwahrhaftig sind, wo wir uns selber anlügen, wo wir uns Theater vorspielen, wo wir einen festen Deckel auf unsere verborgenen
Schmerzen liegen, um davon abzulenken. Und so bitte ich dich auch, sprenge jetzt heute Abend diese Riegel der Lüge, diese Riegel der Festlegungen auf, dass du uns in die Wahrheit einführen kannst. Herr, so wollen wir jetzt ganz bewusst aus deinem Herzen heraus uns vorstellen, dass deine Gnade in unsere Herzen an all diese Stellen, die wir jetzt benannt haben, strömst, dass da Heilung und Lösung geschehen kann.

Und so hören wir auch, wenn wir im Evangelium dein Wort hören, Jesus, dass wir es zwar akustisch von außen her hören, aber die Wahrheit, die du sprichst, du in uns zu uns, sodass wir dich kommunizieren können, damit durch deine Wahrheit, durch dein heiliges Wort, durch das Wort Gottes wir rein und gereinigt werden. Öffne die Ohren unseres Herzens, unserer Seele, aber auch die tauben Ohren, wo wir nicht zuhören wollen, wo wir nicht bereit sind zu glauben, dass dein Wort stärker ist als das Geschrei der Straße, das Getöse der Medien, die Meinung der anderen. Herr, und so sind wir jetzt eingeladen, eine dieser Unwahrheiten, dieser Festlegungen, die uns jetzt begegnen, dass wir da deine Wahrheit dagegen stellen. Nicht indem wir sagen, das ist nicht wahr, sondern dass wir einfach das rufen, das innerlich uns sagen, was wir von dir her gesagt bekommen.

Jesus fast zu schön, um wahr zu sein. Aber es ist wahr, dass du Freude an jedem Einzelnen von uns hast. Jede Tochter und jeder Sohn, der jetzt hier in der Kapelle ist oder im Radio dabei ist, aber auch alle anderen Menschen sind von dir geliebt und gewollt. Und deswegen befähigst du dich, uns auch in der Heiligen Messe einzubringen, dass wir dein Opfer auffüllen, ergänzen, uns selber beitragen, uns selber hineingeben dürfen. Herr, und wir betrachten oft so unseren Mangel, das, was uns fehlt, besonders wenn wir auf andere schauen. Dann merken wir, was die haben und was wir nicht haben. Und dann scheint das andere immer viel besser zu sein. Dann scheint der Ehepartner viel besser zu sein, die Kinder viel schlauer zu sein, viel freundlicher zu sein, viel einfacher zu sein. Dann haben die anderen viel mehr Erfolg, viel mehr Geld, ein größeres Haus, ein schöneres Auto. Sie werden von mehr Nachbarn eingeladen und gegrüßt. Wenn wir in die anderen Länder schauen, haben sie besseres Wetter, haben sie leichtere Lebensbedingungen. Immer wenn wir auf andere schauen, meinen wir immer wieder, dass wir zu kurz kommen. Wenn wir aber auf dich schauen, dann merken wir, dass du uns zur Fülle berufen hast. Herr, richte unsere Augen auf zu dir, richte sie zu dir hin, dass wir erkennen, woher unsere Fülle unseres Lebens kommt. Und so bitte ich dich, dass du jetzt mit deiner ganzen Heilkraft in all diese Depression, in all diesen Neid, in diesen Stolz hineinströmst und ihn raushaust aus jedem einzelnen Herzen, dass du befiehlst, weiche aus den Herzen und sei gebunden am Kreuz Jesu durch das kostbare Blut, dass du all diese Trübseligkeit, diese Lust am Untergang, die Lust am Drama, dass du sie fortnimmst und vertreibst. Herr, so wollen wir unsere Augen zu dir aufrichten und dir diesen Lobpreis bringen. Denn durch den Lobpreis werden nicht nur unsere Augen aufgerichtet, sondern unser Herz, aus dem wir dann die Richtung erkennen können, woher du kommst, wo uns her all das Heil erlangt.

Danke, Jesus, dass du uns schon erlöst hast, dass wir nicht strampeln müssen, dass du uns erst dann erlöst, wenn wir irgendetwas erreicht haben, sondern du hast uns es als Morgengabe mit in der Taufe auf den Weg gegeben, dass wir befreit sind, erlöst von dieser Trennung und dieser Spaltung, zu dir zu gehören. Herr, und in der heiligen Wandlung dürfen wir erleben, dass du uns mit hineinnimmst, in diese Gnade durchdrungen zu werden vom Heiligen Geist, dass wir gewandelt werden können. Nicht, dass wir einfach umgedreht werden oder umgestülpt, sondern dass wir immer mehr aus deiner Kraft heraus leben können, dass unsere Seele immer mehr gesättigt wird, dass unsere Seele immer mehr diese himmlische Speise bekommt, aus der sie lebt. Herr, heute Abend wollen wir dir nicht nur diesen Dank sagen, diese Bitte um Verzeihung, wie wir es in der Messe und in der Beichte schon getan haben. Wir wollen dir den Lobpreis bringen und wir wollen dir sagen und sagen es auch, dass du der Heiland bist, unser Heiland. Weil wir wissen, dass immer, wenn wir zu dir kommen, du alles auffährst an Gnade, was du für uns bereitet hast. Und dass du uns befähigst, mit dir zu sprechen, dir zu begegnen, in der Anbetung, im Hören auf dein Wort, in Sakramenten, in den Menschen. Dass du uns begegnen willst, dass wir dir wichtig sind. Herr, und so tun wir uns oft schwer mit den anderen Menschen, weil wir uns so schwer mit uns selber oft tun, weil wir auf unsere Positionen beharren, weil wir auch wichtig sein wollen, weil wir Recht haben wollen, weil wir dem Prinzip nach dieses und jedes einfordern können. Wir tun uns mit anderen schwer, weil wir häufig erwarten, dass sie für uns etwas tun sollen. Bis dahingehend, dass wir auch anderen die Verantwortung für unser Leben übertragen, dass wir Schuldige suchen. Warum mein Leben so und so ist, kann ich dir genau sagen, weil meine Eltern, mein Pfarrer, meine Lehrer, mein Vorgesetzter, mein Lehrherr, mein Nachbar, mein erster Freund, wir haben immer wieder gleich Schuldige parat und tragen nicht die Verantwortung für unser eigenes, sind nicht bereit zu sagen, ich war's. Und du, Herr, schenkst uns, dass wir in diese Wahrheit immer mehr einfinden, dass wir aus deiner Fülle heraus leben können. Und so dürfen wir erfahren, dass du im Allerheiligsten, in der Heiligen Kommunion, dich mit uns ganz verbindest, eins werden, so wie Liebende im Sakrament der Ehe sich leiblich vereinigen. So vereinigst du dich mit uns, damit wir ein Leib und ein Fleisch werden. Und so dürfen wir entdecken, dass wir so beschenkt sind. Herr, so bitte ich dich, dass du an diesem Abend hilfst, an die Wurzeln zu kommen, wo es uns so schwer fällt, anderen entgegenzugehen. Uns anderen hinzuschenken, anderen zu vertrauen, andere zu lieben. Herr, diese vergifteten Wurzeln bitten wir dich, dass du sie heilst, dass du in diese äußersten Spitzen hinabströmst,
damit Gnade und Heilung, Licht und Wandlung geschehen kann. Dass du uns befähigst zu lieben, dass du uns befähigst, uns zu verschenken, dass du uns befähigst, deine Liebe weiterzutragen, andere spüren zu lassen, dass du sie durch uns liebst. Jesus, brich den Panzer auf, der uns einengt, brich ihn auf und mach uns frei, setze uns frei, dass wir in deiner Kraft, in deiner Gnade, in deinem Heil unser Leben in die Hand nehmen, um als Christ mit dir zu leben, dich zu preisen, dich zu ehren, frei zu werden, um die Liebe in die Welt zu tragen, die in der Wahrheit, in der Stärke, in der Gerechtigkeit durch dich in diese Welt kommen will. Danke, Jesus, dass du unser Gebet erhört hast. Danke, dass du jetzt Heilung und Versöhnung geschenkt hast. Danke, dass du jedem etwas ins Herz gelegt hast, was wir vielleicht noch nicht gleich entdecken, aber in nächster Zeit spüren werden. Dass du uns aufrichtest, dass du uns heiligst und heilst, und dass du uns in jeder heiligen Messe deine Heiligung und dein Heil anbietest, dass wir die Messe feiern zum Heil für die Welt. Herr, du bist unser Erlöser und Heiland. Dafür danken wir dir und preisen dich.

0: Unsere Hilfe ist im Namen des Herrn. Er segne alle, die zu Hause am Radio sind, besonders auch all die Kranken, die Einsamen, die Heilbedürftigen. So segne euch und all diejenigen, die ihr im Herzen tragt, auf die Fürsprache der allerseligsten Jungfrau und Gottesmutter Maria, des heiligen Josef und des heiligen Johannes Paul, der allmächtige und gütige Gott, durch die Macht des Vaters, die Liebe des Sohnes und durch die Kraft des Heiligen Geistes.
1: Amen.
0: Geht hin in Frieden.
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0: Im Namen des Vaters und des Sohnes und des Heiligen Geistes.
1: Amen.
0: O Jesus, göttlicher Erlöser, sei uns und der ganzen Welt barmherzig.
1: Amen.
0: Heiliger Gott, heiliger starker Gott, heiliger unsterblicher Gott,
2: erbarme dich über uns und über die ganze Welt.
0: Gnade und Barmherzigkeit, o mein Jesus, in der gegenwärtigen Gefahr, bedecke uns mit deinem kostbaren Blut.
1: Amen.
0: Ewiger Vater, wir flehen dich an um dein Erbarmen durch das kostbare Blut deines vielgeliebten Sohnes.
1: Amen.
0: Ewiger Vater, ich opfere dir die Wunden unseres Herrn Jesus Christus auf,
2: um die Wunden unserer Seelen zu heilen.
0: Mein Jesus, Verzeihung und Barmherzigkeit.
2: Durch die Verdienste deiner heiligen Wunden.
0: Mein Jesus, Verzeihung und Barmherzigkeit.
2: Durch die Verdienste deiner heiligen Wunden.
0: Mein Jesus, Verzeihung und Barmherzigkeit.
2: Durch die Verdienste deiner heiligen Wunden.
0: Mein Jesus, Verzeihung und Barmherzigkeit.
2: Durch die Verdienste deiner heiligen Wunden.
0: Mein Jesus, Verzeihung und Barmherzigkeit.
2: Durch die Verdienste deiner heiligen Wunden.
0: Mein Jesus, Verzeihung und Barmherzigkeit.
2: Durch die Verdienste deiner heiligen Wunden.
0: Mein Jesus, Verzeihung und Barmherzigkeit.
2: Durch die Verdienste deiner heiligen Wunden.
0: Mein Jesus, Verzeihung und Barmherzigkeit.
2: Durch die Verdienste deiner heiligen Wunden.
0: Mein Jesus, Verzeihung und Barmherzigkeit.
2: Durch die Verdienste deiner heiligen Wunden.
0: Mein Jesus, Verzeihung und Barmherzigkeit.
2: Durch die Verdienste deiner heiligen Wunden. Ewiger Vater, ich opfere dir die Wunden unseres Herrn Jesus Christus auf,
0: um die Wunden unserer Seelen zu heilen.
2: Mein Jesus, Verzeihung und Barmherzigkeit.
0: Durch die Verdienste deiner heiligen Wunden.
2: Mein Jesus, Verzeihung und Barmherzigkeit.
0: Durch die Verdienste deiner heiligen Wunden.
2: Mein Jesus, Verzeihung und Barmherzigkeit.
0: Durch die Verdienste deiner heiligen Wunden.
2: Mein Jesus, Verzeihung und Barmherzigkeit.
0: Durch die Verdienste deiner heiligen Wunden.
2: Mein Jesus, Verzeihung und Barmherzigkeit.
0: Durch die Verdienste deiner heiligen Wunden.
2: Mein Jesus, Verzeihung und Barmherzigkeit.
0: Durch die Verdienste deiner heiligen Wunden.
2: Mein Jesus, Verzeihung und Barmherzigkeit.
0: Durch die Verdienste deiner heiligen Wunden.
2: Mein Jesus, Verzeihung und Barmherzigkeit.
0: Durch die Verdienste deiner heiligen Wunden.
2: Mein Jesus, Verzeihung und Barmherzigkeit.
0: Durch die Verdienste deiner heiligen Wunden.
2: Mein Jesus, Verzeihung und Barmherzigkeit.
0: Durch die Verdienste deiner heiligen Wunden. Ewiger Vater, ich opfere dir die Wunden unseres Herrn Jesus Christus auf,
2: um die Wunden unserer Seelen zu heilen.
0: Mein Jesus, Verzeihung und Barmherzigkeit.
2: Durch die Verdienste deiner heiligen Wunden.
0: Mein Jesus, Verzeihung und Barmherzigkeit.
2: Durch die Verdienste deiner heiligen Wunden.
0: Mein Jesus, Verzeihung und Barmherzigkeit.
2: Durch die Verdienste deiner heiligen Wunden.
0: Mein Jesus, Verzeihung und Barmherzigkeit.
2: Durch die Verdienste deiner heiligen Wunden.
0: Mein Jesus, Verzeihung und Barmherzigkeit.
2: Durch die Verdienste deiner heiligen Wunden.
0: Mein Jesus, Verzeihung und Barmherzigkeit.
2: Durch die Verdienste deiner heiligen Wunden.
0: Mein Jesus, Verzeihung und Barmherzigkeit.
2: Durch die Verdienste deiner heiligen Wunden.
0: Mein Jesus, Verzeihung und Barmherzigkeit.
2: Durch die Verdienste deiner heiligen Wunden.
0: Mein Jesus, Verzeihung und Barmherzigkeit.
2: Durch die Verdienste deiner heiligen Wunden.
0: Mein Jesus, Verzeihung und Barmherzigkeit.
2: Durch die Verdienste deiner heiligen Wunden. Ewiger Vater, ich opfere dir die Wunden unseres Herrn Jesus Christus auf,
0: um die Wunden unserer Seelen zu heilen.
2: Mein Jesus, Verzeihung und Barmherzigkeit.
0: Durch die Verdienste deiner heiligen Wunden.
2: Mein Jesus, Verzeihung und Barmherzigkeit.
0: Durch die Verdienste deiner heiligen Wunden.
2: Mein Jesus, Verzeihung und Barmherzigkeit.
0: Durch die Verdienste deiner heiligen Wunden.
2: Mein Jesus, Verzeihung und Barmherzigkeit.
0: Durch die Verdienste deiner heiligen Wunden.
2: Mein Jesus, Verzeihung und Barmherzigkeit.
0: Durch die Verdienste deiner heiligen Wunden.
2: Mein Jesus, Verzeihung und Barmherzigkeit.
0: Durch die Verdienste deiner heiligen Wunden.
2: mein Jesus, Verzeihung und Barmherzigkeit.
0: Durch die Verdienste deiner heiligen Wunden.
2: Mein Jesus, Verzeihung und Barmherzigkeit.
0: Durch die Verdienste deiner heiligen Wunden.
2: Mein Jesus, Verzeihung und Barmherzigkeit.
0: Durch die Verdienste deiner heiligen Wunden.
2: Mein Jesus, Verzeihung und Barmherzigkeit.
0: Durch die Verdienste deiner heiligen Wunden. Ewiger Vater, ich opfere dir die Wunden unseres Herrn Jesus Christus auf,
2: um die Wunden unserer Seelen zu heilen.
0: Mein Jesus, Verzeihung und Barmherzigkeit.
2: Durch die Verdienste deiner heiligen Wunden.
0: Mein Jesus, Verzeihung und Barmherzigkeit.
2: Durch die Verdienste deiner heiligen Wunden.
0: Mein Jesus, Verzeihung und Barmherzigkeit.
2: Durch die Verdienste deiner heiligen Wunden.
0: Mein Jesus, Verzeihung und Barmherzigkeit.
2: Durch die Verdienste deiner heiligen Wunden.
0: Mein Jesus, Verzeihung und Barmherzigkeit.
2: Durch die Verdienste deiner heiligen Wunden.
0: Mein Jesus, Verzeihung und Barmherzigkeit.
2: Durch die Verdienste deiner heiligen Wunden.
0: Mein Jesus, Verzeihung und Barmherzigkeit.
2: Durch die Verdienste deiner heiligen Wunden.
0: Mein Jesus, Verzeihung und Barmherzigkeit.
2: Durch die Verdienste deiner heiligen Wunden.
0: Mein Jesus, Verzeihung und Barmherzigkeit.
2: Durch die Verdienste deiner heiligen Wunden.
0: Mein Jesus, Verzeihung und Barmherzigkeit.
2: Durch die Verdienste deiner heiligen Wunden.
0: Ewiger Vater, ich opfere dir die Wunden unseres Herrn Jesus Christus auf,
2: um die Wunden unserer Seelen zu heilen.
0: Ewiger Vater, ich opfere dir die Wunden unseres Herrn Jesus Christus auf,
2: um die Wunden unserer Seelen zu heilen.
0: Ewiger Vater, ich opfere dir die Wunden unseres Herrn Jesus Christus auf,
2: um die Wunden unserer Seelen zu heilen.
0: Der Herr sei mit euch
2: und mit deinem Geiste.
0: Es segne, heile und behüte euch der allmächtige und gütige Gott, der Vater, der Sohn und der Heilige Geist.
2: Amen.
0: Gelobt sei Jesus Christus.
2: In Ewigkeit. Amen.

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1: Guten Morgen. Den Gedanken für den Tag hat für uns heute vorbereitet der evangelische Dekan in Ruhe, Michael Werwein aus Lohr am Main.
2: Liebe Hörerin, lieber Hörer, ich möchte Ihnen heute einen Abschnitt aus dem 4. Mosebuch, dem Buch Numeri, weitergeben. Da heißt es im 6. Kapitel, Verse 22 bis 27, der Herr sprach zu Mose, sagt zu Aaron und seinen Söhnen, so sollt ihr die Israeliten segnen. Sprecht zu ihnen, der Herr segne dich und behüte dich. Der Herr lasse sein Angesicht über dich leuchten und sei dir gnädig. Der Herr wende sein Angesicht dir zu und schenke dir Frieden. So sollen sie meinen Namen auf die Israeliten legen und ich werde sie segnen. Soweit das Bibelwort. Liebe Hörerinnen, liebe Hörer, am Ende eines Gottesdienstes heißt es nicht Tschüss oder auf Wiedersehen. Man geht auch nicht mit dem blassen Wunsch, passen Sie gut auf sich auf, auseinander. Ein Gottesdienst endet mit dem Segen. Da wird Gottes machtgeladenes und wirkmächtiges Segenswort auf die Teilnehmenden gelegt. Wahrscheinlich haben Sie die Worte aus dem Mosebuch schon oft gehört. Bei Geburtstagen wird gesungen, viel Glück und viel Segen auf all deinen Wegen. Übrigens, wenn Juden sich das auf Hebräisch wünschen, heißt es Hasloche und Broche, also Glück und Segen. Daraus ist übrigens im Deutschen der bei manchen Sportlern verwendete Wunsch Hals- und Beinbruch geworden. Aber fragen wir, was wird mit dem biblischen Segen eigentlich zugesprochen? Hören wir den Zusammenhang und Ursprung, der in Israel von Gott ans Herz gelegt wurde. Der Text ist nicht beliebig. Aus gutem Grund ist er fixiert. Gott will seinen Segen umfassend spenden. Alle sind gemeint. Aber sein Segen gilt auch jedem ganz persönlich. Dabei sind Gesten hilfreich und Atmosphäre unterstützt. An das Wort des Segens bindet sich Gott und wirkt. Da heißt es also, Gott segnet und behütet. Der Herr segne und behüte dich. Es gibt ja vieles im Leben, was aus dem Ruder läuft und was so die wörtliche Bedeutung bewacht werden sollte. Gott behütet, Gott bewacht. Das ist großartig. Wir fragen, wie tut er das? Ist das ein frommer Zauber, sodass mir nichts mehr passieren kann? Behüten vor Krankheit, Unfall und Gefahr? Ja, das kann Gott auch. Das hat er im Leben schon oft bewiesen. Viel öfter, als wir es registriert haben. Vielleicht auch anders, als wir denken. Wie Gott in manchen Situationen behütet, ist und bleibt seine Sache. Gott ist der gute Hirte. Dieses Bild taucht in der Bibel immer wieder auf. Er gibt in seinem Wort Weisungen, die uns vor gefährlichen Wegen und Abwegen behüten können. Welch ein Segen! Das Zweite, Gott segnet und begnadigt. Er lasse sein Angesicht leuchten über dich und sei dir gnädig, heißt es. Nirgendwo kommt uns Gott so leuchtend nah als da, wo er uns gnädig ist. Wo er über alles, was war und ist und nicht gut ist, sagt, vergeben. Strich drunter. Ich habe in Jesus alles für dich getan. Dafür ging schließlich Jesus ans Kreuz. Segnen heißt lateinisch signare, signieren. Gott legt seine Hand auf mein Leben. Er unterzeichnet mein Leben mit seinem Namen. Er stellt sich bedingungslos zu diesem Lebensvertrag. Signare heißt auch ein Signal geben. Beim Segnen ist das Kreuzzeichen wichtig. Es zeigt an, wo für uns die Rettung liegt. Gott begnadigt. Das Kreuz Jesu ist Zeichen der Begnadigung. Keine Verurteilung wird mir zugelassen. Das, liebe Hörerinnen, lieber Hörer, ist Segen. Und zum Dritten heißt es, Gott segnet und befriedet. Da heißt es im Text, der Herr wende sein Angesicht dir zu und schenke dir Frieden. Sein Frieden, sein Shalom, sein umfassendes, ganz erfassendes Heil und Frieden von ihm kommt im Segen auf uns. Es umhüllt uns und bewegt uns ganz neu zum Frieden. Er lege seinen Frieden auf dich, heißt es wörtlich. Dieser Friede bleibt da. Ihn brauchen wir dringend in unseren Familien, in unseren Nachbarschaften, in der Gesellschaft und in der Gemeinde. Wir brauchen ihn vor allem in unseren Herzen. Gott verspricht, ich segne, ich gebe Frieden. Ja, das alles schenkt Gott, wenn er segnet. Er behütet, er schenkt Gnade und schenkt Frieden. Das wird uns alles auf den Kopf zugesagt. So segnet der allmächtige und barmherzige Gott, der Vater, der Sohn und der Heilige Geist. Amen. Und ich möchte Ihnen den Segen zusprechen. Ich tue es in einer ausführlichen Form. Gott sei dir nahe in allem, was dir begegnet auf dem Weg deines Lebens. Er umarme dich in Freude und Schmerz und lasse aus beidem Gutes wachsen. Ein offenes Herz schenke er dir für alle, die deiner bedürftig sind. Selbstvertrauen und den Mut, dich verwunden und heilen zu lassen. In aller Gefährdung bewahre er dir Leib und Seele und lasse dein Leben gelingen. Der Herr segne dich und behüte dich. Der Herr lasse sein Angesicht über dir leuchten und sei dir gnädig. Der Herr erhebe sein Angesicht auf dich und schenke dir seinen Frieden. So segne und behüte dich der allmächtige und barmherzige Gott, der Vater, der Sohn und der Heilige Geist. Amen.
0: Das war der Impuls bei Radio Horeb. Um 16:30 geht es weiter mit der Sendereihe Erzählung.

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0: Es ist 4.30 Uhr, halb fünf. 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
1: Glücksmomente. Wahre Geschichten zum Durchatmen. Für mehr Leichtigkeit und Freude im Alltag. Für Sie, liebe Hörerinnen und Hörer, heute in der Radio Horeb Erzählung. Und dazu herzlich willkommen, sagt Claudia Kiesel. Rüdiger Joppe hat Alltagsgeschichten gesammelt, die zeigen, wie überraschend das Leben sein kann. Es sind kleine, oft unscheinbare Momente, Begegnungen, Erlebnisse, Gespräche, die er selbst erlebt und festgehalten hat. Augenblicke, die unvermittelt einen kleinen Lichtstrahl in den Alltag bringen. Momente, die ein Lächeln auf die Lippen zaubern. Geschichten, die Mut machen und Hoffnung schenken. Mit seinem Buch lädt Joppe dazu ein, alltägliche Glücksmomente wahrzunehmen, die man allzu leicht übersieht. Eine Ermutigung, im eigenen Leben solche besonderen Augenblicke zu entdecken und dabei über sich selbst, das Leben und unseren humorvollen, immer wieder überraschend präsenten Gott nachzudenken. Aus dem Buch »Glücksmomente – wahre Geschichten zum Durchatmen« erschienen im Brunnen Verlag, liest heute Thilo Tangaraya.

Vorwort. In den Jahrhunderten vor der Erfindung der Fotografie bat man spezialisierte Maler, in Miniaturen ein geliebtes Kind zu porträtieren, den Ehepartner oder verehrte Vorfahren. So winzig, dass das Bild in ein aufklappbares Medaillon an der Halskette, in den Deckel einer Puderdose oder Taschenuhr passte. Reisetaugliche Bilder also, im Gegensatz zum Monumentalgemälde an der Wand. Für illuminierte, also goldunterlegt leuchtende Miniaturen unter 4 cm zahlen Galeristen und Kunstkenner heute Millionenbeträge. Rüdiger Jope ist ein literarischer Miniaturenkünstler. Die kleine Form der knappen, penibel präzisen Kurzgeschichte entfaltet sein außergewöhnliches Erzähltalent am besten. Typische Alltagsszenen, sekundenkurze Augenblicke und Eindrücke verdichtet er zu akribisch gezeichneten, haar- und hauchfein beschriebenen Porträts. Glücklich wird, wer glücklich macht. Diese zeitlos weise Kernbotschaft Jesu übersetzt und verbildlicht er in treffenden und betroffen machenden Kurzgeschichten. Illuminierend unterlegt mit dem Blattgold der liebevollen Verehrung für seine dargestellten Protagonisten. Hell, offen, positiv getextet in den leuchtenden Farben eines Profi-Journalisten. Rüdigers Familienszenen sind kein barock gerahmter Monumentalroman. Es sind reisetaugliche Bilder fürs Handgepäck des Lebens. Sein Maluntergrund ist nämlich nicht bedrucktes Papier, sondern die Vorstellungskraft seiner Leserinnen und Leser. Ihre Empathie, ihre Gefühlswelt, ihr Mitdenken. So können die Texte zu sehr persönlichen Medaillons des Glücks werden, die man wie Schmuck um den Hals trägt oder als kleine Dosis zuversichtlichen Gottvertrauens immer dabei hat. Andreas Malessa, Journalist, Theologe, Autor.

Einführung, sich alles zum Besten dienen lassen. Es gibt sie, die Momente, in denen es einen durchzuckt, es einem sprichwörtlich durch Mark und Bein geht. An einem Junimorgen stieß ich auf den WDR1-Beitrag Kinderverschickung, Trauma statt Erholung. Während ich diese Zeilen las, traten mir plötzlich Tränen in die Augen, bekam ich Gänsehaut. Herbst 1974. Als Fünfjähriger wurde ich als Leichtgewicht für 4 Wochen zu einer Fresskur ins thüringische Greiz geschickt. Die Szenerie des Mittagessens steht mir noch lebendig vor Augen. Vor mir türmte sich ein riesiger Berg Kartoffelbrei, Erbsen und Sülze. Diesen galt es gegen alle Hungergefühle herunterzuwürgen. Man musste so lange sitzen bleiben, bis der Teller leer war. Kotzten die Kinder links oder rechts neben einem, gab es ein Riesengeschrei und unter Tränen einen neuen, vollgepackten Teller. Meiner Erinnerung nach saßen die Essverweigerer nach der Mittagsruhe immer noch am Tisch. Nachts durfte man nicht auf die Toilette. Pech hatte der, der musste, obwohl der Nachttopf bereits voll war. Paul, meine Schildkröte, diente unter allabendlichen Tränen den großen Jungs als Wurfobjekt. Ein fehlendes Auge und der zusammengeflickte Mund erinnern mich noch heute an die Kindheitswunde. Die 4 Wochen ohne Eltern. Nachgefragt bei meiner Mutter, erhielt ich die Antwort, das war damals so. Puh, früher war eben auch nicht alles besser und gar christlicher. Ich bin froh, dass meine Kinder nicht mehr unter dieser Art Pädagogik aufwachsen müssen, sich unsere Sicht auf Kinder grundsätzlich verändert hat und ihnen heute mehr Würde und Achtung entgegengebracht wird. Dieses Trauma führt mir aber auch vor Augen, hier auf der Erde gibt es kaum ein Menschenleben, das keine Wunden und Narben aufzuweisen hat. Doch die Schmerzpunkte, das Böse, müssen nicht das letzte Wort haben. Dietrich Bonhoeffer schrieb, ich glaube, dass Gott aus allem, auch aus dem Bösesten, Gutes entstehen lassen kann und will. Dafür braucht er Menschen, die sich alle Dinge zum Besten dienen lassen. Seine Worte und der ledierte Paul auf meinem Nachttisch erinnern mich täglich. Lass dir die Schmerz-, Verletzungs- und Scheiterpunkte deines Lebens zum Besten dienen. In diesem Sinne wünsche ich Ihnen Lesegenuss und Lachmomente mit diesem Buch. Das Augenzwinkern zieht sich durch alle Geschichten in diesem Büchlein. Ich bin überzeugt, Glücksmomente finden sich überall, von Montag bis Freitag, im normalen Alltagswahnsinn. Das Glück ist da. Es will von uns nur aufgespürt und gefeiert werden. Ich wünsche Ihnen, dass Sie beim Lesen der Glücksmomente beflügelt und ermutigt werden, Sie schmunzelnd von Story zu Story fliegen und auch in allem Ernsten, Schwierigen, Traurigen, Mühevollen Ihres Lebens die Schönheiten entdecken und feiern. Ihr Rüdiger Jope. Wetter an der Ruhr, August 2025.

Ein Engel. Montagmorgen. Die Kaffeemaschine schiebt röchelnd Frühschicht. Der rechte Zeigefinger drückt auf On, die linke Hand dirigiert ein Schinkenbrot zum Mund. Outlook spuckt 64 E-Mail-Wochenendeingänge aus. An manchen Worten kaue ich. Hiermit kündige ich mein Mofo-Abo. Wiederholt wurde Yoga angepriesen, was meiner Meinung nach nichts in einer christlichen Zeitschrift zu suchen hat. Was war passiert? Ein geschätzter Autor hatte in einem Artikel diese vier bösen Buchstaben benutzt. Ich hatte mich vor ihn gestellt, die Kritik humorvoll mit diesen Sätzen entwaffnet. Why should the devil have all the good music? Warum sollte nur der Teufel die ganze gute Musik haben? Christliches Yoga ist eine Möglichkeit, die Männern und Frauen die Gelegenheit gibt, mit dem Körper zu glauben, zur Ruhe und Stille zu finden. Der Schuss geht nach hinten los, mal wieder. Hiermit kündige ich, weil ein Autor zwei Gendersternchen benutzt hat, weil ich las, dass die Erde nicht in 6 Tagen entstanden ist, weil ihr eine Frau als Kolumnistin schreiben lasst, die uns Männern charmant in den Hintern tritt, weil ihr zu klischeehaft daherkommt. Ich stehe nicht auf rote Beete, französischen Weißschimmelkäse und Milchreis. Kündige ich deshalb die Küchengemeinschaft zu Hause? Nein, in einer Mofo stecken durchschnittlich 259.000 Zeichen. Ist es da nicht möglich, auch 500, 1.000, 2.000 Zeichen auszuhalten, die einem nicht munden? So habe ich übrigens angebratenen Rosenkohl mit Speck mit der Zeit essen und lieben gelernt. Mit dem Morgenfrust im Bauch stapfe ich zum Bäcker. Vor dem Laden türmt sich der Schnee. Ich frotzle über die Theke. Na, soll ich meinen Sohn nachher zum Schieben schicken? Die Verkäuferin murmelt frustriert. Eine Kollegin ist krank, ich bin leider noch nicht dazu gekommen. Ich zahle mein Brot. Aus dem Augenwinkel sehe ich beim Rauslaufen einen Schneeschieber. In 10 Minuten ist der Weg freigeschippt. Ich parke die Schneeschaufel in der Ecke. Herr Jope! Ich winke lachend ab. Nein, ist wirklich in Ordnung. Bitte nehmen Sie doch diese Tüte mit Berlinern. Sie waren für mich heute ein Engel. Fröhlich stapfe ich durchs Schneegestöber. Wen kannst du heute beflügeln?

Wasser trägt. Die Abendsonne flutet die Eifel. 10 Männer vor der Krefelder Hütte. Ein Blechschild. 225 Höhenmeter. Sollen wir nicht heimlich eine 2 davor basteln? Lachen. Schlafsäcke werden ausgerollt. Anstoßen mit einem Bier. Sich beschnuppern. Dampfende Currywurst auf dem Tisch. Mit einem Gedankenanstoß aus dem Buch »Bin bei mir« von Udo Schröter wird die Mofo-Gipfel-Kreuztour 2024 eröffnet. Blauer Himmel über dem Ruhrsee. Die letzten Nebelschwaden verflüchtigen sich. Wir stehen im Halbkreis. Christina, Campingplatzbesitzerin und deutsche Subpionierin, verteilt die Neoprenanzüge. Mein Herz klopft. Ich fühle mich unsicher. Schaffe ich den Aufstieg auf das schmale Brett? Barfuß im taufrischen Gras. Der Neoprenanzug drückt auf Brust und Waden. Ein Grasfrosch flüchtet. Könnte ich nicht auch? Nein, Christina ist hartnäckig. Widerspruch ist zwecklos. Sie lässt mich und andere nicht aus der Seilschaft raus. Trockenübungen mit Paddel und Brett. Ihr werdet es genießen. Ich lege meinen grün-blau-weißen Voyager aufs Wasser. Der Wind weht kräftig, wirft kleine Wellen. 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

Pizza. Fast. Wenn du einen Satz gewinnst, spendiere ich dir eine Pizza, sagt der Tischtennistrainer zu meinem Sohn. Joshuas Augen strahlen. Der 14-Jährige hatte soeben von seiner ersten Nominierung erfahren. Vierte Mannschaft, Bezirksklasse, Abendspiel am Montag. Die Eltern geben das Go. Ein ganzes Wochenende Vorfreude. Sommerurlaub vor 5 Jahren. Es regnet. Papa und Sohn duellieren sich an der staubigen Tischtennisplatte. Noch trumpft der Alte mit seinem 40 Jahre alten Schul-AG-Trainingswissen von Hausmeister Hesse auf. Papas Angaben setzt Joshua neben die Platte. Die direkt hinters Netz gespielten Bälle sind für seine Arme zu kurz. Tok-tak, tok-tak-tok, klingt es mir aus der Halle entgegen. Grauhaarige Männer mit leicht gepolsterten Bäuchen wippen und tänzeln an den Platten. Sie gehen konzentriert in die Hocke, lassen die Bälle schwungvoll übers grüne Feld schweben. Tok-tak, tok-tak, tok. Zwei Mannschaften stehen sich gegenüber. Der Spielführer wünscht den Gegnern schöne, faire Spiele und begrüßt sie mit einem dreifachen guten Abend. Joshua darf gleich im Doppel ran. Satz 1 geht mit 4:11 verloren. Alles gut, muntert der Trainer auf. Sahneball, mach dein eigenes Spiel, genauso weiter. Mit 5:11 endet Satz 2. Schau nicht auf den Spielstand, nimm den Ball früher mit der Rückhand, muntert Niki auf. Schnell steht es 0:6 in Satz 3. Joshua setzt einen Kantenball. Er schmettert. Plötzlich heißt es 8:7. Super! Die Zuschauer klatschen. Papa fiebert mit. 4 hochrote Köpfe. Doch ein Netzroller und ein paar Unterschnittangaben lassen den Pizzatraum mit 8:11 platzen. Dann das Einzel. 868 TTR, Tischtennis-Rating, gegen 1348 TTR. Nationalspieler Timo Boll hat 2700 TTR. Joshua probiert es mit Topspin, Backspin und Sidespin. Doch gegen 40 Jahre Vorsprung ist es schwer. Ein Schmetterball ins Netz beendet den dritten Satz mit 7:11. Ein frustrierter Teenager, ein Sonderlob vom Trainer, eine Umarmung von Papa. Wenn man etwas ausprobiert, ist man immer erstmal schlecht. Wenn man weitermacht, wird man passabel, dann gut und vielleicht auch sehr gut, sagt Paralympics-Olympiasieger Josia Topf. Echt passabel, Sohnemann. Demnächst braucht Papa deinen Trost.

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1: In der Spiritualität bei Radio Horeb und Radio Maria begrüßt Sie an diesem Mittag ganz herzlich Anjuta Engert. 100 Jahre im Vertrauen auf Maria unterwegs, 100 Jahre im Dienst an den Menschen, vor allem an Ehepaaren und Familien. Die Schönstädter Marienschwestern feiern Jubiläum. Doch wer sind diese Frauen eigentlich? Was bewegt sie dazu, ihr Leben Gott zu weihen? Und was kann ihre Spiritualität Menschen heute sagen, vor allem auch Familien und Ehepaaren, die die Schönstädter Marienschwestern auf ihrem Lebensweg ganzheitlich begleiten? In unserer heutigen Spiritualitätssendung schauen wir auf die bewegte Geschichte dieser Gemeinschaft, auf ihre Sendung heute und auch auf Menschen, die aus dieser Spiritualität Kraft und Orientierung schöpfen. Schön, dass Sie dabei sind und vielleicht sind Sie selber auch Teil dieser Schönstadtbewegung in einer Gemeinschaft. Dann freuen wir uns natürlich auch, wenn Sie anrufen, uns von Ihren Erfahrungen erzählen. Nach dem Impuls und dem Gespräch mit Schwester Veronika Riechel haben Sie dazu die Möglichkeit. Ich gebe dann die Nummer durch, aber erst einmal ein ganz herzliches Willkommen an Sie, Schwester Veronika aus Schönstadt, zugeschaltet über Schönstadt. Reden wir heute über das Jubiläum. Herzlich willkommen.
2: Ja, ich freue mich. Vielen Dank.
1: Ja, Schwester Veronika, Sie sind ja schon seit längerem überhaupt mit diesem großen Jubiläum beschäftigt. Und Sie sind auch verantwortlich für alles, was mit dem Jubiläum zusammenhängt, mit der Öffentlichkeitsarbeit und so weiter. Sie sind eigentlich Diplom-Theologin und stehen uns heute zur Verfügung. Ja, wer könnte das besser tun als Sie, die Sie in der ganzen Vorbereitung und auch jetzt in diesen ganzen Feierlichkeiten in der Hauptsache damit auch involviert und verantwortlich sind. Aber bevor wir da so ein bisschen einsteigen, auch in die Geschichte, Schwester Veronika, mich würde erstmal interessieren, was hat Sie denn eigentlich persönlich dazu bewogen, Schönstädter Marienschwester zu werden? Gab es da vielleicht irgendeinen Schlüsselmoment, der Sie genau zu dieser Gemeinschaft geführt hat?
2: Das ist natürlich eine interessante und spannende Frage, aber ich muss fast so ein wenig schmunzeln, weil vielleicht darf ich das auch sagen, ich bin schon gut 40 Jahre Marienschwester. Ich muss also in meiner Biografie ganz, ganz viele Jahre zurückgehen, um mich an den Anfang meines Weges zu erinnern. Aber ich mache das gern. Sie haben das ja gerade gesagt, dass wir Marienschwestern für oder mit Ehepaaren und Familien arbeiten, wenn ich das ergänzen darf, genauso mit Frauen, mit Jugendlichen, mit Menschen aller Couleur. Aber ich selber habe viele Jahre mit Ehepaaren gearbeitet, tue es noch und habe sehr, sehr viele Ehevorbereitungsseminare gehalten. Und da habe ich den jungen Paaren immer die Frage gestellt, warum möchten sie heiraten und warum diesen Partner, diese Partnerin? Und habe erinnert an eine Frage, die unsere Novizenmeisterin uns mit auf den Weg gegeben hat. Und zwar ist das die Frage, die sich der heilige Bernhard von Clairvaux gestellt hat. Der hat sich in allen Auf und Ab und auch Krisen seines Lebens die Frage gestellt, Bernhard ad quid venisti, wozu bist du gekommen? Also er hat gerade dann, wenn das Leben mal nicht so glatt lief, sich an seine erste Liebe, an den Anfang erinnert. Ja, und so verstehe ich jetzt auch Ihre Frage, also warum bin ich Marienschwester geworden? Das ist für mich auch eine Erinnerung an den Anfang meiner Geschichte. Ich bin sehr jung Marienschwester geworden. Nach dem Abitur standen mir, ich bin in der ehemaligen DDR groß geworden, mir standen alle Wege offen. Aber ich hatte in mir so das Drängen, mein Leben möglichst teuer zu verkaufen. Und ich konnte mir nichts Besseres vorstellen, als mich ganz dem lieben Gott zu schenken. Und als ich das für mich klar hatte, dass für mich nicht dieser oder jener Beruf in erster Linie wichtig ist, also was ich tue, sondern dass ich mein Leben, dass der Sinn meines Lebens ist, mich ganz Gott zur Verfügung zu stellen. Als ich das für mich geklärt habe, hat so eine ganz große Freude mich erfüllt. Und Das ist sozusagen der erste Schritt meiner Berufung. Ich möchte ein gottgeweihtes Leben führen und kann mir nichts Schöneres vorstellen. Und das zweite war dann, in welcher Gemeinschaft? Ich habe als Jugendliche zur Schönstattbewegung gehört und da sind so drei Punkte, die mich fasziniert haben. Das eine war, es ist die Gemeinschaft gewesen, wo ich die Realität Gottes so ganz nah gespürt habe in den Menschen, die zur Schönstattbewegung gehört haben, also die ich getroffen habe auf den Veranstaltungen und auch in den Marienschwestern. Gott ist eine Realität und ich glaube ganz konkret, dass er einen Liebesplan für mein Leben hat und mich hier und heute führt. Und aus diesem Glauben an die Realität Gottes, das ist dann das zweite Stichwort, was ich sehr anziehend fand, ist eine große Freiheit gewachsen. Wenn Gott für mich ist, wer kann dann gegen mich sein? Und dieses Klima der Freiheit, das fand ich gerade auf dem Hintergrund des Kommunismus, des DDR-Systems sehr, sehr wichtig und das hat mich sehr bestärkt. Und dann das dritte Stichwort, das fällt den meisten als allererstes ein, wenn sie an Schönstatt denken, das ist Maria, die große Freude und die Liebe zur Mutter Gottes als unserer Mutter und als unserer Erzieherin. Und dann muss ich sagen, war das fast dieser Gedanke nicht primär, ich kann mich mit allem, was mich bewegt, an Maria wenden, sondern diese Idee, ich bin berufen, selber Maria für heute zu sein. Also, dass ich meine Identität darin sehe, wie Maria zu sein. Oder Pater Kentenich hat so ein schönes Gebet, lass mich gleichen deinem Bild, ganz wie du, durchs Leben schreiten. Ja, und das fand ich eine sehr ansprechende Lebensvision. Und dazu muss man noch sagen, vielleicht so zwei äußere Dinge. Wenn Sie 40 Jahre zurückdenken, es geht den meisten Gemeinschaften so, waren wir eine sehr junge, lebendige, dynamische Gemeinschaft. Also den Marienschwestern, denen ich begegnet bin, wir waren damals in der DDR fast 200. Die waren alle in Berufen engagierte, authentische Frauen. Und ich bin in einem glücklichen Zeitfenster in die Gemeinschaft eingetreten. Ich habe vor mir und auch nach mir junge Frauen in meinem Alter, vielleicht etwas älter erlebt, die sich auch auf diesen Weg gemacht haben. Also ich hatte Vorbilder und ich habe junge Frauen, die ich gut gekannt habe, erlebt, die sich mit derselben Frage beschäftigt haben. Ja, und das alles hat dann auch bei mir zu dieser Entscheidung geführt.
1: Das sagt Schwester Veronika, die schon 40 Jahre Schönstädter Marienschwester ist und sie ihm verraten hat, was sie zu dieser Liebe hingezogen hat, zur Liebe Gottes und dann auch vor allem Schönstädter Marienschwester zu werden, die Realität Gottes in den Menschen spüren, der Gedanke der Freiheit und Maria eben auch als Liebe zur Mutter Gottes zu erzieren. Und vor allem auch, das ist ja interessant, selber Maria sein zu wollen oder das zumindest als Vorbild zu haben, eben heute in dieser Welt. Wenn Sie jetzt auf diese erste Liebe zurückblicken und auch ja darauf, dass Sie die letzten anderthalb Jahre für die ganze Organisation rund ums Jubiläum zuständig waren, haben Sie da wieder so ein bisschen diese erste Liebe wiederentdeckt oder hat sich die auch weiterentwickelt in dieser Beschäftigung und Organisation oder waren Sie da so beschäftigt, dass das manchmal auch aus dem Blick verloren ging?
2: Ich muss jetzt sagen, also wir stehen vor dem Höhepunkt unseres Jubiläumsjahres. Am 3. Oktober wird unser großes Fest mit der Öffentlichkeit hier in Schönstatt sein. Natürlich ist so ein Jubiläumsfest viel Organisation, viel Kreativität, viele Gespräche, viel Arbeit. Aber persönlich kann ich sagen, was auch in Ihrer Frage angeklungen ist, hat mich das in meinem Weg als Marienschwester noch einmal sehr beschenkt. Natürlich kenne ich unsere Geschichte und unsere Spiritualität. Aber wenn man ein Jubiläum feiert, ist ja ganz logisch, und unser 100-Jahr-Jubiläum, dann steht auch die Beschäftigung mit dem Anfang, mit den Frauen, mit den starken Frauen, die unsere Gemeinschaft zusammen mit Pater Kendenich gegründet haben. Die steht dann im Fokus und wir haben im Archiv und in den Chroniken nachgelesen und uns damit beschäftigt. Wir haben eine Jubiläumsausstellung gemacht, ein Jubiläumsmagazin herausgegeben, Lebensbilder von Schwestern, also so einen bunten Strauß von Dingen und Veranstaltungen seit einem ganzen Jahr. Und in dieser Beschäftigung mit unserem Anfang hat mich nochmal wirklich beschenkt oder mich sehr froh gemacht. Und zwar zwei Dinge könnte ich da sagen. Und zwar das Erste, dass ich mit neuer Verwunderung und Dankbarkeit vor diesen großen Frauen, die 1926 die Gründung gewagt haben, dass ich mit großer Bewunderung vor denen stehe. Die haben mit einer Begeisterung und Liebe Gott und der Gottesmutter und den Menschen gegenüber diesen neuen Weg gewagt. Damals, als unsere Gemeinschaft ins Leben getreten ist, wussten diese Frauen, sie möchten sich ganz der Sendung der Gottesmutter von Schönstatt verschreiben. Und sie möchten ein gottgeweihtes Leben, jungfräulich, arm und gehorsam führen, aber in einer neuen Gemeinschaftsform, die es bis dato noch gar nicht in der Kirche gegeben hat. Erst 20 Jahre später hat der damalige Papst Pius XII. Die Lebensform Säkularinstitute in der Kirche etabliert. Und das Säkularinstitute ist sozusagen die Lebensform oder der richtige Begriff für die Art und Weise, wie wir Jesus Christus nachfolgen. Und diese ersten Frauen hatten einen großen Abenteuergeist, würde ich das nennen, mit der sie diesen neuen Weg begonnen haben in einer großen Armut und sehr bald auch in einer sehr schwierigen Zeit. Also keine 10 Jahre nach der Gründung hat der Nationalsozialismus schon begonnen. Unser Gründer selber ist dann ins Konzentrationslager gekommen. Und wenn ich dann sehe, dass das Erste, worüber ich staune, wie rasant unsere Gemeinschaft gewachsen ist. Wir haben mit 18 Frauen 1926 begonnen und 10 Jahre später war die Gemeinschaft schon auf circa 500 Mitglieder angewachsen. Das kann ich mir nur wie ein großes Wunder vorstellen und dass eine große Attraktivität und Anziehungskraft von diesem neuen Weg ausging. Und das große Wagnis, die große Armut, in die hinein die Gemeinschaft gegründet wurde. Und das Zweite, natürlich hat sich unsere Gemeinschaft innerhalb von 100 Jahren entwickelt, aber gerade in diesen ersten Jahren ist die Gemeinschaft nicht nur äußerlich gewachsen, zahlenmäßig und im Blick auf die Niederlassungen, die wir im In- und schon sehr bald im Ausland hatten, sondern unsere Spiritualität hat sich entfaltet. Wer sind wir und was wollen wir? Und wie sieht die Lebensform aus, die Art, wie wir leben? Und da ist für mich sehr überraschend, die Texte, die ich von 1933, 34, 35 gelesen habe, wo ich sage, das gilt alles heute noch ganz genauso. Ich weiß nicht, ob ich das jetzt richtig deutlich machen kann. Ich sehe das als ein Geschenk des Heiligen Geistes, wie klar unserer ersten Generation schon sozusagen das Inbild, das Charisma unserer Gemeinschaft gewesen ist. Und wie treu das bis auf den heutigen Tag in unserer Gemeinschaft gelebt wird. Also wir sind sozusagen, oder ich fühle mich mit meinen Mitschwestern durch die Geschichte und bis zum Anfang, bis ins Heute hinein sehr, sehr verbunden und habe eine große Freude an dieser Sendung, die wir jetzt seit 100 Jahren tragen.
1: Ich frage natürlich, was ist denn diese Sendung jetzt genau? Sie haben auch gerade schon von der Schönstädter Mutter Gottes gesprochen. Auch da die Frage, wer ist jetzt genau die Schönstädter Mutter Gottes oder was unterscheidet sie von anderen? Das heißt, wir kommen mal ein bisschen auf den Blicken auf 100 Jahre zurück. Was war der Gründungsimpuls und wo sehen Sie auch den auch heute noch? Ja, wie Sie gerade so gesagt haben, das ist genau noch das Gleiche wie damals, ist noch genauso gültig. Fassen Sie uns mal so ein bisschen den Anfang oder die Anfänge dieser Gründung der Schönstädter Marienschwestern zusammen, Schwester Veronika.
2: Sie haben eben als erstes gesagt, was das Besondere der Mutter Gottes von Schönstatt ist. Natürlich ist die Mutter Gottes immer dieselbe, die Mutter Jesu. Und Jesus hat uns unter dem Kreuz seine Mutter auch zur Mutter gegeben. Maria ist die Mutter und das Herz der Kirche, die himmlische Mutter aller Christen. Aber natürlich hat sich so im Laufe der Kirchengeschichte gezeigt, gerade wenn man an die großen Wallfahrtsorte denkt, dass die Gottesmutter so einen großen Reichtum ihrer Persönlichkeit und Reichtum ihres Herzens hat, dass sie an den verschiedenen Wallfahrtsorten oder auch in den verschiedenen Spiritualitäten auch immer so vielleicht in unterschiedlichen Facetten wahrgenommen wird. Und das Ganze ergibt dann so den ganzen Reichtum ihrer Persönlichkeit. Der Gründungsimpuls Schönstatt, Pater Kentenich, unser Gründer, sagt einmal, das ist jetzt sehr anschaulich und bildhaft zu verstehen, dass die Gottesmutter mit ihrem Kind, mit Jesus auf dem Arm suchend durch die Welt gegangen sei und überlegt habe, wie gesagt, das ist, muss man sich jetzt ein bisschen sinnbildlich so vorstellen, wo finde ich heute einen Ort, wo ich Christus noch einmal neu gebären, noch einmal neu in die Herzen der Menschen hineinlegen kann. Und dann sagt Pater Kentenich, haben wir 1914 am 18. Oktober in Schönstatt gesagt, Maria, hier diese kleine damals leere Friedhofskapelle, wir stellen sie dir zur Verfügung. Lass dich hier nieder und wirke von hier aus, schenke von hier aus deinen Sohn neu den Menschen unserer modernen Zeit. Das Heiligtum von Schönstatt ist sozusagen unser Identitätskennzeichen. Pater Kentenich sagt einmal, das Wichtigste, was wir der Welt zu geben haben, was wir der Kirche zu schenken haben, ist dieses Heiligtum der Gottesmutter Maria, wo sie neu die Liebe zu ihrem Sohn in die Herzen der Menschen schenkt. Und um dieses Heiligtum, das gibt es nicht allein, nur als dieses Gebäude, nur als Gnadenort, sondern es ist ein Heiligtum mit einer Bewegung, mit Menschen, die sich in einer besonderen Weise Maria weihen. Wir sagen in Schönstatt dazu, die ein Bündnis mit ihr schließen, das Liebesbündnis von Schönstatt. Im Liebesbündnis sagt Maria zu uns, du bist mein Sohn, meine Tochter, und wie wir sagen zur Gottesmutter, sei du von heute ab noch mehr als bisher meine Mutter, die Führerin und Erzieherin meines Lebens. Also nichts ohne dich, Maria, nichts ohne uns, ein gegenseitiges Bündnis. Gottesmutter, wir brauchen dich, aber wir stellen uns auch dir als deine Mitarbeiterinnen zur Verfügung. Wir sagen gerne, wir möchten Mitarbeiterinnen und Werkzeuge der Gottesmutter Maria sein.

0: ganz offen sind für die leisen Wünsche Gottes. Wir möchten Menschen sein, die wie Maria, die sich auf den Weg übers Gebirge zu Elisabeth gemacht hat, die Christus in ihrem Herzen zu den Menschen tragen. Wir möchten Menschen sein, die wie Maria ein Loblied auf das Wirken und auf die Größe Gottes singen. Wir sind hoffentlich, gerade wir Marienschwestern, so mütterliche Frauen wie Maria auf der Hochzeit zu Kana, die die Not der Menschen sieht. Ja, und das könnte man jetzt noch die ganzen Szenen des Marienlebens weiter fortführen. Ich glaube, es wird deutlich, das ist ein ganzes Lebensprogramm. Und Pater Kentenich hat erkannt, dass es sein Charisma ist, dass aus einer tiefen Gottesbegegnung kommt, dass diese Bindung an Maria wie nichts anderes die Herzen der Menschen öffnet für eine ganz lebendige Christus- und Gottesbeziehung und dass diese Bindung an Maria auch die Kraft hat, dass Menschen seelisch gesund werden, zu einer stabilen Persönlichkeit werden und liebesfähig gegenüber anderen Menschen und gegenüber Gott werden. Also das Liebesbündnis mit Maria ist der spirituelle Kernvorgang Schönstatts. Und dieses Liebesbündnis zu leben und diesem Liebesbündnis zu dienen, so kann man die Sendung von uns Marienschwestern zusammenfassen.
1: Sagt Schwester Veronika Riechel, sie organisiert das 100-jährige Jubiläum der Schönstädter Marienschwestern, dessen feierlicher, also der Auftakt, den gab es ja schon, sie feiern schon länger.
0: Ja, ja, den gab es am 1. Oktober, unser Gründungstag ist der 1. Oktober 1926 und deswegen haben wir vor einem Jahr am 1. Oktober das Jubiläumsjahr eröffnet. Und auch an vielen Orten schon so kleinere Jubiläumsfeste gefeiert, aber der große Höhepunkt in diesem Jahr am 3. Oktober.
1: Genau, da, wenn Sie Interesse haben, können Sie auch die verschiedenen Heiligtümer, die es so überall gibt, aufsuchen, mitfeiern oder natürlich direkt in Schönstatt selber.
0: Ja, herzliche Einladung.
1: Wir sprechen heute hier in der Spiritualität genau über dieses Jubiläum 100 Jahre Schönstädter Marienschwestern. Und ich gebe an dieser Stelle auch schon einmal die Nummer durch, unter der Sie uns auch erreichen können hier heute bei Radio Horeb in der Spiritualität. Das ist die 089-517-008-008. Wir sind weiter noch im Gespräch mit Schwester Veronika und nach der Musik geht es dann hier auch weiter, auch mit der Frage, was denn diese Schönstattbewegung eigentlich vielleicht besonders macht, wer und wie man sie ja selber Mitglied werden kann, verfolgen kann, was sie auch Menschen, Familien, Ehepaaren in der Begleitung mit auf den Weg geben.

0: 100 Jahre Schönstädter Marienschwestern, unser Thema heute hier in der Spiritualität bei Radio Horeb und Radio Maria. Ich bin Anjuta Engert und im Gespräch mit Schwester Veronika Riechel. Sie ist für die Organisation des Jubiläums der Schönstädter Marienschwestern verantwortlich und ist schon seit anderthalb Jahren oder seit einem Jahr, dem 1. Oktober 2025, da ist das Jubiläum gestartet. Höhepunkt wird dieses Jahr am 3. Oktober sein. Schwester Veronika, vielleicht erklären Sie auch noch so ein bisschen, Sie gehören zu den Marienschwestern. Welche Aufgaben haben die Marienschwestern? Wie war das vor 100 Jahren? Wie hat sich das so im Laufe entwickelt bis heute? Aber vielleicht erzählen Sie auch noch kurz was überhaupt über den Schönstadt, über die Schönstadtbewegung, diesen großen Kosmos, wo ja Menschen auch unterschiedlichster, ja, ob Laien, ob sie alleinstehend sind als Ehepaare, Jugendarbeit, das vielleicht auch doch dazu etwas sagen, wo Menschen eigentlich auch dieses Angebot annehmen und aus dieser Spiritualität auch ihren Alltag in der Ehe, in der Familie, als Jugendliche, als Alleinstehende meistern?
1: Das war jetzt eine sehr komplexe Frage. Ich fange mal mit uns Marienschwestern an, aber Sie haben schon recht, wenn ich über die Schönheit der Marienschwestern spreche, dann spreche ich immer über eine Gemeinschaft, die zu einer großen Bewegung gehört. Die Schönheitsbewegung selber hat über 20 Gemeinschaften, selbstständige Gemeinschaften für Jugendliche, Männer, Frauen, Familien, Priester. Die Schönheitsbewegung ist 1914 gegründet worden, 12 Jahre später gab es uns Marienschwestern und unsere Gründung hat wesentlich zu tun mit dieser Schönstadtbewegung. Nach dem Ersten Weltkrieg, also 1918, ist die Schönstadtbewegung sehr gewachsen. Zuerst viele junge Männer und dann ab 1920 auch Frauen sind nach Schönstadt gekommen, sind dort der Gottesmutter im Kapellchen, im Heiligtum von Schönstadt begegnet und haben an den Exerzitien und Tagungen teygenommen, die man muss sagen, charismatische Pater Kendenich gehalten hat. Und das ist für viele wie eine Offenbarung gewesen, ein neuer Weg, das Katholische zu leben und mitzugestalten, ein aktives Glied der Kirche zu sein. Und diese wachsende Schönstadtbewegung und auch diese wachsende Frauenbewegung, dafür hat Pater Kendenich Mitarbeiterinnen gesucht. Und unter den Frauen, das waren damals besonders viele Lehrerinnen, haben sich Frauen gefunden, die sich vorstellen konnten, ihr Leben ganz Gott und der Gottesmutter zur Verfügung zu stellen und Schönstadt zu ihrem Hauptberuf zu machen. Deswegen unser Gründungsimpuls ist tatsächlich der Einsatz und das Engagement für alle Gemeinschaften der Schönstadtbewegung, für die Jugendlichen, Frauen, Mütter, für die Ehepaare und Familie und für die große Pilger- und Wallfahrtsbewegung. Es gibt mittlerweile mehr als 200 Heiligtümer und Schönstadtzentren auf der ganzen Welt. Also der Mittelpunkt ist immer ein Heiligtum der Gottesmutter Maria. Dazu gehören immer Schulungszentren, wo viele Veranstaltungen stattfinden. Und allein weltweit 80 solcher Zentren sind in der Trägerschaft unserer Gemeinschaft. Also unsere erste Aufgabe ist, für Schönstadt da zu sein. Aber wir Marienschwestern definieren uns primär nicht durch eine Aufgabe oder einen Beruf, sondern durch das, was wir sein wollen. Das habe ich, glaube vorhin schon erklärt. Unser Name sagt das, Schönstädter Marienschwestern. Wir sind und möchten sein Schwestern und Mitarbeiterinnen der Gottesmutter von Schönstadt. Und wir möchten primär Frau sein wie Maria und wie Maria Christus in uns Raum geben und sein Licht und seine Liebe, sein Licht der Hoffnung ausstrahlen. Deswegen sind wir als Marienschwestern auch, oder man findet uns in den ganz verschiedenen und unterschiedlichen Berufen, ob Köchin oder Sekretärin, Betriebswirtschafterin, Krankenschwester oder Ärztin. Wir haben Juristinnen, Kirchenmusikerinnen. Also Sie können die ganze Bandbreite an Berufungen aufzählen. Es ist für uns wichtig, auch mitten in der Welt, in bürgerlichen Berufen, die man sich vorstellen kann, präsent zu sein und mitten in dieser Welt Maria sein und Gott und Christus gegenwärtig setzen. So kann man unsere Aufgabe umschreiben. Und natürlich ist unsere erste Liebe der Einsatz für die Schönstattbewegung. Und da haben Sie jetzt gerade gefragt, was da so unser Kernanliegen ist. Und das Kernanliegen der Schönstattbewegung, ganz am Anfang, so schon in den 20er oder 30er Jahren des letzten Jahrhunderts, wurde das so markig formuliert. Was will Schönstatt? Die sittlich-religiöse Welterneuerung. Den neuen Menschen, den Menschen, der in der Freiheit der Kinder Gottes lebt, und die neue Gemeinschaft, die ein In, mit und füreinander kennt, aufbauen. Was heißt das jetzt so ein bisschen vielleicht heruntergebrochen oder konkret? Was bedeutet es, aus dem Liebesbündnis zu leben? Was wir den Menschen weitergeben möchten, ist das Liebesbündnis mit Maria als Weg und Hoffnung für das Leben. Und Liebesbündnis übersetzt heißt ein Bündnis der gegenseitigen Liebe. Die erste Erfahrung, die ich in meinem Leben vertiefen kann, ist, dass ich von Gott geliebt bin, dass die Gottesmutter mir sagen, du bist geliebt, du bist gewollt, du bist gebraucht. Und deswegen ist die Basis unserer Spiritualität die Liebespläne Gottes, das Wirken Gottes in meinem Leben wahrzunehmen, dem nachzuspüren und eine Dankbarkeit gegenüber den großen und kleinen Liebeserweisen Gottes zu entwickeln. Also das Erste ist, im Liebesbündnis, im Bündnis der gegenseitigen Liebe, dass ich mich geliebt und angenommen erlebe und dass aus dieser Liebe dann die Antwort hervorwächst, dass ich mich von Gott angesprochen fühle, gebraucht weiß und dann der Frage nachgehe, welche Sendung habe ich für mein Leben? Der liebe Gott hat mit jedem Menschen etwas vor und deswegen ist so etwas Zweites, wer zu Schönstatt stößt, was für uns immer ganz wichtig ist, dass wir uns auf den Weg machen und fragen, was ist meine persönliche Lebensaufgabe, was ist mein persönliches Ideal und welche Sendung habe ich, wofür braucht der liebe Gott mich. Und ich merke in der Arbeit mit, ich war sehr lange in der Jugendarbeit und bin immer noch in der Ehe- und Familienarbeit, so dass diese beiden Dinge mich von Gott geliebt und geführt erleben und die Antwort meines Lebens zu schenken, das Bild Christi in mir auszuprägen, in mir persönlich, in uns als Ehepaar und zu fragen, wo ist mein Platz, ob in der Kirche oder in der Gesellschaft, mitzuarbeiten am Aufbau des Reiches Gottes, dass dieser Ansatz für viele eine hohe Attraktivität hat.
0: Sagt Schwester Veronika, sie ist 40 Jahre Schönstatt-Marienschwestern, verantwortlich für das Jubiläum, das die Marienschwestern feiern dieses Jahr mit dem Höhepunkt am 3. Oktober, nämlich 100 Jahre. Schönstädter Marienschwestern, vielleicht haben Sie, die so uns zuhören, eine Frage. Eine zu der Spiritualität, zu Schönstatt überhaupt, zu diesem Kosmos, der vielleicht gar nicht so einfach zu verstehen ist. Deshalb auch meine Frage, Schönstädter Marienschwestern und so, wie hängt das zusammen? Sie sind ja ein Säkularinstitut. Auch da könnte man nochmal nachfragen. Also Sie leben eben nicht wie andere Ordensgemeinschaften in einem Kloster, sondern gehen Berufen, unterschiedlichsten Berufen nach und sind in der Welt präsent. Ja, und wenn Sie die eine oder andere Frage haben, dann können Sie die gerne jetzt stellen unter der 089517008008. können Sie hier in der Sendung anrufen und direkt auch Ihre Frage stellen. Ihre Erfahrung mit Schönstädter Marienschwestern oder überhaupt mit der Schönstadtbewegung rufen Sie jetzt gerne an unter der 089-517-008-008. Schwester Veronika, was, wo sehen Sie denn jetzt, wenn Sie auf die 100 Jahre zurückschauen und sich die Situation der Kirche heute, in der Sie ja auch mittendrin stehen, wo sind denn da die ganz besonderen Herausforderungen auch für Ihre Aufgaben, auch gerade die marianische Prägung, gerade in einer Gesellschaft, in einer Kirche, wo man oft den Eindruck hat, Werte wie Ehe und Familie, Erziehung der Kinder, Frau sein, Maria sein, das hat alles gar keinen hohen Stellenwert.
1: Ja, eigentlich haben Sie schon die Antwort gegeben, genau so, wie Sie das gesagt haben, sind das, ich würde fast sagen, Wunden unserer Zeit. Und genau dort trifft unsere Sendung hinein, diese Werte des Evangeliums. Was bedeutet im Licht Gottes der Mensch, die Frau, die Ehe, die Heiligkeit des Lebens vom Anfang bis zum Ende, für diese Werte einzustehen? Und für uns ist Maria auf der einen Seite sozusagen das Vorbild, das Urbild des erlösten Menschen. Sie verkörpert als Immaculata gesundes, geglücktes, heiles Menschsein. Und wir glauben, wenn unsere Zeit etwas braucht, dann ist es noch mehr von Maria. Wir glauben, dass sie helfen kann, dass dieses Bild, das gottgewollte Menschenbild neu aufleuchten kann, dass der Blick und die Bindung an sie dabei helfen kann. Ja, und wenn ich an die Kirche heute denke, dann würde ich sagen, dass die Hauptherausforderung ist, wenn Evangelium heißt das ja, wenn der Menschensohn heute auf die Erde kommt, wird er noch Glauben finden. Also die Hauptherausforderung sind nicht Strukturfragen und so weiter, auch wenn man sich mit solchen Dingen auch beschäftigen muss, sondern wie ist es heute möglich, mit ganzem Herzen, mit all meinen Kräften Gott zu lieben, Christus nachzufolgen. Und dieser Sendung widmen wir uns und sagen, das Liebesbündnis an die Gottesmutter ist ein Weg, der genau dazu verhilft. Und was ich der Kirche heute gerne mitgeben möchte oder was wir Schwestern uns auch selber sagen, wir leben auch unter den Herausforderungen der modernen Zeit. Das wissen alle, es betrifft alle Gemeinschaften des gottgeweihten Lebens, dass der Nachwuchs, den wir vor 100 und vor 80 oder vor 50 Jahren hatten, also diese großen Scharen, die kommen heute nicht. Wir sind dankbar für jede junge Frau, die heute noch den Mut hat, sich auf diesen Weg einzulassen. Und gleichzeitig, auch wenn wir eine kleiner werdende Gemeinschaft sind, können wir so die Leidenschaft, die Begeisterung für unsere Sendung, diese Flamme genauso lebendig halten. Und ich glaube, gerade auf diesem Hintergrund ist für uns wichtig zu sagen, nicht wir machen die Kirche, nicht wir machen die Schönstädter Marienschwester oder die Schönstadtbewegung, sondern die Nummer eins ist der liebe Gott. Und wir als Marienschwestern sagen, für uns ist, wir nennen sie Mutter, Gründerin und Generaloberin, ist die Gottesmutter und wir helfen ihr. Und dass ich alles auf diese Karte Gott, Gottesmutter setzen kann, das befreit mich aus dem Druck, dass wir das jetzt alles hinbekommen möchten oder müssen. Und dass der Engel hat zu Maria gesagt in der Verkündigungsstunde, bei Gott ist nichts unmöglich. Und dann sagt Maria, siehe, ich bin die Magd des Herrn. Und dieses Hingegebensein, dieses Vertrauen, dass der liebe Gott führt, auch in Zeiten, wo uns ein rauer Wind umweht, dieses Vertrauen gibt so eine Leichtigkeit, Gelassenheit und Fröhlichkeit, selbst in schwierigen Zeiten. Und das wünsche ich unserer Gemeinschaft und auch der Kirche.
0: Schwester Veronika ist zu Gast hier in der Spiritualität und spricht über 100 Jahre Schönstädter Marienschwestern, das Jubiläum, das dieses Jahr stattfindet, am 3. Oktober. Der Höhepunkt, Gründungstag war der 1. Oktober 1926. Und wenn Sie Erfahrung haben, Zeugnisse haben mit den Marienschwestern oder zu den Marienschwestern, rufen Sie jetzt gerne an unter der 089-517-008-008. Und da habe ich auch schon erste Anrufe und darf Frau Hellmich begrüßen aus Schrobenhausen in Oberbayern. Herzlich willkommen hier in der Spiritualität.
2: Grüß Gott alle zusammen. Ich gratuliere heute unserem Schönstadtwerk 100 Jahre. Und ich möchte sagen, meine Stimme versagt immer wieder. Mein Mann und ich, wir sind seit 1971 miteinander die Wege gegangen, bis uns der Heiland getrennt hat. Er ist jetzt drüben und ich warte noch. Und wir haben mit unseren Schwestern, mit unserer ersten Familienschwester, die Schwester Hildis, und mit unserem Pater Tick haben wir damals unser Hausheiligtum eingeweiht. Und ja, das steht für uns und das heißt immer nichts ohne dich, nichts ohne uns. Genau mit unserem kleinen Gebet: Ich glaube, vertraue in allen Lagen blind auf dich, du Wunderbare, und dein Kind. Das war jetzt mein kleiner Beitrag. Der Beitrag, der könnte noch viel, viel länger ausarten, aber wir lassen andere auch zu Worte kommen.
0: Dankeschön,
2: und vielen
0: Frau
2: Dank
0: Hellmich
2: an die Gottesmutter.
0: Dankeschön. Ja, das kann ich mir vorstellen, dass Sie viele Begebenheiten haben, wo Sie an der Hand Mariens gegangen sind als Ehepaar. Alles Gute Ihnen. Und wenn Sie anrufen mögen, wenn Sie eine Frage haben zu den Schönstädter Marienschwestern, zur Schönstadtbewegung, dann nutzen Sie die Gelegenheit jetzt. Rufen Sie an unter der 089-517-008-008. Und da bin ich jetzt weiter verbunden mit Frau Münch aus Speyer. Herzlich willkommen.
3: Hallo, einen wunderschönen guten Nachmittag in die Runde. Und erstmal herzlichen Glückwunsch zu diesem tollen Jubiläum an Schwester Veronika und alle, die zu der Bewegung gehören.
1: Dankeschön.
3: Ich selber, gerne. Ich bin selber Nichte einer Schönstadtschwester, die mittlerweile 95 Jahre geworden ist und in Mutterhaus in Koblenz ist. Und ich kann nur sagen, ich habe mit ihr als Persönlichkeit, Schwester Celina heißt, habe ich wunderbare Momente erlebt und kann nur sagen, dass sie es für mich so verkörpert, dass ich 100% sage, da hat jemand was richtig gemacht in seinem Leben. Wie sie das gelebt hat, ihren Beruf gelebt hat als Gemeindereferentin im Westerwald. Und wir waren gerade kürzlich zusammen zu ihrem Geburtstag und haben uns auch ausgetauscht zu ihrem Leben als Schönstadtschwester. Ich habe jetzt noch eine Frage an Sie, Schwester Veronika. Wenn ich mir das so anschaue, wie ich es kenne, diese 100 Jahre zurücklaufe, in der man ja eine ganz andere Sprache gesprochen hat, und heute in 2026 nach vorne blicke, Richtung 30+. Wie stellt sich die Schönstadtbewegung hier auch einen Teil Erneuerung vor, ihren Kern zwar zu wahren, aber dennoch eine neue Sprache vielleicht auch zu sprechen, ein bisschen, um die jungen Leute auch anziehen zu können? Denn ich glaube, es gibt junge Menschen, die Interesse an solchem Leben haben. Und das Tolle an Ihrer Bewegung ist ja, dass man im Beruf sein kann.
1: Ja, vielen Dank für diese Frage. Ja, diese Aufgabe stellt sich immer, dass wir unserem Gründungscharisma treu bleiben und das immer in die jeweilige Zeit hineinstellen. Und viele, die mit Schönstadt in Verbindung kommen, ihnen fällt vielleicht auch, dass wir so einen Kosmos einer eigengeprägten Sprache haben. Aber das ist immer so, wenn irgendwo so ein neues Leben aufbricht, dann sucht man dafür auch neue Worte und dann muss man natürlich die Kunst verstehen, die auch allgemein verständlich zu übersetzen. Ich würde jetzt mal behaupten, es gelingt uns vielleicht nicht immer, aber wir sind auf einem guten Weg. Und was ich dabei vor allem wichtig finde, dass wir eine große Offenheit haben für die jungen Leute, die sich der Bewegung anschließen und darauf hören, welche Sprache die mitbringen. Wir haben als Schönstadtbewegung, wir suchen uns immer ein Jahresmotto, oder es findet jetzt im September wieder die Nacht des Heiligtums, das ist unser großes Jugendfest, statt. Und allein die innovativen Ausdrucksformen, oft Englisch und so weiter, wie die Kernpunkte unserer Spiritualität in einem Motto zum Ausdruck bringen. Sie haben mich jetzt gerade so ein bisschen auf den kalten Fuß erwischt. Ich habe überlegt, ob ich einen Flyer finde, wie das aktuelle Motto heißt. Das kann ich jetzt gerade nicht sagen. Müssten Sie selber mal googeln, nach des Heiligtums. Aber ich glaube, dass in der Begegnung mit Menschen von heute, ob das junge Menschen sind oder ob das unsere Veranstaltungen für Frauen sind, der Tag der Frau, oder wenn ich an die Veranstaltungen und Seminare denke, die ich für Ehepaare und Familien halte, die fordern mich geradezu heraus, die Antworten zu geben, dass moderne Menschen, die oft der Kirche sogar fernstehen, mit diesen Antworten sich angesprochen fühlen. Ich weiß, das ist jetzt sehr pauschal, wie ich das sage. Ich behaupte jetzt einfach, dass ich sage, es gelingt uns. Und ich merke sogar, dass vieles, was in unserem Charisma grundgelegt ist, erst hier und heute anfängt zu leuchten. So ein Beispiel, das Wort Liebesbündnis, und dahinter steht eine Pädagogik, die Pater Kente nicht Bindungspädagogik nennt. Er hat schon seit den 30er Jahren darauf hingewiesen, wie enorm wichtig für seelisch stabile Persönlichkeiten gesunde Bindungen sind. Und unter Bindungen versteht er Bindungen vor allem an Personen, an Orte, an Ideen, an den lieben Gott. Das Wort Bindungen war damals in der Pädagogik und in der Psychologie, ich weiß nicht, ob es abwesend war, jedenfalls hat es keine große Rolle gespielt. Inzwischen oder schon seit vielen Jahren ist die Bindungsforschung ein ganz wichtiger Teil allgemein der Psychologie und der Pädagogik. Und vieles, was Pater Kente nicht schon erkannt hat, was der Entfaltung des Menschen dient, kommt heute erst so richtig zum Leuchten. Gerade was unsere Pädagogik angeht. Und die Freude ist, wenn man auf die jungen Leute oder auf die jungen Paare schaut, dass die uns das spiegeln, dass die Wege, die Schönstatt ihnen zeigt, tatsächlich eine Bereicherung für ihren Alltag sind. Aber ich bin mir jetzt bewusst, das müsste man im Einzelnen noch durchbuchstabieren. Die Erfahrung haben wir. Es ist aber, muss ich auch sagen, es bleibt eine Aufgabe für uns Schönstädter und für die Kirche allgemein, den Glauben und den Weg des Evangeliums als ein Angebot und als eine Hilfe, das Leben gelingen kann, zur Sprache zu bringen.
0: Ja, danke. Eine Antwort auf eine große Frage, wie Schönstatt die Herausforderung auch den Nachwuchs meistert, auch eine Sprache findet. Und hier der kurze Nachtrag. Sie haben gerade nach dem Motto für die Nacht des Heiligtums für die Jugendbewegung gesucht. Ünig, jetzt echt, haben sich die jungen Schönstädter gegeben. 4. bis 6. September, vielleicht, wenn der ein oder andere zuhört. Oder ja, kann jeder Jugendliche dazu stoßen in den Heiligtümern vor Ort. Ja, wir
1: vielleicht
0: kommen,
1: kann ich da auch noch drauf
0: hinweisen. Ja, wir haben noch ein paar Hörer,
1: wenn die Schönstatt
0: jetzt warten.
1: In heutiger Sprache, dann empfehle ich Ihnen unsere Schönstatt-Zeitschriften. Also wenn Sie etwas Schriftliches in dieser Richtung, die Familienzeitschrift, die Frauenzeitschrift, ich glaube, da spürt man etwas von dem, wie im Blick auf heutige Fragen und in heutiger Sprache unsere Spiritualität vermittelt wird.
0: Sehr schön. Herr Bitterwolf wartet schon seit Längerem. Ich hoffe, Sie sind noch da.
4: Ja,
0: herzlich willkommen.
4: Ich bin da. Schön. Hallo, Schwester Veronika. Herzlichen Glückwunsch.
1: Ich freue mich ja, Sie zu hören, Herr Bitterwolf. Wir kennen uns nämlich.
4: Ja, genau, so ist es. Also ich will nur bestätigen, also Schönstatt, das ist eine Welt für sich. Und Radio Horeb ist auch eine Welt für sich, aber wir sind alle zusammen. Und der Herr, unser Vinzenz Palotti, der wollte ja den Apostolatsverband für die ganze Welt. Und wenn man bedenkt, es hängt alles irgendwo zusammen und es ist alles eine Vorsehung Gottes, denke ich, dass man alle verantwortlich sind für die Neuevangelisation in der Welt. Und da trägt Schönstatt viel dazu bei. Und da habe ich viel Schönstatt zu verdanken, sonst wäre ich nicht auch bei Radio Horeb Team Deutschland mit dabei. Und ich finde das eigentlich ganz toller Zusammenhang. Und nachdem der Herr Pfarrer Kocher ja eine Abhandlung geschrieben hat oder seine Theologie, wie sagt man da, ja, er hat eine Abhandlung geschrieben über die Vorsehung, göttliche Vorsehung und so weiter.
0: Das hat er herausgegeben als Buch, seine Dissertation.
4: Genau, kenne ich das Buch. Und ich finde das einfach toll, dass jetzt Radio Horeb das hier auch mit aufgegriffen hat. Das Jubiläum von Schönstatt, wir selber sind auch schon über 40 Jahre dabei. Fundament und Krone ist zum Beispiel unsere Familienliga. Die Familie ist ja auch ganz wichtig, sonst ohne Familien gäbe es keine Priester und so weiter und keine Schwestern. Und alle zusammen müssen wir zusammenhelfen. Ich glaube, das wollte ich nur kurz bestätigen. Dankeschön.
0: Wunderbar, vielen Dank, Herr Peter Wolf. Alles Gute Ihnen. Ja, und da nehmen wir auch gleich die nächste Hörerin mit hinein, Frau Binger aus Hergensweiler. Herzlich willkommen hier in der Spiritualität.
5: Grüß Gott, hier ist die Frau Binger. Und zwar kann ich auch den Schwestern nur herzlich gratulieren. Und auch der Herr Peter Wolf kenne ich, das war jetzt gerade nett, dass er auch angerufen hat. Und auch die Ausstellung in Schönstatt haben wir schon besucht im März. Ganz lohnenswert zum Anschauen. Und auf dem Fest auf der Liebfrauenhöhe war ich auch schon dabei. Also wunderbare Organisation von den Schönstädtern. Herzlichen Glückwunsch. Das wollte ich
0: Dankeschön.
5: Nur dazu sagen.
1: Danke, vielen Gell? Dank.
5: Dankeschön, Schwester Veronika auch.
0: Ja, alles Gute Ihnen. Und da bekommen Sie ja auch schon Glückwünsche hier direkt on air sozusagen. Ja, vielleicht abschließend noch die Frage, was ist denn so Ihr größter Wunsch, wenn Sie auf die Entwicklung der Zeit, die Kirche, Ihre eigene Bewegung schauen, die Schönstädter Marienschwestern, was wünschen Sie sich für die Zukunft? Wo sehen Sie die größten Herausforderungen?
1: Ja, die größten Herausforderungen sind bestimmt, es ist vorhin auch schon mal angeklungen, dass die Frage des Nachwuchses. Wir können als Gemeinschaft, haben wir dann Zukunft, wenn immer wieder neue junge Frauen den Mut haben, dieses Abenteuer einer religiösen Berufung zu wagen und auch sich für unsere Gemeinschaft entscheiden, für das Charisma der Schönstädter Marienschwestern. Wir sind sehr dankbar, dass wir aus aller Welt, muss man sagen, immer wieder junge Frauen haben, auch wenn die Zahl kleiner ist, ist das trotzdem für uns eine Gnade in Zeiten wie dieser. Wir haben jetzt gerade 12 junge Frauen hier in Schönstatt, die in einer Sprachkandidatur sind, die sich auf den Weg in unsere Gemeinschaft gemacht haben. Also diese Offenheit für junge Frauen heute und das Gebet, und da bitte ich auch alle, die jetzt zuhören, das ist auch das schönste Geschenk zu unserem Jubiläum, das sie uns machen können, dafür zu beten, dass junge Frauen den Ruf Gottes hören, sich dafür öffnen und dann den Mut haben, sich auf den lieben Gott und auf diesen Weg der Berufung einzulassen. Das ist der erste Wunsch, den ich habe. Und der zweite Wunsch ist, dass wir unabhängig von der Größe und dass wir auch in allen Herausforderungen, in denen wir jetzt gerade stehen, wo wir mit weniger werdenden Kräften zurechtkommen müssen, dass die Freude an unserer Berufung unsere Stärke ist. Die Freude an unserer Berufung und das Leben als Marienschwester ist nicht abhängig von der Zahl, sondern eine einzige kann schon eine große Ausstrahlungskraft haben. Und mich macht da sehr froh das Motto, das wir für unser Jubiläum gefunden haben: Über unserem Jubiläumsjahr steht das Wort Maria, Licht unserer Hoffnung. Und Maria, sie ist das Licht unserer Hoffnung. Das ist die Erfahrung von 100 Jahren. Und das ist die Zuversicht, mit der wir in die 900 Jahre starten. Und unsere Generaloberin hat uns so schön als Gemeinschaft mit auf den Weg gegeben. Auch wir, jede einzelne Marienschwester und wir als Gemeinschaft, egal wie groß unsere Zahl ist, wir möchten für die Kirche und für die Menschen ein kleines, aber kraftvolles Licht der Hoffnung sein.
0: Sehr schön. Auf den Punkt gebracht. Schwester Veronika, ich danke Ihnen, dass Sie zu Gast waren hier in der Spiritualität. Über 100 Jahre Schönstädter Marienschwestern, und vielleicht möchten Sie dieses Motto und diesen Ausblick in die Zukunft, Maria Licht unserer Hoffnung, noch in ein abschließendes Gebet bringen.
1: Maria, du bist das Licht unserer Hoffnung. Du, die Mutter Jesu, die Mutter aller Menschen, meine Mutter und Königin. Ich bitte dich für alle Menschen dieser Welt, für alle, die jetzt über Radio Horeb miteinander verbunden sind. Schenke allen ein Licht der Hoffnung, ein Licht des Friedens, ein Licht der Freude. Schenke ihnen allen das Licht der Welt, deinen Sohn Jesus Christus. Maria, lass uns gleichen deinem Bild, ganz wie du durchs Leben schreiten, stark und würdig, schlicht und mild, Liebe, Fried und Freud verbreiten. In uns geh durch unsere Zeit, mach für Christus sie bereit. Amen.
0: Amen. Ein herzliches Dankeschön, Schwester Veronika Riechel, dass Sie heute hier zu Gast waren in der Spiritualität. Über 100 Jahre Schönstädter Marienschwestern, alles Gute Ihnen für Ihr Jubiläum und für Ihre Zukunft.
1: Herzlichen Dank.
0: Gerne. 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Einen schönen Nachmittag und vor allem auch einen gesegneten wünscht Ihnen Ihre Anjuta Engert.
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1: 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Herzlich willkommen zum Rosenkranzgebet. Heute am Mittwoch, den 19. August. Am Mikrofon begrüßt Sie ganz herzlich Renate Mewes. Die Kirche feiert heute den heiligen französischen Priester und Ordensgründer Joeud, Johannes Eudes bekannt, der Heilige lehrte, sei eins mit Jesus wie die Glieder mit dem Haupt. Darum musst du einen Geist mit ihm haben, eine Seele, ein Leben, einen Willen, eine Absicht und ein Herz. Er muss dein Geist sein, dein Herz, deine Liebe, dein Leben und alles, was dein ist. Eins mit Jesus, eins mit Maria, das war auch der heilige Josef, dem wir jeden 19. im Monat gedenken. Wir beten heute den Josefsrosenkranz und bitten um Frieden für die Welt. Ich werde das jeweilige Geheimnis zuvor immer ankündigen. Gern können Sie jeweils ein Gesetz mit vorbeten. Wäre schön, wenn auch neue Hörer sich trauen, anzurufen. Die Telefonnummer in Studio 089 517 008 008. Ich darf unsere erste Anruferin begrüßen, Frau Ebel aus Soest, Bistum Paderborn. Guten Morgen.
2: Guten Morgen.
1: Wir beginnen mit dem Angelusgebet, das uns an die Menschwerdung Gottes aus der Jungfrau Maria erinnert. Und schließen den Schutz für das Leben vom Anfang bis zum Ende mit

0: Im Namen des Vaters und des Sohnes und des Heiligen Geistes.
1: Amen.
0: Der Engel des Herrn brachte Maria die Botschaft.
1: Und sie empfing vom Heiligen Geist.
0: Gegrüßet seist du, Maria, voll der Gnade, der Herr ist mit dir. Du bist gebenedeit unter den Frauen, und gebenedeit ist die Frucht deines Leibes, Jesus.
1: Heilige Maria, Mutter Gottes, bitte für uns Sünder, jetzt und in der Stunde unseres Todes. Amen.
0: Maria sprach, siehe, ich bin die Magd des Herrn.
1: Mir geschehe nach deinem Wort.
0: Gegrüßet seist du, Maria, voll der Gnade, der Herr ist mit dir. Du bist gebenedeit unter den Frauen, und gebenedeit ist die Frucht deines Leibes, Jesus.
1: Heilige Maria, Mutter Gottes, bitte für uns Sünder, jetzt und in der Stunde unseres Todes. Amen.
0: Und das Wort ist Fleisch geworden.
1: Und hat unter uns gewohnt.
0: Gegrüßet seist du, Maria, voll der Gnade, der Herr ist mit dir. Du bist gebenedeit unter den Frauen, und gebenedeit ist die Frucht deines Leibes, Jesus.
1: Heilige Maria, Mutter Gottes, bitte für uns Sünder, jetzt und in der Stunde unseres Todes. Amen.
0: Bitte für uns, heilige Gottesmutter.
1: Auf dass wir würdig werden der Verheißungen Christi.
0: Lasset uns beten. Allmächtiger Gott, gieße deine Gnade in unsere Herzen ein. Durch die Botschaft des Engels haben wir die Menschwerdung Christi, deines Sohnes, erkannt. Lass uns durch sein Leiden und Kreuz zur Herrlichkeit der Auferstehung gelangen. Darum bitten wir durch Christus unseren Herrn.
1: Amen.
0: Wir beten für unsere Verstorbenen. Vater unser im Himmel, geheiligt werde dein Name. Dein Reich komme, dein Wille geschehe wie im Himmel so auf Erden.
1: Unser tägliches Brot gib uns heute und vergib uns unsere Schuld, wie auch wir vergeben unseren Schuldigern. Und führe uns nicht in Versuchung, sondern erlöse uns von dem Bösen. Amen.
0: Gegrüßet seist du, Maria, voll der Gnade, der Herr ist mit dir. Du bist gebenedeit unter den Frauen, und gebenedeit ist die Frucht deines Leibes, Jesus.
1: Heilige Maria, Mutter Gottes, bitte für uns Sünder, jetzt und in der Stunde unseres Todes. Amen.
0: Herr, gib den Verstorbenen die ewige Ruhe.
1: Und das ewige Licht leuchte ihnen.
0: Herr, lass sie ruhen in Frieden.
1: Amen.

0: jeden 19. gedenken wir dem heiligen Josef und so beten wir heute den Josefsrosenkranz. Das erste Geheimnis: Jesus, der den heiligen Josef zum Bräutigam der allerreinsten Jungfrau Maria erwählt hat. Ich glaube an Gott, den Vater, den Allmächtigen, den Schöpfer des Himmels und der Erde und an Jesus Christus, seinen eingeborenen Sohn, unseren Herrn, empfangen durch den Heiligen Geist, geboren von der Jungfrau Maria, gelitten unter Pontius Pilatus, gekreuzigt, gestorben und begraben, hinabgestiegen in das Reich des Todes, am dritten Tage auferstanden von den Toten, aufgefahren in den Himmel. Er sitzt zur Rechten Gottes, des allmächtigen Vaters. Von dort wird er kommen, zu richten die Lebenden und die Toten.
1: Ich glaube an den Heiligen Geist, die heilige katholische Kirche, Gemeinschaft der Heiligen, Vergebung der Sünden, Auferstehung der Toten und das ewige Leben. Amen.
0: Ehre sei dem Vater und dem Sohn und dem Heiligen Geist.
1: Wie es war im Anfang, so auch jetzt und alle Zeit und in Ewigkeit. Amen.
0: Vater unser im Himmel, geheiligt werde dein Name. Dein Reich komme, dein Wille geschehe, wie im Himmel, so auf Erden.
1: Unser tägliches Brot gib uns heute und vergib uns unsere Schuld, wie auch wir vergeben unseren Schuldigern. Und führe uns nicht in Versuchung, sondern erlöse uns von dem Bösen. Amen.
0: Gegrüßet seist du, Maria, voll der Gnade, der Herr ist mit dir. Du bist gebenedeit unter den Frauen, und gebenedeit ist die Frucht deines Leibes, Jesus, der in uns den Glauben vermehre.
1: Heilige Maria, Mutter Gottes, bitte für uns Sünder, jetzt und in der Stunde unseres Todes. Amen.
0: Gegrüßet seist du, Maria, voll der Gnade, der Herr ist mit dir. Du bist gebenedeit unter den Frauen, und gebenedeit ist die Frucht deines Leibes, Jesus, der in uns die Hoffnung stärke.
1: Heilige Maria, Mutter Gottes, bitte für uns Sünder, jetzt und in der Stunde unseres Todes. Amen.
0: Gegrüßet seist du, Maria, voll der Gnade, der Herr ist mit dir. Du bist gebenedeit unter den Frauen, und gebenedeit ist die Frucht deines Leibes, Jesus, der in uns die Liebe entzünde.
1: Heilige Maria, Mutter Gottes, bitte für uns Sünder, jetzt und in der Stunde unseres Todes. Amen.
0: Ehre sei dem Vater und dem Sohn und dem Heiligen Geist.
1: Wie es war im Anfang, so auch jetzt und alle Zeit und in Ewigkeit. Amen.
0: O mein Jesus, verzeih uns unsere Sünden, bewahre uns vor dem Feuer der Hölle, führe alle Seelen in den Himmel, besonders jene, die deiner Barmherzigkeit am meisten bedürfen.
1: Amen.
0: Das erste Geheimnis: Jesus, der den heiligen Josef zum Bräutigam der allerreinsten Jungfrau Maria erwählt hat.
1: Vater unser, der du bist im Himmel, geheiligt werde dein Name. Dein Reich komme, dein Wille geschehe, wie im Himmel, so auf Erden.
0: Unser tägliches Brot gib uns heute und vergib uns unsere Schuld, wie auch wir vergeben unseren Schuldigern. Und führe uns nicht in Versuchung, sondern erlöse uns von dem Bösen. Amen.
1: Gegrüßet seist du, Maria, voll der Gnade, der Herr ist mit dir. Du bist gebenedeit unter den Frauen, und gebenedeit ist die Frucht deines Leibes, Jesus, der du den heiligen Josef zum Bräutigam der allerreinsten Jungfrau Maria erwählt hast.
0: Heilige Maria, Mutter Gottes, bitte für uns Sünder, jetzt und in der Stunde unseres Todes. Amen.
1: Gegrüßet seist du, Maria, voll der Gnade, der Herr ist mit dir. Du bist gebenedeit unter den Frauen, und gebenedeit ist die Frucht deines Leibes, Jesus, der du den heiligen Josef zum Bräutigam der allerreinsten Jungfrau Maria erwählt hast.
0: Heilige Maria, Mutter Gottes, bitte für uns Sünder, jetzt und in der Stunde unseres Todes. Amen.
1: Gegrüßet seist du, Maria, voll der Gnade, der Herr ist mit dir. Du bist gebenedeit unter den Frauen, und gebenedeit ist die Frucht deines Leibes, Jesus, der du den heiligen Josef zum Bräutigam der reinsten Jungfrau Maria erwählt hast.
0: Heilige Maria, Mutter Gottes, bitte für uns Sünder, jetzt und in der Stunde unseres Todes. Amen.
1: Gegrüßet seist du, Maria, voll der Gnade, der Herr ist mit dir. Du bist gebenedeit unter den Frauen, und gebenedeit ist die Frucht deines Leibes, Jesus, der du den heiligen Josef zum Bräutigam der allerreinsten Jungfrau Maria erwählt hast.
0: Heilige Maria, Mutter Gottes, bitte für uns Sünder, jetzt und in der Stunde unseres Todes. Amen.
1: Gegrüßet seist du, Maria, voll der Gnade, der Herr ist mit dir. Du bist gebenedeit unter den Frauen, und gebenedeit ist die Frucht deines Leibes, Jesus, der du den heiligen Josef zum Bräutigam der allerreinsten Jungfrau Maria erwählt hast.
0: Heilige Maria, Mutter Gottes, bitte für uns Sünder, jetzt und in der Stunde unseres Todes. Amen.
1: Gegrüßet seist du, Maria, voll der Gnade, der Herr ist mit dir. Du bist gebenedeit unter den Frauen, und gebenedeit ist die Frucht deines Leibes, Jesus, der du den heiligen Josef zum Bräutigam der allerreinsten Jungfrau Maria erwählt hast.
0: Heilige Maria, Mutter Gottes, bitte für uns Sünder, jetzt und in der Stunde unseres Todes. Amen.
1: Gegrüßet seist du, Maria, voll der Gnade, der Herr ist mit dir. Du bist gebenedeit unter den Frauen, und gebenedeit ist die Frucht deines Leibes, Jesus, der du den heiligen Josef zum Bräutigam der allerreinsten Jungfrau Maria erwählt hast.
0: Heilige Maria, Mutter Gottes, bitte für uns Sünder, jetzt und in der Stunde unseres Todes. Amen.
1: Gegrüßet seist du, Maria, voll der Gnade, der Herr ist mit dir. Du bist gebenedeit unter den Frauen, und gebenedeit ist die Frucht deines Leibes, Jesus, der du den heiligen Josef zum Bräutigam der allerreinsten Jungfrau Maria erwählt hast.
0: Heilige Maria, Mutter Gottes, bitte für uns Sünder, jetzt und in der Stunde unseres Todes. Amen.
1: Gegrüßet seist du, Maria, voll der Gnade, der Herr ist mit dir. Du bist gebenedeit unter den Frauen, und gebenedeit ist die Frucht deines Leibes, Jesus, der du den heiligen Josef zum Bräutigam der allerreinsten Jungfrau Maria erwählt hast.
0: Heilige Maria, Mutter Gottes, bitte für uns Sünder, jetzt und in der Stunde unseres Todes. Amen.
1: Gegrüßet seist du, Maria, voll der Gnade, der Herr ist mit dir. Du bist gebenedeit unter den Frauen, und gebenedeit ist die Frucht deines Leibes, Jesus, der du den heiligen Josef zum Bräutigam der allerreinsten Jungfrau Maria erwählt hast.
0: Heilige Maria, Mutter Gottes, bitte für uns Sünder, jetzt und in der Stunde unseres Todes. Amen.
1: Die Ehre sei dem Vater und dem Sohn und dem Heiligen Geist.
0: Wie im Anfang, so auch jetzt und alle Zeit und in Ewigkeit. Amen.
1: O mein Jesus, verzeih uns unsere Sünden. Bewahre uns vor dem Feuer der Hölle. Führe alle Seelen in den Himmel, besonders jene, die deiner Barmherzigkeit am meisten bedürfen. Amen.
0: Das zweite Geheimnis des Josefs Rosenkranzes, Jesus, der den heiligen Josef als Nährvater geliebt hat. Guten Morgen.
2: Maria Baumann aus Darmstadt, guten Morgen. Vater unser im Himmel, geheiligt werde dein Name, dein Reich komme, dein Wille geschehe wie im Himmel, so auf Erden.
0: Unser tägliches Brot gib uns heute und vergib uns unsere Schuld, wie auch wir vergeben unseren Schuldigern. Und führe uns nicht in Versuchung, sondern erlöse uns von dem Bösen. Amen.
2: Gegrüßet seist du, Maria, voll der Gnade, der Herr ist mit dir. Du bist gebenedeit unter den Frauen, und gebenedeit ist die Frucht deines Leibes, Jesus, der den heiligen Josef als seinen Nährvater geliebt hat.
0: Heilige Maria, Mutter Gottes, bitte für uns Sünder, jetzt und in der Stunde unseres Todes. Amen.
2: Gegrüßet seist du, Maria, voll der Gnade, der Herr ist mit dir. Du bist gebenedeit unter den Frauen, und gebenedeit ist die Frucht deines Leibes, Jesus, der den heiligen Josef als seinen Nährvater geliebt hat.
0: Heilige Maria, Mutter Gottes, bitte für uns Sünder, jetzt und in der Stunde unseres Todes. Amen.
2: Gegrüßet seist du, Maria, voll der Gnade, der Herr ist mit dir. Du bist gebenedeit unter den Frauen, und gebenedeit ist die Frucht deines Leibes, Jesus, der den heiligen Josef als seinen Nährvater geliebt hat.
0: Heilige Maria, Mutter Gottes, bitte für uns Sünder, jetzt und in der Stunde unseres Todes. Amen.
2: Gegrüßet seist du, Maria, voll der Gnade, der Herr ist mit dir. Du bist gebenedeit unter den Frauen, und gebenedeit ist die Frucht deines Leibes, Jesus, der den heiligen Josef als seinen Nährvater geliebt hat.
0: Heilige Maria, Mutter Gottes, bitte für uns Sünder, jetzt und in der Stunde unseres Todes. Amen.
2: Gegrüßet seist du, Maria, voll der Gnade, der Herr ist mit dir. Du bist gebenedeit unter den Frauen und gebenedeit ist die Frucht deines Leibes, Jesus, der den heiligen Josef als seinen Nährvater geliebt hat.
0: Heilige Maria, Mutter Gottes, bitte für uns Sünder, jetzt und in der Stunde unseres Todes. Amen.
2: Gegrüßet seist du, Maria, voll der Gnade, der Herr ist mit dir. Du bist gebenedeit unter den Frauen und gebenedeit ist die Frucht deines Leibes, Jesus, der den heiligen Josef als seinen Nährvater geliebt hat.
0: Heilige Maria, Mutter Gottes, bitte für uns Sünder, jetzt und in der Stunde unseres Todes. Amen.
2: Gegrüßet seist du, Maria, voll der Gnade, der Herr ist mit dir. Du bist gebenedeit unter den Frauen und gebenedeit ist die Frucht deines Leibes, Jesus, der den heiligen Josef als seinen Nährvater geliebt hat.
0: Heilige Maria, Mutter Gottes, bitte für uns Sünder, jetzt und in der Stunde unseres Todes. Amen.
2: Gegrüßet seist du, Maria, voll der Gnade, der Herr ist mit dir. Du bist gebenedeit unter den Frauen und gebenedeit ist die Frucht deines Leibes, Jesus, der den heiligen Josef als seinen Nährvater geliebt hat.
0: Heilige Maria, Mutter Gottes, bitte für uns Sünder, jetzt und in der Stunde unseres Todes. Amen.
2: Gegrüßet seist du, Maria, voll der Gnade, der Herr ist mit dir. Du bist gebenedeit unter den Frauen und gebenedeit ist die Frucht deines Leibes, Jesus, der den heiligen Josef als seinen Nährvater geliebt hat.
0: Heilige Maria, Mutter Gottes, bitte für uns Sünder, jetzt und in der Stunde unseres Todes. Amen.
2: Gegrüßet seist du, Maria, voll der Gnade, der Herr ist mit dir. Du bist gebenedeit unter den Frauen und gebenedeit ist die Frucht deines Leibes, Jesus, der den heiligen Josef als seinen Nährvater geliebt hat.
0: Heilige Maria, Mutter Gottes, bitte für uns Sünder, jetzt und in der Stunde unseres Todes. Amen.
2: Ehre sei dem Vater und dem Sohn und dem Heiligen Geist.
0: Wie im Anfang, so auch jetzt und alle Zeit und in Ewigkeit. Amen.
2: O mein Jesus, verzeih uns unsere Sünden, bewahr uns vor dem Feuer der Hölle und führe alle Seelen in den Himmel, besonders jene, die deiner Barmherzigkeit am meisten bedürfen.
0: Wir betrachten das vierte Geheimnis des Josefs Rosenkranz, das dritte Geheimnis, Jesus, der dem heiligen Josef gehorsam gewesen ist. Guten Morgen.
3: Guten Morgen, Dorothea Wähler aus Wuppertal. Vater unser im Himmel, geheiligt werde dein Name, dein Reich komme, dein Wille geschehe, wie im Himmel, so auf Erden.
0: Unser tägliches Brot gib uns heute und vergib uns unsere Schuld, wie auch wir vergeben unseren Schuldigern. Und führe uns nicht in Versuchung, sondern erlöse uns von dem Bösen. Amen.
3: Gegrüßet seist du, Maria, voll der Gnade, der Herr ist mit dir. Du bist gebenedeit unter den Frauen und gebenedeit ist die Frucht deines Leibes, Jesus, der dem heiligen Josef gehorsam gewesen ist.
0: Heilige Maria, Mutter Gottes, bitte für uns Sünder, jetzt und in der Stunde unseres Todes. Amen.
3: Gegrüßet seist du, Maria, voll der Gnade, der Herr ist mit dir. Du bist gebenedeit unter den Frauen und gebenedeit ist die Frucht deines Leibes, Jesus, der dem heiligen Josef gehorsam gewesen ist.
0: Heilige Maria, Mutter Gottes, bitte für uns Sünder.

0: ist.
1: Heilige Maria, Mutter Gottes, bitte für uns Sünder, jetzt und in der Stunde unseres Todes. Amen.
0: Gegrüßet seist du, Maria, voller Gnade, der Herr ist mit dir. Du bist gebenedeit unter den Frauen, und gebenedeit ist die Frucht deines Leibes, Jesus, der dem heiligen Josef gehorsam gewesen ist.
1: Heilige Maria, Mutter Gottes, bitte für uns Sünder, jetzt und in der Stunde unseres Todes. Amen.
0: Gegrüßet seist du, Maria, voller Gnade, der Herr ist mit dir. Du bist gebenedeit unter den Frauen, und gebenedeit ist die Frucht deines Leibes, Jesus, der dem heiligen Josef gehorsam gewesen ist.
1: Heilige Maria, Mutter Gottes, bitte für uns Sünder, jetzt und in der Stunde unseres Todes. Amen.
0: Gegrüßet seist du, Maria, voll der Gnade, der Herr ist mit dir. Du bist gebenedeit unter den Frauen, und gebenedeit ist die Frucht deines Leibes, Jesus, der dem heiligen Josef gehorsam gewesen ist.
1: Heilige Maria, Mutter Gottes, bitte für uns Sünder, jetzt und in der Stunde unseres Todes. Amen.
0: Gegrüßet seist du, Maria, voll der Gnade, der Herr ist mit dir. Du bist gebenedeit unter den Frauen, und gebenedeit ist die Frucht deines Leibes, Jesus, der dem heiligen Josef gehorsam gewesen ist.
1: Heilige Maria, Mutter Gottes, bitte für uns Sünder, jetzt und in der Stunde unseres Todes. Amen.
0: Gegrüßet seist du, Maria, voller Gnade, der Herr ist mit dir. Du bist gebenedeit unter den Frauen, und gebenedeit ist die Frucht deines Leibes, Jesus, der dem heiligen Josef gehorsam gewesen ist.
1: Heilige Maria, Mutter Gottes, bitte für uns Sünder, jetzt und in der Stunde unseres Todes. Amen.
0: Gegrüßet seist du, Maria, voller Gnade, der Herr ist mit dir. Du bist gebenedeit unter den Frauen, und gebenedeit ist die Frucht deines Leibes, Jesus, der dem heiligen Josef gehorsam gewesen ist.
1: Heilige Maria, Mutter Gottes, bitte für uns Sünder, jetzt und in der Stunde unseres Todes. Amen.
0: Ehre sei dem Vater und dem Sohn und dem Heiligen Geist.
1: Wie im Anfang, so auch jetzt und alle Zeit und in Ewigkeit. Amen.
0: O mein Jesus, verzeih uns unsere Sünden, bewahre uns vor dem Feuer der Hölle, führe alle Seelen in den Himmel, besonders jene, die deiner Barmherzigkeit am meisten bedürfen. Amen.
1: Im vierten Geheimnis Jesus, der mit dem heiligen Josef gebetet und gearbeitet hat, beten wir für Radio Horeb. Der heilige Josef ist auch zuständig, dass alles bezahlt werden kann, dass immer genügend Spenden hereinkommen, dass Radio Horeb weiter 24 Stunden ausstrahlen kann. Guten Morgen.
2: Guten Morgen. Wir sind Otto Nahan aus Thalen.
1: Ja. Sie dürfen beginnen mit dem Vater Unser.
2: Vater Unser im Himmel, geheiligt werde dein Name, dein Reich komme, dein Wille geschehe, wie im Himmel, so auf Erden.
1: Unser tägliches Brot gib uns heute und vergib uns unsere Schuld, wie auch wir vergeben unseren Schuldigern. Und führe uns nicht in Versuchung, sondern erlöse uns von dem Bösen. Amen.
2: Gegrüßet seist du, Maria, voll der Gnaden. Der Herr ist mit dir. Du bist gebenedeit unter den Frauen. Gebenedeit ist die Frucht deines Leibes, Jesus, der du mit dem heiligen Josef gebetet und gearbeitet hast.
1: Heilige Maria, Mutter Gottes, bitte für uns Sünder, jetzt und in der Stunde unseres Todes. Amen.
2: Gegrüßet seist du, Maria, voll der Gnaden. Der Herr ist mit dir. Du bist gebenedeit unter den Frauen. Gebenedeit ist die Frucht deines Leibes, Jesus, der du mit dem heiligen Josef gebetet und gearbeitet hast.
1: Heilige Maria, Mutter Gottes, bitte für uns Sünder, jetzt und in der Stunde unseres Todes. Amen.
2: Gegrüßet seist du, Maria, voll der Gnaden. Der Herr ist mit dir. Du bist gebenedeit unter den Frauen. Gebenedeit ist die Frucht deines Leibes, Jesus, der du mit dem heiligen Josef gebetet und gearbeitet hast.
1: Heilige Maria, Mutter Gottes, bitte für uns Sünder, jetzt und in der Stunde unseres Todes. Amen.
2: Gegrüßet seist du, Maria, voll der Gnaden. Der Herr ist mit dir. Du bist gebenedeit unter den Frauen. Gebenedeit ist die Frucht deines Leibes, Jesus, der du mit dem heiligen Josef gebetet und gearbeitet hast.
1: Heilige Maria, Mutter Gottes, bitte für uns Sünder, jetzt und in der Stunde unseres Todes. Amen.
2: Gegrüßet seist du, Maria, voll der Gnaden, der Herr ist mit dir. Du bist gebenedeit unter den Frauen.

0: Und gebenedeit ist die Frucht deines Leibes, Jesus, der du mit dem heiligen Josef gebetet und gearbeitet hast.
1: Heilige Maria, Mutter Gottes, bitte für uns Sünder, jetzt und in der Stunde unseres Todes. Amen.
0: Gegrüßet seist du, Maria, voll der Gnaden, der Herr ist mit dir. Du bist gebenedeit unter den Frauen. Gebenedeit ist die Frucht deines Leibes, Jesus, der du mit dem heiligen Josef gebetet und gearbeitet hast.
1: Heilige Maria, Mutter Gottes, bitte für uns Sünder, jetzt und in der Stunde unseres Todes. Amen.
0: Gegrüßet seist du, Maria, voll der Gnaden, der Herr ist mit dir. Du bist gebenedeit unter den Frauen. Gebenedeit ist die Frucht deines Leibes, Jesus, der du mit dem heiligen Josef gebetet und gearbeitet hast.
1: Heilige Maria, Mutter Gottes, bitte für uns Sünder, jetzt und in der Stunde unseres Todes. Amen.
0: Gegrüßet seist du, Maria, voll der Gnaden, der Herr ist mit dir. Du bist gebenedeit unter den Frauen. Gebenedeit ist die Frucht deines Leibes, Jesus, der du mit dem heiligen Josef gebetet und gearbeitet hast.
1: Heilige Maria, Mutter Gottes, bitte für uns Sünder, jetzt und in der Stunde unseres Todes. Amen.
0: Gegrüßet seist du, Maria, voll der Gnaden, der Herr ist mit dir. Du bist gebenedeit unter den Frauen. Gebenedeit ist die Frucht deines Leibes, Jesus, der du mit dem heiligen Josef gebetet und gearbeitet hast.
1: Heilige Maria, Mutter Gottes, bitte für uns Sünder, jetzt und in der Stunde unseres Todes. Amen.
0: Gegrüßet seist du, Maria, voll der Gnaden, der Herr ist mit dir. Du bist gebenedeit unter den Frauen. Gebenedeit ist die Frucht deines Leibes, Jesu, der du mit dem heiligen Josef gebetet und gearbeitet hast.
1: Heilige Maria, Mutter Gottes, bitte für uns Sünder, jetzt und in der Stunde unseres Todes. Amen.
0: Ehre sei dem Vater, dem Sohn und dem Heiligen Geist.
1: Wie im Anfang, so auch jetzt und alle Zeit und in Ewigkeit. Amen.
0: O mein Jesus, verzeih uns unsere Sünden, bewahre uns vor dem Feuer der Hölle, führe alle armen Seelen in den Himmel, besonders jene, die deiner Barmherzigkeit am meisten bedürfen. Amen.
1: Wir betrachten das letzte Geheimnis des Josefs, Rosenkranz Jesus, der den heiligen Josef zum Patron der Kirche bestellt hat, und beten für unsere Kirche. Guten Morgen.
2: Guten Morgen, Anni Ernst aus Klingen bei Eichach. Vater unser im Himmel, geheiligt werde dein Name, dein Reich komme, dein Wille geschehe, wie im Himmel, so auf Erden.
1: Unser tägliches Brot gib uns heute und vergib uns unsere Schuld, wie auch wir vergeben unseren Schuldigern. Und führe uns nicht in Versuchung, sondern erlöse uns von dem Bösen. Amen.
2: Gegrüßet seist du, Maria, voll der Gnade, der Herr ist mit dir. Du bist gebenedeit unter den Frauen, und gebenedeit ist die Frucht deines Leibes, Jesus, der du den heiligen Josef zum Patron der Kirche bestellt hast.
1: Heilige Maria, Mutter Gottes, bitte für uns Sünder, jetzt und in der Stunde unseres Todes. Amen.
2: Gegrüßet seist du, Maria, voll der Gnade, der Herr ist mit dir. Du bist gebenedeit unter den Frauen, und gebenedeit ist die Frucht deines Leibes, Jesus, der du den heiligen Josef zum Patron der Kirche bestellt hast.
1: Heilige Maria, Mutter Gottes, bitte für uns Sünder, jetzt und in der Stunde unseres Todes. Amen.
2: Gegrüßet seist du, Maria, voll der Gnade, der Herr ist mit dir. Du bist gebenedeit unter den Frauen, und gebenedeit ist die Frucht deines Leibes, Jesus, der du den heiligen Josef zum Patron der Kirche bestellt hast.
1: Heilige Maria, Mutter Gottes, bitte für uns Sünder, jetzt und in der Stunde unseres Todes. Amen.
2: Gegrüßet seist du, Maria, voll der Gnade, der Herr ist mit dir. Du bist gebenedeit unter den Frauen, und gebenedeit ist die Frucht deines Leibes, Jesus, der du den heiligen Josef zum Patron der Kirche bestellt hast.
1: Heilige Maria, Mutter Gottes, bitte für uns Sünder, jetzt und in der Stunde unseres Todes. Amen.
2: Gegrüßet seist du, Maria, voll der Gnade, der Herr ist mit dir. Du bist gebenedeit unter den Frauen, und gebenedeit ist die Frucht deines Leibes, Jesus, der du den heiligen Josef zum Patron der Kirche bestellt hast.
1: Heilige Maria, Mutter Gottes, bitte für uns Sünder, jetzt und in der Stunde unseres Todes. Amen.
2: Gegrüßet seist du, Maria, voll der Gnade, der Herr ist mit dir. Du bist gebenedeit unter den Frauen, und gebenedeit ist die Frucht deines Leibes, Jesus, den du den heiligen Josef zum Patron der Kirche bestellt hast.
1: Heilige Maria, Mutter Gottes, bitte für uns Sünder, jetzt und in der Stunde unseres Todes. Amen.
2: Gegrüßet seist du, Maria, voll der Gnade, der Herr ist mit dir. Du bist gebenedeit unter den Frauen, und gebenedeit ist die Frucht deines Leibes, Jesus, der du den heiligen Josef zum Patron der Kirche bestellt hast.
1: Heilige Maria, Mutter Gottes, bitte für uns Sünder, jetzt und in der Stunde unseres Todes. Amen.
2: Gegrüßet seist du, Maria, voll der Gnade, der Herr ist mit dir. Du bist gebenedeit unter den Frauen, und gebenedeit ist die Frucht deines Leibes, Jesus, der du den heiligen Josef zum Patron der Kirche bestellt hast.
1: Heilige Maria, Mutter Gottes, bitte für uns Sünder, jetzt und in der Stunde unseres Todes. Amen.
2: Gegrüßet seist du, Maria, voll der Gnade, der Herr ist mit dir. Du bist gebenedeit unter den Frauen, und gebenedeit ist die Frucht deines Leibes, Jesus, der du den heiligen Josef zum Patron der Kirche bestellt hast.
1: Heilige Maria, Mutter Gottes, bitte für uns Sünder, jetzt und in der Stunde unseres Todes. Amen.
2: Gegrüßet seist du, Maria, voll der Gnade, der Herr ist mit dir. Du bist gebenedeit unter den Frauen, und gebenedeit ist die Frucht deines Leibes, Jesus, der du den heiligen Josef zum Patron der Kirche bestellt hast.
1: Heilige Maria, Mutter Gottes, bitte für uns Sünder, jetzt und in der Stunde unseres Todes. Amen.
2: Ehre sei dem Vater und dem Sohn und dem Heiligen Geist.
1: Wie im Anfang, so auch jetzt und alle Zeit und in Ewigkeit. Amen.
2: O mein Jesus, verzeih uns unsere Sünden, bewahre uns vor dem Feuer der Hölle, führe alle Seelen in den Himmel, besonders jene, die deiner Barmherzigkeit am meisten bedürfen. Amen.
1: Ich möchte noch einen Diakon oder Priester bitten anzurufen, um uns abschließend dann den Segen zu spenden. 089-517-008-008. Wir beten zum Abschluss für Papst Leo und im Monat August, dass es uns gelingt, in den großen Städten, die oft durch Anonymität und Einsamkeit gekennzeichnet sind, neue Formen zu finden, das Evangelium zu verkünden und kreative Wege zur Gemeinschaftsbildung zu entdecken. Vater unser im Himmel, geheiligt werde dein Name, dein Reich komme, dein Wille geschehe wie im Himmel, so auf Erden.
2: Unser tägliches Brot gib uns heute und vergib uns unsere Schuld, wie auch wir vergeben unseren Schuldigern. Und führe uns nicht in Versuchung, sondern erlöse uns von dem Bösen. Amen.
1: Gegrüßet seist du, Maria, voll der Gnade, der Herr ist mit dir. Du bist gebenedeit unter den Frauen, und gebenedeit ist die Frucht deines Leibes, Jesus.
2: Heilige Maria, Mutter Gottes, bitte für uns Sünder, jetzt und in der Stunde unseres Todes. Amen.
1: Ehre sei dem Vater und dem Sohn und dem Heiligen Geist.
2: Wie im Anfang, so auch jetzt und alle Zeit und in Ewigkeit. Amen.
1: Ich möchte noch einmal die Telefonnummer durchgeben, dass uns ein Diakon oder Priester erreicht, um uns dann abschließend den Segen zu spenden. Maria, Königin des Friedens,
2: bitte für uns.
1: Maria, mit dem Kinde lieb,
2: uns allen deinen Segen gib. Amen.
1: Amen. Herzlichen Dank, Frau Ernst. Jetzt darf ich noch jemand begrüßen, der uns den Segen spendet. Guten Morgen.
3: Guten Morgen, hier Diakon Leo Bernhard aus Welden bei Augsburg. Ja, legen wir diesen Tag in Gottes liebenden Hände. Er möge uns segnen und schützen. Der Herr sei mit euch.
1: Und mit deinem Geiste.
3: Auf die Fürsprache der Gottesmutter Maria, auf die Fürsprache des heiligen Josef, auf die Fürsprache aller Engel und Heiligen. Segne, schütze und heilige euch. Der dreifaltige Gott, der Vater und der Sohn und der Heilige Geist.
1: Amen.
3: Ich möchte nur noch hinweisen, bei uns ist der Ton weg. Ich weiß nicht, ob es allgemein trifft.
1: Aha.
3: Ich wünsche allen einen gesegneten Tag.
1: Ja, danke für den Hinweis und danke für den Segen, dass wir jetzt nicht ohne Segen in den Tag gehen dürfen. Alles Gute, Dankeschön. Wiederhören.
3: Wiederhören.
1: Liebe Hörerfamilie, herzlichen Dank fürs gemeinsame Rosenkranzgebet am Mittwochmorgen, heute am 19. August, Josefstag. Herzliche Einladung im Anschluss zu den Morgengebeten.

Morgengebet der bei Radio Horeb heute am 19. August. Am 19. gedenken wir immer dem heiligen Josef. Im Namen des Vaters und des Sohnes und des Heiligen Geistes. Amen. Heiliger Josef, du wurdest von Gott auserwählt, würdiger Bräutigam der heiligen Jungfrau Maria und Pflegevater des göttlichen Sohnes zu sein. Du hast deine Aufgabe treu erfüllt und bist durch Gottes Gnade Schutzherr und Vater der Christenheit geworden. Voll Vertrauen bitten wir dich. Hilf uns, den göttlichen Willen zu erkennen, um ihn zu erfüllen. Hilf uns, die Ehre Gottes zu mehren, indem wir in Liebe dienen. Steh uns hilfreich zur Seite, dass wir gewürdigt werden, eine heilige Familie zu bilden, in der Jesus und Maria geistigerweise in der Mitte wohnen. Dies erbitte uns, du Vater der heiligen Familie, zur Ehre Gottes, des Allmächtigen. Amen.

Herr himmlischer Vater, ich preise dich heute mit allen Engeln und Heiligen, denn deine Barmherzigkeit ist groß. Als ich schlief, nahmst du mich in deinen Schutz und bewahrtest mich. Herr Jesus Christus, du Abglanz deines himmlischen Vaters, ich danke dir von Herzen, dass du mich das Sonnenlicht wieder hast schauen lassen. Du helle Sonne der Gerechtigkeit, gehe auch in meinem Herzen auf, damit ich in deinem Licht wandle und dich schaue. Amen.

Wir bitten um den Heiligen Geist. Komm, o Geist der Heiligkeit, aus des Himmels Herrlichkeit, sende deines Lichtes Strahl. Vater aller Armen du, aller Herzen Licht und Ruhe, komm mit deiner Gabenzahl. Tröster in Verlassenheit, Labsal voll der Lieblichkeit, komm, du süßer Seelenfreund. In Ermüdung schenke Ruhe, in der Glut hauch Kühlung zu, tröste den, der trostlos weint. O du Licht der Seligkeit, mach dir unser Herz bereit, dring in unsere Seelen ein. Ohne dein lebendig Wehen, nichts im Menschen kann bestehen, nichts ohn Fehl und Makel sein. Wasche, was befleckt ist, heile, was verwundet ist, tränke, was der Dürre steht. Beuge, was verhärtet ist, wärme, was erkaltet ist, lenke, was der Irre geht. Heiliger Geist, wir bitten dich, gib uns allen gnädiglich deiner Gaben Siebenzahl. Spende uns der Tugend Lohn, lass uns stehen an deinem Thron, uns erfreuen im Himmelsaal. Amen.

Herr Jesus Christus, wir richten unseren Blick auf die Jugendlichen in der ganzen Welt. Wir bitten dich, lass sie mutig ihr Leben in die Hand nehmen, nach den schönsten und sinnvollsten Dingen des Lebens zu streben und stets ein freies Herz zu bewahren. Hilf ihnen, begleitet und geführt von weisen und großherzigen Menschen, dem Ruf, den du an jeden einzelnen von ihnen richtest, zu folgen, um ihren Lebensentwurf zu verwirklichen und glücklich zu werden. Halte ihre Herzen offen für große Träume und lass sie auf das Wohl ihrer Brüder und Schwestern achten. Lass auch sie wie den geliebten Jünger am Fuß des Kreuzes stehen, um deine Mutter als ein Geschenk von dir zu empfangen. Lass sie Zeugen deiner Auferstehung sein und erkennen, dass du lebst und an ihrer Seite bist, während sie mit Freude verkünden, dass du der Herr bist. Amen.

Heute am 19. August ist der Gedenktag des heiligen Johannes Eudes, ein Gebet von ihm. Sei gegrüßt, du heiligstes Herz. Sei gegrüßt, du sanftmütiges Herz. Sei gegrüßt, du demütiges Herz. Sei gegrüßt, du reinstes Herz. Sei gegrüßt, du ganz hingegebenes Herz. Sei gegrüßt, du weisestes Herz. Sei gegrüßt, du geduldigstes Herz. Sei gegrüßt, du gehorsamstes Herz. Sei gegrüßt, du wachsamstes Herz. Sei gegrüßt, du treuestes Herz. Sei gegrüßt, du glückseligstes Herz. Sei gegrüßt, du barmherzigstes Herz. Sei gegrüßt, du liebenswürdigstes Herz Jesu und Mariä.

Wir weihen uns Maria, unserer Mutter. O meine Gebieterin, o meine Mutter, dir bringe ich mich ganz dar. Und um dir meine Hingabe zu bezeugen, weihe ich dir heute meine Augen, meine Ohren, meinen Mund, mein Herz, meinen Willen, mich selber ganz und gar. Weil ich also dir gehöre, o gute Mutter, so bewahre mich, beschütze mich als dein Gut und dein Eigentum. Amen. Engel Gottes, mein Beschützer, Gottes Vatergüte hat dich mir zur Seite gestellt. Erleuchte, schütze, lenke und leite mich. Amen. So bitten wir Gott zum Abschluss unserer Morgengebete um seinen Segen. Der Herr segne und behüte uns. Der Herr lasse sein Angesicht über uns leuchten und sei uns gnädig. Der Herr wende uns sein Angesicht zu und gebe uns seinen Frieden. Es segne uns und alle, die wir im Herzen haben, der allmächtige Gott, der Vater und der Sohn und der Heilige Geist. Amen. Herzlichen Dank fürs gemeinsame Gebet am Mittwochmorgen. In Kürze betrachten wir das Tagesevangelium nach Matthäus Kapitel 20, die Verse 1 bis 16. Heute lehrt uns das Wort Gottes, dass die göttliche Logik viel weiter geht als die rein menschliche Logik. Während die Menschen kalkulieren, kennt Gott, unser gütiger Vater, nur Liebe.

Einen schönen guten Morgen wünsche ich Ihnen. Wir betrachten jetzt das Tagesevangelium heute am 19. August. Gottes Güte kann man nicht mit menschlichen Maßstäben messen. Das ist einerseits schwer zu verstehen für die Arbeiter im heutigen Evangelium. Denn dort erhalten sie alle, egal wie lange sie im Weinberg gearbeitet haben, den gleichen Lohn. Gott ist auf göttliche Weise gerecht. Dem Neid und der Selbstbehauptung des Menschen setzt Gott seine grenzenlose Güte entgegen. Komm, Heiliger Geist, der du die Liebe bist, erfülle uns mit Liebe, wenn wir jetzt das Wort Gottes betrachten. Wir hören nun die Worte aus der Heiligen Schrift nach Matthäus. In jener Zeit erzählte Jesus seinen Jüngern das folgende Gleichnis. Mit dem Himmelreich ist es wie mit einem Gutsbesitzer, der früh am Morgen sein Haus verließ, um Arbeiter für seinen Weinberg anzuwerben. Er einigte sich mit den Arbeitern auf einen Denar für den Tag und schickte sie in seinen Weinberg. Um die dritte Stunde ging er wieder auf den Markt und sah andere dastehen, die keine Arbeit hatten. Er sagte zu ihnen: Geht auch ihr in meinen Weinberg, ich werde euch geben, was recht ist. Und sie gingen. Um die sechste und um die neunte Stunde ging der Gutsherr wieder auf den Markt und machte es ebenso. Als er nun um die elfte Stunde noch einmal hinging, traf er wieder einige, die dort herumstanden. Er sagte zu ihnen: Was steht ihr hier den ganzen Tag untätig herum? Sie antworteten: Niemand hat uns angeworben. Da sagte er zu ihnen: Geht auch ihr in meinen Weinberg. Als es nun Abend geworden war, sagte der Besitzer des Weinbergs zu seinem Verwalter: Ruf die Arbeiter und zahl ihnen den Lohn aus, angefangen bei den Letzten bis hin zu den Ersten. Da kamen die Männer, die er um die elfte Stunde angeworben hatte, und jeder erhielt einen Denar. Als dann die Ersten an der Reihe waren, glaubten sie mehr zu bekommen, aber auch sie erhielten nur einen Denar. Da begannen sie über den Gutsherrn zu murren und sagten: Diese Letzten haben nur eine Stunde gearbeitet und du hast sie uns gleichgestellt. Wir aber haben den ganzen Tag über die Last der Arbeit und die Hitze ertragen. Da erwiderte er einem von ihnen: Mein Freund, dir geschieht kein Unrecht. Hast du nicht einen Denar mit mir vereinbart? Nimm dein Geld und geh. Ich will dem Letzten ebenso viel geben wie dir. Darf ich mit dem, was mir gehört, nicht tun, was ich will? Oder bist du neidisch, weil ich zu anderen gütig bin? So werden die Letzten die Ersten sein. Lasst uns beten. Allmächtiger Gott, ewiger Gott, wir dürfen dich Vater nennen, denn du hast uns an Kindesstatt angenommen. Gib, dass wir mehr und mehr aus dem Geist der Kindschaft leben, damit wir die wahre Freiheit finden und das vergängliche Erbe erlangen. Darum bitten wir durch Jesus Christus, deinen Sohn, unseren Herrn und Gott, der in der Einheit des Heiligen Geistes mit dir lebt und herrscht, in alle Ewigkeit. Amen.

Schöne Morgenstunden mit Radio Horeb, 6.57 Uhr ist es in Kürze, das Morgenlob der Kirche. Wir sind verbunden mit den Brüdern und Schwestern vom gemeinsamen Leben aus dem Kloster Maria Bronnen in Weilheim. Um 8 Uhr stellen wir Ihnen als Glaubenszeugen heute Nicolas Black Elk vor, das bedeutet schwarzer Hirsch. Er war zunächst Medizinmann der Oglala Lakota Indianer und nach seiner Bekehrung katholischer Katechist. Die Heilige Messe um 9 Uhr übertragen wir aus der St. Barbara Kirche in Gelsenkirchen und um 9.50 Uhr schalten wir nach Rom zur Katechese der Generalaudienz mit Papst Leo. In der Sendung Spiritualität um 14 Uhr schauen wir auf die heilige Elena Guerra und die Erneuerung der Kirche im Heiligen Geist. Und am Abend setzen wir in der Sendereihe Credo um 20.30 Uhr die Radioakademie fort mit Professor Dr. Stefan Müller, Moraltheologe. Wir freuen uns zwischendurch in unserem Programm auf die gemeinsamen Gebetszeiten mit Ihnen. Einen gesegneten Tag wünsche ich Ihnen und viel Freude mit unserem Programm. In Kürze gleich das Stundengebet.

Radio Horeb, Leben mit Gott, 7 Uhr ist es. Wir sind jetzt verbunden zum Morgenlob der Kirche mit den Brüdern und Schwestern vom gemeinsamen Leben aus dem Kloster Maria Bronnen in Weilheim. Musik.

Wir begrüßen alle, die es über Radio Horeb uns zugeschaltet sind und mit uns die Laudes beten. Wir beten die Laudes vom Mittwoch der vierten Woche, Text im Stundenbuch, Band 3. Sie beginnt auf der Seite 630.

Jauchzt vor dem Herrn alle Länder der Erde, dient dem Herrn mit Freude, kommt vor sein Antlitz mit Jubel. Erkennt, der Herr allein ist Gott, er hat uns geschaffen, wir sind sein Eigentum, sein Volk und die Herde seiner Weide.

Tretet mit Dank durch seine Tore ein, kommt mit Lobgesang in die Vorhöfe seines Tempels, dankt ihm, preist seinen Namen, denn der Herr ist gütig, ewig währt seine Huld, von Geschlecht zu Geschlecht seine Treue.

Ehre sei dem Vater und dem Sohn und dem Heiligen Geist, wie im Anfang, so auch jetzt und alle Zeit und in Ewigkeit. Amen.

0: das Morgenrot wecken.
1: Ich will dich vor den Völkern preisen, Herr.

Wie ein Bräutigam sich festlich schmückt,

Lesung aus dem Buch Deuteronomium. Heute sollst du erkennen und dir zu Herzen nehmen: Jahwe ist der Gott im Himmel droben und auf der Erde unten, keiner sonst. Daher sollst du auf seine Gesetze und seine Gebote achten, auf die ich dich heute verpflichte.

So hat er verheißen von alters her.

0: in der Vergebung der Sünden.
1: Durch die barmherzige Liebe unseres Gottes.

0: Freiheit, denn er befreit uns aus der Hand unserer Feinde.
1: Gepriesen sei unser Herr Jesus Christus, der durch sein Wort unser Leben erleuchtet. Zu ihm lasst uns beten. Erhöre uns, König der Herrlichkeit.
2: Erhöre uns, König der Herrlichkeit.
1: Du hast uns aus der Finsternis in dein wunderbares Licht gerufen. Lenke heute unser Denken und Tun.
2: Erhöre uns, König der Herrlichkeit.
1: Du hast den Blinden die Augen geöffnet. Hilf unserem Unglauben.
2: Erhöre uns, König der Herrlichkeit.
1: Gib, dass wir im Unglück nicht verzagen und in den Tagen des Glücks dir danken.
2: Erhöre uns, König der Herrlichkeit.
1: Lass uns in deiner Liebe bleiben, damit wir nie von dir getrennt werden.
2: Erhöre uns, König der Herrlichkeit.
1: Vater unser im Himmel,
2: geheiligt werde dein Name,
1: dein Reich komme,
2: dein Wille geschehe, wie im Himmel so auf Erden. Unser tägliches Brot gib uns heute und vergib uns unsere Schuld, wie auch wir vergeben unseren Schuldigern. Und führe uns nicht in Versuchung, sondern erlöse uns von dem Bösen.
1: Herr, gedenke deines heiligen Bundes, den das Blut des Lammes neu besiegelt hat. Schenke deinem Volk die Vergebung der Sünden und mehre sein Heil Tag für Tag bis zur Vollendung der Erlösung. Darum bitten wir durch Jesus Christus, deinen Sohn, unseren Herrn und Gott, der in der Einheit des Heiligen Geistes mit dir lebt und herrscht, von Ewigkeit zu Ewigkeit.
2: Amen.

0: Heiligen Gottes, die göttliche Hilfe sei alle Zeit mit uns
1: und mit unseren abwesenden Brüdern und Schwestern.
0: Und segne und behüte euch an diesem Tag der allmächtige Gott, der Vater und der Sohn und der Heilige Geist.
1: Amen.
0: Singet Lob und Preis.
1: Dank sei Gott, dem Herrn.
2: Zum Morgenlob der Kirche waren wir verbunden mit den Brüdern und Schwestern vom gemeinsamen Leben aus dem Kloster Maria Bronnen.

0: Unser Tipp für Sie heute am Mittwoch, den 19. August. 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

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Guten Morgen. In der Senderei Impuls hören Sie heute Gedanken von Bischof Dr. Bertram Mayer aus Augsburg. Abgeben, loslassen an Gott. Wie gut, wenn uns das gelingt. Dann kommt Mut und neue Lebenskraft. Hören Sie die Gedanken von Bischof Dr. Bertram Mayer.

0: Liebe Hörerinnen und Hörer, den Seinen gibt der Herr im Schlaf. Dieses Wort habe ich von meiner Schwester bewundernd, aber auch mit einem leisen Zwischenton des Neides öfter zu hören bekommen, als ich mich mitten im Prüfungsstress des Abiturs nach dem Mittagessen auf das Sofa legte und ein Nickerchen machte. Bis heute ist mir die kleine Siesta heilig, um den Nachmittag wieder mit voller Kraft angehen zu können. Ruhen und schlafen können ist eine Lebenskunst, die zu einem großen Teil nicht nur in unserer Hand liegt. Der Schlaf ist ein Geschenk Gottes, der uns über alles Schaffen und Arbeiten hinweg in eine Welt der Erholung, Entspannung und Stärkung führt. Gott weiß um den Rhythmus des Menschen, in den er ihn gestellt hat, um die Anforderungen im Wachzustand und das Zurückschenken der verbrauchten Kräfte im Schlaf. Eine Voraussetzung, um gut und tief schlafen zu können, ist das Liegen. Ich muss mich hinlegen, um zur Ruhe zu kommen und Schlaf zu finden. Liegen ist keineswegs Nichtstun und Faulenzen. Liegen ist eine höchst spirituelle Haltung. Wer sich hinlegt, tritt ein in den Raum von drei ähnlichen Vollzügen, die miteinander verwandt sind und oft ineinander übergehen, da sie eine Grundhaltung ausdrücken. Klein werden vor einem Größeren, loslassen und sich fallen lassen. Da ist zunächst die Prostratio, das sich zu Boden strecken vor der überwältigenden Macht Gottes, was in der Liturgie tiefen Eindruck macht. Vom Neuen Testament her kennen wir das zu Füßen fallen, zum Beispiel bei der Erscheinung des Auferstandenen. Schließlich haben wir auch unsere Erfahrung mit dem Knien, manchmal eine echte Bußübung, je nachdem, wie die Kniebänke in der Kirche ausgestattet sind. Ob Prostratio zu Füßen fallen oder niederknien, immer geht es um die Haltung der recht verstandenen Demut. Der Mensch macht sich klein, wenn Gott das Wort hat. Eine Schlüsselstelle für diese Haltung christlicher Frömmigkeit ist das Beten Jesu am Ölberg. Nach Matthäus und Markus wirft Jesus sich zu Boden, ja, er fällt zur Erde. Lukas hingegen, der sich sowohl in seinem Evangelium als auch in der Apostelgeschichte als Theologe des knienden Betens präsentiert, er erzählt, dass Jesus kniend gebetet habe. Das Gebet am Ölberg ist eine Art Ouvertüre zur Passion Jesu. Ob Jesus auf dem Boden lag oder kniete, ist zweitrangig. Beide Gebärden deuten den Gehalt des Gebetes, das er an den Vater richtet. Nicht mein Wille geschehe, sondern der deine. Jesus lässt sich gleichsam in die Abgründe des menschlichen Seins hineinfallen und aus dieser untersten Tiefe menschlicher Verlassenheit und Not betet er sein Sursum Corda zum Vater hinauf. Er legt den Menschenwillen in den göttlichen Willen hinein. Das betende Ringen am Ölberg, das Jesus am Boden liegend auch körperlich ausdrückt, ist das sich fallen lassen in den Willen Gottes. Jesus spürt, dass die Vater unser Bitte für ihn bald zum Ernstfall werden sollte. Dein Wille geschehe. Liebe Hörerinnen und Hörer, zwei Anlässe gibt es, bei denen die Liturgie die Prostratio vorsieht. Da ist zunächst der Karfreitag. Am Anfang der Kreuzfeier werfen wir Priester uns nieder und erkennen so, wie wir sind. Gefallene, die nur er aufrichten kann, am Kreuz. Wir werfen uns nieder im Bewusstsein, dass das Kreuz der wahre brennende Dornbusch ist. Der Ort, wo bis heute die Flamme der Liebe Gottes brennt, ohne sich je aufzuzehren. Dann erleben wir die Prostratio bei den Weihen zum Diakon, Priester und Bischof, sowie bei Professfeiern von Ordensleuten. Die Menschen, die ihr Leben ganz Gott weihen wollen, legen sich auf den Boden, um damit ihre Unzulänglichkeit, aber auch ihre ganze Verfügbarkeit leibhaftig zum Ausdruck zu bringen. Dieser Gestus der Prostratio ist stark. Er geht unter die Haut. Vielen Menschen, die von einer Priesterweihe erzählen, an der sie teilnehmen durften, ist gerade dieser Moment der Weiheliturgie besonders bewegend gewesen. Auch Papst Benedikt XVI. Erzählt vom tiefen Eindruck, den die Prostratio in ihm hinterlassen hat. Ich zitiere ihn wörtlich. Unvergessen bleibt mir dieses Liegen bei meiner Priester- und bei meiner Bischofsweihe. Als ich zum Bischof geweiht wurde, war vielleicht das brennende Gefühl des Ungenügens, der eigenen Unfähigkeit vor der Größe des Auftrags noch stärker als bei der Priesterweihe. Dass da von der betenden Kirche alle Heiligen herbeigerufen werden, das Beten der Kirche mich förmlich einhüllte und umfing, war wunderbar tröstend. In der eigenen Unfähigkeit, die sich in diesem Liegen körperlich ausdrücken musste, war dieses Beten, diese Anwesenheit aller Heiligen, der Lebenden und der Toten eine wunderbare Kraft. Und nur sie konnte mich gleichsam aufheben und nur ihr Mitsein den Weg ermöglichen, der vor mir lag. Soweit Papst Benedikt XVI. Noch einen weiteren Gedanken zum Schlafen und Liegen. In Anlehnung an den Sonnengesang des heiligen Franz von Assisi möchte ich den Schlaf als meinen Bruder anreden. Meinem Bruder Schlaf bin ich dankbar, wenn er mich nach einem anstrengenden oder zum Teil missglückten Tag zärtlich in seine Arme nimmt. Dann kann ich abgeben und loslassen. Nach gutem Schlaf freue ich mich über das entspannte Gefühl und die langsam erwachenden Lebenskräfte, die mich beim Räkeln und Gähnen wieder auf die Beine stellen, um mit Mut den neuen Tag anzupacken. Bruder Schlaf ist treu. Er kommt Abend für Abend, mal schnell, mal langsam. Auch nach dem Mittagessen macht er einen kurzen Besuch. Er bleibt an meiner Seite, lässt sich nicht gern stören und wacht über mein Leben, wie es eben ein großer Bruder tut. In diesem Sinne wünsche ich Ihnen für heute einen gesegneten Tag und es segne Sie der allmächtige und treue Gott, der Vater und der Sohn und der Heilige Geist.
1: Amen. Das waren Gedanken von Bischof Dr. Bertram Mayer aus Augsburg. 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Bei Radio Horeb betrachten wir in Kürze die liturgischen Texte zum Tag.

Herzlich willkommen im Morgenprogramm bei Radio Horeb. Vielleicht haben Sie gerade Urlaub und ein bisschen mehr Zeit und können unser Programm in vollem Ausmaß genießen. Wir betrachten jetzt in Kürze die liturgischen Texte, die Lesungen der Lesehore aus dem Lektionar zum Stundenbuch ab der Seite 200. Die erste Lesung ist aus dem Buch Kohelet Kapitel 5 bis Vers 9. Vers 9 bis Kapitel 6, Vers 8.

Einen schönen guten Morgen wünsche ich Ihnen aus dem Radio Horeb Studio in München. Wir schauen jetzt auf die Lesungen der Lesehorre aus dem Lektionat zum Stundenbuch. Wir beginnen mit der ersten Lesung aus dem Buch Kohelet, Kapitel 5, Vers 9 bis Kapitel 6, Vers 8. Es geht um die Nutzlosigkeit des Reichtums. Wer das Geld liebt, bekommt vom Geld nie genug. Wer den Luxus liebt, hat nie genug Einnahmen, und das ist Windhauch. Mehrt sich das Vermögen, so mehren sich auch die, die es verzehren. Was für ein Erfolg bleibt dem Besitzer. Seine Augen dürfen zusehen. Süß ist der Schlaf des Arbeiters, ob er wenig oder viel zu essen hat. Den Reichen raubt sein voller Bauch die Ruhe des Schlafs. Es gibt etwas Schlimmeres, etwas wie eine Krankheit, das ich unter der Sonne beobachtet habe. Wenn Reichtum, der für seinen Besitzer ängstlich gehütet wurde, diesem Schlimmes brachte. Durch ein schlechtes Geschäft ging ihm dieser Reichtum verloren. Er hatte einen Sohn gezeugt, aber jetzt hat er nichts mehr, das ihm gehört. Wie er aus dem Leib seiner Mutter herausgekommen ist, nackt, wie er kam, muss er wieder gehen. Von seinem Besitz darf er überhaupt nichts forttragen, nichts, das er als ihm gehörig mitnehmen könnte. So ist auch dies etwas Schlimmes, etwas wie eine Krankheit. Genau wie er kam, so muss er gehen. Welchen Vorteil bringt es ihm, dass er sich anstrengt für den Wind? Auch wird er während seines ganzen restlichen Lebens sein Essen im Dunkeln einnehmen. Er wird sich häufig ärgern, und Krankheit und Unmut werden ihn plagen. Dies ist etwas, was ich eingesehen habe. Das vollkommene Glück besteht darin, dass jemand isst und trinkt und das Glück kennenlernt durch seinen eigenen Besitz, für den, der er sich unter der Sonne angestrengt während der wenigen Tage seines Lebens, die Gott ihm geschenkt hat. Denn das ist sein Anteil. Außerdem, immer wenn Gott einem Menschen Reichtum und Wohlstand geschenkt und ihn ermächtigt hat, davon zu essen und seinen Anteil vorzutragen und durch seinen Besitz Freude zu gewinnen, besteht das eigentliche Geschenk Gottes darin, dass dieser Mensch sich nicht so oft daran erinnern muss, wie wenige Tage sein Leben zählt, weil Gott ihn sich um die Freude seines Herzens bemühen lässt. Doch es gibt etwas Schlimmeres, das ich unter der Sonne beobachtet habe. Es lastet häufig auf dem Menschen. Gott schenkt einem Menschen so viel Reichtum, Wohlstand und Geltung, dass ihm nichts fehlt von allem, was er sich wünschen könnte. Aber Gott ermächtigt ihn nicht, davon zu essen, sondern ein Fremder isst es auf. Das ist Windhauch und eine schlimme Krankheit. Langes Leben und Reichtum ohne Freude. Wenn ein Mann 100 Söhne zeugt und viele Jahre lebt, so dass seine Lebenszeit wirklich lang ist, wenn er sich selbst aber seines Vermögens doch nicht bedienen kann, um sich satt zu essen, auch wenn niemals ein Grab auf ihn warten würde, ich sage, eine Fehlgeburt hat es besser als er. Denn als Windhauch kam sie, ins Dunkel geht sie, in Dunkel bleibt ihr Name gehüllt. Sie hat auch die Sonne nicht gesehen und nicht gekannt. So hat sie Ruhe, er nicht. Und wenn er 2000 Jahre lebte, aber das Glück nicht kennenlernte, gehen nicht beide zu ein und demselben Ort? Alles Arbeiten des Menschen ist für den Rachen des Totenreichs, und dessen Schlund wird niemals voll. Denn was hat der Gebildete dem Ungebildeten voraus? Was nutzt es dem Armen, auch wenn er etwas kann, noch unter den Lebenden zu weilen? Das war die erste Lesung aus dem Buch Kohelet.

Lesungen der Leserei aus dem Lektionar zum Stundenbuch. Wir kommen jetzt zur zweiten Lesung aus einer Auslegung zum Buch Kohelet von Hieronymus. Strebt nach dem, was im Himmel ist. Immer wenn Gott einem Menschen Reichtum und Wohlstand geschenkt hat und ihn ermächtigt hat, davon zu essen und seinen Anteil vorzutragen und durch seinen Besitz Freude zu gewinnen, besteht das eigentliche Geschenk Gottes darin, dass dieser Mensch sich nicht so oft daran erinnern muss, wie wenige Tage sein Leben zählt, weil Gott ihn sich um die Freude seines Herzens bemühen lässt. Danach ist der Mensch, der die Gegenwart genießt, besser daran, als wer sich in dunklen Sorgen von seinem Reichtum ernährt und mit großem Überdruss am Leben zusammenträgt, was doch untergeht. Denn hier ist ein vielleicht nur kleiner Genuss, dort nur die große Sorge. Kohelet gibt auch den Grund dafür an, warum das Genießen des Reichtums eine Gabe Gottes ist. Er wird nicht viel über die Tage seines Lebens nachgrübeln. Gott lenkt ihn ab in der Freude seines Herzens. Er versinkt nicht in Traurigkeit, kein Grübeln quält ihn und er lässt sich nicht abhalten von Freude und Lust in der Gegenwart. Aber nach dem Apostel Paulus ist es doch besser, an die von Gott geschenkte geistliche Speise und an den geistlichen Trank zu denken, in aller Arbeit das Gute zu sehen. Denn bei ganz großer Arbeit und Mühe können wir das wahrhaft Gute schauen. Und das ist unser Los, dass wir in unserer Arbeit und unserem Eifer Freude finden. Doch wenn das auch gut ist, ist es noch nicht vollkommen gut, bis Christus unser Leben offenbar wird. Alles, was der Mensch arbeitet, ist für seinen Mund. Aber die Gier wird nicht satt. Was hat der Weise vor dem Toren voraus? Was hat der Arme, als dass er dahin wandert, wo das Leben ist? Alles, was die Menschen sich in dieser Welt erarbeiten, wird vom Mund verzehrt, mit den Zähnen zerkaut und an den Magen zum Verdauen weitergegeben. Es schmeichelt ein wenig dem Gaumen und scheint nur so lange Freude zu machen, wie es im Mund ist. Aber nach all dem ist die Seele des Essenden nicht satt. Denn entweder begehrt sie schon wieder nach dem, was sie gegessen hat, weder der Weise noch der Tor kann ohne Speise leben. Auch der Arme sucht nichts anderes, als wie er den Leib, sein Werkzeug erhalten und vor dem Untergang bewahren kann, oder aber die Seele verspürt keinen Nutzen von der Sättigung des Leibes, und Essen ist dem Weisen und dem Toren gemeinsam und der Arme geht dahin, wo der Reichtum sieht. Indessen versteht man, dass richtiger von dem in der Kirche Verwurzelten, der sich in der Heiligen Schrift auskennt und in diesem Sinn für seinen Mund arbeitet und dessen Gier nicht gesättigt wird, weil er immer lernen möchte. Und darin hat der Weise mehr als der Tor. Denn er weiß, dass er arm ist, arm aber im Sinn des Evangeliums, das den Armen selig preist. Er eilt zu erlangen, was zum Leben gehört, und geht den engen Weg, der zum Leben führt. Er ist arm an bösen Taten und weiß, wo Christus das Leben weilt. Das war die zweite Lesung, eine Auslegung zum Buch Kohelet von Hieronymus.

Herzlich willkommen im Morgenprogramm hier bei Radio Horeb. 7:58 ist es. In Kürze stellen wir Ihnen als Glaubenszeugen Nicholas Black Elk vor. Das bedeutet schwarzer Hirsch. Er war zunächst Medizinmann der Oglala Lakota Indianer und nach seiner Bekehrung katholischer Katechist.

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Nicholas Black Elk, ein Medizinmann und Katechet der Lakota. Er gilt als spiritueller Brückenbauer zwischen indigener Tradition und katholischem Glauben. Eine beeindruckende Persönlichkeit, für die ein Seligsprechungsprozess bereits läuft. Ein Lebensbild hat Clemens Hogen-Ostländer zusammengestellt. Es liest für Sie Josefa Stauffenberg.

0: Geboren wird Nicholas Black Elk 1865 in einem Tipi. Dies ist der Monat, in dem die Traubenkirschen reif werden, wie seine Mutter es später ausdrückt, im Juli. Er bekommt den Namen Black Elk. Elk heißt in Amerika das Tier, das wir Wapiti-Hirsch nennen. Schwarzer Hirsch ist also die Übersetzung. Ort der Geburt ist die Region, die später zum US-Bundesstaat Wyoming wird. Mit 9 Jahren hat der Junge etwas, das er seine große Vision nennt. 12 Tage liegt er im Koma. Er schildert später, wie er in den Himmel entrückt wird, wo ihm 6 Männer, die er Großväter nennt, geistige Gaben zuwenden und den Auftrag zur Versöhnung und Heilung seines Volkes geben. Seine Jugend ist von kriegerischen Auseinandersetzungen mit den weißen Eroberern geprägt. Mit 10 Jahren nimmt der junge Oglala Lakota Sioux-Krieger gemeinsam mit dem bekannten Häuptling Crazy Horse an der Schlacht am Little Bighorn River teil, in der 5 Kompanien der US-Kavallerie vernichtet werden. Black Elk berichtet hinterher, dass er einen verwundeten Soldaten tötete und skalpierte. 1886 verlässt er mit einigen Gefährten seinen Stamm und wird in der Wild West Show Buffalo Bills in New York Show-Indianer. Sie führen in New York Tänze auf und spielen die Schlacht am Little Bighorn nach. 1887 geht die Show nach London, wo der Jüngling auch vor Queen Victoria auftritt. Zurück in der Heimat wird er in ein Phänomen hineingezogen, das Journalisten messianische Verrücktheit nennen. Die Lakota haben schon Kontakt zu Missionaren. Unter den Ureinwohnern breitet sich der Geisttanz aus. Er verbindet angestammte religiöse Vorstellungen mit christlichen Elementen. Die Geisttänzer glauben in Trance, dass sie Christus, wenn er wiederkommt, aufnehmen und behandeln werden, wie es ihm gebührt, und ihn nicht töten, wie die Menschen so viele Jahre zuvor. Dann werde er die verstorbenen Indianer auferwecken und die Büffelherden wiederbringen. Die Erde würde alle Nicht-Indianer verschlucken. Als sein Vater stirbt, wird Black Elk als Medizinmann einer der Anführer der Bewegung. Wieder hat er Visionen. Er sieht einen blühenden Baum, vor dem ein Häuptling steht, von Licht umkränzt. Er hat Wundmale in den Handflächen und sagt: Alle Dinge dieser Erde gehören mir. Mein Vater sagt das. Du musst es weitersagen. Black Elk versteht die Vision nicht. Noch nicht. 2 Tage vor dem Ende des Jahres 1890 ist er wieder in einer Schlacht. Am Wounded Knee-Fluss massakrieren US-Truppen 250 Männer, Frauen und Kinder der Lakota. Für ihn ist der Traum seines Volkes im blutigen Schlamm und Schneesturm gestorben. 2 Jahre danach heiratet der Medizinmann und gründet eine Familie. Ein Foto zeigt ihn wenige Jahre später mit Frau und Tochter. Die tragen beide indianische Kleidung, er dagegen Anzug und Krawatte. Im November 1904 kommt der entscheidende Wendepunkt. Der Medizinmann wird zu einem kranken Kind gerufen. Er behandelt es, singt, schlägt die Trommel. Da tritt der Missionar ein, der den Jungen kurz zuvor getauft hat. Er soll die letzte Ölung spenden. Er wirft Black Elks Utensilien in den Ofen, packt ihn am Genick und ruft: Hinaus, Satan! Er spendet Krankensalbung und Kommunion und betet mit dem kranken Kind. Draußen sieht er danach den Medizinmann entmutigt am Boden sitzen. Er lädt ihn ein, in die Missionsstation mitzukommen. Der Indianer bleibt 2 Wochen dort, bereitet sich auf die Taufe vor und wird am 6. Dezember 1904 mitten in der ersten Woche des Advents getauft. Nach dem Tagesheiligen empfängt er den Namen Nicholas. Ab sofort ist er nicht mehr als Medizinmann tätig. Er nimmt aber weiter an den stammesreligiösen Riten der Lakota teil. Regelmäßig besucht er allerdings auch die Heilige Messe, arbeitet als Katechist, leitet Wortgottesdienste, predigt, tauft und beerdigt Verstorbene. Er reist mit den Patres zu anderen Reservaten, missioniert selbst und hält mit entfernten Gemeinden, die er betreut, brieflich Kontakt. Kurz nach Ostern 1907 schreibt er zum Beispiel Folgendes: Jetzt ist die Zeit, dass wir Katholiken zusammenkommen und uns erinnern müssen, dass unser Erlöser uns den Weg gezeigt hat. Wir müssen uns ermahnen, dass wir ihn immer lieben und jederzeit wachsam sein müssen. Wenn du die heiligen Sakramente empfangen hast, bist du ein Kind Gottes. Dann lebe in der Weise, in der er will, dass wir leben. Habe Geduld und sei mit dir selbst so ehrlich wie möglich. Dann wirst du als Kind Gottes den Himmel erlangen. Daran müssen wir uns immer erinnern und uns von Dingen fernhalten, die schlecht sind für uns. Und haltet auch den Sakramenten in eurem Inneren die Treue, damit sie euch vor dem Bösen schützen. Black Elk lernt Teile der Bibel auswendig und verwebt diese Texte in seinen Predigten mit Erzählungen. In 4 Bundesstaaten ist er unterwegs. 2 von anderen Autoren geschriebene Bücher machen ihn weithin bekannt. Das erste heißt Black Elk Speaks, Schwarze Hirsch spricht. Die Missionare sind von seiner darin erkennbaren Verwurzelung in der traditionellen Lakota-Religion überrascht und drängen ihn, ein Dokument zu unterzeichnen, in dem er seinen katholischen Glauben bekräftigt. Das zweite, das Sacred Pipe, die Heilige Pfeife, hat den Untertitel Das indianische Weisheitsbuch der 7 geheimen Riten. Black sieht es als Versuch, den heiligen Ring der Lakota zum großen Kreis aller Menschen zu bringen. Ab 1948 verschlechtert sich seine Gesundheit. Er leidet an Tuberkulose, ist nach einem Schlaganfall teilweise gelähmt. Kurz vor seinem Tod sagt er seiner Tochter, dass er sich auf das Land der vielen Wohnungen, das Lakota-Wort für den Himmel, freut. Die Diözese Rapid City in South Dakota leitet 2017 den Seligsprechungsprozess ein. Ein Jahr später werden die gesammelten Werke zur Fortsetzung des Verfahrens nach Rom weitergegeben.
1: Aus dem Leben des Medizinmanns und späteren Katecheten Nicholas Black Elk hat Clemens Hogen-Ostländer ein Lebensbild zusammengestellt. Es las für Sie Josefa Stauffenberg. Radio Horebere, christliche Stimme in Deutschland, 8:07 ist es. Um 8:15 ein Reisebericht aus Tansania von meinem Kollegen Diakon Michael Wieler, dem Interview des Tages. Radio Maria Tansania feiert dieses Jahr, so wie Radio Horeb, seinen 30. Geburtstag. Unser Geschäftsführer Peter Sonneborn und unser Afrika-Beauftragter Diakon Michael Wieland sind für Jubiläumsfeier nach Tansania gereist. Diakon Michael Wieland berichtet von dieser besonderen Reise und den daraus gewonnenen Erkenntnissen.

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0: 8:15 ist es.
1: Interview des Tages bei Radio Horeb, Ihrer christlichen Stimme in Deutschland. Im Studio Pascal Gigor. Radio Horeb feiert dieses Jahr seinen 30. 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Und das gleiche besondere Jubiläum feierte dieses Jahr bereits ein anderer Radiosender, der Radio Maria Weltfamilie. Und zwar Radio Maria Tansania. Und wir bei Radio Horeb haben eine enge Verbindung nach Tansania. Beim diesjährigen Mariathon haben wir für Radio Maria Tansania fast 700.000 Euro eingesammelt. Und zur 30 Jahre Jubiläumsfeier von Radio Maria Tansania sind Radio Horeb Geschäftsführer Peter Sonneborn und unser Afrika-Beauftragter Diakon Michael Wielert extra für einige Tage nach Tansania gereist. Und zu dieser besonderen Reise hören wir jetzt einen Bericht und Impuls von Diakon Michael Wielert.
2: Mit Peter Sonneborn, dem Vorstandsvorsitzenden von Radio Horeb und Geschäftsführer, durfte ich gemeinsam eine Woche nach Tansania reisen. Wir haben dort Radio Maria Tansania besucht, ein Partnerland, für das wir auch beim diesjährigen Mariathon Geld gesammelt haben für neue Sendetürme, dass Radio Maria dort in noch mehr Regionen zu hören ist. Radio Maria Tansania ist ebenso wie Radio Horeb im Jahre 1996 gegründet. Zu den Gründungen 1996 gehört übrigens auch noch Uganda und Argentinien. Es waren also vier Radios, die mit Hilfe der Weltfamilie mit Radio Maria Italien an den Start gegangen sind vor 30 Jahren. Und es ist eine große Freude zu sehen, wie in den einzelnen Ländern Radio Maria gewachsen ist. Und so waren wir eingeladen in Tansania und wir haben die Reise genutzt, das Land und die Begebenheiten dort noch näher kennenzulernen. Und es war für mich spannend, dass wir zunächst ganz am Anfang auch die Insel Sansibar besucht haben, von der eigentlich vieles ausging. Selbst die Sprache, die heute in der ganzen Region in Ostafrika dort gesprochen wird, kommt maßgeblich von Sansibar. Also das Suaheli oder wie man heute sagt, Kiswahili. Das wurde hauptsächlich auf der Insel und an der Küste rund um Dar es Salaam gesprochen. Heute ist es eine der großen afrikanischen Sprachen. Wir sind auch eingetaucht in die Geschichte des Sklavenhandels, der von Ostafrika ausgegangen ist, der eine sehr lange und sehr schmerzliche Geschichte hat. Und wir waren im Norden von Dar es Salaam. Bagamoyo heißt die Stadt, von der der Sklavenhandel ausgegangen ist und Sklaven durch ganz Tansania hindurchgeführt wurden, aus dem Osten des Kongos und dann über Sansibar in den Osten gebracht worden sind. Also Indien, der Nahe Osten, das waren die Regionen, in die der Sklavenhandel dort geschehen ist. Eine schmerzliche Geschichte, an der wir als Deutschland auch beteiligt sind. Es war dann interessant zu sehen und zu lesen und zu erfahren, dass die Kirche den Sklavenhandel aber auch schon sehr früh verurteilt hat und dagegen gearbeitet hat. Bereits Paul III. Hat 1537, also sehr früh gesagt, der Sklavenhandel muss ein Ende haben. Die Würde des Menschen ist in Gefahr. Und Papst Leo XIII. Hat das nochmals 1888 in einer Enzyklika bekräftigt und hat gesagt, der Sklavenhandel muss sofort stoppen. Und es sind dann Ende des 19. Jahrhunderts auch die ersten Missionare in Ostafrika angekommen. Und was ich sehr spannend fand, dass die Missionare eigentlich denselben Weg gewählt haben wie der Sklavenhandel, nur in die andere Richtung. Also diese Straße, diese Wege, die da waren, haben die Missionare aus dem Osten Richtung Westen benutzt, um das Evangelium dorthin zu bringen und zu missionieren und dem Sklavenhandel ein Ende zu machen. So konnte man in Bagamoyo, nördlich von Darasalam, beides sehen, beides geschichtlich erfahren. Zum einen der schreckliche Sklavenhandel, der dort stattgefunden hat, zum anderen aber auch die Ankunft des Evangeliums. Und das hat mich nachdenklich gemacht. Und es war dann deutlich auch zu erkennen,

0: Assisi, nicht zum Adel, und das war ein wenig ein Ärgernis. Die Reichen der Stadt haben sich immer wieder aufgelehnt gegen den Adel, und so hat der junge Franziskus auch die Rocca, die Burg, die über Assisi steht, geschliffen, hat von dort Steine entwendet, um damit die Stadtmauer um Assisi herumzubauen. Und dadurch konnte er mauern, konnte er eine Mauer hochziehen. Und als er dann das Bekehrungserlebnis in San Damiano hatte, als Gott zu ihm sprach, bau meine Kirche wieder auf, als er diese Worte von Jesus am Kreuz entgegengenommen hat, war für ihn klar, dass diese kleine Kirche, in der er ist, San Damiano, die etwas zerfallen war, dass er diese aufbauen soll, ganz praktisch, weil das hat er gelernt. Er hat gelernt, Steine aufeinander zu mauern und hat so die Kirche aufgebaut, dieses kleine Kirchlein, das damit viel Größeres gedacht war. Das hatte er zunächst gar nicht erfasst. Und das bringt mich wieder Richtung Tansania, Richtung Afrika und zu Ihnen nach Hause. Wir sind doch herausgefordert, die Talente, die wir bekommen haben und die Straßen, die es gibt, die Wege, die es gibt, für das Gute zu verwenden, mit der Beachtung der Menschenwürde. Die neuen Straßen sind vielleicht das Internet. Es wird auch noch neuere Straßen in der Zukunft geben. Aber es ist unsere Entscheidung, wie wir mit unseren Talenten, wie wir mit unseren Begabungen umgehen und mit dem, was uns geschenkt wird, was uns zur Verfügung gestellt wird. Ob wir das für das Evangelium nutzen oder ob wir das so verwenden, dass es eben nicht zum Heil beiträgt. Und da lade ich Sie ein, dass Sie ganz konkret auf sich schauen. Wo gibt es Dinge, die ich nicht nutze in meiner Umgebung, um Jesus zu verkündigen, die gute Botschaft zu bringen? Wo gibt es da vielleicht Straßen, die in eine völlig falsche Richtung laufen und Sie gefordert sind, von Gott zu reden? Und ich lade Sie ein, dass Sie das umsetzen, jetzt in diesen Tagen und Wochen. Schauen Sie, wo Sie die Botschaft Jesu Christi hinaustragen können in die Welt. Die Botschaft, die die Würde des Menschen als einen Grundwert hat. Die Würde des Menschen, auch diese ist in unserer Zeit in Gefahr. Und ich spreche Ihnen jetzt gerne den Segen Gottes zu, dass wir das umsetzen. In unserem Leben. Schauen wir, wo es mangelt, wo Möglichkeiten da sind, um evangelistisch, missionarisch da zu sein. Und dafür spreche ich Ihnen den Segen zu, auf die Fürsprache der Mutter des Wortes von Kibeo. Segne, beschütze und begleite sie, der dreifaltige Gott, der Vater, der Sohn und der Heilige Geist.
1: Amen. Diakon Michael Wielert, Afrika-Beauftragter von Radio Horeb, mit einem Bericht und Impuls zu seiner Reise nach Tansania anlässlich des 30. Geburtstags von Radio Maria Tansania. Das Interview können Sie bei uns nachhören auf unserer Website in der Mediathek unter der Rubrik Interview des Tages. 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

Nachrichten aus Kirche und Welt, direkt aus der aktuellen Redaktion von Radio Horeb. Im Studio Domagoj Klobuchar. Bremen. Erstmals fordert eine CDU-Politikerin die Streichung des Paragraphen 218 aus dem Strafgesetzbuch und übernimmt damit eine bislang vor allem von Grünen und Linken vertretene Position. Wiebke Winter, die CDU-Spitzenkandidatin für die Bürgerschaftswahl im nächsten Jahr, will die Regelung von Schwangerschaftsabbrüchen nach Informationen der katholischen Wochenzeitung Die Tagespost straffrei stellen. Der Schutz des ungeborenen Lebens solle bestehen bleiben, erklärte Winter. Das Selbstbestimmungsrecht der Frau solle ohne das scharfe Schwert des Strafrechts gewährleistet werden. Santa Fe. Die frühere Ranch des Sexualstraftäters Jeffrey Epstein im Bundesstaat New Mexico soll zu einem christlichen Einkehrzentrum werden. Die Familie eines katholischen Immobilienunternehmers hatte das rund 3100 Hektar große Anwesen bereits vor 3 Jahren gekauft. Vor der geplanten Umgestaltung ließ sie das Gelände nach eigenen Angaben 3 Tage lang von einem katholischen Priester exorzieren. Mehrere Frauen werfen Epstein vor, sie auf der Ranch sexuell missbraucht zu haben. Die Familie des Unternehmers sagte, Land und Gebäude seien selbst nicht böse. Man wolle nun, so wörtlich, viel Licht in die Dunkelheit bringen. Die Familie hält deshalb an ihren Plänen für ein christliches Einkehrhaus fest. Am neuen Eingangstor soll der Satz stehen, alle sind willkommen, die im Namen des Herrn kommen. Krakau. Erzbischof Kardinal Rüß hat die zunehmende Gewalt gegen Ukrainerinnen und Ukrainer in Polen verurteilt. In einem Hirtenbrief erklärte er, es vergehe kaum ein Tag ohne neue Berichte über Übergriffe auf Migranten, besonders aus der Ukraine. In Polen hatte es in den vergangenen Wochen mehrfach Gewalttaten gegen Ukrainer im öffentlichen Raum gegeben. Parlamentspräsident Czarzasty machte auch die Hetze rechter Oppositionspolitiker dafür verantwortlich. In mehreren Städten fanden Solidaritätsbekundungen statt. Seit dem russischen Angriff auf die Ukraine 2022 hat Polen mehr als 1 Million Kriegsflüchtlinge aufgenommen. 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Das waren Meldungen aus Kirche und Welt. 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

Radio Horeb 8:38 Minuten ist es. Einen schönen guten Morgen. Herr Hahn hat Fragen bezüglich der Gültigkeit einer heiligen Messe und einer Bischofsweihe in bestimmten Situationen. Die Antwort hören Sie in Kürze von unserem Programmdirektor Pfarrer Richard Kocher.

0: Herr Hahn aus München. Grüß Gott.
1: Herr Pfarrer Kocher, grüße Sie. Ich hätte zwei Fragen. Die erste Frage, es passiert immer, also die erste Frage ist, wenn ein Priester offiziell den Papst ablehnt und nicht anerkennt, ist dann die Heilige Messe, die er feiert, noch gültig? Das wäre die erste Frage. Und die zweite Frage ist, wenn ein katholischer Bischof einen katholischen Priester zum Bischof weiht, aber das nicht von Rom in Rom gemeldet ist und deswegen auch nicht genehmigt ist, ist dann erstens die Bischofsweihe gültig und zweitens ist dann die Messe, die der Priester dann feiert, auch noch gültig.
0: Also das ohne Absprache mit Rom weiht ein Bischof einen anderen Priester zum Bischof,
1: ja,
0: oder?
1: Ja.
0: Ob die Bischofsweihe denn die Heilige Messe gültig ist, okay.
1: Ja.
0: Diese Fragen, glaube ich, beantworten zu können. Es ist eine Schizophrenie des Denkens, wenn ich die Heilige Messe feiere, denn da geht es um eine dreifache Kommune, eine dreifache Gemeinschaft. Mortuorum der Toten, mit Gedenken der Verstorbenen, der Sanctorum der Heiligen, auf die Fürsprache der Gottesmutter Maria, des Heiligen Josef, Apostel, und die Communio Ecclesiae, Gemeinschaft mit dem Papst und mit dem Bischof. Und insofern ist es eigentlich ein innerer Widerspruch, wenn ich den Papst, also ganz grundsätzlich ablehne, jetzt nicht nur einzelne Äußerungen, der ist ja an der Hinsicht.
1: Grundsätzlich
0: ablehne, ist das ein innerer Widerspruch und eigentlich völlig inakzeptabel. Aber weil er ein geweihter Priester ist, müssen wir immer davon ausgehen, dass er das tun will, was die Kirche tut. Intentio faciendi quod facit ecclesiam. Lateinisch muss ich das noch ausdrücken. Also, dass er die Absicht hat, das zu tun, was die Kirche tut. Und wenn er gültig geweiht ist, ist die, und das setze ich jetzt mal voraus, ist die Messe auch gültig. Zweite Frage. Wenn jemand gegen den Willen des Papstes einen anderen Priester zum Bischof weiht, ist das ein schismatischer Akt, der die von selbst eintretende Exkommunikation nach sich zieht. Es gibt also 5 solche Situationen. Übrigens eine Abtreibung, wer die durchführen lässt, ist automatisch exkommuniziert, wer den Hostie verunehrt, um ein paar Beispiele hier zu nennen. Oder wer ein Attentat auf den Papst durchführt, ist automatisch exkommuniziert. Das heißt, es muss nicht erst durch einen Spruch eines kirchlichen Gerichtes festgestellt werden, sondern mit Begehen der Tat ist er exkommuniziert. Aber auch hier wieder das Gleiche, wenn der Bischof, der diese Weihe spendet, selber gültig geweiht worden ist, ist auch die Weihe gültig und die Messen von dieser Person sind gültig. Also die sind, der spendet tatsächlich echte Sakramente, aber es ist das Schlimmste, was man eigentlich tun kann, das sagen die Kirchenväter immer wieder, sind nicht irgendwelche moralischen Verfehlungen, sondern wenn man den Leib der Kirche spaltet. Das ist das Schlimmste, was man eigentlich als Mensch tun kann, dass man gleichsam Christus eine andere Braut noch zuführt. Ja, Christus hat nur eine Braut und er ist nicht polygam.
1: Das würde heißen, wenn der Bischof der anderen Priester weiht, ist der Priester jetzt Bischof?
0: Dann ist der Bischof, ja.
1: Ah, okay.
0: Aber das ist das Schlimmste, was er tun kann.
1: Ja, ich habe das verstanden, weil der Bischof, der weihende Bischof, ist dann automatisch exkommuniziert.
0: Der ist exkommuniziert und der andere Knabe auch.
1: Der andere auch. Mhm. Ah, okay. Das heißt, dann kann er auch die Messe gar nicht mehr feiern, wenn er exkommuniziert.
0: Doch, er kann sie feiern, weil er gültig geweiht worden ist. Aber es ist ein schismatischer Akt. Das heißt, sie haben eine neue Kirche aufgemacht.
1: Ja, verstehe.
0: Und das ist ganz furchtbar. Das ist doch nichts zu rechtfertigen.
1: Ja, ich habe mir schon was gesagt. Ja, ja. Das ist passiert. Deswegen, so viele Leute laufen dahin und ich sage, geht nicht dahin, macht es nicht. Aber das wollte ich mir nur versichern, ob ich richtig gesprochen habe.
0: Nee, das darf man nicht tun. Man darf die Kirche nicht spalten. Wir haben eh schon so viele, auch in unseren eigenen Reihen, Spaltungen, so viel durcheinander. Und das darf man nicht tun. Machen Sie es gut als gute Gottes Segen, Ihr Pfarrer Kocher.
2: Das war die Antwort von unserem Programmdirektor. Radio Horeb, 8.45 Uhr Minuten ist es. Um 9 Uhr feiern wir die Heilige Messe aus der St. Barbara Kirche in Gelsenkirchen. Und um 9.50 Uhr laden wir Sie ein zur Katechese der Generalaudienz mit Papst Leo. Mein Name ist Renate Mewes. Gerne habe ich Sie durch die ersten Morgenstunden begleitet. Meine Kollegin Ingrid Zeiringer führt Sie nun durch den weiteren Vormittag hier bei Radio Horeb.

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Kurz vor neun. Sie hören Radio Horeb, Leben mit Gott. Es begrüßt Sie sehr herzlich Ingrid Seiringer aus unserem Studio in München. Auch Sie, liebe Hörerinnen und Hörer von Radio Maria Schweiz, begrüße ich sehr herzlich. Nun kommen wir zur Quelle unseres Lebens und dem Höhepunkt aller Tage, zur Heiligen Messe. Wir übertragen sie aus der Kirche St. Barbara in Gelsenkirchen, Diözese Essen. Es zelebriert heute am Gedenktag des heiligen französischen Priesters und Ordensgründers Jean Eude, Pfarrer Martin Lohoff. Bereiten wir uns mit einem Gebet darauf vor. Im Namen des Vaters und des Sohnes und des Heiligen Geistes. Amen. Guter Gott, du bist gegenwärtig in meinem Leben. Ich danke dir dafür. Du bist in der heiligen Messe, an der wir jetzt teilnehmen dürfen, ganz in unserer Mitte. Ich bitte dich, verbinde mich mit der Gemeinschaft aller Mitfeiernden. Öffne meine Augen für deine Gegenwart und meine Ohren für dein Wort. Bereite mein Herz, damit du immer mehr Raum in mir einnehmen kannst. Amen. Maria, Mutter der Kirche, erbitte uns viele geistliche Berufungen und christliche Familien. Amen.

0: Im Namen des Vaters und des Sohnes und des Heiligen Geistes. Amen. Gnade und Friede von Gott, unserem Vater und dem Herrn Jesus Christus sei mit euch. Liebe Schwestern und Brüder hier in der Kirche St. Barbara in Gelsenkirchen-Erle und die Sie uns über Radio Horeb und Radio Maria Schweiz jetzt verbunden sind. Am Montag erst sind wir mit einer Wallfahrtsgruppe aus Altötting zurückgekehrt und vom Bruder Konrad. Sehr eindrucksvolle Tage und durften auch die wunderbare, mutige Predigt von Bischof Oster am Marie-Himmelfahrtstag hören. Er hat der Gemeinde gute geistliche Nahrung gegeben. Um geistliche Nahrung geht es auch heute in der Lesung. Bereiten wir uns darauf vor, in guter Weise aufzunehmen, was Gott selber uns an Nahrung geben möchte, in seinem Wort und in seinem Sakrament. Und bitten wir um Vergebung, wenn wir uns falsch geistlich ernährt haben sollten. Erbarme dich, Herr unser Gott, erbarme dich. Erweise, Herr, uns deine Huld. Nachlass, Vergebung und Verzeihung unserer Sünden gewähre uns der allmächtige und barmherzige Herr. Amen. Kyrie eleison. Christe eleison. Kyrie eleison. Lasset uns beten. Heiliger Gott, du hast uns das Gebot der Liebe zu dir und zu unserem Nächsten aufgetragen als die Erfüllung des ganzen Gesetzes. Gib uns die Kraft, dieses Gebot treu zu befolgen, damit wir das ewige Leben erlangen. Darum bitten wir durch Jesus Christus, deinen Sohn, unseren Herrn und Gott, der in der Einheit des Heiligen Geistes mit dir lebt und herrscht in alle Ewigkeit.
1: Lesung aus dem Buch Ezechiel. Das Wort des Herrn erging an mich. Menschensohn, sprich als Prophet gegen die Hirten Israels. Sprich als Prophet und sag zu ihnen, den Hirten, so spricht Gott der Herr. Weh den Hirten Israels, die sich selbst geweidet haben. Müssen die Hirten nicht die Schafe weiden? Das Fett verzehrt ihr und mit der Wolle kleidet ihr euch. Das Mastvieh schlachtet ihr, die Schafe aber weidet ihr nicht. Die Schwachen habt ihr nicht gestärkt, das Kranke habt ihr nicht geheilt, das Verletzte habt ihr nicht verbunden, das Vertriebene habt ihr nicht zurückgeholt, das Verlorene habt ihr nicht gesucht. Mit Härte habt ihr sie niedergetreten und mit Gewalt. Und weil kein Hirt da war, zerstreuten sie sich. Und sie wurden zum Fraß für alles Getier des Feldes, als sie zerstreut waren. Meine Schafe irren auf allen Bergen und auf jedem hohen Hügel umher, und über die ganze Erdoberfläche sind meine Schafe zerstreut. Doch da ist keiner, der fragt, und da ist keiner, der auf die Suche geht. Darum hört, Hirten, das Wort des Herrn. So wahr ich lebe, Spruch Gottes des Herrn, weil meine Schafe zum Raub und meine Schafe zum Fraß für alles Getier des Feldes wurden. Denn es war kein Hirt da und meine Hirten nicht nach meinen Schafen fragten, sondern die Hirten sich selbst geweidet und nicht meine Schafe geweidet haben. Darum, ihr Hirten, hört das Wort des Herrn. So spricht Gott der Herr. Siehe, nun gehe ich gegen die Hirten vor und fordere meine Schafe aus ihrer Hand zurück. Ich mache dem Weiden der Schafe ein Ende. Die Hirten sollen nicht länger sich selbst weiden. Ich rette meine Schafe aus ihrem Rachen. Sie sollen nicht länger ihr Fraß sein. Denn so spricht Gott der Herr. Siehe, ich selbst bin es, ich will nach meinen Schafen fragen und mich um sie kümmern. Wort des lebendigen Gottes.
2: Dank sei Gott.

In jener Zeit erzählte Jesus seinen Jüngern das folgende Gleichnis. Mit dem Himmelreich ist es wie mit einem Gutsbesitzer, der früh am Morgen hinausging, um Arbeiter für seinen Weinberg anzuwerben. Er einigte sich mit den Arbeitern auf einen Denar für den Tag und schickte sie in seinen Weinberg. Um die dritte Stunde ging er wieder hinaus und sah andere auf dem Markt stehen, die keine Arbeit hatten. Er sagte zu ihnen, geht auch ihr in meinen Weinberg, ich werde euch geben, was recht ist. Und sie gingen. Um die sechste und um die neunte Stunde ging der Gutsherr wieder hinaus und machte es ebenso. Als er um die elfte Stunde noch einmal hinausging, traf er wieder einige, die dort standen. Er sagte zu ihnen, was steht ihr hier den ganzen Tag untätig? Sie antworteten, niemand hat uns angeworben. Da sagte er zu ihnen, geht auch ihr in meinen Weinberg. Als es nun Abend geworden war, sagte der Besitzer des Weinbergs zu seinem Verwalter, ruf die Arbeiter und zahl ihnen den Lohn aus, angefangen bei den Letzten bis hin zu den Ersten. Da kamen die Männer, die er um die elfte Stunde angeworben hatte, und jeder erhielt einen Denar. Als dann die Ersten kamen, glaubten sie, mehr zu bekommen, aber auch sie erhielten einen Denar. Als sie ihn erhielten, murrten sie über den Gutsherrn und sagten, diese Letzten haben nur eine Stunde gearbeitet und du hast sie uns gleichgestellt. Wir aber haben die Last des Tages und die Hitze ertragen. Da erwiderte einem von ihnen, Freund, dir geschieht kein Unrecht. Hast du nicht einen Denar mit mir vereinbart? Nimm dein Geld und geh. Ich will dem Letzten ebenso viel geben wie dir. Darf ich mit dem, was mir gehört, nicht tun, was ich will? Oder ist dein Auge böse, weil ich gut bin? So werden die Letzten Erste sein.

Liebe Schwestern und Brüder, in der Lesung aus dem Buch Ezechiel kommen die Hirten nicht gut weg. Und das, was sie getan haben, beziehungsweise besser gesagt, was sie nicht getan haben, hatte verheerende Folgen. Das Mastvieh zwar geschlachtet zum eigenen Nutzen, aber die Herde, die Schwachen nicht gestärkt, die Kranken nicht geheilt, die Verletzten nicht verbunden, die Vertriebenen nicht zurückgeholt, den Verlorenen nicht nachgegangen, sie nicht gesucht zu haben. Und weil kein Hirte da war, zerstreuten sie sich, wurden zum Fraß für alles mögliche Getier des Feldes, die Schafe irren auf den Bergen umher. Und wahrscheinlich nicht nur gemeint, dass sie sich verlaufen haben, sondern auch irrige Gedanken haben. Ist das nicht ganz viel auch eine Gegenwartsbeschreibung in unserer Kirche in Deutschland? Wir machen es uns jetzt nicht so einfach und sagen, die Hirten da oben sind dafür verantwortlich. Das Fass machen wir gar nicht erst auf, sondern weiten wir mal unseren Blick. Die Hirten auf allen Ebenen, die Hirten der Kirche, die Amtsträger, aber denken wir auch daran, dass in einer Familie Vater, Mutter in gewisser Weise auch Hirten sind. Und dass wir als Christen, da wo wir leben, auch in gewisser Weise eine Hirtenaufgabe für die Menschen um uns herum haben. Also schließen wir uns in diesen Gedankengang einmal selber ein. Und wir sehen doch, dass die Situation der Getauften in gewisser Weise dem entspricht, was wir gerade gelesen haben. Viele sind schwach im Glauben, krank, verletzt, vertrieben, verloren, irren umher und folgen auch allen möglichen irrigen Gedankengängen. Es ist, wie es ist, derzeit. Und dann kommt eigentlich der Satz, auf den ich besonders mich beziehen wollte, doch da ist keiner, der fragt und da ist keiner, der auf die Suche geht. Wie kann man angesichts der Situation weitermachen wie bisher? Wie kann man sich vielleicht noch von dem Gedanken fälschlich trösten lassen, dass ja immer noch an Weihnachten und an Ostern oder an Maria Himmelfahrt und zur gewissen Tradition doch noch die Leute kommen? Wie kann man sich damit begnügen? Da ist keiner, der auf die Suche geht, der fragt, wie es jetzt eigentlich weitergehen kann. Und das kann nicht die Lösung sein, weiter die Menschen zwar zu sakramentalisieren, aber ohne sie zu evangelisieren. Es muss die richtige Nahrung gereicht werden. Und das kann nicht dadurch geschehen, dass man eine Vorbereitung Leid anbietet, für die Sakramente zum Beispiel, es noch mundgerechter macht, noch weniger Nahrung gibt, damit die Leute wenigstens noch kommen und irgendwie da sind. Das kann ja nur gehen, indem wir alle als Hirten selbst gut genährt sind mit Christus und seiner Wahrheit und dann den anderen die Nahrung geben, die notwendig ist, um nicht mehr zu irren, um sich finden zu lassen, um seelisch geheilt zu werden, um gestärkt zu werden. Am Ende der Lesung hieß es, denn so spricht Gott der Herr, siehe, ich selbst bin es, ich will nach meinen Schafen fragen und mich um sie kümmern. Ich selbst, sagt Gott. Und nach dem Neuen Testament ist das Christus und mit ihm und durch ihn und in ihm die Kirche, der fortlebende Christus, der jetzt diese Aufgabe übernimmt. Durch die Kirche, durch uns will Gott jetzt diese Aufgabe erfüllen, nach den Schafen fragen und sich um sie kümmern. Also wir haben die Aufgabe, die rechte Nahrung zu geben. Aber womit soll ernährt werden? Was ist die gute Weide? Das ist das Gute, das Schöne, das Wahre.
Glaube, Hoffnung und Liebe. Die Menschen haben ein Recht auf die Wahrheit. Und mich hat sehr beeindruckt, bei Professor Bonelli einmal gelesen zu haben, Wahrheit ist Liebe. Also die Wahrheit nicht vorzuenthalten, sondern die Wahrheit wirklich mitzuteilen, aus Liebe, ist Liebe. Nicht nach dem Motto, ja, wenn ich die Menschen liebe, dann darf ich ihnen nicht alles zumuten. Natürlich nicht am ersten Tag alles sofort ausschütten, aber in die Wahrheit hineinführen, das ist Liebe. Und nicht damit zu begnügen, dass sie in irgendetwas teilnehmen und dann zu meinen, sie wären ja noch da. Was brauchen die Menschen? Ob sie es wissen oder nicht, sie brauchen Jesus. Also ist es unsere Aufgabe, ihnen Jesus zu bringen. Ob sie die Nahrung annehmen, bleibt immer noch ihre freie Entscheidung. Aber sie haben das Recht darauf, von uns als Hirten der Kirche im weitesten Sinne die rechte Nahrung zu bekommen. Und jetzt kommt in gewisser Weise abschließend ein kleines Pastoralkonzept von Jesus. Der geht nicht nur einmal auf den Marktplatz und sagt, so Leute, jetzt hört mal, worum was es geht und dann kommt mit. Und wer bleibt und nicht da ist, hat Pech gehabt. Sondern frühmorgens, in der dritten Stunde, in der sechsten, neunten, noch zur elften Stunde. Und da können wir doch ganz leicht die Lebensphasen eines Menschen erkennen. Bei der Geburt, im Kindesalter, im Jugendalter, im Erwachsenenalter, im Seniorenalter nutzt der gute Hirte alle Situationen, Chancen, den Menschen die rechte Nahrung anzubieten. Das ist unser Auftrag. Und da jetzt zu fragen und fantasievoll zu Antworten zu finden, wie können wir jetzt die gute Nahrung, Jesus selbst, die Wahrheit, das Schöne, das Gute, den Menschen als Nahrung anbieten. Da weiterzudenken. Und da wirklich auf dem Weg zu bleiben, als Hirten unserer Zeit, kann ganz viel bewirken. Und dann über jeden Einzelnen freuen, der die Nahrung dann annimmt. Sich über jemanden zu freuen, der noch nach vielen Jahren kommt und nicht nach dem Motto, ja, jetzt kommt er. Nein, jetzt kommt er endlich. Jetzt nimmt er auch die Nahrung an, die Rettung an, Jesus an. Wenn uns das in dem Herzen tief erfüllt, dann wird der Heilige Geist uns auch Wege zeigen, wie wir den Menschen helfen können, die rechte Nahrung aufzunehmen. Wir wissen ja gar nicht, warum die alle erst später da stehen. Vielleicht hat jemand verschlafen, wie im normalen Leben. Vielleicht war ein Kind krank. Man muss

0: Jesus, seiner Wahrheit, dem Guten und dem Schönen und finden wir Wege, diese Nahrung anderen anzubieten. Amen. Zu Jesus Christus, der uns die Güte Gottes offenbart, wollen wir beten. Christus, höre uns.
1: Um die Einheit der Welt, die in Nord und Süd, arm und reich gespalten ist, gib, dass alle teilhaben an den Gütern dieser Erde. Christus, höre uns.
2: Christus, erhöre uns.
1: Für die vielen Menschen, die sich angesichts von Leistungsdruck und ständigem Wettbewerb unsicher fühlen, gib ihnen Selbstvertrauen und lass sie Anerkennung erfahren. Christus, höre uns.
2: Christus, erhöre uns.
1: Für alle, die Opfer von Ausbeutung und Betrug geworden sind, dass ihnen Wiedergutmachung und Ausgleich für ihren Verlust ermöglicht wird. Christus, höre uns.
2: Christus, erhöre uns.
1: Bewahre uns vor Selbstgerechtigkeit und Egoismus und erneuere unseren Eifer im Dienst an unseren Mitmenschen. Christus, höre uns.
2: Christus, erhöre uns.
0: Gott, du liebst uns Menschen, wie nur ein Vater oder eine Mutter ihre Kinder lieben können. So höre unsere Bitten, die wir an dich richten, durch Christus, unseren Herrn. Amen.
3: Zur Gabenbereitung, Lied 421, die erste und dritte Strophe, 421.

Wir feiern dieses heilige Opfer in besonderer Weise in den Anliegen von Radio Horeb, in den persönlichen Anliegen aller Mitfeiernden in der Kirche und an den Sendern. Wir beten für verstorbenen Werner Kollochs, verstorbene Helga Lippemeier und verstorbene Katharina Laskowski. So betet also, Brüder und Schwestern, dass mein und euer Opfer Gott, dem allmächtigen Vater, gefallen. Herr, unser Gott, am Altar gedenken wir der unermesslichen Liebe deines Sohnes. Lass sein Erlösungswerk durch den Dienst der Kirche für die ganze Welt fruchtbar werden. Darum bitten wir durch Christus, unseren Herrn. Amen.

0: Jesus Christus, durch ihn rühmen wir jetzt und in Ewigkeit dein Erbarmen und singe mit den Chören der Engel das Lob deiner Herrlichkeit.
1: Lied 198.

Ja, du bist heilig, großer Gott, du bist der Quell aller Heiligkeit. Darum bitten wir dich, sende deinen Geist auf diese Gaben herab und heilige sie, damit sie uns werden, Leib und Blut deines Sohnes, unseres Herrn Jesus Christus. Denn am Abend, an dem er ausgeliefert wurde und sich aus freiem Willen dem Leiden unterwarf, nahm er das Brot und sagte Dank, brach es, reichte es seinen Jüngern und sprach: Nehmet und esset alle davon. Das ist mein Leib, der für euch hingegeben wird.

Ebenso nahm er nach dem Mahl den Kelch, dankte wiederum, reichte ihn seinen Jüngern und sprach: Nehmet und trinket alle daraus. Das ist der Kelch des neuen und ewigen Bundes, mein Blut, das für euch und für alle vergossen wird zur Vergebung der Sünden. Tut dies zu meinem Gedächtnis.

0: Geheimnis des Glaubens. Darum, gütiger Vater, feiern wir das Gedächtnis des Todes und der Auferstehung deines Sohnes und bringen dir so das Brot des Lebens und den Kelch des Heiles dar. Wir danken dir, dass du uns berufen hast, vor dir zu stehen und dir zu dienen. Wir bitten dich, schenke uns Anteil an Christi Leib und Blut und lass uns eins werden durch den Heiligen Geist.
1: Gedenke deiner Kirche auf der ganzen Erde und vollende dein Volk in der Liebe. Vereint mit unserem Papst Leo, unserem Bischof Franz Josef und allen Bischöfen, unseren Priestern und Diakonen und mit allen, die zum Dienst in der Kirche bestellt sind. Gedenke unserer Brüder und Schwestern, die entschlafen sind in der Hoffnung, dass sie auferstehen. Nimm sie und alle, die in deiner Gnade aus dieser Welt geschieden sind, in dein Reich auf, wo sie dich schauen von Angesicht zu Angesicht. Vater, erbarme dich über uns alle, damit uns das ewige Leben zuteil wird. In der Gemeinschaft mit der seligen Jungfrau und Gottesmutter Maria, ihrem Bräutigam, dem heiligen Josef, mit deinen Aposteln, der heiligen Barbara, dem heiligen Urbanus, dem heiligen Pfarrer von Ars und mit allen, die bei dir Gnade gefunden haben von Anbeginn der Welt, dass wir dich loben und preisen durch deinen Sohn, Jesus Christus.

0: Lasst uns jetzt gemeinsam beten, wie der Herr selber uns beten gelehrt hat. Vater unser im Himmel, geheiligt werde dein Name. Dein Reich komme, dein Wille geschehe, wie im Himmel, so auf Erden. Unser tägliches Brot gib uns heute und vergib uns unsere Schuld, wie auch wir vergeben unseren Schuldigern. Und führe uns nicht in Versuchung, sondern erlöse uns von dem Bösen. Erlöse uns, Herr, allmächtiger Vater, von allem Bösen und gib Frieden in unseren Tagen. Komm uns zu Hilfe mit deinem Erbarmen und bewahre uns vor Verwirrung und Sünde, damit wir voll Zuversicht das Kommen unseres Erlösers, Jesus Christus, erwarten. Er hat seinen Aposteln gesagt, Frieden hinterlasse ich euch, meinen Frieden gebe ich euch. Deshalb bitten wir, Herr Jesus Christus, schau nicht auf unsere Sünden, sondern auf den Glauben deiner Kirche und schenke nach deinem Willen Einheit und Frieden. Der Friede des Herrn sei allezeit mit euch.
1: Und mit deinem Geist.
2: Lied 207.
3: Das ist

Seht das Lamm Gottes, das hinwegnimmt die Sünde der Welt. Herr, ich bin nicht würdig, dass du eingehst unter mein Dach, aber sprich nur ein Wort, so wird meine Seele gesund. Empfangt, was ihr seid, Leib Christi, damit ihr werdet, was ihr empfangt, Leib Christi.

Ich bin das lebendige Brot, das vom Himmel kommt. Brot, Himmel, Leben für uns. Wir hören und fragen, wir wundern uns und staunen. Geheimnis des Glaubens. Wir hungern nach Leben, das wahr ist und ewig. Deiner Fülle speise mich.

485, die erste bis fünfte Strophe, Lied 485.

0: Lasset uns beten. Barmherziger Gott, wir haben den Auftrag deines Sohnes erfüllt und sein Gedächtnis begangen. Die heilige Gabe, die wir in dieser Feier empfangen haben, helfe uns, dass wir in der Liebe zu dir und unseren Schwestern und Brüdern Christus nachfolgen, der mit dir lebt und herrscht in alle Ewigkeit.
1: Amen.
0: Der Herr sei mit euch.
1: Es
0: segne und begleite euch durch diesen Tag der allmächtige und treue Gott, der Vater und der Sohn und der Heilige Geist.
1: Amen.
0: Geht hin in Frieden.
1: Dank sei Gott im Himmel.

Aus der Kirche St. Barbara in Gelsenkirchen, Diözese Essen, haben wir heute am Gedenktag unter anderem des heiligen französischen Priesters Johannes Oed die heilige Messe übertragen. Es zelebrierte Pfarrer Martin Lohhoff. Herzlichen Dank, Herr Pfarrer Lohhoff und der Gemeinde vor Ort. 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In Kürze die Generalaudienz beim Papst.

0: Radio Horeb und Radio Maria hier heute am Mittwochvormittag. Es ist jetzt 9.55 Uhr, 10 vor 10. Die Generalaudienz hier bei Radio Horeb und Radio Maria. Mein Name ist David Kreuter. Schön, dass Sie hier mit dabei sind. Live zu Gast, live verbunden mit Rom, mit Papst Leo dem 14. Jeden Mittwoch lädt Papst Leo der 14. die Gläubigen ein zu dieser Generalaudienz. Aktuell findet sie statt im Petersdom. Wegen der Hitze. Petersdom ist natürlich schattig und kühl im Vergleich zu dem Petersplatz, wo man ohne Schatten mitten in der prallen Sonne steht, hier im August in Rom. In dieser Generalaudienz, da wird Papst Leo immer Impulse halten, Katechesen halten zu bestimmten Themen. Aktuell geht es um die Texte des Zweiten Vatikanischen Konzils. Mein Name ist David Kreuter. Ich darf Sie hier durch begleiten. Vielen Dank auch jetzt schon mal an die Kollegen von Radio Vatikan, die dann die Ansprachen, die Katechese von Papst Leo und auch vieles andere übersetzen und kommentieren werden für Sie. Wir hören hier im Hintergrund bereits schon im Petersdom die Freude der Gläubigen. Viele Ordensleute, Priester, natürlich auch viele Gläubige aus aller Welt sind gekommen. Papst Leo geht gerade durch die Reihen, schüttelt die Hände mit den vielen Gläubigen, die sich sichtlich freuen, so nah dem Papst kommen zu dürfen. Der ganze Petersdom ist gefüllt mit Pilgern. Da, wo jetzt sonst Touristen sind, sich den Petersdom anschauen, wo sonst Messen gefeiert werden, da ist jetzt eine große Anzahl an Pilger, die sich freuen, mit Papst Leo zumindest ein paar wenige Worte wechseln zu können, Papst Leo von Angesicht zu sehen und zu treffen. Die Generalaudienz startet dann gleich mit dem Kreuzzeichen, denn es ist in einer gewisser Weise auch eine liturgische Feier. Es werden zum Beispiel Schriftlesungen folgen, immer eine bestimmte Schriftlesung heute aus dem Kolosserbrief. Und dann folgt die Katechese von Papst Leo dem 14. Aktuell in dieser Reihe zu den Texten des Zweiten Vatikanischen Konzils geht es noch weiter um die Liturgiekonstitution des Zweiten Vatikanischen Konzils. Sie heißt Sacrosanctum Concilium. Und heute, da geht es um die Kirchenmusik, um die heilige Musik, die Kirchenmusik. Das ist das Thema heute hier bei dieser Generalaudienz. Seien Sie gespannt, was Papst Leo da mitgibt, da genau zu sagen hat. Es sind immer wieder interessante, tiefe Impulse von Papst Leo. Es lohnt sich, dran zu bleiben. Es lohnt sich, diese Impulse zu hören. Letzte Woche ging es zum Beispiel um das Gebet der Kirche, besonders auch um das Stundengebet und darum, dass auch jeder Gläubige das Stundengebet, das Gebet, das vor allem Priester, Ordensleute, Gottgeweihte beten, dass auch jeder Gläubige dieses Stundengebet beten darf, beten kann und damit zu einer tieferen Beziehung zu Gott kommen kann. Jetzt eben dieses Jahr mal, heute geht es um die Kirchenmusik, auch ein wichtiges, ein großes Thema. Ich freue mich auch schon drauf auf diese Ansprache, die Papst Leo dann zu diesem Thema halten wird. Nach dieser Katechese folgen dann die Grüße von Papst Leo an die einzelnen Sprachgruppen, auch an Sie, also an die deutschsprachigen Pilger. Und auch Sie sind natürlich damit dabei, denn Sie sind ja schließlich auch jetzt hier gerade zu Gast, quasi Pilger in Rom, hier über Radio Horeb, über Radio Maria, verbunden mit dem Papst, mit der Weltkirche und sind damit auch Pilger hier bei dieser Sendung, bei dieser Generalaudienz. Und auch an Sie richtet dann der Papst diese Grüße an die allen deutschsprachigen Pilger. Dort gibt der Papst meistens auch nochmal spezielle Aspekte mit an die einzelnen Sprachgruppen von seiner Katechese. Zum Schluss dann das gemeinsame Abschlussgebet mit Papst Leo, das Vaterunser und den Segen. Den wollen wir natürlich auch nicht missen von Papst Leo dem 14. Auch den übertragen wir hier natürlich noch live weiter. Am Ende dieser Generalaudienz. Ungefähr eine Stunde dauert diese Generalaudienz hier in dieser kommenden Stunde hier bei Radio Horeb und Radio Maria. Schön, dass Sie hier mit dabei sind. Hier werden gleich die Kollegen von Radio Vatikan übernehmen, sie weiter durchführen durch diese Generalaudienz, durch diese Zeit hier mit Papst Leo dem 14. Und es ist wirklich auch eine Zeit der Weltkirche. Es sind Gläubige aus aller Welt da, sonst vor allem auf dem Petersplatz, wo natürlich mehr Platz ist als im Petersdom. Dort werden häufig große Fahnen geschwungen, viel Man sieht wirklich, woher die ganzen Gläubigen kommen, und das ist wirklich aus aller Welt. Und auch hier sieht man Gläubige aus aller Welt, aus Afrika, aus Asien, aus Amerika, natürlich aus Europa. Das sind natürlich die Pilger, die es am kürzesten haben bis nach Rom. Ein ganz besonderes Ereignis, diese Generalaudienz, diese Möglichkeit, dem Papst so nahe zu kommen, wie sonst selten als normaler Gläubiger, wenn man vielleicht nicht gerade Bischof ist oder irgendwo Papstbotschafter, wo man den Papst regelmäßig treffen darf. Aber als Gläubiger ist diese Generalaudienz eine ganz besondere Möglichkeit, Papst Leo nahe zu kommen. Sonst ist hier im Petersdom, wo er wirklich selber durch die Reihen geht, durch den Gang geht, die Hände schüttelt der Gläubigen, die dort stehen, dort warten, ihn dort freudig begrüßen. Aber auch auf dem Petersplatz fährt Papst Leo natürlich an den Gläubigen vorbei, dann auf dem Papamobil, also mit ein bisschen Abstand. Aber auch da kann man Papst Leo, dem Papst, sehr, sehr nahe kommen.
1: Laudetur Jesus Christus. Herzlich willkommen, liebe Hörerinnen und Hörer, liebe Zuschauer, zu dieser Live-Übertragung von Radio Vatikan für Vatican Media. Wir übertragen am heutigen Mittwoch aus dem Petersdom die Generalaudienz mit Papst Leo dem 14. Am Mikrofon begrüßt Sie sehr herzlich Christine Seuss. Schön, dass Sie dabei sind. Ein herzliches Willkommen allen, die über Facebook, YouTube, unsere Apps und unsere Partnersender mit uns verbunden sind. Unter anderem sind das die katholischen Fernsehsender EWTN TV und KTV, Radio Horeb, Radio Gloria, das Kölner Domradio, Nova Radio Schweiz und die Grüne Welle Südtirol, wie die ganze Radiofamilie, Radio Maria Familia. Papst Leo wird nun seine Katechese-Reihe fortführen und sie mit dem Kreuzzeichen und dem liturgischen Gruß einleiten.
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1: Wir hören nun die Schriftlesung in den verschiedenen Sprachen. Es ist eine Lesung aus dem Kolosserbrief, Kapitel 3, Vers 16 und 17.
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4: 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Chantez à Dieu dans vos cœurs votre reconnaissance. Et tout ce que vous dites, tout ce que vous faites, que ce soit toujours au nom du Seigneur Jésus, en offrant par lui votre action de grâce à Dieu le Père. 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
1: Und nun auf Deutsch. Unsere Lektorin ist heute Silvia Kritzenberger.
6: Lesung aus dem Brief des Apostels Paulus an die Kolosser. Das Wort Christi wohne mit seinem ganzen Reichtum bei euch. In aller Weisheit belehrt und ermahnt einander, singt Gott Psalmen, Hymnen und geistliche Lieder in Dankbarkeit in euren Herzen. Alles, was ihr in Wort oder Werk tut, geschehe im Namen Jesu des Herrn. Dankt Gott, dem Vater, durch ihn. Wort des lebendigen Gottes.
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3: Papst Leo wird nun seine Katechesereihe zu den Dokumenten des Zweiten Vatikanums weiterführen. Es geht um die Kirchenmusik und deren Bestimmungen in der Konstitution Sacrosanctum Concilium. Liebe Brüder und Schwestern, das sechste Kapitel der Konstitution Sacrosanctum Concilium des Zweiten Vatikanischen Konzils ist der Kirchenmusik gewidmet. Darin heißt es, die überlieferte Musik der Gesamtkirche stellt einen Reichtum von unschätzbarem Wert dar. Ausgezeichnet unter allen übrigen künstlerischen Ausdrucksformen, vor allem deshalb, weil sie als der mit dem Wort verbundene gottesdienstliche Gesang einen notwendigen und integrierenden Bestandteil der feierlichen Liturgie ausmacht. Weiter wird ausgeführt, so wird denn die Kirchenmusik umso heiliger sein, je enger sie mit der liturgischen Handlung verbunden ist, sei es, dass sie das Gebet inniger zum Ausdruck bringt, oder die Einmütigkeit fördert, sei es, dass sie die heiligen Riten mit größerer Feierlichkeit umgibt. Hier finden wir den Kern der Lehre des Konzils. Es bestätigt und vertieft die dienstliche Funktion der Musik in der Liturgie, die bereits der heilige Pius X. In seinem Motu Proprio Inter Sollicitudines vom 22. November 1903 hervorgehoben hatte. Musik ist nämlich Teil der liturgischen Handlung und nicht bloß Dekoration der Feier. In der Liturgie bedeutet Singen und Musizieren zu beten, das eigene Herz mit dem der Schwestern und Brüder und mit Gott in Einklang zu bringen und sich aktiv am gefeierten Geheimnis zu beteiligen. Insbesondere bringt die Musik die affektive Dimension des Gebets zum Ausdruck, wie der heilige Augustinus sagt. Also, cantare amantis est, also singen ist Sache dessen, der liebt. Das ist sehr wichtig, weil es dazu beiträgt, das Herz für das Wirken Gottes in der Gnade zu öffnen und sich von ihm formen zu lassen. Der Gesang fördert darüber hinaus die Gemeinschaft. Durch die Sinfonie der Stimmen trägt er zur Einheit der Herzen bei, überwindet Unterschiede zwischen den Menschen und vereint alle im Lob Gottes. So wird er zur Epiphanie der Kirche. zu einer sinnlich erfahrbaren Offenbarung jener Gemeinschaft, die zu ihrem Wesen selbst gehört. Aus der tiefen theologischen Bedeutung des sakralen Gesangs als eines wesentlichen Bestandteils der liturgischen Handlung ergeben sich einige Anforderungen. Eine erste besteht darin, dass der Gesang unabhängig von Moden oder den besonderen Empfindlichkeiten der jeweiligen Autoren auf allen Ebenen dem entsprechen muss, was für den jeweiligen Moment der Feier am angemessensten ist. Auch die Form, insbesondere in ihrer melodischen Gestaltung, muss zugleich edel und einfach, musikalisch hochwertig und leicht ausführbar sein. Vor allem dann, wenn sie von der ganzen Gemeinde gesungen werden soll. Aus demselben Grund empfiehlt das Konzil, dass auch die Texte geeignet, tiefgründig und zugleich leicht verständlich sein sollen. Sie sollen sich vor allem an der Heiligen Schrift, den liturgischen Büchern und der geistlichen Tradition der Kirche orientieren. Hierauf gilt es zu achten, damit die Dynamik lebendig bleibt und wächst, die in dem alten Grundsatz Lex orandi, lex credendi zum Ausdruck kommt. Das Gesetz des Betens ist auch das Gesetz des Glaubens. Sacrosanctum Concilium widmet dem Thema der aktiven Teilnahme der Gläubigen breiten Raum. Diese muss angefangen von einer tieferen Bewusstheit des Mysteriums, das gefeiert wird, und seiner Beziehung zum täglichen Leben verstanden werden. Und zwar in einem Geist fortwährender innerer Umkehr, der das Leben aller Gläubigen kennzeichnen muss. Was nun die konkrete Weise betrifft, wie diese Teilnahme durch die besondere Aufgabe der Kirchenmusik verwirklicht werden kann, gibt die Konstitution eine klare Antwort. Man soll den Akklamationen des Volkes, den Antworten, dem Psalmengesang, den Antiphonen, den Liedern Sorge zuwenden, sowie das heilige Schweigen einhalten. Zugleich fordert sie jeden Einzelnen, Amtsträger wie Gläubigen, dazu auf, in der Liturgie all das zu tun, was ihm aus der Natur der Sache und gemäß den liturgischen Regeln zukommt. Dabei geht es um ein harmonisches Gleichgewicht zwischen den verschiedenen Diensten, den unterschiedlichen Beiträgen und den Momenten der Stille. Das Konzil misst sodann dem gregorianischen Choral große Bedeutung bei, ohne andere Formen der Kirchenmusik von der Feier auszuschließen. Besondere Aufmerksamkeit gilt auch der Pfeifenorgel. Der Einsatz anderer Instrumente ist hingegen erlaubt, sofern sie sich für den heiligen Gebrauch eignen oder für ihn geeignet gemacht werden können, der Würde des Gotteshauses angemessen sind und die Erbauung der Gläubigen wirklich fördern. Ein Thema, das der konziliaren Erneuerung besonders am Herzen liegt, ist die Inkulturation, auch im Bereich der Kirchenmusik. Im Blick auf die musikalischen Traditionen der verschiedenen Kulturen wird insbesondere betont, wie wichtig es ist, diese ernst zu nehmen, da sie Teil des religiösen und gesellschaftlichen Lebens der Menschen sind. Deshalb wird einerseits empfohlen, in allen Menschen eine angemessene Formung des religiösen Sinns zu fördern und andererseits im Rahmen des Möglichen die überlieferte Musik der betreffenden Völker sowohl in den Schulen als auch im Gottesdienst zu fördern. Eine besondere Aufgabe kommt im liturgischen Zusammenhang der Schola Cantorum zu. Sie ist ein pastorales Instrument, dessen Förderung empfohlen wird. Ihre Aufgabe besteht darin, für die genaue Ausführung der ihr zukommenden Teile nach den verschiedenen Arten des Gesangs zu sorgen und die tätige Teilnahme der Gläubigen am Gesang zu fördern. Zu diesem Zweck ist der Komponist von Kirchenmusik aufgerufen, das musikalische Erbe der Kirche zu kennen und zu bewahren. Er soll sich davon inspirieren lassen, neue Kompositionen im Dienst der Liturgie zu schaffen. Unter Berücksichtigung der zeitgenössischen Sensibilität und der verschiedenen kulturellen Traditionen. Ziel ist es, den Gottesdienst von Missständen des Stils, von nachlässigen Ausdrucksformen, von banalen Musikstücken und Texten zu reinigen, die der Größe des Aktes, der gefeiert wird, wenig entsprechen, um für die Kirchenmusik Würde und die Güte der Form zu gewährleisten. Aus all diesen Gründen empfehlen die Konzilsväter, die Ausbildung und die Praxis der Kirchenmusik zu fördern. In den Seminaren, in den Seminarien, in den Noviziaten und Studienhäusern der Ordensleute beiderlei Geschlechts sowie auch in den übrigen katholischen Instituten und Schulen. Und dafür Sorge zu tragen, dass Musiker und Sänger eine solide liturgische Ausbildung erhalten. Liebe Brüder und Schwestern, die Kirchenväter haben dem liturgischen Gesang, dem Symbol der kirchlichen Gemeinschaft, große Bedeutung beigemessen. Deshalb können wir mit diesen schönen Worten des heiligen Ignatius von Antiochien schließen. Ihr alle sollt euch zu einem einzigen Chor zusammenfinden, damit ihr in Eintracht und Einklang mit der Tonart Gottes durch Jesus Christus, dem Vater, einstimmig singt. Dann wird er euch hören und an euren guten Taten erkennen, dass ihr Glieder seines Sohnes seid. Soweit die Katechese. Wir werden nun die Grüße in den verschiedenen Sprachen hören, die von Mitarbeitern des Staatssekretariats und von Radio Vatikan vorgetragen werden, und eine Zusammenfassung der Katechese des Heiligen Vaters.
4: Très Saint-Père, les fidèles de langue française sont heureux de vous exprimer leurs sentiments respectueux et leur filial attachement. Ils vous assurent de leur prière à toutes les intentions de votre ministère apostolique universel. À la fin de l'audience, nous chanterons le Notre Père en latin, puis le Saint-Père donnera la bénédiction apostolique. Il l'accorde spécialement aux enfants, aux personnes âgées et aux personnes qui souffrent. Il bénira également les chapelets et les autres objets de dévotion que vous avez apportés à cette intention. Voici un résumé en français de la catéchèse que vient de prononcer le Saint-Père. Frères et sœurs, le sixième chapitre de la Constitution Sacrosanctum Concilium est consacré à la musique sacrée, partie intégrante de l'action liturgique. Dans la liturgie, chanter et jouer signifie prier en harmonisant son cœur avec celui de ses frères et sœurs et avec Dieu, dans la participation active au mystère célébré. La musique exprime la dimension affective de la prière. En plus, le chant favorise la communion. Les textes pour la musique doivent être inspirés des saintes écritures, des livres liturgiques et de la tradition spirituelle de l'Église. Sacrosanctum Concilium consacre une grande place au thème de la participation active des fidèles, et notre thème cher à la réforme conciliaire est celui de l'inculturation dans le domaine de la musique sacrée. La Schola Cantorum est un instrument pastoral qui doit être encouragé afin de favoriser la participation active des fidèles par le chant. Les pères conciliaires recommandent la promotion de la formation et de la pratique de la musique sacrée dans les maisons de formation religieuse comme dans les établissements catholiques. Il faudrait aussi garantir aux musiciens et aux chanteurs une solide formation liturgique. Le chant liturgique est le symbole de la communion ecclésiale. Maintenant, le Saint-Père va saluer en italien les fidèles de langue française.
3: Wir übersetzen jeweils die Grüße. Ich grüße herzlich die französischsprachigen Gläubigen, insbesondere die Pilger aus Burkina Faso und der Elfenbeinküste.
5: Fratelli e sorelle.
3: Brüder und Schwestern, möge die aktive Teilnahme der Gläubigen durch den liturgischen Gesang die Bande der Liebe und der Einheit im Volk Gottes stärken und ein Zeichen der kirchlichen Gemeinschaft sein. Gott segne euch.
4: Vous saluant en italien, le Saint-Père vient de dire: Je salue cordialement les personnes de langue française, en particulier les pèlerins venus du Burkina Faso et de Côte d'Ivoire. Frères et sœurs, puisse la participation active des fidèles à travers le chant liturgique renforcer les liens d'amour et d'unité au sein du peuple de Dieu et être le signe de la communion ecclésiale. Que Dieu vous bénisse.
3: Die Katechese wird der Papst dann auf Englisch selbst zusammenfassen. Wir übersetzen dann nur die Grüße. Nun noch ein paar Ansagen.
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3: Der Papst grüßt besonders die Pilger aus Malta und segnet sie.

Heiliger Vater, die Gläubigen deutscher Sprache möchten Ihnen ihre herzliche Zuneigung und aufrichtige Verbundenheit bekunden und versichern Sie zugleich Ihres Gebets in allen Anliegen Ihres universalen apostolischen Dienstes. Zum Schluss dieser Audienz singen wir gemeinsam das Vaterunser in lateinischer Sprache. Danach wird der Heilige Vater den apostolischen

0: Dabei bringt die Musik insbesondere die gefühlsmäßige Dimension des Gebets zum Ausdruck und hilft so, das Herz für das Wirken der göttlichen Gnade zu öffnen und sich von ihr formen und verwandeln zu lassen. Der Gesang fördert zudem die Gemeinschaft. Durch die Harmonie der vielen verschiedenen Stimmen trägt er zur Vereinigung der Seelen bei und hilft so, Trennendes zu überwinden und alle im Lobpreis Gottes zu vereinen. So sollen die Einzelnen, wie der heilige Ignatius von Antiochien einmal sagte, einen Chor bilden, damit sie in Eintracht zusammenstimmen, in Einigkeit die Melodie Christi auffassen und mit einer Stimme durch Jesus Christus dem Vater Lob singen. Der Heilige Vater richtet nun einen kurzen Gruß auf Italienisch an die deutschsprachigen Gläubigen.
1: Cari fedeli di lingua tedesca, è bello ricordare che partecipando alla liturgia ci troviamo sempre anche nella comunione invisibile con tutti gli angeli e i santi e che insieme a loro possiamo cantare ad una sola voce l'inno di lode al Signore. A Lui sia onore e gloria nei secoli dei secoli.
0: Der Heilige Vater hat gesagt, liebe Gläubige deutscher Sprache, es ist schön, sich bewusst zu machen, dass wir durch die Teilnahme an der Liturgie stets auch in unsichtbarer Gemeinschaft mit allen Engeln und Heiligen stehen und einstimmen dürfen in ihren Lobgesang auf den Herrn. Ihm sei Herrlichkeit und Ehre, jetzt und in Ewigkeit.
2: Auch auf Spanisch wird Papst Leo dann die Katechese zunächst selbst zusammenfassen.
3: Die Generalaudienz hier bei Radio Horeb und Radio Maria. Mein Name ist David Kreuter. Hier folgt jetzt gerade die Zusammenfassung der Katechese von Papst Leo noch auf den weiteren Sprachen, jetzt gerade eben auf Spanisch. Sie haben es gehört. Wir müssen jetzt nicht 10-mal dieselbe Zusammenfassung noch einmal hören, sondern wir schalten dann gleich wieder zurück zu den letzten Teil dieser Generalaudienz. Es folgt dann erst noch die Grüße an die italienischsprachigen Pilger, wobei der Papst dort auch immer wieder etwas Allgemeines sagt zum Weltgeschehen. Auch das hat dort seinen Platz. Und dann im Anschluss noch das Abschlussgebet und den Segen von Papst Leo. 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

0: Radio Horeb, Radio Maria hier am Mittwochvormittag. Mein Name ist David Kräuter. Ich bin live für Sie hier im Studio in Balderschwang im Oberallgäu am Radio Horeb Hauptstandort. Aktuell findet die Generalaudienz mit Papst Leo dem 14. im Petersdom in Rom statt. Dort die Zusammenfassung der Katechese, die Papst Leo gehalten hat, heute zur Kirchenmusik, gerade noch auf Chinesisch. Wir schalten dann wieder live zurück in den Petersdom, um mit Papst Leo das Abschlussgebet zu sprechen, seinen Segen zu empfangen. Die Katechese finden Sie dann auch bei uns in Kürze auf horeb.org in der Mediathek zum Nachhören. Jetzt aber hier das Evangelium, das so prägend ist für diese Woche. Das ist ein weiterer Impuls von Papst Leo dem 14. Es geht um das Evangelium vom vergangenen Sonntag, vom 20. Sonntag im Jahreskreis. Ich werde dieses Evangelium Ihnen jetzt einmal vorlesen und danach hören wir dann die Katechese-Ansprache von Papst Leo dem 14. dazu vom vergangenen Sonntag beim Angelus-Gebet. Aus dem Heiligen Evangelium nach Matthäus. In jener Zeit zog sich Jesus in das Gebiet von Tyrus und Sidon zurück, und siehe, eine kananäische Frau aus jener Gegend kam zu ihm und rief: Hab Erbarm mit mir, Herr, du Sohn Davids, meine Tochter wird von einem Dämon gequält. Jesus aber gab ihr keine Antwort. Da traten seine Jünger zu ihm und baten: Schick sie fort, denn sie schreit hinter uns her. Er antwortete: Ich bin nur zu den verlorenen Schafen des Hauses Israel gesandt. Doch sie kam, fiel vor ihm nieder und sagte: Herr, hilf mir. Er erwiderte: Es ist nicht recht, das Brot den Kindern wegzunehmen und den kleinen Hunden vorzuwerfen. Da entgegnete sie: Ja, Herr. Aber selbst die kleinen Hunde essen von den Brotkrumen, die vom Tisch ihrer Herren fallen. Darauf antwortete ihr Jesus: Frau, dein Glaube ist groß, es soll dir geschehen, wie du willst. Und von dieser Stunde an war ihre Tochter geheilt. Soweit das Evangelium vom vergangenen Sonntag. Hören wir jetzt dazu Papst Leo dem 14. Ist übersetzt für Sie Christine Seuss von Radio Vatikan.
1: Cari fratelli e sorelle, buona domenica!
2: Liebe Brüder und Schwestern, schönen Sonntag. Gestern haben wir die Jungfrau Maria in ihrer unauflöslichen Beziehung zu ihrem Sohn betrachtet. Nicht einmal der Tod konnte jene Gemeinschaft von Leib und Seele unterbrechen, die ewiges Leben ist. Jeder Sonntag erinnert uns daran, dass dieselbe Fülle jenen vorbehalten ist, die Jesus nachfolgen. Seine Auferstehung ist kein vergangenes Ereignis, sondern neues Leben, in das auch wir mit hineingenommen sind. Das sehen wir heute an der kananäischen Frau, die im Evangelium im Mittelpunkt steht, das in der Liturgie verkündet worden ist. Obwohl sie nicht zu seinem Volk gehört und in einer fremden Gegend lebt, versucht sie beharrlich mit Jesus zu sprechen, indem sie ihm wie eine Jüngerin folgt, die bereits eine Bindung zu ihm hat. Sie wären einander eigentlich nie begegnet, doch der Glaube war auf geheimnisvolle Weise bereits in ihr erwacht. Sie möchte nichts für sich selbst, sondern Frieden für ihre leidende Tochter. Und sie vertraut auf Jesus, in welchem sie den Messias erkennt, den Nachkommen Davids. Der Evangelist verschweigt nicht die Hindernisse, denen sich diese Frau gegenüber sieht. Die Jünger betrachten sie als eine lästige Person, und Jesus selbst widersetzt sich ihrem Bitten. Tatsächlich hatte sich der Meister in jene Gegend zurückgezogen. Und wir können uns vorstellen, dass er, wie schon andere Male, einen abgelegenen Ort suchte, an dem er beten und seine Jünger unterweisen konnte. In jenem Augenblick geschieht allerdings etwas Unerwartetes. Indem wir dies betrachten, können wir den Gehorsam Jesu verstehen, der seine Mission vollbringt, indem er sich von dem, was er sieht und hört, berühren lässt. Schließlich sagt er zu ihr: Frau, dein Glaube ist groß. Es soll dir geschehen, wie du willst. Auch heute kann sich die Kirche vom Wirken Gottes überraschen lassen und den Frieden Christi über die bereits gezogenen Grenzen hinaus weitergeben. Ihre Mission wird durch die göttliche Gnade vorweggenommen, die im Verborgenen der Gewissen wirkt, sodass wir bei jeder Begegnung, selbst bei jenen, die unsere Pläne durcheinander bringen, die Ohren spitzen, die Augen öffnen und das Herz für das öffnen müssen, was Gott uns sagen will. Von der kananäischen Frau lernen wir Demut und Entschlossenheit. Dank ihres Glaubens lernen wir, dass Gottes Tisch für alle gedeckt ist und dass niemand nur mit den Krümeln vorlieb nehmen muss, weil alle beim Vater einen eigenen Platz haben. Im Lichte dieses Glaubens werden jene Ungleichheiten, Diskriminierungen und Barrieren unerträglich, die die Würde allzu vieler Söhne und Töchter Gottes mit Füßen treten. Liebe Brüder und Schwestern, wir sind die Kirche Jesu Christi in einer von Unfrieden geplagten Welt, die nach Frieden sucht. Bitten wir Maria, unsere Mutter, sie möge für uns Fürsprache einlegen. Aus ihrem Mund kommt die kraftvollste und wegweisendste Hymne, die je gesungen wurde, das Magnificat. Es ist der Lobgesang derer, die die Wirklichkeit bereits mit den Augen Gottes sehen und deshalb nicht die Hoffnung verlieren und mit Liebe handeln.
0: Die Ansprache von Papst Leo dem 14. am vergangenen Sonntag beim Angelus-Gebet. Es hat für Sie Christine Seuss von Radio Vatikan übersetzt. Hier bei Radio Horeb, Radio Maria schalten wir gleich wieder zurück in den Petersdom zur Generalaudienz mit Papst Leo dem 14., die dort gerade live stattfindet. Aktuell noch die Zusammenfassung der Katechese, die Papst Leo gehalten hat, gerade auf Arabisch. Wir schalten dann wieder zurück, um das Abschlussgebet zu beten, den Segen von Papst Leo zu empfangen. Hier gleich bei Radio Horeb und Radio Maria. Mein Name ist David Kreuter.

0: Radio Horeb, Radio Maria, hier heute am Mittwochvormittag. Mein Name ist David Kräuter, die Generalaudienz hier bei Radio Horeb, Radio Maria. Wir schalten jetzt gleich wieder zurück in den Petersdom nach Rom zu den abschließenden Grüßen, die Papst Leo noch einmal auf Italienisch richten wird an alle italienischen Gruppen, aber auch immer wieder mit einem Appell verbunden, mit einer weiteren Aufforderung an alle Gläubigen, an alle Pilger, also auch an Sie, die hier Sie mit dabei sind über Radio Maria, über Radio Horeb bei dieser Generalaudienz. Danach werden wir das Abschlussgebet sprechen, das Vaterunser, und dann zum Schluss noch den Segen von Papst Leo empfangen. Die Generalaudienz jeden Mittwoch hier bei Radio Horeb, Radio Maria. Mein Name ist David Kräuter, schön, dass Sie hier mit dabei sind. Wir schalten gleich wieder zurück in den Dom, in den Petersdom. Danken jetzt schon mal wieder den Kollegen von Radio Vatikan, Christine Seuss, für die Übersetzung und Kommentierung live aus dem Petersdom in Rom. Die Katechese, die Papst Leo heute gehalten hat, zum der Kirchenmusik, die finden Sie auch auf horeb.org in der Mediathek unter der Rubrik Audienz, Ansprache von Papst Leo XIV. Dort finden Sie übrigens auch alle Ansprachen von den letzten Generalaudienzen von Papst Benedikt XVI., Papst Johannes, Papst Franziskus und Papst Leo XIV.
1: Der Papst dann noch Grüße auf Italienisch sprechen, bevor das die Audienz mit dem gemeinsamen Vater Unser auf Latein ausklingt.
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3: Rivolgo il mio cordiale benvenuto ai pellegrini di lingua italiana.
1: Ich heiße die italienischsprachigen Pilger herzlich willkommen.
3: In particolare saluto le suore figlie della
1: Divina. Insbesondere grüße ich die Schwestern der Figlie della Divina Provvidenza, die zu ihrem Generalkapitel zusammengekommen sind. Und ich ermutige sie, die Flamme der Nächstenliebe wieder zu entfachen, die das Leben der Gründerin, der ehrwürdigen Mutter Elena Bettini, geprägt hat.
3: Saluto altresì i religiosi passionisti e i cappuccini.
1: Der Papst grüßt nun noch weitere Ordensgemeinschaften und die Gläubigen aus verschiedenen Pfarreien Italiens.
3: Castello di Godego. E quelle dell'unità pastorale di Ponteranica. Come pure il coro Serpe di Sinai.
1: Ich lade euch alle ein, mit Freude die Liebe Christi zu jedem Geschöpf zu bezeugen. Meine Gedanken gelten schließlich den Jugendlichen, den Kranken und den frisch Vermählten. Ich möchte jeden Einzelnen dazu aufrufen, in sich selbst stets ein authentisches Friedensbewusstsein zu entwickeln. Seid euch aufrichtig bewusst, dass der Friede ein kostbares und großes Gut ist und dass es eines starken und beständigen Engagements bedarf, um ihn zu verwirklichen, indem ihr ehrlich und wahrhaftig den Wegen folgt, die ihn in der Gesellschaft aufbauen und festigen. Meinen Segen für euch alle. Folgt nun das Vaterunser.

Und mit die Generalaudienz hier bei Radio Horeb, Radio Maria. Vielen Dank an Radio Vatikan für die Kommentierung und Übersetzung der Generalaudienz. Jeden Mittwoch hier seien Sie gerne wieder mit dabei. Nächste Woche Mittwoch wird die nächste Reihe. Papst Leo wird dann weiter hier sprechen über die Texte des Zweiten Vatikanischen Konzils. Mein Name ist David Kreuter. Ich wünsche Ihnen nun noch einen gesegneten Tag. Gottes Segen. 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Es ist jetzt 10:46 Uhr, knapp 11:15 Uhr.

0: 11 Uhr. Einen guten Tag mit Radio Horeb wünsche ich Ihnen. Mein Name ist Ingrid Seiringer. Nun einige Programmhinweise. 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

0: Radio Horeb, Leben mit Gott. Mein Name ist Renate Mebes.
1: 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Ich bin Johannes Wiczorek.
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Nachrichten aus Kirche und Welt, direkt aus der aktuellen Redaktion von Radio Horeb. Im Studio Domagoj Klobuchar. Bremen. Erstmals fordert eine CDU-Politikerin die Streichung des Paragraphen 218 aus dem Strafgesetzbuch und übernimmt damit eine bislang vor allem von Grünen und Linken vertretene Position. Wiebke Winter, die CDU-Spitzenkandidatin für die Bürgerschaftswahl im nächsten Jahr, will die Regelung von Schwangerschaftsabbrüchen nach Informationen der katholischen Wochenzeitung Die Tagespost straffrei stellen. Der Schutz des ungeborenen Lebens solle bestehen bleiben, erklärte Winter. Das Selbstbestimmungsrecht der Frau solle ohne das scharfe Schwert des Strafrechts gewährleistet werden. Santa Fe. Die frühere Ranch des Sexualstraftäters Jeffrey Epstein im Bundesstaat New Mexico soll zu einem christlichen Einkehrzentrum werden. Die Familie eines katholischen Immobilienunternehmers hatte das rund 3.100 Hektar große Anwesen bereits vor 3 Jahren gekauft. Vor der geplanten Umgestaltung ließ sie das Gelände nach eigenen Angaben 3 Tage lang von einem katholischen Priester exorzieren. Mehrere Frauen werfen Epstein vor, sie auf der Ranch sexuell missbraucht zu haben. Die Familie des Unternehmers sagte, Land und Gebäude seien selbst nicht böse. Man wolle nun, so wörtlich, viel Licht in die Dunkelheit bringen. Die Familie hält deshalb an ihren Plänen für ein christliches Einkehrhaus fest. Am neuen Eingangstor soll der Satz stehen, alle sind willkommen, die im Namen des Herrn kommen. Krakau. Erzbischof Kardinal Rüß hat die zunehmende Gewalt gegen Ukrainerinnen und Ukrainer in Polen verurteilt. In einem Hirtenbrief erklärte er, es vergehe kaum ein Tag ohne neue Berichte über Übergriffe auf Migranten, besonders aus der Ukraine. In Polen hatte es in den vergangenen Wochen mehrfach Gewalttaten gegen Ukrainer im öffentlichen Raum gegeben. Parlamentspräsident Czarzasty machte auch die Hetze rechter Oppositionspolitiker dafür verantwortlich. In mehreren Städten fanden Solidaritätsbekundungen statt. Seit dem russischen Angriff auf die Ukraine 2022 hat Polen mehr als 1 Million Kriegsflüchtlinge aufgenommen. 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Das waren Meldungen aus Kirche und Welt. 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

Glücksmomente. Wahre Geschichten zum Durchatmen. Für mehr Leichtigkeit und Freude im Alltag. Für Sie, liebe Hörerinnen und Hörer, heute in der Radio Horeb Erzählung. Und dazu herzlich willkommen, sagt Claudia Kiesel. Rüdiger Joppe hat Alltagsgeschichten gesammelt, die zeigen, wie überraschend das Leben sein kann. Es sind kleine, oft unscheinbare Momente, Begegnungen, Erlebnisse, Gespräche, die er selbst erlebt und festgehalten hat. Augenblicke, die unvermittelt einen kleinen Lichtstrahl in den Alltag bringen. Momente, die ein Lächeln auf die Lippen zaubern. Geschichten, die Mut machen und Hoffnung schenken. Mit seinem Buch lädt Joppe dazu ein, alltägliche Glücksmomente wahrzunehmen, die man allzu leicht übersieht. Eine Ermutigung, im eigenen Leben solche besonderen Augenblicke zu entdecken und dabei über sich selbst, das Leben und unseren humorvollen, immer wieder überraschend präsenten Gott nachzudenken. Aus dem Buch »Glücksmomente – Wahre Geschichten zum Durchatmen«, erschienen im Brunnen Verlag, liest heute Thilo Tangaraya.

Ein Traum wird wahr. Das Wohnzimmer meiner Großeltern. Zweigeteilt. Kachelofen, Springbrunnen, Sofa und Fernseher auf der einen Seite. Hinter der gläsernen Schiebetür Esstisch und ein großer Holzschreibtisch. Auf diesem stehen ein Globus und eine wuchtige Platte aus Glas. Darunter bunte Postkarten mit Ansichten aus dem kapitalistischen Ausland. Sehnsuchtsorte. Weit weg. Unerreichbar. Als Sechsjähriger. Opa schiebt die gläserne Tür beiseite zur großen, weiten, bunten Welt. Wir sitzen gebeugt über der Glasplatte. Mal wieder. Fasziniert. Weite schnuppern. Träumen. Nachbohren. Berlin, Gedächtniskirche. Beethovenstadt, Bonn. Wien, Stephansdom. Fulda, Orangerie. Kassel, Herkules, Paris, Eiffelturm, die Zugspitze. Meine heimliche Lieblingskarte, Trier, Porta Nigra, älteste Stadt Deutschlands. 47 Jahre später. Ich lehne an der Porta Nigra, dem 2000 Jahre alten Gemäuer. Ich bin gerührt und ergriffen. Ich wische mir ein paar Tränen aus den Augen. Ein Kindheitsmoment ploppt auf. Ich höre mich Opa fragen, können wir das römische Tor einmal gemeinsam besichtigen? Nach Trier fahren? Schweigen. Ich schaue ihm ins Gesicht, spüre Schwere. Opa ringt, antwortet zögernd. Ich in 7 Jahren, tu hoffentlich nicht erst mit 65. Trier atmet etwas von der Reise zum Mond. Ein Januarsamstag. Hinter mir der Mond meines Kindheitstraums, die Porta Nigra. Nicht mehr hinter Glas auf dem Schreibtisch und durch eine Mauer begrenzt. Nicht mehr nur sehnsuchtsvoll bewundert, sondern steingewordene Wirklichkeit. In echt gesehen, bestaunt, beschritten, betastet, umrundet. Mit den eigenen Kindern. Während sie unbekümmert ihr Smartphone zücken, lehne ich mich unendlich dankbar an. Worte aus Psalm 126 klingen in mir. Und sie werden sein wie die Träumenden. Da füllte Lachen unseren Mund und Jubel löste uns die Zunge. Still genieße ich den heiligen Moment, das Reisewunder, und schicke Opa flüsternd ein Herz und ein manchmal dauert es etwas, aber ich bin da mit 53 in den Himmel.

Gnädig. Die Tunnelwand wirft meine gleichmäßigen Schritte zurück. Dann kämpfe ich mich schnaufend die 15-prozentige Steigung hoch. Ein Gemisch aus Regentropfen und Schweißperlen läuft mir in die Augen. Heute habe ich den Ruhrtalradweg für mich allein. Fast. »Na, junger Mann, auch sportlich unterwegs?« quatscht mich plötzlich ein Radfahrer an. Ich lache in mich hinein. Wir kommen ins Plaudern. Er ist 82, ich 55. Bergbauingenieur im Ruhestand. Jeden Tag steigt er aufs Biobike, um sich seine Beweglichkeit zu erhalten. »Man wird ja nicht jünger! Wer rastet, der rostet, aber das Rasen brauche ich nicht mehr!« Ich nicke. Er klopft mir auf die Schulter. »Na dann, Glück auf, junger Mann!« Am nächsten Tag eine WhatsApp-Nachricht. »Das Wetter spielt mit, weder Regen noch Schnee, alles ist im grünen Bereich. Überwindet den Schweinehund und kommt vorbei. Die Pacer, still strong, laden zum Intervalltraining auf den Sportplatz. Motto, gemeinsam, jedes Tempo ist willkommen. Papa, wir gehen, oder?« motiviert mich meine Tochter. Es nieselt. Wir bewegen uns trotzdem auf der Tartanbahn. Nach 3 Aufwärmrunden: »Lasst uns noch ein Gruppenfoto machen!« Der junge Mann von gestern ist heute der Senior. Ich schraube den Altersschnitt nach oben. Der Trainer gibt

weiche auf Bahn 3 aus. Der Pulk schwebt leichtfüßig an mir vorüber. »Hallo, Papa!« winkt Anna von links. Mein Puls ist am Anschlag. Ich sehne mich nach der Trabpause. Altern ist nichts für Feiglinge. Die 800 Meter lasse ich lächelnd aus. Trabpause folgt auf Trabpause. Junger Mann war gestern. Entspannt Senior sein ist heute. Darin, gnädig mit sich und anderen zu sein, atmet etwas Menschliches und Geistliches. Denn Gnade bedeutet, dass mitten in unserem Kampf der Trainer pfeift. Wir werden zu Siegern erklärt und zum Duschen geschickt. Es ist vorbei. Wir brauchen nicht mehr schwitzend unseren Wert unter Beweis zu stellen.

Heiliger Moment. Nach dem Sturm der Woche, der Terminhatz, dem sich gegenseitig die Klinke in die Hand geben, die Markteinkäufe sind verräumt, Ruhe, durchatmen, ankommen, ganz da sein. Frisch gebackene Brötchen, gekochter Schinken, Eier von glücklichen Hühnern, Milka Schokoaufstrich, Frühstückssaft, Handy im Flugmodus. Joshua blättert in Kleine Träumerei, Ivan Gantschew. Auswendig betet er. Danke, Gott, für diesen Morgen. Danke, dass du bei uns bist. Danke für die guten Freunde und dass du mich nie vergisst. Danke für die Zeit zum Spielen, für die Freude, die du schenkst und dass du an schlechten Tagen ganz besonders an mich denkst. Amen. Wir lachen. Wer köpft heute sein Ei am gekonntesten? Die Kaffeemaschine röchelt. Zeit für gute Worte. Hinhören, schweigen, genießen. Heiliger Moment. Familienleben im Slow-Mo-Modus. Kraftschenkendes Ritual. Jedes Mal, wenn ich samstags mit dem Brötchenmesser zum ersten Schnitt ansetze, möchte ich am liebsten die Naturgesetze außer Kraft setzen, die Zeit anhalten. Doch wenn dann die sechste Brötchenhälfte vor mir liegt, ich noch zwischen Marmeladeaufstrich und Käsescheibe schwanke, der Fußballer im Flur seine Sachen in die Sporttasche packt, ahne ich etwas wehmütig. Der Pausenraum ist nicht von Dauer und gerade deshalb genieße ich ihn dankbar im Jetzt und sehne mich schon dem nächsten Slow-Mo-Modus, dem Piepen des Eierkochers, der kleinen Träumerei, dem ersten Brötchenschnitt entgegen. Heiliger Moment.

bedeutsam. Ich hätte nie gedacht, dass diese Kleinigkeit mir einmal solche Flügel verleiht, mir Äste zum Losklettern ins Leben schenkt, mir ihr Licht bis heute noch Wärme und Licht vermittelt. Es war mein 6. Geburtstag. Wir schreiben das Jahr 1976. Mit dem alten Skoda Octavia Kombi holen wir meine Großeltern aus ihrem Urlaub im Erzgebirge ab. Als wir nach einer gefühlten Ewigkeit in Oberbärenburg ankommen, nimmt mich Opa strahlend in den Arm, drückt mich und gratuliert mir. Aus seiner Jackentasche zieht er ein kleines Päckchen. Ich falte das Papier auseinander. Zum Vorschein kommt ein kleiner, schlichter, handgedrechselter Kerzenständer. Rund. In der Mitte ein kleiner Baum mit 10 filigran herausgeschälten Ästen. Damals in der DDR vermutlich eine Ware, die es nur unter dem Ladentisch zu kaufen gab. 46 Jahre später im Advent denke ich an diesen Moment zurück. Ich sehe mich noch sitzen im Schein der ersten brennenden Kerze in meinem Kerzenständer. Strahlend, stolz, glücklich, sächsische Eierschecke, heißer Kakao, Opas wertschätzender Blick, mein großer Enkel. EVP 1,25 Mark, verrät der Stempel noch heute auf der Unterseite. Die banale Winzigkeit wurde mir zum großen Meilenstein. Mit dem Geschenk

signalisierte mir Opa: Willkommen in der Welt der Großen. Du bist demnächst Schüler. Mit dir kann man jetzt etwas anfangen. Dir vertraue ich ab jetzt mehr als nur Spielzeug an. Diesen Kerzenständer darfst du zukünftig selbst anzünden. Er gehört dir. Du meisterst das Leben, du hast dieser Welt mit deinem Sein etwas zu geben. Du bist ein Original. Du bist einzigartig, Rüdiger. Wie dieses kleine, handgedrechselte erzgebirgische Kunstwerk. Opa hat mich groß gemacht. Ich sitze auf dem Rücksitz seiner Schwalbe. Wir holpern über das Kopfsteinpflaster. Ich umklammere ihn von hinten auf dem Weg zur Schlosserei. Ich darf die schwere Schlossertasche in den zweiten Stock schleppen. 200 Metallwinkel müssen entgratet werden. Das bekommst du hin! Da der Schraubstock an der Werkbank noch zu hoch ist, bekomme ich eine alte Munitionskiste unter die Füße. Frühstückspause. Die Lehrlinge und Gesellen gehen in ihr Stübchen hoch. Der Enkel darf mit ins Kontor. Am Schreibtisch links Oma, rechts Opa, der Meister. Neben Opa mit Blick auf die Meisterstücke ich, der Enkel. Eine Milch, ein belegtes Brot. 15 Minuten an der Seite des Meisters. Opa war kein Mann der großen Worte, kein Pädagoge, kein Studierter, sondern ein einfacher Schlossermeister. Doch er lehrte mich neben Feilen, Schmieden, Entgraten, Kehren und Aufräumen auch Wertschätzung, Aufrichtigkeit, Schweigen, Dranbleiben, Ausdauer, Höflichkeit, Verantwortlichkeit, Nachhaltigkeit, Freundlichkeit, Zuwendung, Weitblick, aufrechtes Gehen, Achtung vor der Schöpfung, Glauben und Schachspielen. Der Kerzenständer wanderte mit. Vom Osten in den Westen, von Riesa nach Fulda, Künzel, Hamburg, Wildberg, Lörrach, Worms, Frankfurt am Main, Glauchau, Wetter an der Ruhr. Er begleitete mich von der Polytechnischen Oberschule über die Hauptschule, Realschule, Ausbildung zum Werkzeugmacher, Fachabitur Zivildienst, Aushilfsjob, erstes Studium, Jugendreferent sein, zweites Studium, Pastor sein, Redakteur sein. Auf den 10 Lebensstationen der Reise vom Kind zum Erwachsenen, dem beruflichen Auf und Abs, bekam er manche Scharte ab, erlebte Zerbruch, wurde geleimt, verlor die Hälfte seiner hölzernen Nadeln. Weihnachtliche Ansehnlichkeit ist anders. Das Leben hat an ihm und mir Narben hinterlassen. 5 Äste sind verloren gegangen, doch immer noch erfüllt er seinen Zweck. Licht schenken, Dunkelheit ausleuchten, mich groß machen, mich erinnern. 46 Jahre später nehme ich ihn in den Dezembertagen wieder ehrfürchtig, dankbar aus dem Bücherregal. Stecke eine Kerze rein, zünde diese an. 46 Jahre später signalisiert mir diese Banalität, diese Geste für EVP 1,25 Mark, Heiligkeit, Stärke, Fundament, Glauben an mich. EVP 1,25 steht für Kleines kann groß machen, bedeutsam werden, hoffnungsvoll hineinstrahlen, tragfähig werden für ein ganzes Leben. Opas 75. Geburtstag. Längst besiege ich ihn im Schach. Er hört schwer, sieht schlecht, ist müde. Gezeichnet von Krieg, seiner geklauten Jugend, dem Kampf ums Überleben in Stalingrad, dem Schwimmen in der kalten Ostsee, den Aufbaujahren, den Mühen von 40 Jahren Schlossermeister sein, inmitten der Gängelungen des Sozialismus, dem zu frühen Tod eines seiner Kinder und zweier Enkel. In der Gaststätte, wo wir miteinander feiern, ziehe ich meine vorformulierten Worte und den Kerzenständer aus der Jackentasche. Ich stelle meine kindliche Kostbarkeit vor ihm auf. Er hat den Kerzenständer längst vergessen, ich nicht. Mit jeder Silbe, die ich in den Raum stelle, kommt die Erinnerung zurück, beginnen seine Augen mehr und mehr zu strahlen. Leuchten, Stille, Applaus. Verstohlen wischt er sich ein paar Tränen aus dem Gesicht. Schluckend sieht er mich an und flüstert mir entgegen: Danke, Rüdiger, mein Großer. Seine alten Arme umschließen mich. Mit unscheinbarem kleinem EVP 1,25 anderen Flügel verleihen,
Wärme und Licht ausbreiten, Äste schenken. Opa tat es. Unspektakulär, zugewandt, alltäglich. Davon zehre ich noch heute. Im Advent, im Beruf, in der Familie, im Glauben.

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In 45 Geschichten nimmt uns der Autor Rüdiger Jope in sein Leben hinein. Ungeschminkt, mit Blick in den offenen Himmel, verdichtet und konzentriert, augenöffnend und fantasieanregend. Alltagsglücksmomente. Eine Auswahl der Geschichten haben Sie heute in der Radio Horeb Erzählung gehört. Sicherlich hält auch Ihr Alltag Glücksmomente bereit. Auch heute. Viel Freude beim Verkosten Ihrer Alltagsglücksmomente wünscht Ihnen Claudia Kiesel.

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11.45 Uhr. Grüß Gott, hier ist Radio Horeb, Ihre christliche Stimme in Deutschland. Da wir die Gebetsschätze, die die Überlieferung im Stundengebet der Kirche zusammengetragen hat, nicht ungenützt lassen möchten, erinnern wir uns immer um 7 Uhr in den Laudes, den Lobgesängen am Morgen der Auferstehung Jesu. Jetzt um 11:45 denken wir mit der 6. Mittagslob an Ereignisse in der Leidensgeschichte des Herrn. In der Vesper um 17.30 Uhr sagen wir Dank und gedenken der Erlösung. Und um 21.40 Uhr beenden wir den Tag mit der Komplett, dem Nachtgebet. Mit mir betet jetzt Susanne Wundrak. Mein Name ist Ingrid Seiringer. Sie finden die Texte im großen grünen Stundenbuch, Hymnus Seite 145, die Psalmen und alles Weitere Seite 635 oder im Internet unter Stundenbuch katholisch.

0: Gott, komm mir zu Hilfe.
1: Herr, eile mir zu helfen.
0: Ehre sei dem Vater und dem Sohn und dem Heiligen Geist.
1: Wie im Anfang, so auch jetzt und alle Zeit und in Ewigkeit. Amen. Halleluja.
0: Die Glut des Mittags treibt uns um, die Stunden eilen wie im Flug. Du Gott, vor dem die Zeiten stehen, lass uns ein wenig bei dir ruhen.
1: Wir atmen fiebrig und gehetzt, der Streit flammt auf, das rasche Wort. In deiner Nähe, starker Gott, ist Kühlung, Frieden und Geduld.
0: Gewähr uns dies, o guter Gott, du Vater und du einziger Sohn, die ihr mit ihm, dem Heiligen Geist, regiert durch Zeit und Ewigkeit. Amen. Herr, ich rufe zu dir, ich warte auf dein Wort.
1: Herr, ich rufe zu dir, ich warte auf dein Wort.
0: Erhöre mich, Herr, ich rufe von ganzem Herzen. Deine Gesetze will ich halten.
1: Ich rufe zu dir, errette mich. Dann will ich deinen Vorschriften folgen.
0: Schon beim Morgengrauen komme ich und flehe. Ich warte auf dein Wort.
1: Meine Augen eilen den Nachtwachen voraus, denn ich sinne nach über deine Verheißung.
0: Höre auf meine Stimme in deiner Huld. Belebe mich, Herr, durch deine Entscheide.
1: Mir nähern sich tückische Verfolger. Sie haben sich weit von deiner Weisung entfernt.
0: Doch du bist nahe, Herr, und alle deine Gebote sind Wahrheit.
1: Aus deinen Vorschriften weiß ich seit langem, dass du sie für ewig bestimmt hast.
0: Ehre sei dem Vater und dem Sohn und dem Heiligen Geist.
1: Wie im Anfang, so auch jetzt und alle Zeit und in Ewigkeit. Amen.
0: Herr, ich rufe zu dir und warte auf dein Wort. Der Herr kennt die Gedanken der Menschen. Sie sind nichts als ein Hauch.
1: Der Herr kennt die Gedanken der Menschen. Sie sind nichts als ein Hauch.
0: Gott der Vergeltung, o Herr, du Gott der Vergeltung, erscheine.
1: Erhebe dich, Richter der Erde. Vergilt den Stolzen ihr Tun.
0: Wie lange noch dürfen die Frevler, o Herr, wie lange noch dürfen die Frevler frohlocken?
1: Sie führen freche Reden. Alle, die Unrecht tun, brüsten sich.
0: Herr, sie zertreten dein Volk. Sie unterdrücken dein Erbteil.
1: Sie bringen die Witwen und Waisen um und morden die Fremden.
0: Sie denken, der Herr sieht es ja nicht. Der Gott Jakobs merkt es nicht.
1: Begreift doch ihr Toren im Volk, ihr Unvernünftigen, wann werdet ihr klug?
0: Sollte der nicht hören, der das Ohr gepflanzt hat? Sollte der nicht sehen, der das Auge geformt hat?
1: Sollte der nicht strafen, der die Völker erzieht? Er, der die Menschen Erkenntnis lehrt?
0: Der Herr kennt die Gedanken der Menschen. Sie sind nichts als ein Hauch.
1: Ehre sei dem Vater und dem Sohn und dem Heiligen Geist.
0: Wie im Anfang, so auch jetzt und alle Zeit und in Ewigkeit. Amen. Der Herr kennt die Gedanken der Menschen. Sie sind nichts als ein Hauch. Meine Burg ist der Herr, mein Gott ist der Fels meiner Zuflucht.
1: Meine Burg ist der Herr, mein Gott ist der Fels meiner Zuflucht.
0: Wohl dem Mann, den du, Herr, erziehst, den du mit deiner Weisung belehrst.
1: Du bewahrst ihn vor bösen Tagen, bis man dem Frevler die Grube gräbt.
0: Ja, der Herr wird sein Volk nicht verstoßen und niemals sein Erbe verlassen.
1: Nun spricht man wieder Recht nach Gerechtigkeit. Ihr folgen alle Menschen mit redlichem Herzen.
0: Wer wird sich für mich gegen die Frevler erheben? Wer steht für mich ein gegen den, der Unrecht tut?
1: Wäre nicht der Herr meine Hilfe, bald würde ich im Land des Schweigens wohnen.
0: Wenn ich sage, mein Fuß gleitet aus, dann stützt mich, Herr, deine Huld.
1: Mehren sich die Sorgen des Herzens? so erquickt dein Trost meine Seele.
2: Kann sich mit dir der bestechliche Richter verbünden, der willkürlich straft gegen das Gesetz?
1: Sie wollen das Leben des Gerechten vernichten und verurteilen schuldlose Menschen.
2: Doch meine Burg ist der Herr. Mein Gott ist der Fels meiner Zuflucht.
1: Er wird ihnen ihr Unrecht vergelten und sie wegen ihrer Bosheit vernichten. Vernichten wird sie der Herr, unser Gott.
2: Ehre sei dem Vater und dem Sohn und dem Heiligen Geist.
1: Wie im Anfang, so auch jetzt und alle Zeit und in Ewigkeit. Amen.
2: Meine Burg ist der Herr. Mein Gott ist der Fels meiner Zuflucht.
1: Wir hören eine Kurzlesung im Brief an die Kolosser vom heiligen Paulus. Alles, was ihr in Worten und Werken tut, geschehe im Namen Jesu des Herrn. Durch ihn dankt Gott dem Vater.
2: Ein Opfer des Dankes will ich dir bringen.
1: Anrufen will ich deinen Namen.
2: Allmächtiger, gütiger Gott, in der Mitte des Tages lässt du uns innehalten und zur Ruhe kommen. Schau gnädig auf unsere Arbeit. Mache gut, was wir falsch gemacht haben und gib, dass am Abend unser ganzes Tagewerk dir gefallen kann. Darum bitten wir durch Christus, unseren Herrn.
1: Amen.
2: Singet Lob und Preis.
1: Dank sei Gott dem Herrn. Und vielen Dank, liebe Susanne, für das Vorbeten der Sext. Und Ihnen auch Dankeschön, liebe Hörerinnen und Hörer, fürs Mit dabei sein. In Kürze um 12 Uhr grüßen wir unsere liebe Frau mit den Worten des Engels. Für Sie im Münchner Studio von Radio Horeb war Ingrid Seiringer. Ich wünsche Ihnen noch frohe Sommertage. Pascal Gegan in Balderschwang im Oberallgäu übernimmt nun die Sendebegleitung in unserem Medienhaus.

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Wir beten jetzt den Angelus, den Engel des Herrn. Heute mit Pfarrer Armin Kögler. Von Pfarrer Armin Kögler hören wir gleich im Anschluss an den Angelus auch die Mittagsansprache.

0: Namen des Vaters und des Sohnes und des Heiligen Geistes.
1: Amen.
0: Der Engel des Herrn brachte Maria die Botschaft.
1: Und sie empfing vom Heiligen Geist.
0: Gegrüßet seist du, Maria, voll der Gnade. Der Herr ist mit dir. Du bist gebenedeit unter den Frauen. Und gebenedeit ist die Frucht deines Leibes, Jesus.
1: Heilige Maria, Mutter Gottes, bitte für uns Sünder, jetzt und in der Stunde unseres Todes. Amen.
0: Maria sprach, siehe, ich bin die Magd des Herrn.
1: Mir geschehe nach deinem Wort.
0: Gegrüßet seist du, Maria, voll der Gnade, der Herr ist mit dir. Du bist gebenedeit unter den Frauen und gebenedeit ist die Frucht deines Leibes, Jesus.
1: Heilige Maria, Mutter Gottes, bitte für uns Sünder, jetzt und in der Stunde unseres Todes. Amen.
0: Und das Wort ist Fleisch geworden
1: und hat unter uns gewohnt.
0: Gegrüßet seist du, Maria, voll der Gnade, der Herr ist mit dir. Du bist gebenedeit unter den Frauen und gebenedeit ist die Frucht deines Leibes, Jesus.
1: Heilige Maria, Mutter Gottes, bitte für uns Sünder, jetzt und in der Stunde unseres Todes. Amen.
0: Bitte für uns, heilige Gottesmutter,
1: dass wir würdig werden der Verheißungen Christi.
0: Lasset uns beten, allmächtiger Gott, gieße deine Gnade in unsere Herzen ein. Durch die Botschaft des Engels haben wir die Menschwerdung Christi, deines Sohnes, erkannt. Lass uns durch sein Leiden und Kreuz zur Herrlichkeit der Auferstehung gelangen. Darum bitten wir durch Christus, unseren Herrn.
1: Amen. Amen.
0: Herr, gib den Verstorbenen die ewige Ruhe.
1: Und das ewige Licht leuchte ihnen.
0: Herr, lasse sie ruhen in deinem Frieden.
1: Amen. Amen.
0: Beten auch noch in der Meinung des Heiligen Vaters im August, beten wir, dass es uns gelingt, in den großen Städten, die oft durch Anonymität und Einsamkeit gekennzeichnet sind, neue Formen zu finden, das Evangelium zu verkünden und kreative Wege zur Gemeinschaftsbildung zu entdecken. Vater unser im Himmel, geheiligt werde dein Name, dein Reich komme, dein Wille geschehe, wie im Himmel, so auf Erden.
1: Unser tägliches Brot gib uns heute und vergib uns unsere Schuld, wie auch wir vergeben unseren Schuldigern. Und führe uns nicht in Versuchung, sondern erlöse uns von dem Bösen.
0: Amen. Gegrüßet seist du, Maria, voll der Gnade, der Herr ist mit dir. Du bist gebenedeit unter den Frauen, und gebenedeit ist die Frucht deines Leibes, Jesus.
1: Heilige Maria, Mutter Gottes, bitte für uns Sünder, jetzt und in der Stunde unseres Todes. Amen.
0: Ehre sei dem Vater und dem Sohn und dem Heiligen Geist.
1: Wie im Anfang, so jetzt und alle Zeit und in Ewigkeit. Amen.

0: Vor der Mittagsansprache hören wir zuerst das heutige Evangelium.
1: Aus dem Heiligen Evangelium nach Matthäus. In jener Zeit erzählte Jesus seinen Jüngern das folgende Gleichnis. Mit dem Himmelreich ist es wie mit einem Gutsbesitzer, der früh am Morgen hinausging, um Arbeiter für seinen Weinberg anzuwerben. Er einigte sich mit den Arbeitern auf einen Denar für den Tag und schickte sie in seinen Weinberg. Um die dritte Stunde ging er wieder hinaus und sah andere auf dem Markt stehen, die keine Arbeit hatten. Er sagte zu ihnen, geht auch ihr in meinen Weinberg, ich werde euch geben, was recht ist. Und sie gingen. Um die sechste und um die neunte Stunde ging der Gutsherr wieder hinaus und machte es ebenso. Als um die elfte Stunde noch einmal hinausging, traf er wieder einige, die dort standen. Er sagte zu ihnen, was steht ihr hier den ganzen Tag untätig? Sie antworteten, niemand hat uns angeworben. Da sagte er zu ihnen, geht auch ihr in meinen Weinberg. Als es nun Abend geworden war, sagte der Besitzer des Weinbergs zu seinem Verwalter, ruf die Arbeiter und zahl ihnen den Lohn aus, angefangen bei dem letzten bis hin zu den ersten. Da kamen die Männer, die er um die elfte Stunde angeworben hatte, und jeder erhielt einen Denar. Als dann die ersten kamen, glaubten sie mehr zu bekommen, aber auch sie erhielten einen Denar. Als sie ihn erhielten, murrten sie über den Gutsherrn und sagten, diese Letzten haben nur eine Stunde gearbeitet und du hast sie uns gleichgestellt. Wir aber haben die Last des Tages und die Hitze ertragen. Da erwiderte er einem von ihnen, Freund, dir geschieht kein Unrecht. Hast du nicht einen Denar mit mir vereinbart? Nimm dein Geld und geh. Ich will dem Letzten ebenso viel geben wie dir. Darf ich mit dem, was mir gehört, nicht tun, was ich will? Oder ist dein Auge böse, weil ich gut bin? So werden die letzten Ersten sein.
0: Das Evangelium ist ein schwerer Text. Alle bekommen den gleichen Lohn, obwohl sie unterschiedlich lange gearbeitet haben. Da fragt man, bevorzugt Gott die Faulen? Manche Exegeten sehen es so und sagen, das Gleichnis ist eine Illustration der Gnadenlehre im Sinne des Leistungsverzichtes. Gott orientiert sich nicht an der Leistung des Menschen, an seinen Werken. Gott schenkt rein aus Gnade alles. Das ist falsch. Da unbesehen Teile der Rechtfertigungslehre des Paulus aus dem Zusammenhang gerissen und mit sozialistischen Träumereien der Gleichgerechtigkeit durch Gleichmacherei ins Evangelium eingebaut werden. Alle, die Lohn bekamen, haben gearbeitet. Der Weinbergsbesitzer wirft das Geld nicht ohne Gegenleistung und das Volk. Um den Text passend zu machen, schnipseln diese Ausleger dann an ihm herum. Vers 16, so werden letzte Erste und Erste Letzte sein, den streichen sie und sagen, der gehört nicht dazu. Der Vers ist aber die Auswertung des ganzen Gleichnisses. Die kommt einem schwer an, denn wenn Erste Letzte sind, gibt es wieder eine Rangfolge, die gleichen Lohn angeblich beseitigen sollte. Die Sinnspitze des Textes ist nicht Gleichmacherei. Es ist die Frage, worin, da Jesus Gottes Reich verkündet, die Unterschiede bestehen. Sie bestehen nicht in unterschiedlicher Belohnung. Alle werden Gott schauen. Das ist der Lohn. Alle stehen unter Gottes Herrschaft. Es ist die Außenseite. Doch Gottes Herrschaft hat auch eine Innenseite. Die hängt aber nicht davon ab, was Gott gibt, sondern wie der Mensch die Gabe Gottes annimmt. Und da erlebt man Unerfreuliches. Es gibt altgediente Jünger, sogenannte Platzhirsche. Die wollen nicht, dass später Gekommene den gleichen Rang haben wie sie. Auch sie sind Kinder Gottes. Den Alten wird diese Gleichheit innerhalb der Gemeinde zum Problem. Sie holen weltliches Denken hinein, da sie die Gleichstellung der Neugekommenen nur schwer ertragen. Doch auch sie sind, wie die Neuen, in Anführungsstrichen nur Kinder Gottes. Nicht mehr, aber auch nicht weniger. Und mehr Lohn als das Kind Gottes sein gibt es nicht. Ihnen einen gesegneten Tag und eine gute Begegnung mit diesem Text, falls Sie ihn heute Abend in der Messe noch einmal hören. Der Herr sei mit euch
2: und mit deinem Geiste.
0: So segne euch der allmächtige und gütige Gott, der Vater und der Sohn und der Heilige Geist.
2: Amen.
0: Dann Ihnen einen gesegneten Tag, gehet hin in Frieden.
2: Dank sei Gott dem Herrn.
3: Das war Pfarrer Armin Kögler aus Falkensee bei Berlin. Von ihm haben wir gerade eben diese Mittagsansprache gehört und zuvor gemeinsam den Angelus gebetet. Die Mittagsansprache, die können Sie bei uns wie gewohnt in der Mediathek auf unserer Website hore.org unter der Rubrik Mittagsansprache nachhören. 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Hier im Studio in Balderschwang, Pascal Gégan.

0: Sie hören Radio Horeb mit dem Streiflicht-Nachrichtenmagazin an diesem Mittwochmittag. Aus dem Studio hier in Walderschwang im Oberallgäu begrüße ich ganz herzlich Pascal Gégan. Unsere Themen heute. Radio Horeb wächst weiterhin, auch gerade dank Ihrer Unterstützung. Und deshalb sucht Radio Horeb aktuell nach neuen Mitarbeitern im Team, unter anderem auch im Bereich Finanzen. Und darüber sprechen wir dann heute mit Katharina Tebaldi, Abteilungsleiterin Finanzen und Fundraising. Außerdem, Radio Maria Tansania feiert dieses Jahr, wie auch Radio Horeb, seinen 30. Geburtstag. Tansania, Radio Maria Tansania, hat sein Geburtstag bereits gefeiert mit einem großen Fest. Und unser Geschäftsführer Peter Sonneborn und unser Afrika-Beauftragter Diakon Michael Wielert sind zu dieser Jubiläumsfeier nach Tansania gereist. Und Diakon Michael Wielert, der berichtet von dieser besonderen Reise und den daraus gewonnenen Erkenntnissen. Die aktuellen Meldungen aus Kirchenwelt hat jetzt Domagoj Klobuchar für Sie.
1: Bremen. Erstmals fordert eine CDU-Politikerin die Streichung des Paragraphen 218 aus dem Strafgesetzbuch und übernimmt damit eine bislang vor allem von Grünen und Linken vertretene Position. Wiebke Winter, die CDU-Spitzenkandidatin für die Bürgerschaftswahl im nächsten Jahr, will die Regelung von Schwangerschaftsabbrüchen nach Informationen der katholischen Wochenzeitung Die Tagespost straffrei stellen. Der Schutz des ungeborenen Lebens solle bestehen bleiben, erklärte Winter. Das Selbstbestimmungsrecht der Frau solle ohne das scharfe Schwert des Strafrechts gewährleistet werden. Santa Fe. Die frühere Ranch des Sexualstraftäters Jeffrey Epstein im Bundesstaat New Mexico soll zu einem christlichen Einkehrzentrum werden. Die Familie eines katholischen Immobilienunternehmers hatte das rund 3100 Hektar große Anwesen bereits vor 3 Jahren gekauft. Vor der geplanten Umgestaltung ließ sie das Gelände nach eigenen Angaben 3 Tage lang von einem katholischen Priester exorzieren. Mehrere Frauen werfen Epstein vor, sie auf der Ranch sexuell missbraucht zu haben. Die Familie des Unternehmers sagte, Land und Gebäude seien selbst nicht böse. Man wolle nun, so wörtlich, viel Licht in die Dunkelheit bringen. Die Familie hält deshalb an ihren Plänen für ein christliches Einkehrhaus fest. Am neuen Eingangstor soll der Satz stehen: Alle sind willkommen, die im Namen des Herrn kommen. Krakau. Erzbischof Kardinal Rüß hat die zunehmende Gewalt gegen Ukrainerinnen und Ukrainer in Polen verurteilt. In einem Hirtenbrief erklärte er, es vergehe kaum ein Tag ohne neue Berichte über Übergriffe auf Migranten, besonders aus der Ukraine. In Polen hatte es in den vergangenen Wochen mehrfach Gewalttaten gegen Ukrainer im öffentlichen Raum gegeben. Parlamentspräsident Czarzasty machte auch die Hetze rechter Oppositionspolitiker dafür verantwortlich. In mehreren Städten fanden Solidaritätsbekundungen statt. Seit dem russischen Angriff auf die Ukraine 2022 hat Polen mehr als 1 Million Kriegsflüchtlinge aufgenommen. 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

0: Streiflicht-Nachrichtenmagazin bei Radio Horeb, Ihrer christlichen Stimme in Deutschland. Im Studio Pascal Gigon. Dank Ihrer Unterstützung, liebe Hörerinnen und Hörer, wächst Radio Horeb weiter. Und das bedeutet auch, dass wir neue Mitstreiter, neue Mitarbeiter brauchen. Und deshalb sucht Radio Horeb auch nach neuen Mitarbeitern, sind einige Stellen ausgeschrieben. Unter anderem auch im Bereich Finanzen. Und darüber sprechen wir heute mit Katharina Tebaldi, Abteilungsleiterin Finanzen und Fundraising. Grüß dich, Katharina.
1: Grüß dich, Pascal.
0: Katharina, wir suchen ja aktuell nach Verstärkung für unser Team. Unter anderem in deiner Abteilung gibt es eine offene Stelle als Sachbearbeiter, Sachbearbeiterin im Bereich Finanzen. Welche Aufgaben würde man denn dort bei dieser Stelle übernehmen?
1: Ja, in meiner Abteilung suchen wir nach einer Person, die hauptsächlich Schnittstelle zu unserer externen Finanzbuchhaltung ist und auch zu unserer Steuerberatung, aber auch intern zu unseren Fachabteilungen. Also diese Stelle wird mit unterschiedlichen Abteilungen zu tun haben. Das ist auch eine Hauptaufgabe oder ein Hauptmerkmal der Stelle. Die Person wird zuständig sein für die korrekte Bearbeitung und die Freigabe von Rechnungen in unserem System und wird alles in der vorbereitenden Kreditorenbuchhaltung, also da geht es genau um die Rechnungsstellung und Rechnungsbezahlung, wenn man das so ausdrücken will, wird auf die Richtigkeit, den richtigen Ablauf, den richtigen Prozess achten und wird durchaus auch mal die Kollegen intern ansprechen und anstupsen, um sicherzustellen, dass die Rechnungen auch die Belege zur richtigen Zeit, also innerhalb des Monats, auch eingereicht werden. Das ist ein Beispiel. Eine andere Aufgabe ist die Mitarbeit bei der Erstellung von den Monats- und Jahresabschlüssen. Das wird zwar hauptamtlich oder hauptsächlich von unserer Finanzbuchhaltung übernommen. Allerdings gibt es da einige Tätigkeiten, die wir vorbereitend tun müssen. Zum Beispiel die Übermittlung aller relevanten Informationen. Alle Belege müssen vollständig, komplett sein. Die Kostenstellen, die Projekte müssen den Kosten richtig zugeordnet sein. Die Kassenbücher müssen vollständig sein. Und das wird eine der Aufgaben dieser Stelle sein. Außerdem wird es auch noch um die Sachspenden gehen. Dieser Bereich liegt dann auch in der Verantwortung der Sachbearbeiterin Finanzen und gegebenenfalls noch Sonderprojekte, in denen wir die Weltfamilie bei Projekten unterstützen.
0: Du hattest es gerade eben erwähnt, als Sachbearbeiter für den Bereich Finanzen, da ist man eine Art Schnittstelle. Mit wem hat man es dann zu tun hier im Radio? Mit wem würde man zusammenarbeiten? Wie sieht das aus? Könntest du da vielleicht Beispiele nennen?
1: Ja, natürlich. Zuallererst würde die Zusammenarbeit mit mir selbst in der Leitung und mit meiner Kollegin und Mitarbeiterin Anja Stehmer, wir bilden ja das Team Finanzen und Fundraising, stattfinden, aber vor allem auch per E-Mail oder per Telefon mit der Finanzbuchhaltung, dem Team unserer Finanzbuchhaltung, die nicht in Balderschwang angesiedelt sind, sondern die in Bamberg angesiedelt sind. Und da kommunizieren wir sehr viel über E-Mail oder auch durchaus mal über Telefon. Das wären die Hauptansprechpartner nach außen. Nach innen ist es das Team Finanzen Fundraising oder selbstverständlich auch unser Geschäftsführer, der Herr Sonneborn und alle Abteilungsleiter, je nachdem, wo es Themen in den Abteilungen gibt. Aber das wäre eigentlich so das Einzugsgebiet.
0: Und für alle, die jetzt vielleicht gerade zuhören und Interesse an dieser Stelle haben oder vielleicht jemanden kennen, der ganz gut zu uns passen würde und zu dieser Stelle, welches Wissen, welches Können, welche Erfahrungen sollte man denn am besten idealerweise mitbringen für diese Stelle?
1: Für die Stelle ist eine kaufmännische Ausbildung ganz wichtig, eine erfolgreich abgeschlossene

0: Steuerfachausbildung und wenn möglich mehrjährige Erfahrung in der Finanzbuchhaltung oder im Finanzbereich. Einfach, weil es wichtig ist, dass man die Abläufe kennt, dass man weiß, um was es in dem Bereich geht und welches die Herausforderungen und die Aufgaben sind. Und selbstverständlich eine gewisse Freude am Umgang mit Zahlen und ein routinierter Umgang mit den Office-Anwendungen, vor allem mit Excel, das sind schon Voraussetzungen, die wir suchen und die wir brauchen.
1: Und wenn man auf dieses Profil passt oder jemand kennt, der darauf zutrifft, warum sollte man dann ausgerechnet hier bei Radio Horeb anfangen? Was unterscheidet vielleicht das Arbeiten hier bei uns von anderen Unternehmen? Was macht das Arbeiten bei Radio Horeb besonders?
0: Ja, das Arbeiten beim Radio ist eine Berufung, kann man sagen. Und ich würde so sagen, wenn man entweder im Leben bereits eine Berufslaufbahn hatte und Erfahrung gesammelt hat, oder selbst wenn man noch am Anfang steht oder mittendrin ist und es nicht in erster Linie auf Karriere ankommt, sondern wenn man den Wunsch hat, sein Know-how und alles, was einem persönlich und beruflich ausmacht, einzubringen für die Verkündigung des Evangeliums, dann ist man bei Radio Horeb genau richtig.
1: Und die Stelle ist ja für Balderschwang hier im Oberallgäu ausgeschrieben. Hier zu arbeiten, das ist sicherlich was Besonderes. Was macht diesen Standort hier aus?
0: Ja, der Standort liegt inmitten einer wunderschönen, idyllischen Natur, vielen Möglichkeiten, die Freizeit in der Natur zu verbringen. Der Bodensee ist nicht weit entfernt. Auch Urlaubsgebiete in Österreich und in der Schweiz sind schnell zu erreichen. Also dort, wo andere Urlaub machen, dort ist unser Arbeitsort. Das ist sicherlich was ganz Besonderes. Auch im Winter, der Wintersport wird ganz groß geschrieben und es gibt alle Möglichkeiten. Man muss sich allerdings auch bewusst sein, dass Balderschwang keine Großstadt ist, sondern das genaue Gegenteil einer Großstadt und dass das natürlich auch gewisse Herausforderungen im Alltäglichen, im Alltag, Einkaufen, Ärzte, wie auch immer, mit sich bringt und man durchaus auch weitere Wege in Kauf nehmen muss. Aber das wird kompensiert durch die herrliche Lage und vor allem durch die Kollegen und die Kolleginnen und das wunderbare Umfeld, die Gemeinschaft, das Wohlwollen und natürlich der gemeinsame Glaube, der die Grundlage unserer Arbeit ist und unserer Motivation.
1: Dann dir vielen herzlichen Dank, Katharina, für diesen Überblick zur Stelle als Sachbearbeiter im Bereich Finanzen.
0: Vielen Dank, Pascal.
1: Das war Katharina Tebaldi, die Abteilungsleiterin Finanzen und Fundraising hier bei Radio Horeb, über die freie Stelle als Sachbearbeiterin, Sachbearbeiter für den Bereich Finanzen. Wenn Sie Interesse haben oder jemanden kennen, der zu Radio Horeb passen würde, dann finden Sie die Infos bei uns auf unserer Website horeb.org unter der Rubrik Mitarbeiten und dann Hauptamt. Das Interview, das können Sie nochmal nachhören bei uns in der Mediathek auf unserer Website horeb.org unter der Rubrik Streiflicht. 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

0: Freiflicht-Nachrichtenmagazin bei Radio Horeb, Ihrer christlichen Stimme in Deutschland. Hier an diesem Mittwochmittag im Studio in Balderschwang, Pascal Gigor. Radio Horeb feiert dieses Jahr seinen 30. Geburtstag. Und das gleiche besondere Jubiläum, das feierte bereits in diesem Jahr ein anderer Radiosender der Radio Maria Weltfamilie. Und zwar Radio Maria Tansania. Und wir bei Radio Horeb haben eine enge Verbindung nach Tansania. Beim diesjährigen Mariathon haben wir zum Beispiel für Radio Maria Tansania fast 700.000 Euro einsammeln können. Und zur 30 Jahre Jubiläumsfeier von Radio Maria Tansania sind unser Radio Horeb Geschäftsführer Peter Sonneborn und unser Afrika-Beauftragter Diakon Michael Wielert extra für einige Tage nach Tansania gereist. Und zu dieser besonderen Reise hören wir jetzt einen Bericht und einen Impuls von Diakon Michael Wielert.
1: Mit Peter Sonneborn, dem Vorstandsvorsitzenden von Radio Horeb und Geschäftsführer, durfte ich gemeinsam eine Woche nach Tansania reisen. Wir haben dort Radio Maria Tansania besucht, ein Partnerland, für das wir auch beim diesjährigen Mariathon Geld gesammelt haben für neue Sendetürme, dass Radio Maria dort in noch mehr Regionen zu hören ist. Radio Maria Tansania ist ebenso wie Radio Horeb im Jahre 1996 gegründet. Zu den Gründungen 1996 gehört übrigens auch noch Uganda und Argentinien. Es waren also vier Radios, die mit Hilfe der Weltfamilie mit Radio Maria Italien an den Start gegangen sind vor 30 Jahren. Und es ist eine große Freude zu sehen, wie in den einzelnen Ländern Radio Maria gewachsen ist. Und so waren wir eingeladen in Tansania und wir haben die Reise genutzt, das Land und die Begebenheiten dort noch näher kennenzulernen. Und es war für mich spannend, dass wir zunächst ganz am Anfang auch die Insel Sansibar besucht haben, von der eigentlich vieles ausging. Selbst die Sprache, die heute in der ganzen Region in Ostafrika dort gesprochen wird, kommt maßgeblich von Sansibar, also das Suaheli oder wie man heute sagt, Kiswahili. Das wurde hauptsächlich auf der Insel und an der Küste rund um Dar es Salaam gesprochen. Heute ist es eine der großen afrikanischen Sprachen. Wir sind auch eingetaucht in die Geschichte des Sklavenhandels, der von Ostafrika ausgegangen ist, der eine sehr lange und sehr schmerzliche Geschichte hat. Und wir waren im Norden von Dar es Salaam, Bagamoyo heißt die Stadt, von der der Sklavenhandel ausgegangen ist und Sklaven durch ganz Tansania hindurchgeführt wurden, aus dem Osten des Kongos und dann über Sansibar in den Osten gebracht worden sind. Also Indien, der Nahe Osten, das waren die Regionen, in die der Sklavenhandel dort geschehen ist. Eine schmerzliche Geschichte, an der wir als Deutschland auch beteiligt sind. Es war dann interessant zu sehen und zu lesen und zu erfahren, dass die Kirche den Sklavenhandel aber auch schon sehr früh verurteilt hat und dagegen gearbeitet hat. Bereits Paul III. Hat 1537, also sehr früh gesagt, der Sklavenhandel muss ein Ende haben. Die Würde des Menschen ist in Gefahr. Und Papst Leo XIII. Hat das nochmals 1888 in einer Enzyklika bekräftigt und hat gesagt, der Sklavenhandel muss sofort stoppen. Und es sind dann Ende des 19. Jahrhunderts auch die ersten Missionare in Ostafrika angekommen. Und was ich sehr spannend fand, dass die Missionare eigentlich denselben Weg gewählt haben wie der Sklavenhandel, nur in die andere Richtung. Also diese Straße, diese Wege, die da waren, haben die Missionare aus dem Osten Richtung Westen benutzt, um das Evangelium dorthin zu bringen und zu missionieren und dem Sklavenhandel ein Ende zu machen. So konnte man in Bagamoyo, nördlich von Dar es Salaam, beides sehen, beides geschichtlich erfahren. Zum einen der schreckliche Sklavenhandel, der dort stattgefunden hat, zum anderen aber auch die Ankunft des Evangeliums. Und das hat mich nachdenklich gemacht. Und es war dann deutlich auch zu erkennen auf der Landkarte, dass zum Beispiel Radio Maria an dieser Straße, an der die Missionare entlanggegangen sind, aber eben auch der Sklavenhandel in die andere Richtung stattgefunden hat, dass wir dort heute maßgeblich Sendetürme haben, um das Signal von Radio Maria dort auszustrahlen. Mich hat das in die Richtung nachdenklich gemacht, dass mir etwas aus dem Leben des heiligen Franziskus eingefallen ist. Der heilige Franziskus vor seiner Bekehrung war ein wilder junger Mann. Er gehörte zu den Reichen der Stadt Assisi, nicht zum Adel. Und das war ein wenig ein Ärgernis. Die Reichen der Stadt haben sich immer wieder aufgelehnt gegen den Adel. Und so hat der junge Franziskus auch die Rocca, die Burg, die über Assisi steht, geschliffen. Hat von dort Steine entwendet, um damit die Stadtmauer um Assisi herumzubauen. Und dadurch konnte er mauern, konnte er eine Mauer hochziehen. Und als er dann das Bekehrungserlebnis in San Damiano hatte, als Gott zu ihm sprach, bau meine Kirche wieder auf, als er diese Worte von Jesus am Kreuz entgegengenommen hat, war für ihn klar, dass diese kleine Kirche, in der er ist, San Damiano, die etwas zerfallen war, dass er diese aufbauen soll, ganz praktisch, weil das hat er gelernt. Er hat gelernt, Steine aufeinander zu mauern und hat so die Kirche aufgebaut, dieses kleine Kirchlein, das damit viel Größeres gedacht war. Das hatte er zunächst gar nicht erfasst. Und das bringt mich wieder Richtung Tansania, Richtung Afrika und zu Ihnen nach Hause. Wir sind doch herausgefordert, die Talente, die wir bekommen haben, und die Straßen, die es gibt, die Wege, die es gibt, für das Gute zu verwenden, mit der Beachtung der Menschenwürde. Die neuen Straßen sind vielleicht das Internet. Es wird auch noch neuere Straßen in der Zukunft geben. Aber es ist unsere Entscheidung, wie wir mit unseren Talenten, wie wir mit unseren Begabungen umgehen und mit dem, was uns geschenkt wird, was uns zur Verfügung gestellt wird. Ob wir das für das Evangelium nutzen oder ob wir das so verwenden, dass es eben nicht zum Heil beiträgt. Und da lade ich Sie ein, dass Sie ganz konkret auf sich schauen. Wo gibt es Dinge, die ich nicht nutze in meiner Umgebung, um Jesus zu verkündigen, die gute Botschaft zu bringen? Wo gibt es da vielleicht Straßen, die in eine völlig falsche Richtung laufen und Sie gefordert sind, von Gott zu reden? Und ich lade Sie ein, dass Sie das umsetzen, jetzt in diesen Tagen und Wochen. Schauen Sie, wo Sie die Botschaft Jesu Christi hinaustragen können in die Welt. Die Botschaft, die die Würde des Menschen als einen Grundwert hat. Die Würde des Menschen, auch diese ist in unserer Zeit in Gefahr. Und ich spreche Ihnen jetzt gerne den Segen Gottes zu, dass wir das umsetzen in unserem Leben. Schauen wir, wo es mangelt, wo Möglichkeiten da sind, um evangelistisch, missionarisch da zu sein. Und dafür spreche ich Ihnen den Segen zu, auf die Fürsprache der Mutter des Wortes von Kibeo. Segne, beschütze und begleite Sie, der dreifaltige Gott, der Vater, der Sohn und der Heilige Geist.
0: Amen. Das war Diakon Michael Wielert, der Afrika-Beauftragte hier von Radio Horeb, mit einem Bericht und Impuls zu seiner Reise nach Tansania anlässlich des 30. Geburtstags von Radio Maria Tansania. Das Interview, das können Sie bei uns nachhören in der Mediathek auf unserer Website horeb.org unter der Rubrik Streiflicht. 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

0: Halleluja, Jesus von der Tanzanian New Life Band. Sie hören hier das Streiflicht-Nachrichtenmagazin bei Radio Horeb, Ihrer christlichen Stimme in Deutschland. Hier im Studio in Balderschwang an diesem Mittwochmittag für Sie, Pascal Gigor. Jetzt das Wetter an unseren Standorten in ganz Deutschland. In München ist es heute sonnig und vereinzelte Wolken bei etwa 25 Grad. In Ravensburg, da scheint auch die Sonne bei 27 Grad. Und am Marienwallfahrtsort Kevel am Niederrhein, das ist heute stark bewölkt bei 19 Grad. Bonn ebenfalls stark bewölkt bei etwa 21 Grad. Und in der Hauptstadt Berlin, da regnet es bei etwa 19 Grad. Und hier in Balderschwang, am Hauptstandort von Radio Horeb, da ist es heute auch sonnig bei 24 Grad. Und jetzt noch ein Blick auf das weitere Programm in den kommenden Stunden. Jetzt dann gleich um 13 Uhr hören Sie die Talk- und Musiksendung, heute mit Dr. Malte Heise. Dr. Malte Heise ist Strafverteidiger. Seit 1990 tritt er in Leipzig vor Gericht für Straftäter ein. Der Blick in die Abgründe der Menschen hat seinen Blick geschärft für das absolut Gute, das uns in Jesus entgegenkommt. Und in dieser Sendung schildert uns Malte Heise dann seinen Glaubensweg, der nicht zuletzt über die Begegnung mit Radio Horeb in die Weite und Geborgenheit der katholischen Kirche geführt hat. Und dann anschließend um 14 Uhr folgt dann die Sendung Spiritualität mit Pfarrer Dr. Marc Weber aus Bremen. Heute geht es um die heilige Schwester Elena Guerra. Die heilige Elena Guerra aus Lucca in der Toskana lebte von 1835 bis 1914. Sie verehrte besonders den Heiligen Geist und gründete auch eine entsprechende Ordensgemeinschaft. Und sie bat dann Papst Leo XIII., sich für eine stärkere Verehrung des Heiligen Geistes in der Kirche einzusetzen. Und darüber hören wir dann um 14 Uhr. 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Die Standpunktsendung ab 20 Uhr am Sonntagabend. Dort hören Sie ein exklusives Gespräch mit dem vor kurzem verstorbenen Theologen und Psychotherapeuten Professor Uwe Böschemeier. Geführt hat das Gespräch meine Kollegin Gabi Fröhlich. Und sie verrät uns jetzt, warum dieses Gespräch bei ihr einen starken Eindruck hinterlassen hat.
1: Ja, tatsächlich ist diese Sendung für mich eine wirklich ganz besondere. Professor Uwe Böschemeier war ja einer der bekanntesten Schüler und auch Mitarbeiter von Viktor Frankl. Wir erinnern uns, Viktor Frankl, Psychotherapeut, er war ein österreichischer Jude, hat mehrere KZs überlebt und wirklich ganz furchtbare Verbrechen gegen seine Familie durch die Nazis. Er war dann der Begründer der sogenannten Logotherapie. Frankl sagte, wenn man einen Sinn im Leben hat, dann gibt das Widerstandsfähigkeit, Resilienz, würde man heute sagen, einen Halt im Leben. Das hat er selber erlebt und das hat er sein Leben lang danach weitergegeben. Böschemeier hat dann später die sogenannte Wertimagination dazu entwickelt, also eine therapeutisch begleitete Schau nach innen, könnte man sagen, um eben durch so Bilder die eigenen Werte und damit auch diesen ganz persönlichen haltgebenden Sinn im Leben erspüren zu können. Böschemeier war evangelischer Theologe und Psychologe. Er hat viele Bücher herausgebracht. Sein letztes hat er jetzt erst mit 87 Jahren veröffentlicht und das hat den Titel »Und wenn Gott wäre«. Damit hat Böschemeier versucht, aufgrund seiner Lebenserfahrung die wesentlichen Fragen des Menschseins auf den Punkt zu bringen. Und für ihn war dieser alles tragende Haltepunkt Gott. Dieses Buch, Und wenn Gott wäre, war für mich auch der Anlass, Professor Böschemeier zu einer Sendung einzuladen, weil er aber aufgrund seines Alters nicht mehr ganz sicher war, ob er eine Live-Sendung durchstehen würde, vor allem am Abend, haben wir uns für eine Aufzeichnung entschieden. Die war jetzt am vergangenen 12. Mai. Und für mich war das ein Gespräch, das mich wirklich bewegt hat. Professor Böschemeier hat im hohen Alter eine Zufriedenheit und auch eine Lebensweisheit, die man wirklich nur ganz selten findet. Man hat einfach gespürt, wie er durch alle Erschütterungen seines Lebens in eine immer tiefere Beziehung zu seinem Schöpfer durchgedrungen ist und auch wie er davon beseelt war, das der Menschheit heute nahe zu bringen. Hier ist ein kurzer Ausschnitt aus dieser Sendung.
2: Ich darf mich so richtig lieben und mich so richtig freuen, dass ich in dieser Welt bin. Ich würde ergänzen, dass ich Gottes Kind bin. Ja, aber Liebe wird pervertiert, wenn sie nicht zugleich den anderen meint. Und das kann ich auch ausweiten, wenn die Liebe nicht auch die Welt meint, in der wir leben. Liebe auch zu dieser Welt? Nein, ich muss das nicht gutheißen, was überall beklagt wird. Aber diese Welt ist nach wie vor die Welt Gottes. Und deswegen werde ich dazu herausgefordert, diese Welt Gottes, so wie sie derzeit ist, auch zu lieben.
1: Professor Böschelmeier sagt das, bekannter evangelischer Theologe und Psychotherapeut, in unserem Interview am 12. Mai. Als ich mich dann vor kurzem daran gemacht habe, die Sendung jetzt für diesen Sommer im Standpunkt fertig zu schneiden, da habe ich dann bei den Recherchen nochmal zu seiner Person mit Betroffenheit entdeckt, dass Uwe Böschelmeier am 14. Mai gestorben ist, also 2 Tage nach unserer Aufzeichnung. Das hätte damals niemand geahnt, also ich glaube, er am allerwenigsten. Er hatte eigentlich noch ganz viele Pläne. Aber damit ist alles, was er damals gesagt hat, natürlich nochmal von einer ganz neuen Dichte. Das ist so etwas wie ein Schlusspunkt, wie sein ganz persönliches Fazit am Ende eines langen Lebens. Und ich denke, was er sagt, ist wirklich hörenswert. Professor Böschelmeier ist einer der selten gewordenen Zeitzeugen des Zweiten Weltkrieges gewesen, den er als kleines Kind erlebt hat. Sein Vater war, wie er später zu seiner großen Erschütterung herausgefunden hat, bei der SS. Man kann sich vorstellen, was das für ihn bedeutet hat, dass er später das Nazi-Opfer Viktor Frankl kennenlernte und mit ihm eine tiefe Freundschaft entstand. Vor allem beschreibt Uwe Böschelmeier aber auch die Schicksalsschläge und Begegnungen, die ihn schließlich zu einem immer tieferen Gottvertrauen geführt haben.
2: Ich lebe mein Leben, ja, aber es ist Gott, der mein Leben führt. Und ich weiß nicht, warum er mir dieses oder das zumutet. Manches habe ich mir selber eingebrockt. Manches aber lässt Gott für mein Leben zu, was ich gar nicht schön finde. Aber ich bin nicht Gott und habe kein Urteil zu treffen. Ich kann es vor allen Dingen nicht. Ich bin nicht Gott. Ich habe leider eben so alt werden müssen, um das zu kapieren. Das größte Problem der Menschen besteht vermutlich darin, dass in uns tief verwurzelt der Wunsch ist, sein zu wollen wie Gott. Und das geht nicht. Die Frage nach Gott und die Suche nach Gott ist alles andere als ein Luxusproblem philosophisch interessierter Menschen. Boah. Sondern das A und O menschlichen Lebens überhaupt.
1: Das Gespräch mit Uwe Böschelmeier ist so etwas wie sein Testament. Sie hören es, liebe Hörerinnen und Hörer, am Sonntag, 23. August, im Standpunkt ab 20 Uhr. Und ich würde mich sehr freuen, wenn Sie einschalten.
0: Gabi Fröhlich über die Standpunktsendung mit Uwe Böschelmeier, jetzt am Sonntag um 20 Uhr. Die Sendung, die können Sie dann bei uns auch nachhören im Podcast-Bereich auf unserer Website horeb.org in der Mediathek, dann unter der Rubrik Standpunkt. Mein Name ist Pascal Guégan und Sie hören Radio Horeb. Ich wünsche Ihnen noch einen gesegneten Tag und viel Freude mit dem weiteren Programm hier bei Radio Horeb. 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

0: Sie hören Radio Horeb, Leben mit Gott, am Mikrofon in Balderschwang. Begrüßt Sie zu dieser Standpunktsendung ganz herzlich, Nikolaus Albert. Das Thema heute, mein Weg in die Weite. Unser heutiger Gast, Dr. Malte Heise aus Leipzig, ist Strafverteidiger. Er ist also gewohnt, Fragen zu stellen, genau hinzuhören, Aussagen zu prüfen und Dinge zu hinterfragen. Dr. Malte Heise ist aber auch seit seinem 17. Lebensjahr Christ. Doch was geschieht, wenn ein Strafverteidiger wie Dr. Malte Heise beginnt, nicht nur die Aussagen anderer zu prüfen, sondern auch die Grundlagen des eigenen Glaubens? Malte Heise, bis dahin über 40 Jahre in einer Pfingstgemeinde in Leipzig zu Hause, durfte hier erfahren, dass Gott für ihn einen Weg in die Weite offen hat und dass dieser Weg in die Weite ihn ausgerechnet in die katholische Kirche führt. Vor wenigen Monaten ist Malte Heise in die katholische Kirche aufgenommen und gefirmt worden. Wir sind gespannt, heute hier beim Standpunkt bei Radio Horeb, auf seine ganz persönliche Geschichte. Herr Dr. Heise, herzlich willkommen im Studio Balderschwang hier bei Radio Horeb. Ich freue mich, mit Ihnen heute live über Ihren Lebensweg sprechen zu dürfen.
1: Vielen herzlichen Dank, lieber Nikolaus Albert. Guten Abend und grüß Gott, liebe Hörerinnen und liebe Hörer.
0: Herr Dr. Heise, jetzt müssen wir einmal starten. Erstmal, wir wollen heute zwar vor allem über Ihren Weg in die katholische Kirche sprechen, aber Sie sind Jahrgang 1956, also in der DDR aufgewachsen. Dann haben Sie mir verraten, im 17. Lebensjahr werden Sie Christ. Also das bedeutet, wir sind irgendwo da 1973 rum, ja. Wie kommt es, dass man mitten in der DDR, also mitten in dieser Hochzeit der DDR, Christ wird?
1: Ja, in aller gebotenen Kürze dazu, meine beiden Elternteile hatten ein baptistisches Elternhaus, waren also beide gläubig. Das bedeutet, dass ich schon als Kind eine Baptistenkirche kennengelernt hatte, Bibelunterricht bekommen hatte als Kind. Und 1973, dafür werde ich meinen Eltern in Ewigkeit dankbar sein, hatten sie die Idee, ich sollte doch mal eine Jugendfreizeit besuchen in Stralsund. Ich war noch nie zuvor in meinem Leben an der Ostsee gewesen. Ich dachte, ich lerne die Ostsee kennen. Das Problem in Stralsund war, dort sieht man nicht die Ostsee, aber das Beten und Bibellesen war dann das Schönste. Wir waren einige Jungs in einem damals Speisesaal ganz einfach untergebracht. Wir waren hellauf begeistert von der biblischen Botschaft. Wir haben bis in die Nacht miteinander gebetet. Nicht nur ich bin dort zum lebendigen Glauben durchgedrungen, sondern auch die anderen Jungs bei mir im Zimmer. Kurz nach dieser Rüste, im Herbst des gleichen Jahres, habe ich mich in der Baptistengemeinde in Templin im brandenburgischen Land taufen lassen. Und diese Taufe ist auch so ein sehr eindrücklicher Moment in meinem Leben, weil im Taufwasser mir total bewusst wurde und ich mir zugesprochen habe, das wird jetzt dein Leben. Und so ist es auch geworden. Ich bin also immer dann in der Nachfolge von Jesus Christus verblieben. Ich bin auch hier heute Abend nicht irgendwie Aussteiger aus irgendeiner anderen Kirche, sondern ich komme heute Abend als jemand, der durch die katholische Kirche neue Weite kennengelernt hat. Christenleben in der DDR war sehr gut möglich. Es gab alles, es gab diese Jugendfreizeiten. Ich bin mehrfach zu Jugendfreizeiten gefahren. Es gab große Jugendtreffen für das ältere Semester unserer Zuhörer, die aus der ehemaligen DDR kommen. Sie kennen Namen wie Jörg Swoboda und Theo Lehmann, die große Jugendveranstaltungen in Chemnitz, aber auch in der Nikolaikirche in Leipzig veranstaltet haben. Da sind mal gleich 2000 junge Leute zusammengekommen. Und das Glaubensleben in der ehemaligen DDR hatte auch den Vorteil, dass man sehr eng zusammenrücken musste. Man musste sich bewusst sein, will ich das? Man hat ganz bewusst den Glauben gelebt und hat sich ganz bewusst abgegrenzt. Durch meine Hochzeit und mein Studium dann in Leipzig bin ich in eine Pfingstgemeinde gelangt, weil meine Ehefrau aus einer Pfingstgemeinde kommt. Zu DDR-Zeiten durften die sich nicht Pfingstgemeinden nennen, die hieß einfach Elim-Gemeinde. Sie kam aus einer Elim-Bewegung. Aber nach der Wende musste sich diese Gemeinde entscheiden, in welchem Bund möchte sie fortan leben. Und sie hat sich entschieden, im Bund freier Pfingstgemeinden weiterzuleben. Und so bin ich Teil einer Pfingstgemeinde gewesen, inzwischen über 45 Jahre.
0: Das ist eine sehr lange Zeit. Da merkt man, dass diese Entscheidung, Christ zu werden, tatsächlich getragen hat. Also wenn man weit über 45 Jahre nachher sagen kann, ich bin dem treu gewesen. Jetzt haben Sie das ja über sehr lange Zeit mitbekommen. Ich denke auch die Pfingstgemeinde auf ganz unterschiedliche Art und Weise mitbekommen. Immerhin war das erstmal eine lange Zeit in der DDR, aber auch die Öffnung der DDR haben Sie miterlebt. Und dann ja auch noch einige Jahre, sogar Jahrzehnte nach dem Fall der Mauer sind Sie in dieser Pfingstgemeinde mit dabei gewesen und haben so Ihren christlichen Glauben gelebt. Hat Ihnen da jetzt etwas gefehlt?
1: Es hat mir augenscheinlich nichts gefehlt. Es ist, und ich gehe davon aus, dass denen, die jetzt zur Pfingstgemeinde gehören, dass sie überhaupt keinen Mangel empfinden. Es gibt einen großen Reichtum in den Pfingstgemeinden, die, so würde ich heute sagen, an die Stelle dessen treten, was man an Reichtum in der katholischen Kirche erlebt. Ich will Beispiele nennen, das ist eine unfassbare Herzlichkeit im Miteinander in den Freikirchen, jedenfalls da, wo ich gelebt habe. Ein herzliches Miteinander, eine Verbundenheit über viele, viele Jahre, eine ernsthafte Nachfolge, auch in dem Willen, missionarisch zu leben, eine sehr lebendige Verkündigung des Wortes Gottes, eine sehr moderne Form des Lobpreises und dann der gesamten Aufmachung der Gottesdienste, sehr, sehr wertvolle Kinderarbeit. Also es kommen gerne junge Familien in diese Kirche, so dass man zunächst überhaupt nicht empfindet, dass irgendetwas fehlen könnte. In dem Augenblick, wo mein Start war mit der Begegnung mit der katholischen Kirche, heute in der Nachschau, weiß ich natürlich, dass mir, und das war jetzt Anfang 2024, ganz offensichtlich etwas gefehlt hatte, denn mir war offensichtlich, so sehe ich das heute, irgendwo der Friede Gottes abhanden gekommen.
0: Und dieser Friede, den haben Sie dann im Jahr 2024 erlebt. Wie war das?
1: Es gab Anfang 2024 ein sehr eindrückliches Erleben und dabei spielt Radio Horeb eine große Rolle. Und Radio Horeb spielt auch im Fortgang in meiner weiteren Entwicklung zum katholischen Glauben eine ganz wichtige Rolle. Es war so, dass Anfang Januar 2024 Radio Horeb das Mehr-Glaubensfestival aus dem Gebetshaus Augsburg übertragen hat. Und darüber habe ich mich sehr gefreut. Diese Übertragung war ja kostenlos. Ich hatte das auf meinem Handy.
0: Auf Radio Horeb sind Sie wie aufmerksam geworden? War das plötzlich 2024 da oder schon länger begleitet oder wie war das?
1: Das ist auch eine Geschichte für sich. Ich hatte früher einen anderen christlichen Sender gehört und der Radio Horeb war der Nachbarsender auf meinem Radio. Und wenn ich da hingeschaltet habe, dann war das für mich wirklich skurril, was ich dort hörte. Und ich dachte, das kann nicht wahr sein, was die hier machen. Und sie machten Sachen, die ich damals skurril fand, die ich heute liebe. Und ich habe dann wieder zurückgeschaltet. Und so habe ich reingefunden. Aber ich habe bei der Werbung zur Mehrkonferenz, wusste ich, wo die Übertragung stattfindet.
0: Okay, ja.
1: So war der Start mit Radio Horeb, dass ich nicht zurückgeschaltet habe. Es gab ein Geschehen, ich habe diese Mehrkonferenz komplett verfolgt, wo ich nur konnte, es war Jahresanfang, es war bei der Arbeit nicht intensiv, es gab keine Gerichtstermine und es kam zu einem Geschehen, das ich praktisch in meinem ganzen Leben niemals wieder vergessen werde. Es war so eindrücklich, es kam nämlich der Friede Gottes in mein Herz. Was war passiert? Am dritten Tag des Festivals wurde im Gebetshaus Augsburg fand eine Eucharistiefeier statt. Das dort zelebrierte der Weihbischof Florian Wörner. Der Verlauf einer solchen Messe war mir natürlich als evangelischer Christ null bekannt. Das war alles fremd für mich. Aber es kam dann diese Stelle, wo der Weihbischof jetzt den Teilnehmern des Festivals zusprach, der Friede Gottes sei mit euch. Und in dem Moment passierte etwas plötzlich völlig Überraschendes, weil sich die Moderatorin der Sendung jetzt einschaltete. Das war Frau Britt Bergen. Und sie wandte sich jetzt an die Hörer. Und da wurde es jetzt für mich persönlich. Sie sagte so sinngemäß, liebe Hörerinnen und liebe Hörer, der Friede Gottes komme jetzt auch zu Ihnen, die Sie diese Messe über Radio Horeb verfolgen. Und da passierte es, dass etwas, was man jetzt schwer in Worte fassen kann. Aber der Friede kam einfach. Ich kann da wahrnehmen. Ich weiß, was passiert ist. Der Friede Gottes kam über das Radio in mein Auto. Das war insofern schon mal total frappierend. Ich habe darüber Tage nachgedacht. Er kam aus der katholischen Kirche. Das ist schon ein starkes Stück gewesen. Ich war auf einer einsamen Landstraße, wer da aus Sachsen zuhört, das war zwischen Keulitz und Leipzig, es war dunkel, ich habe angehalten, weil mir die Tränen ins Auto stiegen, ich hätte so nicht weiterfahren können und ich wusste nur, der Herr ist jetzt gegenwärtig in meinem Auto. Und das hat was mit mir gemacht. Also ich habe ein paar Tage gebraucht und dann hatte ich das Gefühl, ich sollte mich wirklich bedanken dafür, für dieses Erleben. Ich habe an Radio Horeb dann eine E-Mail geschrieben zu Herrn Frau Britt Bergen, habe mich ausdrücklich bedankt. Sie hat 30 Tage später etwa zurückgeschrieben und sich gefreut über dieses Feedback. Ich habe sofort oder umgehend begonnen, monatlich Spenden zu leisten an Radio Horeb. Ich wollte damit meinen Dank zum Ausdruck bringen für dieses Erleben. Ich wollte das nicht einfach so hinnehmen. Und auch da passierte jetzt wieder etwas durch diese Spenden, weil in dem Augenblick, wo ich anfing, Radio Horeb zu unterstützen durch eine Spende, habe ich die Gewissheit bekommen, dass ich jetzt dazugehöre. Es kam zur Zugehörigkeit, zu dieser Hörerfamilie, wie die Hörer sich immer alle ausdrücken, und zur Verbundenheit mit Radio Horeb und mit den Hörern. Man kennt dann die Namen der Anrufer, man kennt die Beter, die den Rosenkranz beten. Stehen mir jetzt Personen vor Augen, ich will sie jetzt nicht weiter nennen. Jedenfalls bist du Teil davon geworden. Ich bin ja dann auch in gewisser Weise insofern Teil geworden, weil mir dann Frau Britt Bergen wurde mit ihrem Ehemann Stefan dann Freund von mir. Sie haben mich dann geistlich begleitet in der Folgezeit. Sie hat mir dann Kontakt hergestellt. Ich bin dann hier beim Knast und Szenefunk inzwischen zweimal aufgetreten und mit meinem Wissen zur Strafverteidigung. Ja, und so ist eine Verbundenheit entstanden, die später auf dem Wege zum katholischen Glauben natürlich zu weiteren Schritten kam. Darüber können wir dann weiter gern sprechen, vielleicht erstmal bis hierher.
0: Sie hören den Standpunkt hier bei Radio Horeb. Mein Name ist Nikolaus Albert, ich bin auf Sendung mit Malte Heise, Strafverteidiger. Für 45 Jahre war er in der Pfingstgemeinde, seit diesem Jahr katholisch, und erzählt uns über seinen Weg in die Weite, seinen Weg in die katholische Kirche. Hier bei Radio Horeb der Standpunkt. Herr Heise, jetzt haben Sie das schon so ein bisschen angedeutet. Sie haben davor immer wieder mal so bei Radio Horeb reingehört und haben sich gedacht, ja, was machen die denn da eigentlich? Wie denkt jemand, der 45 Jahre lang in der Pfingstgemeinde ist, über die katholische Kirche? Was sagt man da? Was ist die Haltung zu der katholischen Kirche?
1: Dazu kann ich gar nicht viel sagen, weil der katholische Glaube ist dort kein Thema. Das ist nur im Hintergrund. Also im Hintergrund weiß man, dass katholischer Glaube komplett abgelehnt wird, dass es sehr, sehr starke Ängste gibt und Vorbehalte gegenüber dem katholischen Glauben. Aber in meinem gesamten Leben, praktisch bis zu diesem Punkt, über den wir eben sprachen, spielt er überhaupt nie eine Rolle. Weder in meinem Elternhaus wurde darüber gesprochen, noch im Elternhaus meiner Frau, noch wir beide haben uns jemals darüber unterhalten. Das war wie Tabu. Mehr kann ich dazu nicht sagen. Die Vorbehalte, die es da gab, die sind ja alle klar. Das sind diese theologischen, das sind Ängste, dass man Kontakt vielleicht mit Toten aufnehmen könne. Das ist wie Blasphemie, dass Götzendienst betrieben wird. Man kann mit dieses Altar, Weihrauch, Kerzen, das ist alles für evangelische Christen, weithin jedenfalls für Freikirchler ist das Religion, kein lebendiger christlicher Glaube. Warum man so denkt, darüber können wir vielleicht auch noch sprechen, da gibt es leichte Erklärungen dafür. Aber im Großen und Ganzen war das eigentlich nie Thema. Vielleicht Folgendes noch dazu. Ich selber habe als evangelischer Christ, und viele andere evangelische Christen tun das auch, seit Anfang der 2000er Jahre das Gebet des Jabes gesprochen. Herr Jesus, segne mich und weite mein Gebiet. Steh mir bei und halte Unglück und Schmerz von mir fern. Und da gibt's diese Zeile, weite mein Gebiet. Jeder freikirchliche Christ, jeder lebendige, gläubige, freikirchliche Christ sehnt sich nach Weite in seinem Glaubensleben. Und dann ist es dazu gekommen, ich habe das sehr häufig gebetet, die Antwort aber jetzt des Himmels war eben total überraschend für mich, weil diese Weite ich dann in der katholischen Kirche gefunden habe.
0: Diese Weite in der katholischen Kirche haben Sie ja vor allem gefunden, sage ich mal, in diesem ersten Erlebnis, Januar 2024, die Übertragung der Mehrkonferenz hier bei Radio Horeb, die Sie gehört haben, wie Sie es vorhin geschildert haben. Das war jetzt ja erstmal ein emotionales Erleben, würde ich sagen. Also plötzlich ist eine Erfahrung des Friedens da, die stark emotional, plötzlich während der Autofahrt ist. Sie haben gesagt, Tränen sind Ihnen dabei gekommen. Es ist aber so, dass jetzt nicht nur Emotionen ja dagegen gesprochen haben, sondern ganz viele Argumente, die Sie selbst gesagt haben, die irgendwo da sind gegen die katholische Kirche, von wird da Totenverehrung gemacht, werden da falsche Personen angebetet und so weiter. Wie konnten Sie da über diese vielen Denkhürden hinweg den Weg in die katholische Kirche finden?
1: Ja, im Grunde durch zwei Dinge. Die erste Sache ist folgende. Das war Britt Bergen mit ihrem Mann Stefan, die mich an die Hand genommen hat und im Grunde, wie Philippus damals zu Nathanael gesagt hat, komm und sieh. Das ist das eine. Nathanael sagte, was soll aus Nazareth schon Gutes kommen? Und der evangelische Christ sagt, was soll aus der katholischen Kirche schon Gutes kommen? Und sie sagt, komm und sieh. Und ich habe gesehen. Ich bin gekommen und habe es mir angeschaut. Nur ein Beispiel. Ich bin in die Messe in Leipzig gegangen, in die Werktagsmesse. 30 Personen sitzen im gleißenden Licht. Ich sitze im Abseits in der großen Kirche und schaue zu. Ich sehe über Wochen einfach zuschauen. Dann kommt der Tag und die Stunde, da bin ich vorgegangen und habe mich segnen lassen mit überkreuzten Armen. Dann kam der Tag und die Stunde nach Wochen. Da habe ich mich hingesetzt unter die 30 in das gleißende Licht, immer komm und sieh. Und dann anderthalb Jahre etwa mich immer nur segnen lassen. Gut, das ist die eine Sache, komm und sieh, sich alles anschauen und dort etwas erleben. Und man erlebt Spiritualität, man erlebt die Sinne, die angesprochen werden. Darüber können wir vielleicht, wenn wir über die Messe selber sprechen, noch mal gesondert reden, wie mich das beeindruckt hat. Aber die zweite Sache ist, du brauchst Wissen. Man muss Wissen über die. Ich persönlich bin jemand, der braucht wirklich theologische Klarheit über die verschiedenen Dinge. Und wenn das beides zusammenkommt, dann öffnet sich ein Weg in Weite. Und zu diesem Wissen haben mich verschiedene Dinge geführt. Wir sind wie Mosaiksteine. Das erste ist Radio Horeb. Ich habe seit dieser Zeit Radio Horeb ganz intensiv verfolgt, insbesondere in den Morgenstunden von 6 bis 9 Uhr. Um 9 Uhr beginnt meine Dienstzeit in der Regel. Ich will mal ein Beispiel sagen. Das ist 8.40 Uhr. Der Programmdirektor Pfarrer Dr. Richard Kocher beantwortet Hörerfragen. Und in den ersten Wochen und Monaten war ich schon immer gespannt, wenn der Moderator oder die Moderatorin die Frage nannte, die Pfarrer Kocher gleich beantworten würde. Und ich dann in meinem Auto, da bin ich ja gespannt, wie er diese Frage jetzt beantwortet. Ich erinnere mich noch genau, dass es im Oktober 24 war. Da hat eine evangelische Christin eben die Frage nach Maria gestellt. Und da habe ich zum ersten Mal diese Rede gehört, dass sie auch meine Mutter sein könnte. Das habe ich ja noch nie gehört. Also diese Bibelstelle unterm Kreuz, das ist deine Mutter und das ist jetzt dein Sohn. Das hatte ich ja noch nie zuvor im Leben für mich persönlich empfunden oder aufgefasst. Und Pfarrer Kocher erläuterte dann, ihr seid alle Lieblingsjünger und ihr nehmt doch bitte auch ihr Evangelischen das mal wörtlich. Ihr lest doch gerne wörtlich. Gut, das war, also Radio Horeb hat mir ganz viel Katechese geschenkt, gibt doch wirklich lustige Dinge. Meine Heimfahrt ist jetzt immer in der Regel so ab 18 Uhr, da schließt mein Büro. Jetzt bin ich mehr so verrückt wie früher, dass ich da bis 22 Uhr saß. Jedenfalls 18 Uhr ist Bambambini Kindersendung. Und Bambam Mini Kindersendung, selbst Maria Berg mit ihrer Kinderkatechese hat mir geholfen. Das war für mich das neue Kind. Ich habe gerne zugehört. Also es ist nicht nur für die ganz Kleinen, auch für selbst so. Ich habe gerne Kinderkatechese gehört. Gut, Radio Horeb hat ganz viel Wissen vermittelt. Diese ganzen Glaubenssendungen, Frag den Prof mit Astrid Mooskopf und so weiter. Das sind so viele Sendungen, wo ich Wissen versucht habe aufzusaugen. Ich habe ständig gegoogelt, weil man keinen einzigen Begriff kennt. Ich habe mir die Stunden, das Stundengebet als App runtergeladen, auch dort die ganzen fremden Begriffe versucht zu verstehen. Mhm. Und was das alles hätte nicht gereicht, sondern das hätte nur mir Wissen vermittelt, was den wirklichen Durchbruch gebracht hat in der Wissensvermittlung, ist dann ein Buch, was mir Britt Bergen mit Stefan Bergen geschenkt haben. Und das ist ein Buch von Scott und Kimberly Hahn, Unser Weg nach Rom. Scott Hahn ist war ein evangelischer Professor in den USA, der sich auch auf den Weg gemacht hat, das Wort Gottes zu lesen, neu zu verstehen, und ist dann am Ende konvertiert zum katholischen Glauben. Und in diesem Buch beschreiben beide den Weg dahin. Und sie beschreiben insbesondere auch, wie konfliktreich dieser Weg war, weil Kimberly Hahn diesen Weg gar nicht mitverfolgen konnte. Und es waren noch Kinder da. Es war sehr, sehr schwierig für dieses Ehepaar. Aber dieses Buch, Unser Weg nach Rom, in diesem Buch beantwortet Scott Hahn aus meiner Sicht jedwede einen evangelischen Christen interessierende Frage zur Mutter Gottes, zu den Heiligen, was auch immer da an Fragen ansteht, zum Altar und zum Opfern in der Messe, alle diese Dinge, die man nicht weiß, wo man da steht und sagt, was machen die da, das klärt Scott Hahn in wunderbarer Weise, leicht verständlich, anhand der biblischen Botschaft. Und das hat mich, also nach der Lektüre dieses Buches, wusste ich, da ist eine Weite, die ich bisher so nicht hatte. Das hat mich wirklich in neue Weite geführt. Ich hatte übrigens auch einen jungen Freund, der sich parallel mit mir auf den Weg gemacht hat in die katholische Kirche. Der hat danach das Buch verschlungen und hat mir aus dem Zug geschrieben, es ist unfassbar. Wir haben alles zusammengefasst aus dem Buch gemeinsam. Dieses Buch und ein zweites Buch, was mir dann Britt Bergen mit Stefan danach geschenkt haben, nicht nur ein Gefühl. Der Glaube ist nicht nur ein Gefühl, sondern es ist auch Wissen. Und in diesem Buch wird ähnlich von Scott Hahn die gesamte Theologie für einen evangelischen

0: ähnlich in meinem Alter. Mit dem war ich schon in den 90er Jahren gemeinsam in einem Hauskreis. Er besuchte schon viele Jahre die katholische Kirche, weil die Liturgie so wichtig und bedeutend war. Er nimmt auch die Kommunion in Absprache mit dem Priester. Aber er war total überrascht, dass ich jetzt in die Kirche eintrete, Kirchenmitglied werde, konvertiere. Und er sagte, das kann ich nicht, weil ich kann, komme da mit der Mutter Gottes nicht klar. Aber es fehlt schlichtweg dort an der Stelle an Wissen. Mhm. Es fehlt einfach an Wissen. Ja.
1: Jetzt ist das ja eigentlich erstaunlich, 45 Jahre in der Pfingstgemeinde, das ist ja Ihre Biografie. Da haben Sie, und wenn ich über diese 45 Jahre spreche, Sie sind ja mit 21 Jahren zu der Pfingstgemeinde erst gekommen. Wenn wir jetzt da 45 Jahre nochmal drauflegen, das bedeutet, Sie haben von Anfang an da wirklich die Bibel intensiv gelesen, ja, immer wieder das zur Hand genommen, mit Glaubensbrüdern, mit Glaubensgeschwistern auch darüber gesprochen, über verschiedene Bibelstellen. Sie haben das jetzt beschrieben, Sie hören um 8.40 Uhr Radio Horeb. Das ist ja eine Sendereihe, das weiß ich natürlich als Redaktionsleiter ganz genau, die keine 10 Minuten dauert. Also wenn diese Audiofiles länger sind als 10 Minuten, müssen wir nochmal ran und zurechtschneiden. Ja? Also und keine 10 Minuten und plötzlich ist 45 Jahre Bibellesen zerlegt worden und Sie denken anders über die Mutter Gottes.
0: Genau, ja, genau so ist das. Es ist das, was ich dort gehört habe. Ich wusste intuitiv, hier eröffnet sich mir eine komplett neue Welt, die man mir bisher im wahrsten Sinne des Wortes vorenthalten hat. Ich will ein Beispiel nennen. Es gibt ein eindrückliches Geschehen mit Radio Horeb, das werde ich nie vergessen. Es war ganz am Anfang. Jeden Morgen gibt es eine sogenannte Tageslese bei Radio Horeb. Es wird ein Bibelwort gelesen und dazu ein passendes Wort eines Kirchen, ja, wie sagt man, eines
1: Kirchenvaters.
0: Ja. Und das war, als ich das erste Mal bewusst wahrnahm, wurde ein Wort gelesen von Augustinus. Der war nun wahrlich ein Kirchenvater aus den ersten Jahrhunderten. Und ich hörte das und ich dachte, was liest sie da jetzt vor? Es war eine Moderatorin. Das war so genial. Und ich hatte ja noch nie von Augustinus gehört. Die Kirchenväter spielen ja im freikirchlichen Bereich null Rolle. Das ganze Fundament des Glaubens spielt dort praktisch keine Rolle. Das entdeckt man jetzt plötzlich, dass da eine Welt ist, die man bisher nicht kennt. Ich habe sofort gegoogelt, kann ich das nachlesen, wo finde ich das? Und dann habe ich festgestellt, das kann man ja alles lesen, das kannst du alles finden. Hier ist eine ganze neue Welt, die sich dir hier erschließen kann. Und das hat mich wirklich beglückt.
1: Jetzt sind es ja trotzdem ganz viele Jahre, die Sie in der Pfingstgemeinde waren. Plötzlich tut sich diese Welt auf. Standen Sie jetzt da und haben Sie gesagt, da läuft etwas grundsätzlich falsch in der Pfingstgemeinde? Wie ist da die Reaktion?
0: Ob in der Pfingstgemeinde etwas falsch läuft, das vermag ich nicht zu sagen. Das vermag nur der Herr selber zu sagen. Das würde ich mir nie erlauben zu sagen. Sondern die Pfingstgemeinden haben, wie alle Kirchen und Denominationen, so würde ich es ausdrücken, sie haben Stärken und sie haben Schwächen. Auch die katholische Kirche hat eine Schwäche und nicht nur Stärken, so beglückend, wie ich jetzt in der katholischen Kirche bin. Aber die Stärken der Pfingstgemeinden, die haben wir vorhin schon ein bisschen angedeutet, diese lebendige Wortvermittlung, der Lobpreis, die Herzlichkeit, die Willkommenskultur, das ist alles wunderbar. Es gibt aber eine Schwäche und es gibt eine gewaltige Stärke in der katholischen Kirche, was ich entdeckt habe. Und das war ein Punkt, der mir im Grunde im Leben immer eine Not war. Und zwar war das die Frage des Leids. Ich habe so die Erfahrung gemacht, dass im pfingstlichen Bereich die Frage des Leids so an den Rand gedrückt wird. Das werden, du kannst die fröhlichsten und gewaltigsten Gottesdienste feiern. Am Ende wird dann aufgestanden und es wird bekannt gegeben, wer verstorben ist. Und dann wird gebetet. Aber generell ist es einfach so, man weiß das, dass die Gottesdienstbesucher Nöte haben, dass sie Trost brauchen, dass manche verzweifelt sind, dass manche in die Arbeitslosigkeit gestürzt sind, dass einer vielleicht auf dem Wege der Erblindung ist und so weiter. Man weiß das. Aber ich habe festgestellt, und das ist wohl eine Schwäche der Freikirche, jedenfalls der, die ich kenne, dass es keine Theologie des Leids gibt. Und ich habe festgestellt, dass es eine Theorie

0: Theologie des Leids aber in der katholischen Kirche gibt. Und das hat mich beglückt, weil ich habe erlebt, ich habe gespürt, dass man als katholisch Gläubiger mit dem Leid bewusst umgehen kann, theologisch. Und das finde ich sehr, sehr entlastend für Menschen, dass man auf der einen Seite die Freude des Glaubens hat, aber auf der anderen Seite den Trost auch im Leid. Ich bin natürlich dann mit der Bibelstelle bekannt geworden, des Schreibens vom Apostel Paulus an die Gemeinde in Kolosser, dass er ja nicht nur das Leid erduldet, er schrieb ja viele Briefe aus der Haftanstalt, der Mann hat richtig gelitten, dass er das nicht nur erduldet, das Leid, sondern dass er sich freut im Leid für sie, weil er, das steht richtig da, weil er es für sie trägt, für sie erduldet und dann noch fortsetzt und mehr noch, dass er auch leidet, ergänzend das, was an Leid des Christus noch ausstehen würde, und zwar für die Kirche. Da waren also theologische Gedanken, die mir bis dato komplett fremd waren, worüber ich auch noch nie eine Predigt gehalten habe, die aber für mich beglückend waren, weil sie einen ganz wichtigen Punkt unseres täglichen Lebens anspricht und löst. Also die Theologie des Leids in der katholischen Kirche ist ein wahres Gottesgeschenk.
1: Und das ist ein Punkt, kann man das so sagen, was eher in der Pfingstgemeinde ausgeblendet wird, wo man sich nicht rantraut? Woran liegt das?
0: Nein, weil sie anders funktioniert. Da muss man etwas ausholen. Die Pfingstgemeinden haben einen ganz anderen Schwerpunkt. Ganz kurz, die katholische Kirche fußt beginnend, ich sag mal, im ersten Jahrhundert, da ist die Urgemeinde der Juden in Jerusalem. Dann lesen wir in der Apostelgeschichte, wie überall Gemeinden gegründet werden. Dann gibt es bald erste Bischöfe, Ignatius von Antiochien, den Märtyrer. Da ist die Kirche da. Die Kirche gibt es seit 2000 Jahren und sie hat eine Theologie entwickelt, beginnend bei den Vätern zum Leid. Aber die Pfingstbewegung begann, ich sage mal, vor 120 Jahren, 1905 begann es in der Azusa Street in Los Angeles in den USA, eine Erweckungsbewegung. Und worum ging es? Es ging um die Kraftwirkungen des Geistes. Es war komplett, ich sage mal, verrückt. Die Menschen ruhten im Geist, sie fielen um, Kranke wurden geheilt, Sünder haben sich bekannt, die Kirche, sie kamen von überall aus den USA in die Azusa Street. Überraschenderweise waren zum ersten Mal Schwarze und Weiße gemeinsam. Diese Bewegung in der Azusa Street scheiterte, weil dann die Rassentrennung wieder eintraf. Wir hatten dann wieder schwarze Gemeinden und Weißen. Jedenfalls schwappte das über nach Europa, Schweden. Überall wurden jetzt entstand eine Pfingstbewegung. In Deutschland, in den ungefähr 30er Jahren, in Sachsen überall Pfingstgemeinden haben sich gegründet. Aber die haben einen Schwerpunkt. Wer in die Pfingstgemeinde geht, will Pfingstgemeinde erleben. Der will Sprachengebet erleben, der will Zungengesang erleben, der will Gebet erleben für andere, der will, dass Hände aufgelegt werden, dass am liebsten Leute im Geist ruhen. Da spielt Leid keine Rolle. Das heißt, man kümmert sich vorrangig um die Kraftwirkung des Geistes und um die Frucht des Geistes. Frucht des Geistes heißt, dass Menschen ihre Persönlichkeit entwickeln, dass sie zur Blüte gelangen und dass ihr Charakter geformt wird. Und da gibt's kein Denken an Leid. Das hat da nicht den Platz. Mhm. Jedenfalls nicht theologisch, bis heute nicht. Ist nicht verwunderlich. Eine ganz junge Kirche im Grunde, wenn man sie im Verhältnis sieht zur katholischen Kirche.
1: Und entsprechend auch vielleicht dann die Antwort, wieso das Thema Maria eher ausgeblendet wird, warum das Thema Eucharistie da kein Thema ist. Das sind ja die ganzen, ich sag mal, Themen im Brennpunkt, die eintreffen, wenn man dann katholisch werden möchte. Wieso plötzlich die Eucharistie, wieso Maria, wieso der Papst, wieso Unfehlbarkeit des Papstes? Und ganz genau, das sind die Themen, über die wir dann gleich hier im Standpunkt weitersprechen werden mit Malte Heise, Strafverteidiger aus Leipzig. Er war 45 Jahre Pfingstler, heute katholisch, in diesem Jahr katholisch geworden. Wir freuen uns über diese Ausführungen zu den verschiedenen Themen dann gleich nach der Musik hier bei Radio Horeb.

0: Sie hören den Standpunkt am Sonntagabend hier bei Radio Horeb. Mein Name ist Nikolaus Albert und das war jetzt Timo Langner mit dem Lied Ein Gott, der das Meer teilt. Eines der Lieblingslieder unserer Moderatorin Britt Bergen. Sie ist im Januar dieses Jahres verstorben und hat eine wichtige Rolle gespielt für die Lebensgeschichte von Malte Heise, unser Studiogast, heute hier live auf Sendung im Studio in Balderschwang. Denn Britt Bergen hat in der Moderation an einem gewissen Punkt, durch diese Moderation konnte unser heutiger Studiogast erfahren, wie der Friede in sein Auto kam. Das haben wir bisher gehört, aber auch auf dem weiteren Weg war immer wieder das Ehepaar Bergen, Stefan Bergen und Britt Bergen, die eine wichtige Rolle gespielt haben, so dass Malte Heise, der für 45 Jahre in der Pfingstgemeinde war, heute sagen kann, er ist katholisch, er ist eingetreten in diese katholische Kirche, ist inzwischen auch gefirmt, also viele Schritte, die da entstanden sind. Und wir sind jetzt weiterhin gespannt zu hören, welche Schritte das alles waren. Also wir haben jetzt ja schon einiges gehört, Herr Heise, wie das war in der Pfingstgemeinde, eine Welt, die vielleicht für viele Katholiken ein bisschen fremd ist. Aber wir haben auch gehört, dass vieles für Sie ziemlich fremd war, als Sie in die katholische Kirche gekommen sind. Ich würde jetzt direkt einsteigen mit dem Thema Heilige Messe. Ja. Wie war für Sie die erste Heilige Messe, also der Besuch der ersten Heiligen Messe? Sie haben ja gesagt, als Sie zum ersten Mal Radio Horeb eingeschaltet haben, haben Sie sich gedacht, hui, was machen die denn da? Das ist irgendwie ganz schön komisch und seltsam. War das ähnlich bei der Heiligen Messe? War das Liebe auf den ersten Blick? Wie war die erste Heilige Messe für Sie?
1: Es war ja so, die erste Heilige Messe war übrigens für mich hier in Balderschwang. Das war Mitte 2024. Ich kam hier nach Balderschwang als Strafverteidiger zu einer Standpunktsendung. War einen Tag früher angereist, war großes Kinderfest. Da gab es schon eine Kindermesse. Das war jetzt noch nicht so überraschend für mich, aber der nächste Tag, der Sonntagmorgen, da habe ich hier die Messe besucht. Ich weiß alles noch ganz genau. Ich habe mich ganz hinten in die letzte Reihe rechts verdrückt und habe nur beobachtet, was jetzt hier passiert. Und dann gab es Momente, wo ich komplett überrascht war. Zum einen war ich überrascht, dass dort Männer in die Kirche kommen, auch alte Männer, und einen Knicks machen in der Bank. Und Kinder und alle miteinander, jeder hatte das Kreuzeszeichen gemacht und macht den Knicks in der Bank. Dann habe ich das bei Britt Bergen und Stefan Bergen beobachtet, die ich am Vortag hier kennengelernt habe, persönlich kennengelernt habe, dass die beiden da vorne, auch der Stefan, das macht. Da wusste ich, hier in diesem Raum ist eine Atmosphäre der Heiligkeit einfach. Und dann war ja auch das Knien mir komplett fremd, dass man immer wieder sich hinkniete, dass es Kniebänke gab. Dieses Knien ist mir natürlich bekannt aus der Bibel, dass das total biblisch ist, weil sie fielen alle nieder vor Jesus und riefen ihn um Hilfe an und baten ihn um Heilung und so weiter. Aber dass das jetzt eine ganze Kirche macht, alte, junge Kinder, auch die Kinder gingen auf die Knie. Also es hat mich sehr bewegt. Ich war davon sehr beeindruckt. Von Weihwasser, was man am Anfang dort nahm, hatte ich null Ahnung. Ich weiß überhaupt nicht, wusste nichts von Weihwasser, viele, viele Monate nicht, bis es mir mal erklärt wurde, wie das überhaupt zusammenhängt, was das bedeutet, wie es zustande kommt. Inzwischen weiß ich in Leipzig, wo der Kessel mit Weihwasser steht, in der Propstei. Gut, und das Zweite, jedenfalls zurück zu dieser Messe. Es war eine gewaltige Messe. Ich hatte richtig Glück, weil dort nämlich Weihrauch in die Kirche, ja, wie sagt man, verbrannt wurde. Die ganze Kirche wurde erfüllt vom Weihrauchduft, sowohl am Rednerpult, das heißt der Ambo, also am Pult des Wortes, und dann zur Gemeinde hin und um den Altartisch herum. Da ein Altartisch in der Pfingstgemeinde komplett rausgenommen wurde, weil man Sorge hatte vor Religiosität, habe ich gesehen, welche Aufmerksamkeit dem Altartisch gewidmet wurde. Ich habe gesehen, dass er geküsst wurde. Und war da tief beeindruckt davon, also was sich jetzt hier abspielt an Feierlichkeit. Priestergewänder habe ich kann mich nicht erinnern, jemals live ein Priestergewand gesehen zu haben mit den bunten Schals und so weiter. Und beim Ausgang, das ist der, wenn man raus...
0: Auszug.
1: Beim Auszug, es war jetzt nicht nur ein Priester, ich wusste jetzt, das ist jetzt Pfarrer Kocher, waren mehrere Priester, die ziehen jetzt aus. Und ich bin so mit dem Kopf nach unten und plötzlich bekomme ich einen Tropfen hier an meine Hand oder an den Arm. Ich denke, was ist los? Ich schrecke hoch und sehe, dass der Pfarrer dort nach rechts und links so Weihwasser aus dem Weihwasserspender in die ganze Kirche versprüht. Also das war ja, ich war wirklich schwer beeindruckt von dieser Feierlichkeit. Ne? Ja, das war mein Erstkontakt zur Messe und die Folge ist eben so, ich habe mich um jedes Detail der Messe später bemüht. Ich habe versucht, alles zu verstehen, weil ich natürlich weiß, dass über 1,5 Milliarden Menschen auf der Welt hier keinen Spaß machen, wenn sie so ihre Messe feiern. Mhm. Aber ich wollte gerne wissen, was ist das und warum feiert man so Messe? Und ehrlich gesagt, was heißt ehrlich gesagt, ich sage es einfach so, ich bin echt einfach überwältigt davon, wie die Kirche über Jahrhunderte, Jahrtausende diese Messe für ihre römisch-katholischen Glieder so entwickelt hat, aufgebaut hat, dass sie jeden Tag so gefeiert werden darf. Ich würde das gerne aussprechen, es ist komplett biblisch. Die ganze Messe, inzwischen weiß ich, dass da mindestens über 24 Bibelstellen in dieser Messe verarbeitet werden. Es ist total Wort auf dem Wort fußend. Es finden ja mehrere Wortlesungen in der katholischen Messe statt. Das heißt, die ganze Messe ist vom Wort Gottes erfüllt. Es ist komplett biblisch. Aber das Wichtigste vielleicht für mich, es ist, als ob ein Stück Himmel vorweggenommen wird, weil die gesamte Anlehnung der Messe lehnt sich an dem Buch der Offenbarung, an dem, was Johannes für eine Schau hatte in den Himmel. Also da ist der Altartisch, da sind die Altartische in den katholischen Kirchen noch bescheiden, weil der Altartisch im Himmel ist ein goldener. Mhm. Und die Ältesten haben Schalen mit Räucherwerk. Und vor dem Altartisch, an anderer Stelle in der Offenbarung, steht der Engel vor dem Altartisch mit einem goldenen Rauchfass. Und dort heißt es, dass der ganze Raum erfüllt wurde. Das heißt, wenn, ich sag mal, in einer großen Basilika St. Anna in Altötting, wo ich auch schon mal war, dann die gesamte Basilika mit dem Rauchwerk erfüllt wird, bis in die letzte Reihe, ist das wie Buchoffenbarung, wie Vorwegnahme des Himmels. Das gleiche im Zeitalter hier der elektrischen Energie, dass dort Kerzen stehen, in der Alltagsmesse mindestens 2, beim Pontifikalamt wahrscheinlich mindestens 6, auf möglichst goldenen Leuchtern, dann ist das wie Buchoffenbarung, weil dort wird von den goldenen Leuchtern berichtet. Die Priestergewänder erinnern an das Buch Offenbarung, wie die Ältesten gekleidet sind. Also, ich bin wirklich erstaunt, wie durchdacht das von A bis Z ist. Ganz zu schweigen, wenn wir jetzt zu diesem Punkt mal kommen wollen, oder wir machen das später gesondert, von der sogenannten, aber nicht sogenannten, sondern von der wirklichen Realpräsenz des Herrn in der Eucharistiefeier, vom Geschehen der Wandlung. Es ist so, dass ich das inzwischen nachvollziehen kann, die Gegenwart des Herrn in der katholischen Kirche. Weil ich habe inzwischen mehrere Kirchen besucht. Ich war inzwischen ganz kürzlich, bin selbst Taufpate geworden. Deshalb war ich in Reisbach. Das ist auch hier in Niederbayern. Mhm. Überall, du kommst in eine katholische Kirche, überall ist das ewige Licht leuchtend. Es weist zum Tabernakel hin. Du kannst dich sofort orientieren und du weißt, der Herr ist hier gegenwärtig. Die Wandlung hat stattgefunden. Jesus Christus ist gegenwärtig. Es ist eine Atmosphäre in diesen Kirchen durch die Realpräsenz, die sich deutlich unterscheidet von den Kirchen ohne die Realpräsenz. Soweit erstmal.
0: Und diese Realpräsenz, um das Thema doch noch einmal deutlich zu machen, also das bedeutet, Jesus ist in der Eucharistie tatsächlich da. Es ist nicht nur einfach irgendwie ein Symbol, es ist nicht nur irgendwie ein Zeichen oder, ja. Es ist nicht so, dass wir das nur spielen, sondern es ist real. Deswegen die Realpräsenz, dieser Begriff, den die Kirche dafür verwendet. Das ist ja etwas, was, ich sag mal, wenn man das nicht von Kindesbeinen an immer wieder gehört hat und das irgendwie für selbstverständlich nimmt, was man als eine brutale Anmaßung sehen kann. Oder wie ging es Ihnen damit?
1: Es ist so, dass ich es gewohnt war als Erinnerungsmahl. Ich habe zeitlebens einmal im Monat ein Abendmahl genommen. So bin ich es gewohnt. Aber die katholische Messe ist ja gänzlich anders. Wird ja nahezu täglich, wo es möglich ist, eine Alltagsmesse zu feiern, Karfreitag und Ostersonntag nachvollzogen, das Opfer. Es gibt eine Bibelstelle, über die nach meiner Erinnerung im evangelischen Bereich nicht oder gar nicht gepredigt wird. Ich habe nie eine Predigt darüber gehört. Es ist im Johannesevangelium, das Kapitel 6, Vers 51. Ich bin das Brot, also das Brot, das ich gebe, steht dort, ist mein Fleisch. Und man ist als evangelischer Christ im Grunde gewöhnt, das wirklich wörtlich zu glauben. Wir glauben nicht so sehr an Metaphorik. Wir glauben die Dinge, die da stehen. Wenn er sagt, das Brot, das ich gebe, das ist mein Fleisch, dann ist das ernst zu nehmen. Und dann ist diese Gewissheit der Wandlung unter den Priesterworden, das ist einfach eine Realität, die dem Wort Gottes näher kommt als das reine Erinnerungsmahl. Das war für mich komplett eindeutend und theologisch total nachvollziehbar. Ich habe nicht den geringsten Zweifel daran.
0: Das ist das Thema Eucharistie, wo Sie dann darauf aufmerksam geworden sind. War das auch ein wichtiges Thema für Sie, dass Sie gesagt haben, ich möchte jetzt katholisch werden, weil ich möchte auch Jesus in der Eucharistie empfangen, ich möchte auch zur Kommunion gehen können?
1: Tatsächlich ist das so, ja. Ich habe das so über viele Monate erlebt, dass Messe besucht, also Alltagsmesse zweimal in der Woche und immer wieder über die vielen Monate, etwa anderthalb Jahre, habe ich mich dann vom Priester segnen lassen und hatte die Sehnsucht, diese Hostie selbst mal aufnehmen zu dürfen, die wurde immer größer, sodass dann im April diesen Jahres ich eine Erstkommunion dann erfahren habe und das ist wie ein Fest der Freude für mich gewesen, weil natürlich auch Britt Bergen und Stefan mir dann richtig so das schmackhaft gemacht haben und sagen, wenn du die Hostie nimmst, dann bist auch du ein lebendiges Tabernakel und so weiter. Das hat also richtig was in mir ausgelöst. Ich habe echt Sehnsucht danach bekommen, bin jetzt glücklich, in dieser Gewissheit zu leben zu dürfen, dass man wirklich den Herrn aufnimmt.
0: Ja. Ein herzliches Dankeschön an Malte Heise, der heute hier live zu Gast war im Medienhaus in Balderschwang für die Standpunktsendung zum Thema Mein Weg in die Weite. Es war eine Geschichte, ein Zeugnis, 45 Jahre in der Freikirche, heute katholisch. Und wenn Sie diese Geschichte jemandem zum Nachhören empfehlen wollen, dann können Sie das morgen tun. Ab morgen ist diese Sendung in unserer Mediathek zu finden. Leiten Sie diese Sendung gerne weiter. Und ein herzliches Dankeschön an alle, die uns unterstützen, die uns finanziell unterstützen und die es möglich machen, dass wir solche Sendungen machen. Aber heute hat man es auch gehört, dass überhaupt solche Geschichten möglich sind. Denn Radio Horeb hat einen wichtigen Teil bei dieser Geschichte gespielt. Dank Ihrer finanziellen Unterstützung war das möglich. Mein Name ist Nikolaus Albert und ich darf mich von Ihnen verabschieden.

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Im Studio Domagoj Klobuchar. Bremen. Erstmals fordert eine CDU-Politikerin die Streichung des Paragraphen 218 aus dem Strafgesetzbuch und übernimmt damit eine bislang vor allem von Grünen und Linken vertretene Position. Wiebke Winter, die CDU-Spitzenkandidatin für die Bürgerschaftswahl im nächsten Jahr, will die Regelung von Schwangerschaftsabbrüchen nach Informationen der katholischen Wochenzeitung Die Tagespost straffrei stellen. Der Schutz des ungeborenen Lebens solle bestehen bleiben, erklärte Winter. Das Selbstbestimmungsrecht der Frau solle ohne das scharfe Schwert des Strafrechts gewährleistet werden. Santa Fe. Die frühere Ranch des Sexualstraftäters Jeffrey Epstein im Bundesstaat New Mexico soll zu einem christlichen Einkehrzentrum werden. Die Familie eines katholischen Immobilienunternehmers hatte das rund 3100 Hektar große Anwesen bereits vor 3 Jahren gekauft. Vor der geplanten Umgestaltung ließ sie das Gelände nach eigenen Angaben 3 Tage lang von einem katholischen Priester exorzieren. Mehrere Frauen werfen Epstein vor, sie auf der Ranch sexuell missbraucht zu haben. Die Familie des Unternehmers sagte, Land und Gebäude seien selbst nicht böse. Man wolle nun, so wörtlich, viel Licht in die Dunkelheit bringen. Die Familie hält deshalb an ihren Plänen für ein christliches Einkehrhaus fest. Am neuen Eingangstor soll der Satz stehen, alle sind willkommen, die im Namen des Herrn kommen. Krakau. Erzbischof Kardinal Rüß hat die zunehmende Gewalt gegen Ukrainerinnen und Ukrainer in Polen verurteilt. In einem Hirtenbrief erklärte er, es vergehe kaum ein Tag ohne neue Berichte über Übergriffe auf Migranten, besonders aus der Ukraine. In Polen hatte es in den vergangenen Wochen mehrfach Gewalttaten gegen Ukrainer im öffentlichen Raum gegeben. Parlamentspräsident Czarzasty machte auch die Hetze rechter Oppositionspolitiker dafür verantwortlich. In mehreren Städten fanden Solidaritätsbekundungen statt. Seit dem russischen Angriff auf die Ukraine 2022 hat Polen mehr als 1 Million Kriegsflüchtlinge aufgenommen. 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Das waren Meldungen aus Kirche und Welt. 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

0: 2000 Jahre her und immer noch aktuell. Pfingsten. Auch der heiligen Schwester Elena Guerra ist Pfingsten, ist der Heilige Geist ein wichtiges Anliegen. Selbst Papst Leo XIII. Hat auf Bitten der heiligen Schwester Elena Guerra eine Enzyklika, eine der wichtigsten Schreiben eines Papstes, zum Heiligen Geist veröffentlicht. Schwester Elena Guerra ist 1914 gestorben und kommt aus Lucca in der Toskana. Hier in der Spiritualität bei Radio Horeb und Radio Maria spricht live über die heilige Schwester Elena Guerra und die Erneuerung der Kirche im Heiligen Geist Pfarrer Dr. Marc Weber aus Bremen. Mein Name ist David Kräuter. Grüß Gott, Herr Pfarrer Weber.
1: Ja, hallo.
0: Pfarrer Weber, warum sprechen wir heute hier über dieses Thema, über die heilige Schwester Elena Guerra, die jetzt wirklich nicht einer der bekanntesten Heiligen der katholischen Kirche ist, und über die Erneuerung der Kirche im Heiligen Geist? Warum dieses Thema?
1: Sie sagen selber, Schwester Elena Guerra ist nicht die bekannteste Heilige, also nicht wie zum Beispiel die fast zeitgleich gelebt hat, Therese von Lisieux. Gleichwohl denke ich, dass sie tatsächlich eine sehr wichtige Heilige ist, und ich habe sie ein bisschen entdeckt durch meinen Weg, sagen wir mal, mit dem Heiligen Geist, und fand es irgendwie auch gut und schön, dass wir vielleicht auch hier in einer Sendung sie mal thematisieren und sie ein bisschen besser kennenlernen und was für Wirkungen eigentlich ihr Beitrag, ihr Zeugnis, ihr Lebenszeugnis eigentlich für die Kirche auch gebracht hat. Sie haben es ja gerade schon ein bisschen angedeutet. Ich kann ja mal erzählen, mein persönlicher Zugang war tatsächlich auch, dass ich selber eine Erfahrung mit dem Heiligen Geist gemacht habe. Das war schon 1998 in Medjugorje. Der hing dann sehr mit Maria natürlich zusammen und diesem besonderen Marienort. Und seitdem war ich eigentlich auf der Suche und bin auch auf der Suche danach, welche Rolle hat eigentlich der Heilige Geist in der Kirche auch für die heutige Zeit? Also es ist ja ein bisschen der Heilige Geist, die vergessene Person der Heiligen Dreifaltigkeit, über viele, viele Jahre, Jahrhunderte vielleicht sogar in der Kirche. Und bin dann erst viele, viele Jahre später während dieser Suche auf eben Schwester Elena Guerra gestoßen und habe mir jetzt einfach vorgenommen, auch das nochmal zu ehren, was sie in die Kirche eingebracht hat. Es hat mich nämlich von Anfang an fasziniert, was sie getan hat und vor allen Dingen, was sie auch immer in den Fokus gerückt hat, nämlich, dass sie hat sich gewünscht, dass es für die Kirche so etwas wie ein universales Obergemach gibt, also ein weltweites Obergemach, gemeint ist ja der Abendmahlsaal, das Obergemach, also der Ort, an dem so viele zentrale Punkte unseres Glaubens passiert sind. Und da werden wir im zweiten Teil auch ein bisschen genauer noch drauf schauen, was das eigentlich heißt, was sie damit meinte. Und möchte einfach das teilen, was ich bei ihr entdeckt habe und wie faszinierend sie ist. Und ich meine auch, dass sie eine Heilige wird in Zukunft, die noch mehr entdeckt wird. Also, und dazu möchte ich vielleicht einen kleinen Beitrag leisten.
0: Ja, und da freuen wir uns jetzt hier auf Ihre Gedanken, das, was Sie uns mitgeben wollen, hier in der Spiritualität bei Radio Horeb, bei Radio Maria. Pfingsten ist noch nicht vorbei. Die heilige Schwester Elena Guerra und die Erneuerung der Kirche im Heiligen Geist. Pfarrer Marc Weber.
1: Gerne. Also vielleicht starte ich einmal zuerst damit, wer war sie eigentlich und was war ihre Geschichte, und ich sage dazu, dass ich mich beziehe auf ein Buch, das ist von der ganz charismatischen Erneuerung rausgegeben worden von Beate Beckmann-Zöller, Pfingsten ist nicht vorbei, das ist auch der Titel dieser Sendung, und wer das noch einmal genauer nachlesen möchte, kann das da tun, dieses Buch sich nochmal genauer anschauen. Also, geboren ist sie, Sie haben es vorhin schon gesagt, in der Toskana, in Italien, 1835. Und ist eigentlich von ihrem Lebenslauf, würde ich sagen, wie viele fromme Frauen, die in einer Familie aufgewachsen sind, wo der Glaube gelebt wurde. Sie stammt aus einer adligen Familie. Das war wichtig, weil sie nachher selber eine sehr besonders gute Ausbildung bekommen hat. Also sie hatte wirklich einen weiten Geist, ein großes Interesse an vielen Themen. Es war damals nicht ungewöhnlich, dass dann adlige Frauen auch zu Hause unterrichtet wurden und einen guten Unterricht bekamen. Das war bei ihr auch der Fall. Und das hat sicher auch dazu beigetragen, dass sie später dann, als sie als junge Frau und dann auch junge Ordensschwester so etwas wie ein Schriftapostolat eigentlich gegründet hat. Don Bosco, den sie später getroffen hat, da werde ich gleich noch drauf eingehen, der hat einmal über sie gesagt, dass sie eine wunderschöne Feder hat und eine besondere Begabung des Schreibens. Und wenn Don Bosco das schon sagt, dann hat das, glaube ich, auch sicher was zu sagen. Genau, sie ist in einer Familie aufgewachsen mit 12 Brüdern. Der ältere Bruder ist später Priester geworden, hat sie auch unterstützt, der andere war dann Notar. Und was sich zeigt bei ihr, und das ist das Ungewöhnliche, und das ist ja immer ein bisschen das Charisma auch von Heiligen, dass im Grunde jeder Heilige, jede Heilige so etwas zum Leuchten bringt aus der Wahrheit, aus der geistlichen Wahrheit Gottes. Und sie ist so eine Ausnahmeerscheinung, weil sie von Anfang an diesen tiefen Wunsch hatte, ich möchte gern, dass der Heilige Geist besser und bekannter wird und besser oder mehr verehrt wird in der Kirche. Und das war ungewöhnlich, weil im 19. Jahrhundert war das gar nicht irgendwie, sie hatte keine Vorprägung, die ihr das hätte mitgeben können. Es gab die Herz-Jesu-Verehrung, es gab die Sühne-Theologie und es gab die ganze Bandbreite des 19. Jahrhunderts, die eben nicht den Heiligen Geist im Blick hatte. Und deswegen war sie so etwas eben wie eine Ausnahmeerscheinung, die diesen tiefen Wunsch im Herzen hatte, ich möchte, dass der Heilige Geist in der Kirche stärker und mehr verehrt wird. Und was sich dazu zeigt, ist, dass sie eine tiefe Sehnsucht auch für die Mission hat. Und da war sie sehr ähnlich auch der Therese von Lisieux. Therese von Lisieux war ja auch eine Ordensfrau, die schon von Anfang an diesen tiefen Wunsch hatte, ich möchte am liebsten in die Welt hinaus und am liebsten auch als Apostel, als Priester und den Glauben allen Menschen mitbringen und hat dann ihren kleinen Weg entdeckt. Und Elena Guerra war ähnlich, sie wusste, dass sie nicht in die Mission konnte und hat dann gesagt, okay, dann mache ich doch hier vor Ort einiges und setze mich ein für auch genauso auch für Arme und für eine besondere Verehrung auch der Mutter Gottes. Das war alles in ihrem Herzen. Und sie fing dann früh an, schon mit 27 Jahren, so etwas wie kleine Gemeinschaften zu gründen. Also erstmal gründete sie den Verein Die Geistlichen Freundinnen, der sich wirklich innerhalb weniger Jahre schon 500 Menschen anschlossen. Und das war im Grunde nicht so etwas wie eine geistliche Gemeinschaft, wie wir es heute kennen, aber doch so im Grunde Gebetsgruppen, die gesagt haben, wir wollen uns auf neue Weise wieder den Glauben zuwenden. Wir wollen Maria in unsere Mitte holen und wir wollen die Eucharistie verehren. Das war immer schon so zentrale Punkte ihres Glaubenslebens. Also, dass es natürlich mit dem Obergemach, mit dem Abendmahlsaal auf besondere Weise zu tun hat, das sehen wir dann nachher auch nochmal genauer. Ja, das Gebet und auch die geistliche Bildung standen bei ihr im Zentrum. Sie hatte dann nicht nur diese Gruppe gegründet, sondern auch gleichzeitig sich noch anderen Gruppen angeschlossen, den sogenannten Wohltätigkeitsdamen und den Töchter Mariens. Und mit einer dieser Wohltätigkeitsdamen gründet sie auch schließlich eine kleine Schule. Also sie muss sich vorstellen, 27 Jahre Schule, nicht heute, wie man das als ganze Institution mit Gebäude versteht, sondern wirklich so etwas wie ein Lernort, wo sie Mädchen meist auch aus besseren Familien gesammelt hat und gesagt hat, hier tun wir etwas für die und möchten gerne, dass sie den Glauben besser kennenlernen, vertieft da hineingehen in den Glauben. Ein Schlüsselerlebnis war dann für sie 1870. Sie ist dann nach Rom gereist mit ihrem Vater. Das zeigt auch, dass sie natürlich aus besserem Hause kam und das auch sich leisten konnte. Es war gerade von Pius dem IX. Das erste Vatikanische Konzil einberufen worden. Und es war Ostern und es gab dann sogar auch eine öffentliche Sitzung des ersten Vatikanischen Konzils. Und all diese Begegnungen, die Orte in Rom, das hat sie so berührt und so mitgenommen. Und auch die Verbindung zum Heiligen Vater, das wird später noch mal eine Rolle spielen, hat sie so erfasst, dass sie gesagt hat, also ich möchte auf jeden Fall mein Leben ganz Gott widmen und auch in einen Orden eintreten und ganz nach den evangelischen Räten leben. Sie hat jetzt aber nun keinen wirklichen Orden jetzt gesucht, sondern das war, glaube ich, auch ihre Natur, dass sie selber die Dinge in die Hand nahm und fing dann an, eine kleine Gruppe zu bilden aus dieser Gruppe von den Töchtern Mariens, zu denen sie auch gehörte. Und die nannten sich dann zukünftige ständige Anbeterin Jesu im Altarsakrament. Also das natürlich dann auf Italienisch, aber also es war irgendwie schön, das zu sehen bei ihr, dass sie dann einfach diese Liebe zur Eucharistie wirklich zum Inhalt auch ihres Ordenslebens machen wollte. Und es war so, dass sie im Grunde durch die damaligen Verhältnisse eigentlich immer nur die Option hatte, dann wirklich hinter Klostermauern zu leben und ein ganz zurückgezogenes Leben zu leben. Es gab nicht wie heute so etwas wie Säkularinstitute oder es gab keine geistlichen Gemeinschaften, die mitten in der Welt waren, sondern es waren wirklich Klöster, die waren abgeschieden von der Welt. Und sie suchte dann ein bisschen danach nach ihrem Weg darin, weil sie merkte, das ist nicht wirklich meine Berufung, jetzt ganz aus der Welt zu sein und dann nur im Gebet zu verbringen, sondern sie spürte diesen Auftrag auch für die Welt und in die Welt hineinzuwirken. Und fand dann diesen Weg der sogenannten Oblaten. Das sind Zugeordnete eigentlich zu Klöstern und eine Form, die schon der Ehelosigkeit mit beinhaltet, aber dann auch, also mittlerweile auch natürlich für Eheleute offen, aber damals war es auch so, dass es dann ein eheloses Leben bedeutete und die aber dann doch mehr und stärker in die Welt hineinwirkten. Dann gab es verschiedene Hindernisse, das war sozusagen die Vorstufe ihrer Gemeinschaft, die sie später dann gründete. Und es gab verschiedene Hindernisse und sie wollte schon fast aufgeben. Und dann gab es, das war 1880, dann eine Begegnung mit Don Bosco. Ich weiß nicht, ob es in Turin selber war, da war dann Don Bosco tätig, das war gar nicht so weit weg von der Toskana. Auf jeden Fall hat sie ihn getroffen. Und sie war tief beeindruckt von seiner Persönlichkeit, von seinem geistlichen Leben, von dem, was er sagt und predigte. Und sie wollte sich eigentlich schon seiner Frauengemeinschaft anschließen. Und Don Bosco in seiner Hellsicht und prophetischen Gaben wusste sofort, nein, sie gehört nicht hierhin, sondern sie hat eine ganz andere Berufung. Und ermutigte sie, ihren Weg zu finden und weiterzugehen und daran festzuhalten, was sie gerade sucht und tut und dass sie eine Gemeinschaft gründen möchte. Und hat dann tatsächlich auch sie wieder weggeschickt und hat eben dann, wie ich vorhin schon gesagt habe, darauf hingewirkt oder nochmal sie ermutigt auch im Schriftenapostolat. Der Schlüssel kam dann, dass sie 1882 ein Erbe ihrer Eltern bekam und dann ein eigenes Haus kaufen konnte, wo sie dann tatsächlich mit ihrer Gemeinschaft beginnen konnte. Und sie nannten sich zuerst Schwestern der Heiligen Zita und später dann aber Oblatinnen des Heiligen Geistes. Also weil vor allen Dingen in dieser Gemeinschaft Förderung der Verehrung des Heiligen Geistes im Mittelpunkt stehen sollte und auch die Erziehung natürlich auch von jungen Mädchen. Was sich dann rausstellte, sie war mittlerweile 47, war, dass sie dann wieder ganz oben auf ihre tiefe Sehnsucht der Förderung, der Verehrung des Heiligen Geistes in sich spürte und alles daran setzte, in Schriften, in Veranstaltungen, in Gebetstagen, in Einkehrtagen, alles möglich für auch adressiert an alle möglichen Menschen, auch an Priester, an normale Menschen und wollte so sehr, dass der Heilige Geist wirklich mehr und stärker verehrt wird. Und sie war ein bisschen frustriert, weil das nicht so eintrat, weil sie gemerkt hat, das wird gar nicht in der Kirche so aufgegriffen, wie sie sich das erhofft hatte. Und so wuchs tatsächlich in ihrem Herzen ein weiterer Wunsch, und zwar sich mehr den Priestern zuzuwenden, weil sie wusste, die Hirten haben eine besondere Rolle, wenn die Hirten diesen Weg vorgeben, wird die Herde auch mitfolgen. Und ganz verwegen wuchs dann ihr Wunsch zu sagen, okay, weil jetzt die Kirche das nicht so sehr aufgreift und auch die Priester nicht immer nur das mit offenem Herzen aufnehmen, gehe ich doch einfach zum obersten Hirten, nämlich zum Papst selber und schreibe ihm einen Brief und trage ihm ein Anliegen vor. Und kann sich das nicht wie heute vorstellen, dass man sagt, ja, dann schreibst du halt dem Heiligen Vater einen Brief und man hofft dann, dass er irgendwie ankommt. Elena Guerra hat sehr mit sich gehadert und alle, die so beistanden, haben ihr abgeraten und gesagt, um Gottes Willen, du kannst nicht dem Papst schreiben, damit wirst du viel zu hochmütig, du bist doch nicht diejenige, die den Papst etwas fragen kann. Und hat dann tatsächlich diesen Wunsch 7 Jahre liegen lassen. Und es war dann aber so, dass der Heilige Geist selbst nachgeholfen hat, nämlich einer Küchenschwester, die in ihrer Gemeinschaft war, Schwester Erminia, gab er diesen Hinweis ein, dass sie doch ihre Oberen dort auch nochmal darauf hinweisen sollte, dass sie diesen Brief eben schreiben soll. Und da gibt es tatsächlich einen Tagebucheintrag von ihr dazu. Den möchte ich einmal kurz vorlesen, was Elena Guerra selber darüber schreibt, als Schwester Erminia das ihr mitgeteilt hat. Ich muss sie kurz schreiben. Genau. Sie schreibt, Erminia gestand, mir im Auftrag des Herrn sagen zu müssen, dass ich an den Papst schreiben solle, um ihn anzuflehen, die Gläubigen zu einem einmütigen und weltweiten Gebet zum Heiligen Geist einzuladen. Ich möchte, dass du zur Mutter sagst, sie solle alle Gläubigen mittels des neuen Obergemachs in einem universalen Gebet zu meinem Herzen zurückrufen. Sag ihr, dass sie einen Brief an den Heiligen Vater schreiben soll, um ihn zu bitten, die Gläubigen zu einem ständigen Gebet aufzurufen, das heißt, viel zum Heiligen Geist zu beten und so zu versuchen, alle Herzen zu Gott zurückzuführen. Ja, das saß natürlich auch dann meine Schwester Elena. Sie gemerkt hat, okay, das ist wirklich von oben. Sie hat es nochmal mit ihrem geistlichen Begleiter prüfen lassen und dann schrieb sie endlich nochmal ein paar Monate später dann diesen Brief. Und es war tatsächlich so, dass der Heilige Vater das sehr positiv aufgenommen hat, sie gesegnet hat und das erstmal wohlwollend entgegengenommen hat, ohne dass jetzt was direkt passiert ist. Das war dann 1894. Und es war dann so, dass Papst Leo, das war dann Papst Leo der 13., man muss doch mal wissen, dass es zu einer Zeit war, in der der Vatikan gerade seine Macht verloren hat, seine politische Macht, nämlich der Vatikanstaat, der wirklich große Landstriche Italiens mit umfasste, hat es zusammengeschrumpft, wirklich nur auf dem, was wir heute den Vatikan nennen. Und im Grunde war der Papst etwas wie der Gefangene in eigenen Mauern. Und die politische Macht war weg. Und jetzt ging es eigentlich darum, was für die Kirche dran ist, welche Macht die Kirche denn tatsächlich hat, welche Vollmacht ihr gegeben ist durch den Heiligen Geist, dass das jetzt wiederentdeckt wird. Und Papst Leo der 13. wurde so ein bisschen als Übergangspapst gesehen und gesagt, ja, okay, der wird vielleicht nicht so viel bewirken, aber stattdessen hat er sehr viel bewirkt. Also die Sozialenzyklika stammt von ihm, Rerum Novarum, und eben auch eine neue Enzyklika oder überhaupt eine Enzyklika über den Heiligen Geist. Und mit diesem Papst interagiert sie nun und ist in der Zeit von 94 bis 1903 schreibt sie 13 Briefe an den Papst. Und das hat verschiedene Konsequenzen. Erstmal führt der Papst eine neue Novena ein zwischen Christi Himmelfahrt und Pfingsten. Für die Kirche schreibt diese Enzyklika und erinnert dann immer wieder noch die Bischöfe daran, dass sie diese Verehrung des Heiligen Geistes wirklich suchen sollen. Also er hat das mit offenen Armen und offenem Herzen aufgenommen, was Schwester Elena dort gebracht hat. Und ein Schlüsselereignis war dann tatsächlich der 1.1.1901. Anfang des 20. Jahrhunderts, also 1900, 1.1.1900, weihte er die Kirche und die Welt dem Heiligsten Herzen. Und dann 1901 begann er die Liturgie mit einem besonderen Gebet um den Heiligen Geist, mit dem Veni Creator Spiritus. Und just an diesem Tag, das war morgens, abends, das war natürlich mit Zeitverschiebung, um 23 Uhr in Topeka, Kansas, fing auf einmal eine neue Ausgießung des Heiligen Geistes in einer evangelischen Bibelschule sozusagen am anderen Ende der Welt an. Und dort machte eine Gruppe von 30 Studenten mit ihrem Lehrer eine ganz besondere Erfahrung des Heiligen Geistes. Das Sprachengebet tauchte auf einmal wieder in der Kirchengeschichte auf. Und es waren ja eine besondere Erfahrung, die sie mit dem Heiligen Geist dort machen konnten. Ganz bewegende Erfahrung. Und es war eine Initialzündung für ein weiteres Ereignis. Dort war nämlich auch ein afroamerikanischer Pastor, wenn man so will, der dort mit dabei war, der dann einige Jahre später, 1906, etwas gemacht hat. Und zwar also auf ihn zurückgehend, am 9. April 1906 beginnt die sogenannte Azusa Street Erweckung. Er leitet die Azusa Street Mission in Los Angeles und das, was er an dem 1.1.1901 erlebt hat, nahm er quasi im Gebet im Herzen die ganze Zeit mit und betete intensivst um den Heiligen Geist. Und das, was da in Ausgießung des Heiligen Geistes passierte, dauerte da nicht nur einen Abend lang, sondern tatsächlich 3 Jahre lang, also fast 3 Jahre lang, sodass Leute, die dorthin kamen, sofort erfasst wurden von der Gegenwart des Heiligen Geistes. Man sagte sogar davon, dass es wie eine Wolke in ihrer Mitte gab, in denen sie sogar die Kinder spielten. Also man wusste sofort hier, wenn man hier betet und hier hinkommt, dass der Heilige Geist wirkt und ist machtvoll am Wirken. Und das hat eine Bewegung in Gang gesetzt. Ich mache das kurz. Das, was wir heute als Pfingstbewegung kennen. Viele, die dort waren, sind dann nachher in die ganze Welt hinausgegangen, sind zu Leitern geworden an verschiedenen Orten, haben verschiedene Kirchen gegründet. Alles nicht im Katholischen, aber dann doch erstmal für die Kirche, also für die große Kirche Jesu. Und erst 1967, also interessanterweise 1959, Johannes der 23. sprach dann Schwester Elena Guerra selig. Und danach begann das Zweite Vatikanische Konzil. Und danach kam dann auch die erste Erfahrung einer Ausgießung des Heiligen Geistes in die katholische Kirche. Das war an einem geistlichen Wochenende, den Katholiken, auch junge Studenten, wieder erleben durften in den USA, in Pennsylvania. Und von da aus, man kann das so ein bisschen rekonstruieren, breitete sich das aus, was wir heute unter charismatischer Erneuerung oder charismatische Bewegung in der katholischen Kirche kennen. auch in der orthodoxen Kirche, sogar im Judentum gab es in diesem Jahr, das war 1967, besondere Phänomene, die das messianische Judentum hervorgebracht haben. Also eine lange Spur, die sich über anderen Teil des Kontinents quasi oder der Welt ausgebreitet hat. Alles begonnen durch das besondere Gebet des Papstes auf Anraten von Schwester Elena Guerra um den Heiligen Geist. Soweit erstmal diesen Abriss der Biografie über das Obergemach. Sage ich gleich noch ein bisschen weiter. Vielleicht machen wir hier eine kleine Pause und hören ein bisschen Musik.

0: Spiritualität hier bei Radio Horeb und Radio Maria heute am Mittwochnachmittag. Mein Name ist David Kreuter. Pfingsten ist nicht vorbei. Die heilige Schwester Elena Guerra und die Erneuerung der Kirche im Heiligen Geist, darüber sprechen wir hier heute mit Pfarrer Dr. Marc Weber aus Bremen. Er gibt uns hier einen Impuls, einen Vortrag. Und dann können Sie hier auch im Laufe der Sendung auch mit uns ins Gespräch kommen, mit Pfarrer Marc Weber ins Gespräch kommen, hier bei Radio Horeb und Radio Maria.
1: Ja, ich habe vorhin vor dem Lied noch darüber gesprochen, was passiert ist, nachdem Papst Leo der 13. auf Anraten von Schwester Elena die ganze Kirche und im Grunde das kommende Jahrhundert dem Heiligen Geist geweiht hat. Und ich glaube, dass alle beide

Relevanz für heute hat. Sie hatte ganz klar vor Augen, dass die Rolle des Heiligen Geistes für die Kirche und die Erneuerung der Kirche für die Welt eine besondere Bedeutung hat und dass das Obergemach, also so nannte sie es immer, und so war es auch der Hinweis von Jesus durch die Mitschwester, dass genau das, diese Verehrung besonders in den Vordergrund gerückt werden sollte. Und ich glaube, es ist spannend, auch für unsere Zeit noch einmal zu verstehen, was meint denn eigentlich dieses Obergemach, der Abendmahlsaal? Wir wissen alle, was es mit diesem Saal auf sich hat. Das war der Ort des letzten Abendmahls Jesu vor seinem Leiden. Es war die Fußwaschung, also der Ort des Dienstes auch, unter dem Zeichen auch die Eucharistie immer auch gefeiert werden soll. Es ist aber auch der Ort gewesen, an dem nach Ostern, also am Ostersonntag, die Jünger versammelt waren, die Apostel versammelt waren und auch nochmal dann nach Christi Himmelfahrt die Jünger wieder zusammenkamen mit Maria, diesmal nur den Frauen, und um den Heiligen Geist gebetet haben. Also, und das darauf bezieht sie sich natürlich vor allen Dingen, aber es hat dieses ganze Bild davon, hat, glaube ich, eine wirkliche Relevanz auch für uns. Zuerst einmal ist, glaube ich, wichtig zu wissen, dass die Geistsendung, also so wie der Heilige Geist in diese Welt kam, zwei Formen hatte. Also die Bibel kennt schon tatsächlich zwei Geistsendungen. Ich habe das im Studium damals schon gelernt. Ja, Johannes spricht darüber, aber und die Apostelgeschichte durch Lukas spricht da ein bisschen anders drüber. Aber das hat mir nie jemand erklärt, was das eigentlich genau heißt oder wie das zusammenhängt. Und dabei muss man einfach tatsächlich einfach nur gucken, was war da im Obergemach los und wer war überhaupt anwesend. So, der erste Punkt ist tatsächlich interessant. Die erste Geistsendung, Jesus hauchte sie an, als er als Auferstandener durch die verschlossenen Türen trat und sagte, der Friede sei mit euch. Und sie dann anhauchte und empfang den Heiligen Geist, wem ihr die Sünden vergebt, den sind sie vergeben, den ihr sie behaltet, sind sie behalten. Das heißt also, er gibt den Auftrag zur Sakramentenspendung, also zur Beichte, und gibt den Heiligen Geist. Und danach kann man natürlich fragen, okay, und was passiert dann? Und man muss sagen, erstmal nichts. Also, weil die Türen bleiben verschlossen. Thomas war ja nicht dabei. Am nächsten Sonntag danach kommt Jesus wieder in ihre Mitte, spricht nochmal, der Friede sei mit euch, und spricht dann mit Thomas. Aber diese Sendung des Heiligen Geistes, und schon auch die Kirchenväter haben diese Sendung des Heiligen Geistes immer gedeutet, so als die Geistsendung auch für für das Amt, für das Priestertum, für die Kirche als amtlich Verfasste, einen Auftrag, eben auch die Sakramente zu spenden. Aber der eigentliche Pfingsteffekt, den wir auch erkennen von der Feier von Pfingsten, beziehungsweise den wir dann auch aus der Apostelgeschichte lernen, der war da noch nicht. Und das ist, finde ich, ein interessantes Detail. Die zweite Geistsendung, die wieder am Obergemach stattfindet, dann nach Christi Himmelfahrt, da waren nämlich die Frauen und Maria mit dabei. Also, und wenn man das wieder gegenüberstellen will, als deutsche Folie, auf der einen Seite Geistsendung an das Amt, das zweite Geistsendung an alle Berufenen und Getauften und damit auch natürlich alle Frauen, ist deutlich, dass die eigentliche Wirkung des Heiligen Geistes sich erst entfaltet in dieser Situation, in diesem Setting des Abendmahlsaals. Also, dass im Grunde die ganze Fülle des Heiligen Geistes kommt mit Feuer und mit Sturm, mit Brausen, mit neuen Sprachen, mit so großen Effekten, dass die Leute denken, ja, die Apostel sind betrunken oder die Leute sind betrunken. Das ist auch der erste Satz, den Petrus danach sagt. Ja, Leute, es ist hier morgens, wir sind nicht betrunken, sondern wir haben alle einfach nur erfahren, was es heißt, dass der Heilige Geist kommt. Und ich finde das einen wichtigen Punkt auch für uns und unsere Zeit. Wir sind oft fokussiert, dass wir denken, ja, wir reformieren die Kirche dadurch, dass wir jetzt irgendwas am Priestertum drehen und schrauben und das irgendwie verbessern oder auch öffnen oder was auch immer wir dann tun sollen. Tatsächlich ist aber schon aus dem Ursprung heraus Pfingsten immer ein Geschehen gewesen, was sich an alle richtet, wenn alle vereint im Gebet sind, um Maria im Abendmahlsaal. Und der Abendmahlsaal sind eben auch noch ein paar Punkte, die daran wichtig sind. Ich habe es vorhin schon gesagt, die Fußwaschung ist wichtig, die Eucharistie ist wichtig, die Beichte ist wichtig, die dort auch eingesetzt wurde, Maria in der Mitte, und einfach die Sehnsucht nach dem Heiligen Geist. Sich danach auszustrecken und darum zu beten, das, was
die Apostel mit Maria getan haben. Und Maria hat sie gelehrt, so betet um den Heiligen Geist, so war

0: wie der Heilige Geist mich geführt hat. Hört darauf und lasst euch auch darin unterweisen. Das haben sie getan und der Heilige Geist kam mit Kraft, mit Vollmacht herab und dieses neue Pfingsten begann. Ich glaube, dass das deswegen wichtig ist, dieses Bild vom Obergemach und diese Dimensionen, die da dranhängen und diese Berufung, die eigentlich jedem von uns gegeben ist, um den Heiligen Geist zu beten, weil das genau, glaube ich, das Rezept ist für die gegenwärtige Zeit und für eine neue Ausgießung des Heiligen Geistes, die ja nicht nur einfach punktuell ist, sondern die ja schon immer wieder passiert. Ich habe vorhin von der Azusa Street Erweckung gesprochen im Anfang des letzten Jahrhunderts. Aber noch kürzlich, vor einigen Jahren war es, ich glaube, es war 2000, habe jetzt die Zahl nicht ganz genau, 2023 war es, glaube ich, noch in Asbury in den USA, gab es auch wieder ein College, eine kurze Erweckungssituation, wo dann zwei Wochen lang einfach nach einer ganz normalen Andacht gebetet wurde, lange in dem Saal, wo diese Andacht gehalten wurde. Und die Leute wollten nicht mehr weggehen, weil sie so vom Heiligen Geist erfasst wurden. Und man hört auch ähnliche Phänomene einfach immer wieder. Und der Punkt ist, dass wir, wenn wir das tun, wenn wir uns nach dem Heiligen Geist ausstrecken, dass er dann kommt. Dass wir aber, genau wie damals am Anfang, den Dienst an den Armen nicht vergessen. Dass wir die eigene Umkehr nicht vergessen, dass wir die Rolle Mariens und also die Verbindung zu Maria nicht vergessen und dass wir uns wirklich eben nach dem Heiligen Geist ausstrecken. Ich glaube, das sind so zentrale Punkte, die für die heutige Situation einfach super zentral sind. Ich möchte kurz noch, ich weiß nicht, ob ich es hier schon mal erzählt habe, aber noch mal kurz sagen, dass wir diese Erfahrung auch hier bei uns in der Pfarrei in Bremen machen durften, dass wir hier angefangen haben, genau darum zu beten, um den Heiligen Geist, und dass wir erleben, dass der Heilige Geist auch was tut, dass er junge Menschen auf einmal bewegt, auch ältere, also alle Altersgruppen, aber interessanterweise auch viele junge Menschen, die neu im Glauben, man kann es gar nicht anders sagen, erwachen oder auf ein neues Interesse mitbringen, wo wir gar keinen Einfluss drauf haben. Also es ist auch wieder ein Aspekt davon, dass der Heilige Geist der Herr ist. Der ein bisschen das Ursache-Wirkung-Prinzip durchbricht und nicht, weil wir jetzt beten, passiert genau das, sondern er hält es in der Hand und führt es, aber er möchte unser Gebet und er lädt uns dazu ein. Und dennoch passieren dann aber auch Dinge, die er uns immer mal wieder zeigt, immer nur einen kleinen Ausschnitt, wie die Spitze des Eisbergs, und dass wir daraus dann erst wieder neuen Mut fassen und sagen, okay, wir beten weiter, wir beten um Weckung, wir beten um Erneuerung der Kirche, wir beten um den Heiligen Geist. Wir vertrauen uns Maria an und wir versammeln uns um die Anbetung und Eucharistie. Und dann werden wir Dinge erleben, die Gott tun will. Und ich glaube, dass Johannes Paul II. War es schon, der es immer wieder gesagt hat, auch, glaube ich, Johannes der 23. schon, er möchte ein neues Pfingsten für die Kirche, das sich weit ausbreitet, nicht nur einfach an einem Punkt, an einer Stelle, jetzt nur mit einer Gruppe, sondern in der ganzen Breite der katholischen Kirche. Also das ist nicht nur eine Frage von geistlicher Spiritualität, sondern wirklich ein Auftrag, eine Sehnsucht der ganzen Kirche werden darf und dass der Heilige Geist kommt und nicht nur die Kirche, sondern die Welt verändern wird. Und ich glaube, wir sehen es alle und merken es alle, unsere Zeit hat es besonders nötig. Ja, vielen Dank. Erstmal soweit von mir.
1: Die Spiritualität hier bei Radio Horeb, Radio Maria, heute am Mittwochnachmittag live für Sie hier im Balderschwang am Radio Horeb. Hauptstandort ist David Kräuter. Bei uns ist hier zu Gast Pfarrer Marc Weber aus Bremen. Wir sprechen heute über die Erneuerung der Kirche im Heiligen Geist und das mit der heiligen Schwester Elena Guerra. Dazu haben wir hier einen Vortrag, einen Impuls gehört von Pfarrer Marc Weber. Und jetzt dürfen Sie sich auch hier einbringen mit Ihren Erfahrungen mit dem Heiligen Geist, mit der Erneuerung der Kirche. Vielleicht kennen Sie schon bereits die heilige Elena Guerra oder sie hat etwas Besonderes in Ihnen ausgelöst. Teilen Sie das auch hier gerne mit uns. Jetzt hier Zeit für Ihre Anmerkungen, Ihre Fragen hier live in der Spiritualität. Und die Nummer, die gebe ich Ihnen jetzt auch noch einmal mit. Das ist die 089 517 008 008. Die Leitungen sind frei. Wir freuen uns auf Ihren Anruf, Ihren Beitrag. Noch einmal die Nummer 089 517 008 008.

0: Die Erneuerung der Kirche im Heiligen Geist, darum geht es hier in der Spiritualität bei Radio Horeb und Radio Maria. Gemeinsam mit der heiligen Schwester Elena Guerra. Sie hat uns hier vorgestellt, die Erneuerung der Kirche hat uns hier vorgestellt, Pfarrer Dr. Marc Weber aus Bremen. Er ist uns weiterhin live zugeschaltet und hat sich jetzt hier die Zeit genommen für Ihre Fragen. Das heißt, Sie können sich jetzt hier anrufen, anmelden mit Ihren Fragen, Ihren Anmerkungen, Ihren Erlebnissen mit dem Heiligen Geist in der Kirche. Die Nummer hier zu dieser Live-Sendung ist die 089 517 008 008. Auch die Hörer von Radio Maria sind mit dabei. Für sie gilt natürlich die deutsche Vorwahl plus 49 und dann die 89 517 008 008. Und als ersten Hörer darf ich hier begrüßen Herrn Stefan Lorey aus Essen. Grüß Gott, Herr Lorey.
1: Schönen guten Tag, hier ist Stefan Lorey aus Essen. Ich habe mit Begeisterung den Vortrag von dem Pastor Weber gehört. Und ich muss sagen, ich habe selbst die charismatische Gemeindeerneuerung bzw. den Heiligen Geist, muss ich sagen, auch ganz persönlich in meinem Leben erfahren in den 80er Jahren. Bei uns in Essen hat sich eine charismatische Gemeindeerneuerung gebildet, in der Episkopale Arche damals. Und da habe ich eine ganz bewusste Erfahrung mit Jesus gemacht und mit dem Heiligen Geist, die mich bis heute prägt, muss ich sagen. Ich bin immer schon katholisch sozialisiert gewesen, aber ich habe damals auch die Umkehr erfahren und auch die Hinwendung zu den Sakramenten dadurch wieder ganz stärker erfahren. Und vor allem habe ich Jesus erfahren und die Freude, die man haben kann, wenn man an Jesus glauben kann und wenn man zur Kirche gehört, wenn man zu den Sakramenten geht. Also ganz neu habe ich das persönlich erfahren. Ich habe aber noch eine Frage auch an den Herrn Pastor Weber. Und zwar habe ich so ein bisschen so den Eindruck, dass ich in den 80er Jahren da ein bisschen erlebt war von der Gemeindeerneuerung, wo ich heute, ich weiß nicht, ob ich das richtig sehe, den Eindruck habe, dass das so ein bisschen auch wieder verflacht ist. Ich weiß nicht, ob ich damit richtig liege. Da hat er mit Sicherheit mehr Erfahrung oder mehr Erfahrungswerte als ich.
0: Ja, Herr Pfarrer Weber.
2: Also ich weiß nicht, ob ich mehr Erfahrung habe, aber Sie sagen das schon ganz richtig, glaube ich. Tatsächlich habe ich das habe ich erst später mitgerichtet, weil ich in den 80er Jahren noch relativ jung war, dass es tatsächlich in den 80er Jahren auch in der katholischen Kirche so eine ganze Welle gab von vielen Gemeinden, gar nicht nur in der katholischen Kirche sogar, wo viele verschiedenste Gemeinden und Gemeinschaften eine besondere Erfahrung des Heiligen Geistes gemacht haben. Bei dieser Gelegenheit vielleicht nochmal sehr schön, wie Sie es beschrieben haben, was die Wirkung war, als Sie den Heiligen Geist nochmal besonders erfahren haben, weil das schildern alle so. Also, dass Sie eine neue Beziehung, eine neue persönliche Beziehung zu Jesus Christus bekommen, dass Sie die Sakramente neu entdecken und eine neue Lebendigkeit im Glauben überhaupt bekommen. Also, das finde ich, wenn das so viele Menschen teilen, dann kann das nicht einfach nur so etwas sehr Subjektives sein, sondern das ist dann schon so ein Zeichen für ein objektives Wirken, glaube ich, von Gott selbst und vom Heiligen Geist. Meine Theorie dazu, warum ist das in den 80er Jahren wieder danach ein bisschen abgeflacht, weil man gedacht hat, ja, da ist viel aufgebrochen, da ist viel passiert. Es gab immer wieder verschiedenste Wellen, es gab sogar im 18. Jahrhundert in dem Allgäu so eine besondere Erweckungsbewegung. Ich glaube, dass jede Erweckungsgeschichte oder besondere Gaben des Heiligen Geistes immer auch langfristige Früchte bringen, das glaube ich schon. Aber dass es auch so etwas braucht wie ein Rahmen, wo der Heilige Geist so wirken kann, wie er das gerne möchte. Und wir haben das ja gesehen in der Geschichte von Elena Guerra und dem Papst, dass sie beide, nachdem sie so sehr diese Sehnsucht hatten danach, dass der Heilige Geist auch in der katholischen Kirche einen besonderen Stellenwert bekommt, dass es erst gar nicht passiert ist, sondern dass es erst woanders losgehen musste, damit es dann später in der katholischen Kirche losgehen konnte. Und der Rahmen schien dann doch erst nach dem Zweiten Vatikanischen Konzil möglich zu sein, dass auf einmal die Menschen diese Möglichkeit haben, diese Freiheit, neue Freiheit, auch offen für den Heiligen Geist, das Wirken des Heiligen Geistes zu sein und dass der Heilige Geist ja doch auch immer ein bisschen anders ist, als wir uns das vorstellen und anders wirkt, weht ja, wo er will, dass man das nicht zu sehr immer in feste Strukturen packen kann, sondern dass es braucht Strukturen auf jeden Fall, aber doch auch so etwas wie eine Form, die den neuen Raum lässt für ihn. Und ich glaube, dass viele Gemeinden auch in den 80er Jahren noch gar nicht dazu in der Lage waren und fähig waren, das gut so aufzunehmen, dass es auf lange Sicht hält. Ich glaube, da sind wir jetzt nochmal an einem anderen Punkt.
1: Danke. Ich muss auch sagen, ich habe auch eine ganz andere Erfahrung zum Beispiel, was Thema Leid angeht. Ich kann ganz anders damit umgehen durch den Heiligen Geist und durch Jesus. Und da habe ich auch nochmal eine ganz neue Erfahrung dann gemacht.
2: Ja, spannend. Danke.
1: Bitte. Dankeschön.
0: Ja, Herr Lorey, vielen Dank Ihnen auch für Ihren Beitrag. Alles Gute Ihnen. Viele Grüße nach Essen. Hier in der Spiritualität bei Radio Hureb und Radio Maria gehen wir jetzt nach München. Dort hat uns eine Hörerin erreicht unter der 089 517 008 008. Grüß Gott.
3: Grüß Gott. Vielen Dank, Hupfen. Ich habe nicht alles gehört. Ich habe eine Frage. Sie haben mit der Geschichte Worte gesagt, die ich nicht verstehe. Sie haben gesagt, das hat zunächst ausgebreitet Pfingstgemeinde und so, protestantisch. Und dann haben Sie gesagt, messianische Juden und Juden, das interessiert mich. Ich weiß nicht, was das ist, messianische Juden.
2: Ja.
3: Können Sie mir kurz erklären, nicht, dass ich die Leitung blocke?
2: Nein, nein, alles gut. Jeder hat seine Rechte hier zu fragen. Also messianisches Judentum ist dadurch entstanden, dieses Wort Messias ist ja der Titel für Jesus. Also er ist der Messias, der Christus, der Erlöser. Und die Juden erwarten den Messias ja bis heute und sehen sich danach, dass auch er kommt und das Reich wiederherstellt. Und wir Christen unterscheiden uns ja von den Juden, dass wir sagen, der Messias ist schon gekommen in Jesus Christus. Und da können viele Juden ja nicht mitgehen. Die Erfahrung, die seit den 60er Jahren auch in Israel und darüber hinaus gemacht wurde, dass es Menschen gab aus dem Judentum, die auf einmal neu Ja sagen konnten zu Jesus Christus. Und die gesagt haben, ja, ich glaube an Jesus als den Messias. Sind aber Juden geblieben, sind nicht Christen geworden, sondern leben ganz im Jüdischen, aber erkennen Jesus als den Messias an. Und es gab einen Kardinal in Paris zum Beispiel, Lustiger, Kardinal Lustiger in Paris, der ist mittlerweile, glaube ich, schon verstorben, der war selber Jude und der ist Christ geworden. Aber er hat viele von diesen auch messianischen Juden gesammelt und einen Dialog geführt und Austausch gehabt, sich gemeinsam zum Gebet getroffen. Also ich habe das als Beispiel angeführt, um zu zeigen, dass der Heilige Geist derjenige ist, der auch neu zusammenführt, auch die Konfessionen, auch die Religionen sogar. Dass alles, was wir uns so sehr wünschen, dass nicht wir das tun, sondern dass der Heilige Geist das tun kann, ganz unerwartet und auf eine Weise, die wir nicht immer verstehen.
3: Ja, ich danke Ihnen. Und dauert das noch an bei den Orthodoxen und bei den anderen, wo Sie erwähnt haben? Das finde ich ganz, ganz positiv. Vielen herzlichen Dank.
2: Ja, sehr gerne.
3: Für alles.
0: Ja, Ihnen
3: sehr
0: auch
3: gerne.
0: Alles Gute, viele Grüße nach München. Sie hatten ja auch erwähnt, diese Erweckungsbewegung, die gab es nicht nur bei den Juden, nicht nur bei den Protestanten, bei den Katholiken, auch bei den Orthodoxen.
2: Ja, genau. Dazu kann ich leider nicht so viel sagen, weil ich da nicht Näheres zu nachgelesen habe. Ich habe nur registriert, dass es das auch gibt. Wobei man das wahrscheinlich bei den Orthodoxie noch ein bisschen unterscheiden muss, weil die Orthodoxie sowieso schon viel stärker auch in der Liturgie auf den Heiligen Geist ausgerichtet ist. Also die Rolle und auch die Anrufung des Heiligen Geistes in der Liturgie, in der Orthodoxie, ist schon noch mehr im Zentrum, als es vielleicht in unserer Liturgie klassischerweise ist, sage ich jetzt mal. Also es gibt natürlich den Pfingsthymnus und wir haben Pfingsten und so weiter, das ist klar, das hat natürlich die Orthodoxie auch. Aber der ganze Liturgiecharakter ist schon sehr, sehr geistdurchwoben. Aber leider kann ich von den charismatischen Aufbrüchen nicht so viel sagen. Das tut mir leid. Also das weiß ich genau.
0: Die Erneuerung der Kirche im Heiligen Geist, das ist hier das Thema in der Spiritualität bei Radio Horeb, Radio Maria. Sie dürfen gerne anrufen, dürfen sich hier einbringen mit Ihren Fragen, Ihren Anmerkungen, auch Ihren eigenen Erlebnissen mit dem Heiligen Geist hier unter der 089 517 008 008. Noch einmal die Nummer 089 517 008 008. Und wir gehen jetzt nach Ankum, dort hat uns Frau Fechler erreicht. Grüß Gott, Frau Fechler.
4: Grüß Gott. Ja, ich habe ein Buch über Elena Guerra schon vor langen Jahren gelesen und hat mich berührt. Natürlich bin ich nicht so in Flammen aufgegangen wie Sie, in Flammen des Heiligen Geistes. Ich habe jetzt hier auch ein Buch von Kim Collins Sie kannte sie wahrscheinlich doch genauer. Ist auch eine Frau der charismatischen Erneuerung. Ob sie heute noch lebt, weiß ich nicht. Aber da steht dann als Vers vorne in der Einleitung von der seligen Elena Guerra: Dein Herz ist ein neues, echtes Zynakel, in dem der Heilige Geist als der süßeste Gast und der treueste aller Freunde wohnt. Ja, ich denke jetzt, es geht ja auch oft um das Obergemach. Der Untertitel dieses Buches von Kim Collins, Brennender Dornbusch: Rückkehr zum Obergemach in Anbetung und Fürbitte. Fragt, wo ist jetzt dieses Obergemach? Das war ja in Jerusalem, wo sie da zusammenkamen. Aber jetzt denke ich schon, wir müssten vielleicht doch noch ein bisschen auch angesprochen werden, dass wir auch innerlich ein Obergemach haben, wenn man so in die Seniorenheime kommt, dass jeder doch weiß, dass er, wie es in der Heiligen Schrift ja auch heißt, wisst ihr nicht, dass ihr ein Tempel des Heiligen Geistes seid oder Gottes seid und dass der Geist Gottes in euch wohnt. Und dass dieses Wohnen, da kann man natürlich auch sagen, der Heilige Geist, die heiligste Dreifaltigkeit, könnte man ja auch sagen, oder Jesus, dass er wirklich, es gibt die schönen Sätze, ja, Jesus immer bei euch, auch wenn ihr im Leid seid, steckt, er ist da, auch wenn man nicht sieht. Aber dass man diesen Satz, der Heilige Geist in euch wohnt, ich glaube, das haben wir noch gar nicht so begriffen. Und da wir jetzt doch weniger Kirchen haben, unsere und Adländer Dom weit ins Land schauend, wird ja auch bald für 2 Jahre geschlossen, um Renovierung und Verkleinerung. Ja, und wo soll man dann hin, wenn man älterer Mensch ist? Dann kann man diese weiten Entfernungen, die man sonst mit guten Augen noch gut geschafft hätte, kann man auch manchmal nicht mehr. Nun haben wir ja auch die Gottesdienste im Fernsehen, Dankeschön dafür. Aber dieses Obergemach, musste man nicht das doch ein bisschen den Menschen auch näher bringen, dass wir mehr daran glauben, dass er, natürlich ist die Gemeinschaft ein ganz wichtiges, ich bete ja Rosenkranz im Seniorenheim und ich merke, man dann das betet, das ist ja ein ganz noch was ganz anderes, als wenn man es alleine betet. Wenn man alleine betet, das ist schon auch ein soll wie ein Weihrauch aufsteigen und ergreift auch die Herzen, kann das auch. Aber der Heilige Geist ist schon, sollte schon vielleicht mehr auch im eigenen Herzen betrachtet werden, denke ich mal. Ist ein bisschen komisch ausgedrückt, aber das sind so jetzt meine Gedanken, ja.
2: Also sehr schön. Nein, ich kann dem voll zustimmen und das nur unterstreichen und mit Ausrufezeichen versehen. Das ist genau gemeint mit dem Obergemach. Natürlich gibt es diesen konkreten Ort. Ich habe ja versucht zu zeigen, dass an diesem Ort, was damit alles verbunden ist. Aber was damit verbunden ist, das kann ja auch an jedem Ort gelebt werden. Natürlich sind wir bei den Sakramenten immer auf Priester und Kirchen angewiesen, das ist wahr. Aber es ist auch so, dass jeder, der, Jesus sagt es ja selber, wo 2 oder 3 in meinem Namen versammelt sind und beten, also so werden sie erhört. Also es ist wirklich, da bin ich mitten unter ihnen, das ist ja gemeint, dass er im Heiligen Geist wirklich unter uns ist und wir sind Tempel des Heiligen Geistes. Ich meine auch, dass es ein schöner Gedanke ist, dass wir diesen jetzt wo unsere äußeren Tempel quasi immer auch mehr im Durchaus im Verschwinden sind oder auch im Rückbau begriffen sind, dass wir mehr und tiefer entdecken, was es eigentlich heißt, dass der Tempel in uns ist und wir der Tempel des Heiligen Geistes sind und der Geist Gottes in uns wirkt, dass er sogar in uns betet. Besonders dann, wenn wir es mal gerade nicht wissen, die sagten, auch wenn man mal alleine ist, das ist wirklich wahr. Man kann sich ja nicht immer nur verbinden mit anderen im Gebet, aber dass wir wirklich den Heiligen Geist einfach bitten dürfen, dass er jetzt in uns betet. Er ist in uns, jeder Getaufte hat ihn empfangen. Das ist etwas, eine Gabe, die wir nicht unterschätzen dürfen. Also von daher auf jeden Fall stimme ich Ihnen voll zu, ja.
0: Ja, danke Ihnen, Frau Fechler. Viele Grüße nach Ankum für diesen weiteren Impuls, diesen weiteren Gedanken. Und wir gehen jetzt in das Bistum Trier. Von dort hat uns auch eine weitere Hörerin erreicht. Grüß Gott, willkommen in der Sendung.
5: Ja, grüß Gott. Ich mach kurz. Und zwar, ich kenne Leute, die zum Beispiel der KI, künstlicher Intelligenz, ihr Anliegen sagen und dann bitten die um ein Gebet. Ja, also ich habe gehört, das Gebet wunderbar, aber in dem Augenblick, wo mir die Person gesagt hat, ja, das hat die KI formuliert, habe ich richtig einen Schmerz im Herzen gespürt, weil in der Bibel steht, dass der Heilige Geist wird euch sagen, worum ihr bitten sollt und wie ihr beten sollt, ja. Und ich habe, auch wenn das noch so schön war, aber ich habe einen Schmerz gespürt, weil man hat das nicht dem Heiligen Geist, das Anliegen, gesagt, sondern der KI. Das waren wunderbare Worte, also nichts dagegen, das ist perfekt. Aber kein Kontakt zum Heiligen Geist, das wollte ich nur sagen. Und es gibt ja wahrscheinlich auch Priester, weil ich habe mich erkundigt, ob das okay ist. Die haben gesagt, ja, ist nicht schlimm, man muss nur richtig, also korrekt formulieren und dann kommt schon. Aber da ist ja kein Segen auf dem Gebet, da sind nur Worte, ja. Ach ja, okay, das ist mein Anliegen, das beunruhigt mich und das tut mir auch weh, ja, dass man nicht direkt den Heiligen Geist anspricht und in den Himmel ruft, sondern die KI bittet. Okay, ja. Das war mein Beitrag. Einfach. Jeder kann denken, was er will, aber mir hat es wehgetan. Okay.
0: Pfarrer Weber, vielleicht noch ein paar Gedanken dazu zum Gebet.
2: Ja, gerne. Also, Sie sagen das ja, das ist ja tatsächlich mittlerweile in aller Munde. Interessanterweise hat ja der nächste Leo der 14., der jetzige Papst, auch eine Enzyklika dazu geschrieben zur KI und darauf nochmal hingewiesen, dass, wie wichtig es ist, dass es nicht der Mensch ist, der den Turm zum Himmel baut, sondern dass es Gott ist, der die neue Stadt baut und dass wir dringend uns wirklich da auch auf die Führung Gottes und auf die Führung des Heiligen Geistes verlassen dürfen. Also auch von daher kann ich Ihren Schmerz teilen, wenn man sagt, ja, man macht das so seelenlos und gibt das mal eben schnell einen Computer ein, um dann etwas zu haben, so ungefähr. Natürlich dürfen wir den Heiligen Geist bitten. Also das ist wirklich so, dass er in uns betet und dass er für uns eintreten möchte. Also von daher immer aus der Kraft des Heiligen Geistes beten. Und dann kann man ja immer noch, wenn man ein Gebet im Internet findet, kann man es dem Heiligen Geist auf besondere Weise anvertrauen, dass er es mit Vollmacht und Kraft erfüllt, damit es nicht so seelenlos bleibt. Also das als Vorschlag dafür.
5: Okay, danke.
2: Gerne.
0: Dann Ihnen alles Gute, Gottes Segen, viele Grüße in das Bistum Trier. Die Spiritualität hier bei Radio Horeb, Radio Maria. Pfingsten ist noch nicht vorbei. Die heilige Schwester Elena Guerra und die Erneuerung der Kirche im Heiligen Geist. Das war unser Thema heute hier in der Spiritualität mit Pfarrer Dr. Marc Weber aus Bremen live zugeschaltet. 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Pfarrer Weber, wir wollen aber diese Sendung nicht beenden, wollen Sie nicht gehen lassen, ohne noch den priesterlichen Segen von ihm empfangen zu haben.
2: Ja, sehr gerne. Ja, Herr, wir danken dir, dass du uns nicht verlassen hast, dass du bei uns bist, dass du uns zum Beispiel den Heiligen Geist geschenkt hast. Und so bitten wir dich um deinen Segen für heute, für alle Zuhörer, für alle Anliegen, die heute mit im Herzen getragen werden. Durch deinen Heiligen Geist kennst du sie alle. Und wir bitten dich in der Kraft des Heiligen Geistes, segne sie, segne, erhöre die Gebete und lass uns wirklich gemeinsam unter deinem Namen, unter deiner Führung weitergehen. Und so segne euch der Vater und der Sohn und der Heilige Geist.
0: Amen. 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

Radio Horeb, es ist jetzt 15 Uhr. Wir beten den Barmherzigkeitsrosenkranz hier heute am Mittwochnachmittag. Wenn Sie mitbeten möchten, rufen Sie jetzt hier gerne an unter der 089 517 008 008. Noch einmal hier die Nummer zum Barmherzigkeitsrosenkranz 089 517 008 008.

0: Der Barmherzigkeitsrosenkranz hier bei Radio Horeb und Radio Maria. Der Barmherzigkeitsrosenkranz, er geht zurück auf die heilige Schwester Faustina Kowalska. Der Wunsch Jesu an Schwester Faustina war es, die Verehrung der göttlichen Barmherzigkeit in der ganzen Welt zu fördern. So schrieb Schwester Faustina im Jahr 1935 diesen Barmherzigkeitsrosenkranz auf, den wir jetzt hier heute um 15 Uhr zur Todesstunde von Jesus beten. Wir beten heute gemeinsam den Barmherzigkeitsrosenkranz mit Martin Rothacker aus Frankfurt am Main. Hallo, grüß Gott.
1: Grüß Gott, liebe Hörer und grüß Gott, lieber Herr Kreuter.
0: Hören wir jetzt noch zur Einstimmung, bevor wir dann gleich losbeten, ein Zitat von Schwester Faustina Kowalska aus ihrem Tagebuch. Dort schreibt sie unter der Nummer 584: Jesus sagt: Wenn du darüber nachdenkst, was ich dir in der Tiefe deines Herzens sage, trägst du mehr Nutzen davon als durch das Lesen vieler Bücher. Wollten doch die Seelen auf meine Stimme hören, wenn ich in der Tiefe ihres Herzens spreche, sie würden in kurzer Zeit zum Gipfel der Heiligkeit gelangen. Soweit die Nummer 584 dieses Tagebuches von der heiligen Schwester Faustina Kowalska. Herr Rothacker, haben Sie noch ein Anliegen, ein Gebetsanliegen für diesen Barmherzigkeitsrosenkranz?
1: Ja, und zwar heute in 5 Tagen am Montag ist das Fest des heiligen Bartholomäus. Das ist in Frankfurt unser Stadtpatron. Und da möchte ich auch auf die Fürsprache des heiligen Bartholomäus beten für Schutz, um Schutz für unsere Stadt und für die Bekehrung der Menschen in unserer Stadt.
0: Dann beginnen wir doch jetzt hier auch in diesem Anliegen, diesen Barmherzigkeitsrosenkranz hier bei Radio Horeb, Radio Maria am Mittwochnachmittag. Im Namen des Vaters und des Sohnes und des Heiligen Geistes.
1: Amen.
0: Vater unser im Himmel, geheiligt werde dein Name, dein Reich komme, dein Wille geschehe, wie im Himmel, so auf Erden.
1: Unser tägliches Brot gib uns heute und vergib uns unsere Schuld, wie auch wir vergeben unseren Schuldigern, und führe uns nicht in Versuchung, sondern erlöse uns von dem Bösen. Amen.
0: Gegrüßet seist du, Maria, voll der Gnade, der Herr ist mit dir. Du bist gebenedeit unter den Frauen, und gebenedeit ist die Frucht deines Leibes, Jesus.
1: Heilige Maria, Mutter Gottes, bitte für uns Sünder, jetzt und in der Stunde unseres Todes. Amen.
0: Ich glaube an Gott, den Vater, den Allmächtigen, den Schöpfer des Himmels und der Erde, und an Jesus Christus, seinen eingeborenen Sohn, unseren Herrn, empfangen durch den Heiligen Geist, geboren von der Jungfrau Maria, gelitten unter Pontius Pilatus, gekreuzigt, gestorben und begraben, hinabgestiegen in das Reich des Todes, am 3. Tage auferstanden von den Toten, aufgefahren in den Himmel, er sitzt zu Rechten Gottes, des allmächtigen Vaters, von dort wird er kommen, zu richten die Lebenden und die Toten.
1: Ich glaube an den Heiligen Geist, die heilige katholische Kirche, Gemeinschaft der Heiligen, Vergebung der Sünden, Auferstehung der Toten und das ewige Leben. Amen.
0: Ewiger Vater, ich opfere dir auf den Leib und das Blut, die Seele und die Gottheit deines über alles geliebten Sohnes, unseres Herrn Jesus Christus.
1: Zur Sühne für unsere Sünden und für die Sünden der ganzen Welt.
0: Durch sein schmerzhaftes Leiden.
1: Habe Erbarmen mit uns und mit der ganzen Welt.
0: Durch sein schmerzhaftes Leiden.
1: Habe Erbarmen mit uns und mit der ganzen Welt.
0: Durch sein schmerzhaftes Leiden.
1: Habe Erbarmen mit uns und mit der ganzen Welt.
0: Durch sein schmerzhaftes Leiden.
1: Habe Erbarmen mit uns und mit der ganzen Welt.
0: Durch sein schmerzhaftes Leiden.
1: Habe Erbarmen mit uns und mit der ganzen Welt.
0: Durch sein schmerzhaftes Leiden.
1: Habe Erbarmen mit uns und mit der ganzen Welt.
0: Durch sein schmerzhaftes Leiden.
1: Habe Erbarmen mit uns und mit der ganzen Welt.
0: Durch sein schmerzhaftes Leiden.
1: Habe Erbarmen mit uns und mit der ganzen Welt.
0: Durch sein schmerzhaftes Leiden.
1: Habe Erbarmen mit uns und mit der ganzen Welt.
0: Durch sein schmerzhaftes Leiden.
1: Habe Erbarmen mit uns und mit der ganzen Welt. Ewiger Vater, ich opfere dir auf den Leib und das Blut, die Seele und die Gottheit deines über alles geliebten Sohnes, unseres Herrn Jesus Christus.
0: Zur Sühne für unsere Sünden und für die Sünden der ganzen Welt.
1: Durch sein schmerzhaftes Leiden.
0: Habe Erbarmen mit uns und mit der ganzen Welt.
1: Durch sein schmerzhaftes Leiden.
0: Habe Erbarmen mit uns und mit der ganzen Welt.
1: durch sein schmerzhaftes Leiden.
0: Habe Erbarmen mit uns und mit der ganzen Welt.
1: Durch sein schmerzhaftes Leiden.
0: Habe Erbarmen mit uns und mit der ganzen Welt.
1: Durch sein schmerzhaftes Leiden.
0: Habe Erbarmen mit uns und mit der ganzen Welt.
1: Durch sein schmerzhaftes Leiden.
0: Habe Erbarmen mit uns und mit der ganzen Welt.
1: Durch sein schmerzhaftes Leiden.
0: Habe Erbarmen mit uns und mit der ganzen Welt.
1: Durch sein schmerzhaftes Leiden.
0: Habe Erbarmen mit uns und mit der ganzen Welt.
1: Durch sein schmerzhaftes Leiden.
0: Habe Erbarmen mit uns und mit der ganzen Welt.
1: Durch sein schmerzhaftes Leiden.
0: Habe Erbarmen mit uns und mit der ganzen Welt. Ewiger Vater, ich opfere dir auf den Leib und das Blut, die Seele und die Gottheit deines über alles geliebten Sohnes, unseres Herrn Jesus Christus.
1: Zur Sühne für unsere Sünden und für die Sünden der ganzen Welt.
0: Durch sein schmerzhaftes Leiden.
1: Habe Erbarmen mit uns und mit der ganzen Welt.
0: Durch sein schmerzhaftes Leiden.
1: Habe Erbarmen mit uns und mit der ganzen Welt.
0: Durch sein schmerzhaftes Leiden.
1: Habe Erbarmen mit uns und mit der ganzen Welt.
0: Durch sein schmerzhaftes Leiden.
1: Habe Erbarmen mit uns und mit der ganzen Welt.
0: Durch sein schmerzhaftes Leiden.
1: Habe Erbarmen mit uns und mit der ganzen Welt.
0: Durch sein schmerzhaftes Leiden.
1: Habe Erbarmen mit uns und mit der ganzen Welt.
0: Durch sein schmerzhaftes Leiden.
1: Habe Erbarmen mit uns und mit der ganzen Welt.
0: Durch sein schmerzhaftes Leiden.
1: Habe Erbarmen mit uns und mit der ganzen Welt.
0: Durch sein schmerzhaftes Leiden.
1: Habe Erbarmen mit uns und mit der ganzen Welt.
0: Durch sein schmerzhaftes Leiden.
1: Habe Erbarmen mit uns und mit der ganzen Welt. Ewiger Vater, ich opfere dir auf den Leib und das Blut, die Seele und die Gottheit deines über alles geliebten Sohnes, unseres Herrn Jesus Christus.
0: Zur Sühne für unsere Sünden und für die Sünden der ganzen Welt.
1: Durch sein schmerzhaftes Leiden.
0: Habe Erbarmen mit uns und mit der ganzen Welt.
1: Durch sein schmerzhaftes Leiden.
0: Habe Erbarmen mit uns und mit der ganzen Welt.
1: Durch sein schmerzhaftes Leiden.
0: Habe Erbarmen mit uns und mit der ganzen Welt.
1: Durch sein schmerzhaftes Leiden.
0: Habe Erbarmen mit uns und mit der ganzen Welt.
1: Durch sein schmerzhaftes Leiden.
0: Habe Erbarmen mit uns und mit der ganzen Welt.
1: Durch sein schmerzhaftes Leiden.
0: Habe Erbarmen mit uns und mit der ganzen Welt.
1: Durch sein schmerzhaftes Leiden.
0: Habe Erbarmen mit uns und mit der ganzen Welt.
1: Durch sein schmerzhaftes Leiden.
0: Habe Erbarmen mit uns und mit der ganzen Welt.
1: Durch sein schmerzhaftes Leiden.
0: Habe Erbarmen mit uns und mit der ganzen Welt.
1: Durch sein schmerzhaftes Leiden.
0: Habe Erbarmen mit uns und mit der ganzen Welt. Ewiger Vater, ich opfere dir auf den Leib und das Blut, die Seele und die Gottheit deines über alles geliebten Sohnes, unseres Herrn Jesus Christus.
1: Zur Sühne für unsere Sünden und für die Sünden der ganzen Welt.
0: Durch sein schmerzhaftes Leiden.
1: Habe Erbarmen mit uns und mit der ganzen Welt.
0: Durch sein schmerzhaftes Leiden.
1: Habe Erbarmen mit uns und mit der ganzen Welt.
0: Durch sein schmerzhaftes Leiden.
1: Habe Erbarmen mit uns und mit der ganzen Welt.
0: Durch sein schmerzhaftes Leiden.
1: Habe Erbarmen mit uns und mit der ganzen Welt.
0: Durch sein schmerzhaftes Leiden.
1: Habe Erbarmen mit uns und mit der ganzen Welt.
0: Durch sein schmerzhaftes Leiden.
1: Habe Erbarmen mit uns und mit der ganzen Welt.
0: Durch sein schmerzhaftes Leiden.
1: Habe Erbarmen mit uns und mit der ganzen Welt.
0: Durch sein schmerzhaftes Leiden.
1: Habe Erbarmen mit uns und mit der ganzen Welt.
0: Durch sein schmerzhaftes Leiden.
1: Habe Erbarmen mit uns und mit der ganzen Welt.
0: Durch sein schmerzhaftes Leiden.
1: Habe Erbarmen mit uns und mit der ganzen Welt.
0: Durch sein schmerzhaftes Leiden.
1: Habe Erbarmen mit uns und mit der ganzen Welt.
0: Heiliger Gott, heiliger starker Gott, heiliger unsterblicher Gott.
1: Habe Erbarmen mit uns und mit der ganzen Welt.
0: Heiliger Gott, heiliger starker Gott, heiliger unsterblicher Gott.
1: Habe Erbarmen mit uns und mit der ganzen Welt.
0: Heiliger Gott, heiliger starker Gott, heiliger unsterblicher Gott.
1: Habe Erbarmen mit uns und mit der ganzen Welt.
0: Barmherziger Jesus, im Augenblick deines Kreuzes Todes für uns bitte ich dich an und lobpreise dich und bitte. Umfasse mit deiner unerschöpflichen Barmherzigkeit die ganze Menschheit, besonders die armen Sünder und die Sterbenden.
1: Amen.
0: Im Namen des Vaters und des Sohnes und des Heiligen Geistes.
1: Amen.
0: Gelobt sei Jesus Christus.
1: In Ewigkeit. Amen.
0: Vielen Dank Ihnen, Herr Rothacker. Viele Grüße nach Frankfurt am Main hier für das Gebeten, das ist gemeinsam Barmherzigkeitsrosenkranz hier bei Radio Horeb und Radio Maria. Mein Name ist David Kräuter. Schön, dass Sie hier mit dabei sind am Mittwochnachmittag. Gottes Segen. Alles Gute.

0: Es ist 15.15 Uhr, Viertel nach drei. Hörergrüße hier bei Radio Horeb und Radio Maria. Mein Name ist David Kreuter. Schön, dass Sie hier mit dabei sind. Ihre Zeit, Ihre Dreiviertelstunde, die Sie jetzt ganz persönlich gestalten können, hier bei Radio Horeb, Radio Maria am Mittwochnachmittag, nämlich mit Ihren Grüßen, Ihrem Liedwunsch, Ihrem Lieblingslied aus unserer Datenbank. 30.000 Titel stehen für Sie bereit. Suchen Sie sich davon gerne eins aus. Noch einmal hier die Nummer zu den Hörergrüßen. Das ist die 089-517-008-008. Mein Name ist David Kreuter. Ich freue mich jetzt hier auf diese Dreiviertelstunde gemeinsam mit Ihnen. Noch einmal die Nummer 089-517-008-008. Und wir starten jetzt aber zuerst in die Sendung mit unserem Lied der Woche. Das hat Musikredakteur David Rüll für Sie rausgesucht.
1: Mit 4 Millionen Jugendlichen aus aller Welt, der größte Weltjugendtag aller Zeiten, 1995 in Manila. Zum zweiten Mal findet nun ein Weltjugendtag in Asien statt, 2027 im südkoreanischen Seoul. Über 1 Million Jugendliche erwarten die Veranstalter in den Tagen vom 3. bis 8. August 2027, darunter Hunderttausende Pilger aus der ganzen Welt. Anfang August erschienen die offizielle Hymne zum Weltjugendtag. Sie heißt Confidite Ego Vici Mundum und greift das Motto zum Weltjugendtag auf. Habt Mut, ich habe die Welt besiegt, nach Johannes 16,33. Ein internationaler Wettbewerb diente zum Ermitteln der Hymne. Von den 434 eingereichten Ideen setzte sich die Komposition des koreanischen Musikers Francis Jiun Kim durch. Francis Jiun Kim verbindet in der Musik zeitgenössische Elemente mit traditionellen koreanischen Chorklängen und Instrumenten wie einer großen Bambus-Querflöte und einer koreanischen Zither. Die Hymne gibt es in einer klassischen Version für Chor und Orchester und in einer Pop-Version. Der Text ist wie gewohnt bei Weltjugendtagshymnen ein Mix aus mehreren Sprachen. Beginnend mit der Sprache des Gastgeberlandes, Koreanisch, folgen Englisch, Lateinisch, Italienisch, Französisch, Spanisch und Portugiesisch. Bevor wir nun hineinhören, ein paar Einblicke in die Liedzeilen. Am östlichen Himmel erscheint das Licht, dem wir folgen. Schlafende Herzen, einst verloren im Schatten, erwachen. Unsere Reise entflammt. Bis an die Enden der Erde bleibt Gott an unserer Seite. Durch Angst, Dunkelheit und unseren zitternden Weg werden wir die Hoffnung tragen: Habt Mut, ich habe die Welt überwunden. Die offizielle Hymne zum Weltjugendtag 2027 in Seoul in der klassischen Version mit dem World Youth Day Soul Chor und Orchester im Lied der Woche bei Radio Horeb. Confidite, Ego Vici Mundum.

0: Confidite Ego Vici Mundum, das die Hymne zum Weltjugendtag 2027 in Seoul. Das ist hier unser Lied der Woche, hier in dieser Woche bei Radio Horeb und Radio Maria. Zu den Hörergrüßen am Mittwochnachmittag. Ihre Zeit, Sie können hier diese Chance nutzen, diese Stunde gestalten. Bis 16 Uhr haben wir Zeit für Ihren Liedwunsch, Ihre Grüße hier heute. Mein Name ist David Kräuter, ich freue mich auf Sie. Und die Nummer hier zur Sendung ist die 089-517-008-008. Und wir starten hier in die Sendung. Als erste Hörerin angerufen hat Frau Renate Hillenbrand aus Fulda. Grüß Gott.
1: Grüß Gott. Ich möchte alle Hörer von Radio Horeb herzlich grüßen, Ihnen alles Gute wünschen und Gottes Segen. Und soll ich das Lied auch sagen oder ja, sagen Sie es?
0: Machen Sie es doch gerne.
1: Ja, ich hätte gern von der Gruppe Adonai das Lied Adonai.

0: Adonai von Adonai Music hier bei den Hörergrüßen bei Radio Horeb. Das war ein Liedwunsch von Frau Renate Hillenbrand aus Fulda. Stammt sie, hat hier angerufen, ihre Grüße weitergegeben, sich ein Lied gewünscht. Und auch das können Sie hier tun bei den Hörergrüßen hier bei Radio Horeb, Radio Maria. Mein Name ist David Kreuter. Die Nummer hier zu den Hörergrüßen live hier im Studio ist die 089 517 008 008. Und genau da hat auch angerufen Frau Hildegard Neumann aus Bamberg. Grüß Gott, viele Grüße nach Franken. Hallo.
1: Ich wollte mich bei Elmar bedanken. Er war gerade da mit seinem Enkelkind und hat mir was gebracht. Und da wollte ich mich extra bedanken. Dann wollte ich meinem Bruder in Kronach Dörfles, wenn er zuhören sollte, oder seine Schwiegermutter oder seine Frau, wenn sie zuhören sollten, oder sollen die Feuerwehrleute da oben, dem Franz Josef, der war Feuerwehrmeister, alles Gute wünschen, wenn sie zuhören. Und dann möchte ich alle grüßen, die wo nie gegrüßt werden, und eine Galmnitz-Dörthea aus Beiersdorf. Und alle, die wo nie gegrüßt werden, doppelt so hoch. Mit dem Josef-Lied.
0: Genau, das Josef-Lied geht alle zu Josef, gesungen von Adelheid Niklaser. Frau Neumann, das passt doch heute gut zum 19. zum Josefstag im Monat. Alles Gute Ihnen, Frau Neumann.
1: Okay.
0: Wiederhören.

0: geht alle zu Josef. Ein Lied zum heutigen Josefstag, der 19. jedes Monats, denn der 19. März, das ist der Tag, der dem heiligen Josef gewidmet ist, der Gedenktag des heiligen Josef. Hier bei den Hörergrüßen bei Radio Horeb und Radio Maria gehen wir jetzt in den Harz nach Thale zu Frau Ursula Hahn. Und Frau Hahn, auch Ihnen ist der heilige Josef ein Anliegen, oder?
1: Ja, ich bitte ihn, dass er unsere Kirche und wie gesagt unser Team aus Wernigerode, dass er uns gut leitet zu dieser Wallfahrt am 6. September auf der Hüßburg, dass genau. Wir erfolgreich sind und Radio Horeb weitergeben.
0: Frau Hahn, Sie sind ja auch tätig im Radio Horeb Team Deutschland, das heißt, Sie sind da ehrenamtlich tätig und verbreiten Radio Horeb weiter.
1: Ja. Und viele Grüße an meine Cousinen aus Olching, Gerda Baum, Helga Baum und meine Cousine aus Augsburg, Gitti Schöpp.
0: Und Frau Hahn, Team Deutschland, wie sind Sie dazu gekommen, sich da zu engagieren?
1: Bitte?
0: Wie sind Sie dazu gekommen, sich ehrenamtlich für Radio Horeb im Team Deutschland zu engagieren?
1: Bin dabei, ja.
0: Genau, wie kam es dazu, dass Sie sich da engagiert haben?
1: Ja, wir hatten ein Treffen und da war Pfarrer Schätzle und so da und da habe ich mich damit gemeldet.
0: Sehr schön. Ja, danke auch für Ihren Einsatz, Ihren ehrenamtlichen Einsatz. Alle Informationen zum Radio Horeb Team Deutschland, wie vielleicht auch Sie, liebe Hörerinnen und Hörer, sich hier ehrenamtlich für Radio Horeb engagieren können, was das genau bedeutet, was sie dort heißen, was Team Deutschland überhaupt ganz exakt macht, was es da verschiedene Tätigkeiten gibt, das finden Sie alles auf unserer Homepage horeb.org unter Mitarbeiten. Und da gibt es direkt die Rubrik Radio Horeb Team Deutschland. Frau Hahn, und Sie haben sich heute zum Josefstag, ja, im Monat zumindest, haben Sie sich auch ein Josefslied gewünscht, Heiliger Josef, gesungen, ja, von der Familie Mariens. Alles Gute Ihnen.
1: Ja, danke Ihnen auch.
0: Wiederhören und viele Grüße in den Harz nach Thale.
1: Danke.
0: Und bevor wir das Lied jetzt hier gleich hören, noch einmal die Nummer zu den Hörergrüßen, die 089 517 008 008. Nutzen Sie gerne die Chance, rufen Sie hier an, bringen Sie sich ein mit Ihrem Liedwunsch, Ihren Grüßen unter der 089 517 008 008. Und jetzt, Frau Hahn, Ihr Liedwunsch, Heiliger Josef.

0: Heiliger Josef, gesungen von der Familie Mariens. Ich habe den Hörer grüßen bei Radio Horeb, Radio Maria. Mein Name ist David Kreuter. Schön, dass Sie hier mit dabei sind. Rufen Sie doch gerne an, hier bei den Hörergrüßen live im Studio. Ich freue mich auf Ihren Anruf, Ihren Liedwunsch, Ihre Grüße. Die Nummer dazu ist die 089 517 008 008. Frau Hahn aus Thal im Harz war gerade eben auf Sendung und vom Harz gehen wir jetzt nach Nürnberg zu Frau Angelika Janssen. Grüß Gott, Frau Janssen.
1: Angela Janssen, ja, grüße Sie. Ich danke Ihnen schön und ich wünsche mir für alle Hörerinnen und Hörer, beziehungsweise grüße alle Hörerinnen und Hörer mit dem Gedenken an unseren Tauftag, mit dem Lied Fest soll mein Taufbund immer stehen.
0: Sie haben mir erzählt, Sie haben heute Ihren Tauftag, Frau Janssen, oder?
1: Ja, habe ich.
0: Dann Ihnen alles Gute, genau. Gottes Segen dazu.
1: Herzlichen Dank. Freut mich. Dankeschön.
0: Auch allen, die heute Ihren Tauftag haben oder sonst jetzt in näherer Zeit Ihren Tauftag haben, auch alles Gute, Gottes Segen. Und dazu haben Sie sich eben dieses Lied gewünscht, Fest soll mein Taufbund immer stehen, gesungen vom Mainzer Knabenchor. Dann wünsche ich Ihnen alles Gute, Gottes Segen. Und jetzt hier eben
1: Vielen
0: Ihr
1: Dank.
0: Liedwunsch.
1: Vergelt's Gott.
0: Soll mein Taufbund immer stehen. Viele Grüße nach Nürnberg, Frau Janssen. Alles Gute.
1: Vergelt's Gott.

0: Fest soll mein Taufbund immer stehen, gesungen vom Mainzer Knabenchor. Das hat sich Frau Angelika Janssen aus Nürnberg gewünscht zu ihrem heutigen Tauftag. Hier bei den Hörergrüßen bei Radio Horeb und Radio Maria können auch Sie sich hier Ihr Lied wünschen, jemanden grüßen unter der 089 517 008 008. Mein Name ist David Kreuter. Ich freue mich auf Ihren Anruf, Ihre Grüße. Und wir bleiben jetzt in Franken. Wir gehen nach Bayreuth zu Frau Eva Küfner-Büttner. Grüß Gott, Frau Küfner-Büttner.
1: Ja, hallo. Ich grüße die Hörerschaft und alle, die hier arbeiten bei Ihnen da in Ihrem Radio Horeb. Radio Horeb. Nein, Sie wissen schon. Ja, ich glaube, das ist irgendwie das Wetter.
0: Ja,
1: ich grüße auch alle in der Schlosskirche, vor allen Dingen die Kräuterfrauen, die Sträuße gebunden haben. Wir haben 150 Sträuße gebunden, über 150 Sträuße. Ja, und auch im Kreuz, Heiligkreuz Bayreuth, grüße ich auch alle Frauen. Und auch St. Johannes Nepomuk. Alle, die mich kennen und lieben. Und ja, da wünsche ich einfach viel Vergnügen bei diesem wunderbaren Text von Anja Lehmann, Land der Ruhe.
0: Genau, Land der Ruhe, das haben Sie sich gewünscht, gesungen von Anja Lehmann. Frau Küfner-Büttner, ich würde sagen, das hören wir doch jetzt auch direkt bei den Hörergrüßen. Alles Gute Ihnen, Gottes Segen.
1: Das machen wir ebenso. Dankeschön.
0: Und dann wünsche ich Ihnen und allen Hörern viel Freude damit, mit diesem Lied. Wiederhören.
1: Wiederhören.

0: Anja Lehmann hier bei den Hörergrüßen bei Radio Horeb, Radio Maria. Mein Name ist David Kreuter und wir gehen direkt weiter nach Rheinland-Pfalz, nach Nackenheim. Dort hat uns Frau Silvia Holetke erreicht. Grüß Gott, Frau Holetke.
1: Grüß Gott, Frau Kreuter. Ich grüße alle Priester, Bischof, Diakon und Ordensleute, Sie und Ihr Team und die ganze Hörgemeinde.
0: Dankeschön.
1: Ich will sagen, dass ich für die Priester und Diakone bete und für Sie auch und Ihr Team und für die Hörerschaft.
0: Dankeschön, ja.
1: Wie können Sie auch für mich beten, ja?
0: Frau Holetke, im Gebet verbunden hier in dieser großen Radio Maria, Radio Horeb Hörerfamilie. Frau Holetke, und Sie haben sich besonders für die Priester, für die Bischöfe, für die Diakone das Lied gewünscht, Segne du Maria, unseren Priesterstand, ja, gesungen.
1: Danke für Ihre Arbeit, ohne die Horeb könnte ich nicht mehr leben.
0: Dankeschön.
1: Gottes Segen, ja, für Sie und
0: Ihr
1: Team.
0: Das freut uns. Wir machen das sehr gerne, ja, Frau Holetke. Gerade, ja. Dann würde ich sagen, Frau Holetke, hören wir jetzt hier Ihren Wunsch. Segne du Maria, unseren Priesterstand, gesungen von Adelheid Niklaser. Wiederhören.

0: Segne du Maria, unseren Priesterstand, gesungen von Adelheid Niklaser, ein Liedwunsch von Frau Silvia Holetke aus Nackenheim in Rheinland-Pfalz. Und von Rheinland-Pfalz gehen wir nach Bayern, nach Murnau, zu Frau Sabine Köhler. Grüß Gott, Frau Köhler.
1: Grüß Gott. Ich wollte meine Mama grüßen, die dann meine zwei Schwestern, der Benjamin, der ist gerade in Lettland. Und ja, und noch andere Verwandten, wo ich noch habe, wollte ich auch noch grüßen. Und ich wünsche mir das Lied von Andrea Schätzle, Herz für Herz.
0: Das habe ich Ihnen rausgesucht, Frau Köhler. Herz für uns von Pfarrer Andrea Schätzle.
1: Genau.
0: Dann Ihnen alles Gute, viele Grüße nach Murnau.
1: Und vielen Dank, wir hören Sie auch.
0: Dankeschön, hören hier direkt
1: rein. Und ganz
0: rein.
1: Liebe Grüße an Andrea Schätzle.
0: Ja, und den hören wir doch jetzt hier erstmal im Lied mit Herz für
1: Danke.
0: Uns.
1: Vielen Dank.
0: Viel Freude Ihnen damit.
1: Danke. Wiedersehen.

0: Herz für uns von Pfarrer Andreas Schätzler hier bei den Hörergrüßen bei Radio Horeb, Radio Maria. Und wir gehen jetzt noch nach in das Bistum Mainz, nach Riedstadt. Dort hat angerufen unter der 089 517 008 008 Herr Harald Hoffmann. Grüß Gott, Herr Hoffmann.
1: Ja, grüß Gott. Ja, vielen Dank auch, dass ich auch noch drankommen konnte. Und ich würde gern beten auch für alle von der eucharistischen Männergebetswache auf Maria Lindenberg vom katholischen Männerwerk der Erzdiözese Freiburg und da besonders jetzt für die Gruppe vom Dekanat Kraichgau, wo ich also noch mitbeten durfte und wo mir Tag und Nacht so eucharistische Gebetswache auf dem Lindenberg da gehalten hatte. Und da will ich auch besonders Grüße auch an das Ehepaar Gerhard und Angelika Weber, die das also gut mitgestaltet haben. Und auch alle, die da mitgewirkt haben, auch besonders dem Bischof Emeritus Merkel und auch dem dortigen Pfarrer Eckstein, sowie auch alle, die so im eucharistischen Gebetsnetz so um Rosemarie Schröder und Agnes Schaar mit mir verbunden sind, möchte ich auch sehr herzlich grüßen.
0: Ja, Hoffmann, dazu haben Sie sich ein Lied gewünscht, ein besonderes Lied, das Salve Regina auf Latein, aber gesungen von Michael Patrick Kelly.
1: Jawohl.
0: Ich würde sagen, da hören wir doch jetzt hier direkt rein, dass wir auch noch ein bisschen Zeit haben, reinzuhören, bevor dann gleich um 16 Uhr hier die Nachrichten von Radio Vatikan, das steckt aus Rom, starten. Herr Hoffmann, Ihnen auch alles Gute, Gottes Segen.
1: Ja, Ihnen auch dann. Vielen Dank.
0: Und viele Grüße. Und jetzt hören wir hier direkt Michael Patrick Kelly mit Salve Regina.

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1: Heute mit folgenden Themen. Leo XIV. Nimmt den Rücktritt des Bischofs von Speyer an. Laut Papst ist Gesang in der Liturgie Offenbarung kirchlicher Gemeinschaft. Und Frieden kultivieren, Frieden suchen. Appell des Papstes bei der Generalaudienz. Herzlich willkommen zum Nachrichtenjournal von Radio Vatikan, heißt sie an diesem Mittwoch Anne Preckel. Papst Leo hat das Rücktrittsgesuch des Speyerer Bischof Karl-Heinz Wiesemann angenommen. Das teilte der Vatikan am Mittwoch ohne weitere Details mit. Motiv seien gesundheitliche Gründe, teilte das deutsche Bistum Speyer mit. Der 66-jährige Wiesemann war seit 2008 dort Bischof. In einem Brief an die Katholiken schrieb er, er sei mit ganzem Herzen und großer innerer Freude mit ihnen Christ und für sie Bischof gewesen. Dennoch habe die Last der umfänglichen Verantwortung in ihm körperlich wie auch seelisch schwerwiegende Spuren hinterlassen. Ich sehe es auch als Verantwortung an, wenn man weiß, dass man einer Aufgabe nicht mehr im nötigen Umfang gerecht werden kann, das auf Zeit verliehene Amt für einen anderen, nun besser geeigneten, wieder freizugeben, so Wiesemann. Er wisse, dass seine Entscheidung viele Menschen bewege und bitte um Verständnis für diesen Schritt. Kultivieren wir Frieden? Wie können wir ihn in uns und der Welt fördern? Bei seiner Generalaudienz hat Papst Leo an diesem Mittwoch dazu aufgerufen, sich darüber Gedanken zu machen.
2: Desidero rivolgere a ciascuno l'invito a sviluppare sempre in se stessi un'autentica coscienza di pace.
1: Ich möchte jeden von euch dazu aufrufen, stets in sich selbst ein authentisches Friedensbewusstsein zu entwickeln. Seid euch aufrichtig bewusst, dass der Frieden ein kostbares und großes Gut ist und dass es eines starken und beständigen Engagements bedarf, um ihn zu verwirklichen, indem ihr ehrlich und wahrhaftig die Wege beschreitet, die ihn in der Gesellschaft aufbauen und festigen.
2: E la confermano nella società.
1: So der Papst bei der Generalaudienz, die im Petersdom stattfand. Liturgischer Gesang und Kirchenmusik sind kein Beiwerk in der Liturgie, sondern Gebet und eigentlich eine Offenbarung der kirchlichen Gemeinschaft. Das hat der Papst in seiner Katechese bei der Generalaudienz betont. Weiteres wichtiges Element in der Liturgie, laut Leo, die Stille, das heilige Schweigen.
3: Je enger Kirchenmusik mit der liturgischen Handlung verbunden sei, desto heiliger werde sie, so der Papst. Singen und Musizieren bedeute in der Liturgie deshalb zu beten, wobei Musik besonders die emotionale Dimension des Gebets zum Ausdruck bringe. Leo XIV. Erinnerte in diesem Zusammenhang auch an den heiligen Augustinus und dessen Wort
2: Cantare amantis est, cioè cantare è proprio di chi ama.
3: Singen ist Sache dessen, der liebt. Musik könne so helfen, das Herz für das Wirken Gottes in der Gnade zu öffnen und sich von ihm formen zu lassen. Zugleich habe der Gesang eine besondere Bedeutung für die Gemeinschaft.
2: Attraverso la sinfonia delle voci.
3: Durch die Sinfonie der Stimmen trägt er zur Einheit der Herzen bei, überwindet Unterschiede zwischen den Menschen und vereint alle im Lob Gottes. So wird er zur Epiphanie der Kirche, zu einer sinnlich erfahrbaren Offenbarung jener Gemeinschaft, die zu ihrem eigenen Wesen gehört.
2: Che appartiene alla sua stessa natura.
3: Aus dieser theologischen Bedeutung ergeben sich jedoch auch konkrete Anforderungen an die Kirchenmusik. Sie müsse dem jeweiligen liturgischen Moment angemessen und zugleich edel und einfach, musikalisch hochwertig und leicht ausführbar sein. Dabei erinnerte Leo XIV. An den antiken Grundsatz Lex orandi, lex credendi.
2: Cioè la legge della preghiera e anche legge della fede.
3: Das Gesetz des Betens ist auch das Gesetz des Glaubens. Gerade deshalb müsse darauf geachtet werden, welche Texte und welche Musik in der Liturgie verwendet würden.
2: Ed esorta ciascuno ministro fedele.
3: Zugleich fordert sie jeden einzelnen Amtsträger wie Gläubigen dazu auf, in der Liturgie das zu tun, was ihm aus der Natur der Sache und gemäß den liturgischen Regeln zukommt. Dabei geht es um ein harmonisches Gleichgewicht zwischen den verschiedenen Diensten, den unterschiedlichen Beiträgen und den Momenten der Stille.
2: I momenti di silenzio.
3: Auch die Inkulturation spiele für die Kirchenmusik eine wichtige Rolle, betonte Leo XIV. Weiter. Die musikalischen Traditionen verschiedener Völker seien ernst zu nehmen, weil sie Teil ihres religiösen und gesellschaftlichen Lebens seien. Das Konzil empfehle deshalb, die traditionelle Musik der jeweiligen Völker auch in den Schulen und im Gottesdienst zu fördern.
2: A tal fine.
3: Zu diesem Zweck ist der Komponist von Kirchenmusik aufgerufen, das musikalische Erbe der Kirche zu kennen und zu bewahren. Er soll sich davon inspirieren lassen, neue Kompositionen im Dienst der Liturgie zu schaffen, unter Berücksichtigung der zeitgenössischen Sensibilität und der verschiedenen kulturellen Traditionen. Mit Worten des heiligen Ignatius von Antiochien zeichnete er das Bild der Kirche als eines Chores, deren Eintracht und Einklang mit der Tonart Gottes durch Christus zum Vater singt. Für Radio Vatikan, Birgit Pottler.
1: Wir bleiben beim Thema Liturgie und Musik. Wir haben den Komponisten Pater Robert Mehlhardt gefragt, wie er die Katechese des Papstes dazu aufgefasst hat. Er ist Rektor des Päpstlichen Instituts für Kirchenmusik in Rom. Die Grundlage für die Komposition müssen die Liturgie und der Text selbst sein, sagte er uns.
4: Es sind natürlich diese wunderbaren Texte auch von der Liturgie. Viele kommen aus der Bibel, aber natürlich auch die ganze Poesie, die großartigen Hymnen und die ganzen auch Gedichte, die zu Liedern auch gemacht wurden durch die Geschichte. Da haben wir ein wahnsinniges, tolles Textrepertoire der letzten 2000 Jahre. Und dann gibt es natürlich auch Texte zum Beispiel aus dem Messbuch selber, die keine Gedichte sind und auch nicht direkt aus der Bibel stammen, aber eben direkt für den Tag dann geschrieben sind. Die, zum Beispiel der Introitus, also zum Eingang gibt es da Texte, oder denken Sie auch an die Responsorium für den Antorpsalm, also was nach der Lesung immer so abwechselnd mit dem Kantor, wenn einer da ist, so gesungen wird. Das sind Texte, die wirklich so in den liturgischen Büchern sind, die also wirklich Teil der Liturgie sind und die sich natürlich anbieten zu vertonen. Wir am Päpstlichen Institut für Kirchenmusik, also an der Päpstlichen Musikhochschule, haben also wirklich auch eine ganze Reihe von Komponisten und Komponistinnen aus aller Herren Länder, die das für ihre Sprachen auch wunderbar tun und dort ganz viel komponieren.
5: Der Papst spricht ja auch von einer Musik, die zugleich edel und einfach, musikalisch hochwertig und leicht ausführbar sein soll. Ist das nicht eine ziemlich schwierige Balance? Das klingt ja nicht einfach. Und was macht eine gute Kirchenkomposition aus, die eine Gemeinde tatsächlich mitsingen kann?
4: Also ich glaube, die Antwort ist in der Frage ja drin. Also die Kirchenmusik, die gut ist und die eine Gemeinde gut mitsingen kann, ist eben die Kirchenmusik, die dann wirklich die Gemeinde auch mitsingen kann. Was die Güte betrifft, ist natürlich der Test der Zeit immer so ein ganz gutes Merkmal. Also welche Stücke finden eine Sänger-, Beter- und Hörergemeinschaft über die Jahrzehnte und Jahrhunderte? Und welche sind dann auch wieder weg? Also es sind so Mode-Sachen, die sich dann am Ende doch nicht durchsetzen. Das ist auch immer so ein bisschen der Filter der Zeit, ja, der so ein bisschen auch dann die wirklich guten Sachen oft überleben lässt und weitertragen lässt.
5: Ein besonders starkes Bild, das der Papst gebraucht hat, ist ja auch das Bild vom Gesang als Symphonie der Stimmen, die Unterschiede überwindet und Gemeinschaft schafft. Erleben Sie das in der Praxis tatsächlich? Kann gemeinsames Singen eine Gemeinde verändern oder sogar versöhnen?
4: Ja, das erlebe ich also sehr, sehr stark. Ganz, ganz viele Menschen, die auch vielleicht eher fernstehen oder innerliche, vielleicht in Lebenssituationen, turbulenten Lebenssituationen stehen, wo sie für, sage ich mal, für die Predigt oder für die eher intellektuelle Seite des Gottesdienstes gar nicht so offen sind, vielleicht in dem Zeitpunkt, fühlen sich getragen und können sich getragen fühlen von dieser musikalischen Umarmung, von der Symphonie der Gemeinde oder der Orgel oder der Instrumente, die da sind. Also das erlebe ich sehr, sehr stark. Ist natürlich auch ein bisschen von den jeweiligen Kulturen abhängig, wie hoch da der Grundwasserspiegel für das gemeinsame Singen ist. Ich habe vor 2 Wochen Masterclasses gehalten, also Meisterklassen gehalten in Nigeria. Das ist wirklich eine singende Kultur, die also wunderbar einfach dieses Symphonische verwirklicht, wo in den Gemeinden einfach ganz viel auch gesungen wird und wo jeder sich wiederfindet in dieser symphonischen Umarmung. Also würde ich ganz klar mit Ja beantworten und ich erlebe das auch in der Praxis sehr, sehr oft.
1: Das gesamte Interview finden Sie auf unserer Seite im Internet www.radiovatikan.de. Mit Pater Robert Mehlhardt sprach meine Kollegin Christine Seuss. Papst Leo hat Trauer über die Opfer eines Verkehrsunfalls zum Ausdruck gebracht, der sich am vergangenen Wochenende in Ungarn ereignete. Dabei kamen in der Nacht zum 16. August 12 polnische Pilger ums Leben, die vom katholischen Marienwallfahrtsort Medjugorje in Bosnien-Herzegowina zurückkehrten. Außerdem wurden 10 Menschen verletzt. Papst Leo signalisierte tiefen Schmerz über den tragischen Verkehrsunfall und sicherte sein Gebet für die Verstorbenen und deren Angehörigen zu. Das Papsttelegramm wurde auf der Seite der polnischen Erzdiözese Primice veröffentlicht. Die Ermittlungen zur Klärung der Unfallursache laufen. Es war ein emotionaler, bewegender Moment. Eine spanische Krankenschwester aus Barcelona hatte am Dienstagabend in Castel Gandolfo überraschend Gelegenheit, mit dem Papst zu sprechen. Sie übergab ihm ein Buch über ihren verstorbenen Bruder. Er war mit 29 Jahren an einer Muskeldystrophie gestorben. Mit Elisabeth Achemi sprach Radio Vatikan im Anschluss an die Begegnung mit dem Papst.
6: Bis zum letzten Moment wusste Elisabeth Achemi nicht, ob sie die Gelegenheit haben würde, mit dem katholischen Kirchenoberhaupt zu sprechen. Am Dienstagabend, 18. August, kam es in Castel Gandolfo dann unerwartet zur Begegnung. Als der Papst abends den Apostolischen Palast verließ, um in den Vatikan zurückzukehren, hielt das Auto des Papstes genau bei ihr an. Leo kurbelte das Fenster runter und sprach zu Elisabeth. An die Worte erinnert Elisabeth sich im Interview mit uns mit großer Rührung. Sag mir, sag mir. Die Krankenschwester aus Barcelona nutzte die kurzen Momente, um dem Papst ein Exemplar des Buchs »Lernen zu sterben, um zu leben« zu überreichen. Das die Geschichte ihres Bruders Xavier Achemi erzählt, der im vergangenen Jahr im Alter von 29 Jahren verstorben war, nachdem er mit Muskeldystrophie gelebt hatte. Der Austausch mit Leo dem 14. dauerte nur wenige Augenblicke. Der Krankenschwester blieb er dennoch tief in Erinnerung. Sie berichtet uns, dass der Papst das Buch entgegennahm und ihr aufmerksam zuhörte. Er sah mich aufmerksam und liebevoll an, wie ein Vater seine Tochter. Sie konnte dem Papst das Zeugnis eines jungen Menschen überbringen, dessen Leben von Krankheit geprägt war, aber auch von einer Überzeugung. Der Wert des Daseins hängt nicht von den Lebensumständen ab, sondern von der Fähigkeit zu lieben und geliebt zu werden.
1: Damit endet unser Nachrichtenjournal an diesem Mittwoch. Anne Preckel führte durch die Sendung und bedankt sich sehr herzlich fürs Zuhören. Sie hören Radio Vatikan. Laudetur Jesus Christus.

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Das Gebet ist immer wieder Thema hier in dieser Katechismus-Sendung bei Radio Horeb, Ihrer christlichen Stimme in Deutschland. Und das hat natürlich einen Grund. Das ist ein eigener Abschnitt im Katechismus der katholischen Kirche, diesem großen Lehrdokument der katholischen

0: Kirche, wo sie sich die Kirche über sich selber Rechenschaft ablegt, ihren Glauben, ihr Leben und eben ihr Gebet. Und das nicht nur in der Liturgie, sondern auch im gemeinschaftlichen und persönlichen Gebetsleben. Das ist ein eigener Abschnitt. Der letzte ist ein kürzerer Abschnitt als die anderen, aber immerhin doch ein eigener, umfangreicher Abschnitt, wo doch so einiges nochmal durchbuchstabiert wird, was es denn mit dem Gebetsleben in der Kirche als Gläubige auf sich hat. Und da hören wir hier immer wieder den Marian Hiller Missionar aus Reken in Nordrhein-Westfalen, Pater Jörg Thiemann. Auch heute ist er uns am Telefon zugeschaltet. Grüße Gott, Pater Jörg.
1: Grüß Gott, Herr Dornis. Grüß Gott, liebe Hörerinnen und Hörer von Radio Horeb.
0: Heute, Pater Jörg, geht es um das Bittgebet. Sind wir sehr gespannt. Was ist das für eine besondere Form des christlichen Gebets?
1: Ja, das Zauberwörtchen Bitte. Einen Wunsch auszusprechen mit dem kleinen Zauberwort Bitte, das klingt doch im Alltäglichen viel höflicher. Denn eine Bitte erfüllt zu bekommen, das ist zuerst immer ein Geschenk, eine liebevolle Zuwendung. Sage ich bitte, erkenne ich meine Bedürftigkeit an. Schon in einem zweiten Punkt komme ich darauf, im Bittgebet meine Bedürftigkeit vor Gott anerkennen. So verhält es sich auch im Bittgebet Gott gegenüber. In seinem Buch »Beten ist menschlich« schreibt Ronchi, dass das Bittgebet in den Augen vieler Menschen als ein Gebet zweiter Klasse wirkt, es in der Skala der anderen Gebetsformen am unteren Ende steht. Doch auch das Bittgebet ist sehr wichtig. Gott hat auch das Materielle erschaffen. Jesus liebt auch das Materielle. Jesus wurde von seinen Gegnern auch als Fresser und Säufer bezeichnet. So hat zuerst jedes Bitten seinen Platz und auch seine Berechtigung. So dürfen wir unsere leiblichen wie auch unsere seelischen Bedürfnisse im Bittgebet vor Gott bringen. Das zählt auch für unsere Wünsche für die Zukunft. Wenn wir uns nichts von der Zukunft erwarten, keine Wünsche und keine Hoffnungen haben, können wir schwerlich beten. Unser Beten erwächst aus dem Leben mit allem, was uns den Tag hindurch beschäftigt. Was immer unser Herz bewegt, es hat seinen Platz im Gebet. Wenn ein Freund krank ist, wenn ich eine Reise antrete, wenn irgendwo Krieg herrscht, dann bete ich und nenne Gott meine ganz konkreten Anliegen. Diese Gedanken finden wir auch in diesem Buch von Ronchi, Beten ist menschlich. Diese Zeilen laden ein, nicht bloß um spirituelle Dinge zu beten, denn das Bitten um konkrete Dinge können ein Zeichen dafür sein, dass unser Beten echt und mit Leben erfüllt ist. Andernfalls fehlt es an Inkarnation. Der lebendige Gott kommt dann nicht in unserer Lebenswirklichkeit vor. Was ist aber, wenn Bitten nicht erhört werden? Wir beten seit mehr als 2 Jahren um den Frieden in Europa. Wir haben viele Erfahrungen mit Bitten, die anscheinend nicht erhört werden. Wir müssen lernen, mit dem Vertrauen zu bitten, dass Gott es ist, der weiß, was wir brauchen, noch ehe wir ihn bitten. Und er weiß auch, was uns zum Segen ist. Wir müssen in der Haltung Jesu am Gethsemane bitten. Nicht mein Wille geschehe, sondern dein Wille geschehe. Sicher mag der ein oder andere dieses jetzt für eine billige und vorläufige Erklärung halten. Nehmen wir diese Worte aus dem Buch Beten ist menschlich ernst, dann spüre ich, gerade im Bittgebet Gott gegenüber erkenne ich an, dass ich bedürftig bin, dass ich Gottes Geschöpf bin. Ich erkenne ihn an als meinen Vater, der für mich sorgt. Ich erkenne Gott an als Schöpfer dieser Welt. Nicht vergessen möchte ich in diesem Zusammenhang, was der verstorbene Papst Johannes Paul I. gesagt hat. Gott ist mehr noch unsere liebende Mutter. Gerade im Bittgebet spüre ich, dass ich angewiesen bin auf Gott. Ich habe mir das Leben nicht selbst gegeben, es ist mir geschenkt worden. Ich komme zurück auf die Eingangsgedanken. Wenn ich einem Menschen eine Bitte ausspreche, dann spüre ich, ich lebe nicht alleine. Jeder ist auf andere angewiesen. Im Bittgebet zeige ich meine Bedürftigkeit. Ich darf mir klar werden, welche Wünsche mein Leben bewegen. Ich darf mich mit meinen Wünschen, in meinen Sehnsüchten und auch in meinen Erwartungen ernst nehmen. Ronchi schreibt dazu: Lernen wir wieder in Erwartung zu leben und in Erwartung zu beten. Die Voraussetzung ist freilich, dass wir nicht denken, schon alles zu haben, was wir brauchen. Erwartung kann nur dann aufkommen, wenn wir spüren, dass es mehr gibt als das, was wir haben, dass uns etwas abgeht, dass das Leben mehr ist und dass es anderswo herkommt. Wir sprechen im Bittgebet die Sehnsucht nach dem aus, was Jesus im Evangelium nach Johannes verheißt. Ich bin gekommen, dass sie das Leben haben und es in Fülle haben. Wir sehnen uns nach Erfüllung, nach Glück. Wir sehnen uns danach, dass unser Leben gelingt. Was gehört für uns zur Erfüllung? Was gehört für uns dazu, dass unser Leben glücklich und gelungen erscheint? Dazu zählen zum Beispiel die Gesundheit. Dazu kann das Wohlergehen, der Wohlstand gehören, Freunde, Beziehungen. Dazu zählt, was wir ja heute nicht vergessen dürfen, die Sehnsucht nach Frieden, sowohl zwischen den Staaten wie auch im eigenen Lebensbereich. Gott hat uns diese Wünsche ins Herz gelegt. Wir dürfen uns in diesen Wünschen ernst nehmen. Doch nicht immer werden diese Wünsche und Sehnsüchte erfüllt, wie wir es möchten. Aus eigener Kraft und Anstrengung allein können wir uns selbst diese Sehnsüchte und Wünsche nicht erfüllen. Wohl aus diesem Grund kennt das Neue Testament, wie es der Artikel 2629 schreibt, für das Wort Bitte viele andere Wörter. Zum Beispiel ersuchen, flehen, anrufen, schreien, laut schreien, ja, sogar im Gebet kämpfen. Wenn ich diese Worte betrachte, dann spüre ich gerade darin, wie dringlich Bitten sein können, wie schmerzlich es empfunden wird, etwas entbehren zu müssen, was unser Leben erfüllt und wo wir spüren, dass es zu unserem Leben dazugehört. Wir spüren, dass wir Geschöpfe sind, nicht Herr unserer Lage, wie es der Artikel ausführt. Indem ich meine Bedürftigkeit, mein Angewiesensein auf Gott anerkenne, vollziehe ich bereits eine Umkehr zu Gott, eine Rückkehr. Wir haben uns von Gott abgewendet. Das hat bereits im Ursprung seinen Anfang genommen, als der Mensch sein wollte wie Gott. Im Sündenfall, als der Mensch das Gebot Gottes missachtete, nicht vom Baum der Erkenntnis zu essen, hat der Mensch seine vollständige Gemeinschaft mit Gott verloren. In der völligen Gemeinschaft mit Gott erfuhr der Mensch, wie sehr die Nähe Gottes ausfüllte. Seit dem Sündenfall jedoch spürt der Mensch seinen Mangel. Seit dem Sündenfall sehnt sich der Mensch nach Erlösung. Von der Hoffnung auf Erlösung ist das Gebet dann auch bestimmt. Tag für Tag müssen wir uns bekehren. Der Artikel 2630 beschreibt dieses mit dem Wort Seufzen. Lesen wir dazu Römer 8, 22. Denn wir wissen, dass die ganze Schöpfung bis zum heutigen Tag seufzt und in Geburtswehen liegt. Auch wir seufzen in unseren Herzen und warten darauf, dass wir mit der Erlösung unseres Leibes als Söhne offenbar werden. So nimmt sich der Geist unserer Schwachheit an. Denn wir wissen nicht, was wir in rechter Weise beten sollen. Der Geist jedoch selbst tritt für uns ein mit unaussprechlichen Seufzen. Das Wort Seufzen drückt die tiefste Sehnsucht und ein schmerzliches Verlangen nach dem Urzustand aus. Dieses Seufzen wartet auf Erlösung.

In einem nächsten Punkt gehe ich auf den Aspekt ein, die Bitte um Vergebung. Der Artikel 2631 beschreibt die Bitte um Vergebung als notwendige Voraussetzung für das Bittgebet. In Artikel 2629 wurde festgestellt, dass wir uns immer wieder von Neuem von unserem Vater abwenden. Die Bitte ist schon eine Rückkehr zu Gott. In jeder Bitte zeigen wir unsere Angewiesenheit auf die Liebe Gottes. Uns muss bewusst bleiben, dass die Liebe Gottes immer unverdient ist. Das beschreibt Jesus in seinem Gleichnis vom Zöllner und Pharisäer. Ein Pharisäer und ein Zöllner beten im Tempel. Der Pharisäer spricht: Gott, ich danke dir, dass ich nicht so bin wie die anderen, wie dieser Zöllner da. Ich faste jede Woche zweimal und gebe den zehnten Teil meines Einkommens. Währenddessen wagt der Zöllner nicht einmal aufzublicken. Er spricht leise dieses Gebet: Gott, sei mir armen Sünder gnädig. Jesus sagt, der Zöllner ging gerechtfertigt nach Hause, der andere, der Pharisäer, nicht. Wer sich selbst erniedrigt, wird erhöht, und wer sich selbst erhöht, wird erniedrigt werden. Den Zöllner zeichnet seine demütige Haltung vor Gott aus. Zuerst einmal erkennt er sich als Sünder. Sünde bedeutet Trennung von Gott. Der Mensch glaubt, ohne Gott auskommen zu können. Der Zöllner kehrt mit seinen Worten zu Gott um, bittet Gott, ihm unverdiente Milde zu schenken. Der Zöllner hat nichts zu verlieren, sondern aufgrund seines Lebenswandels kann er nur noch um Gnade und Barmherzigkeit bitten. Der Zöllner sieht sich als ein Geschöpf an. Er sieht sich in seiner Schuld vor Gott. Anders dagegen der Pharisäer. Wie auf einem Silbertablett präsentiert dieser Gott sein vermeintlich tugendhaftes Leben, seine religiösen Leistungen. Er meinte, sich vor Gott Verdienste erworben zu haben. Zwar dankt er Gott, dass er nicht so sei wie die andere, aber von Demut und Bedürftigkeit ist da keine Spur. Er hat, so glaubt er, aufgrund seiner Tugendhaftigkeit es nicht nötig, zu Gott umzukehren. Er sagt Gott, was er für ihn getan hat: Ich danke dir, ich faste, ich bete. Der Pharisäer vergisst, dass auch er von Gott geschaffen ist. Wir stehen auch dann, wenn unser Leben zu gelingen scheint, immer als Sünder da, als Menschen, die der Liebe Gottes bedürfen. Und das gilt für jede Bitte, die wir aussprechen. Das gilt für jede Eucharistiefeier, die wir mitfeiern. Am Beginn sprechen wir entweder das Schuldbekenntnis oder bitten den Herrn um sein Erbarmen. Auch jedem Gebet, so der Artikel 2631, muss die Bitte um Vergebung vorausgehen. Jede Feier der Eucharistie und jedes Gebet ist zuerst ein Dienst Gottes an uns. Gott hat uns zuerst geliebt. Wir geben die Antwort. Das ist vertrauensvolle Demut, die uns in das Licht der Gemeinschaft mit dem Vater und mit dem Sohn Jesus Christus stellt und damit in Gemeinschaft mit allen Lebenden und mit den Heiligen. Wenn wir uns unserer Angewiesenheit auf Gott bewusst bleiben, dann wird unsere Bitte echt und ein lauteres Bitten werden.

0: Das ist der Katechismus bei Radio Horeb. Heute mit dem Thema das Bittgebet und hören weiter den Marian Hiller Missionar, Pater Jörg Thiemann.
1: In einem nächsten Punkt gehe ich darauf ein, die Suche nach dem Reich Gottes, Mittelpunkt christlichen Betens. Im Kompendium des Katechismus lesen wir, es gibt die Bitte um Vergebung und auch die demütige, vertrauensvolle Bitte für alle unsere geistigen und materiellen Bedürfnisse. Doch unser erstes Verlangen soll das Kommen des Reiches Gottes sein. Wir dürfen zu Gott, das sagt Jesus immer wieder, und das hat auch der Katechismus herausgestellt, mit allen möglichen Bitten kommen. Doch dabei ist die Einladung von Jesus zu beachten. Suche zuerst das Reich Gottes und alles andere wird euch dazu gegeben werden. Das Reich Gottes bedeutet nicht ein bestimmtes Land oder eine bestimmte Stadt. Es ist dort zu finden, wo Menschen in tiefer Gemeinschaft mit Gott leben, dort, wo sie den Willen Gottes suchen. Das Reich Gottes ist dort, wo die Liebe zu den armen, schwachen, bedürftigen Menschen gelebt wird. Denn Gott nimmt sich gerade dieser Menschen an. Das Reich Gottes ist dort, wo diejenigen, die dienen, die Größten sind. Dort, wo ein hohes Amt als Dienst und nicht als Macht verstanden wird. Jesus hat den Aposteln die Füße gewaschen. Und das Reich Gottes beginnt dort, wo wir versuchen, diese Liebe von Jesus anfanghaft zu leben. Eben das sollen wir zuerst suchen. Doch wir schaffen es nicht aus uns allein. Und darum müssen wir um das Reich Gottes bitten. Als Christen trachten wir danach, das zu verwirklichen und anderen erfahrbar zu machen. Paulus schreibt in seinem Brief an die Römer, das Reich Gottes ist nicht Essen und Trinken, es ist Friede und Freude im Heiligen Geist. So wirken wir an der Sendung mit, die der Kirche aufgetragen ist. Die Kirche und auch jeder Einzelne muss darum bitten, dass das Reich Gottes zu erfahren ist. Auch jeder Einzelne muss in seinen Gebeten zuerst das Reich Gottes suchen und von Gott erbitten. Gott kann bei mir anfangen, sein Reich aufzubauen, wenn ich immer mehr die Gemeinschaft mit ihm suche und jeden Tag umkehre. Wenn ich für das Reich Gottes bete, dann kann ich auch innerlich verändert werden. Dadurch arbeitet jeder Getaufte durch sein Gebet am Kommen des Reiches mit. Zwar hat jede Bitte Platz, doch das Kommen des Reiches Gottes soll im Zentrum des Bittgebetes stehen. Beten wir im Namen Jesu, der durch unsere vertrauensvollen Bitten vorwiegend um das Kommen seines Reiches verherrlicht wird. Beten wir, wie Jakobus es sagt, um Weisheit, dass wir in rechter Weise beten. Beten wir ohne Unterlass, wie es Paulus schreibt, so ist auch das Bittgebet ein echtes Glaubenszeugnis.

0: Das Bittgebet war heute Thema in der Katechismus-Sendung bei Radio Horeb, Ihrer christlichen Stimme in Deutschland. Wir waren wieder verbunden mit Pater Jörg Thiemann. Er gehört der Gemeinschaft der Marian-Hiller-Missionare an und die betreuen eine große, europaweit bekannte Einrichtung in Reken in NRW, Maria Feen, den Benediktushof. Liebe Hörerinnen und Hörer, schauen Sie da ruhig in die Details zu dieser Sendung im Tagesprogramm auf horeb.org. Da haben wir das verlinkt, lohnt sich da mal vorbeizuschauen. 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Da können wir jede Menge geistliche Unterstützung gebrauchen und da freuen wir uns über den Segen.
1: Ja, dass Ihr Bittgebet ein Segen, ein echtes Glaubenszeugnis gibt, dazu möchte ich Sie segnen. Der Herr sei mit euch.
0: Und mit deinem Geiste.
1: Auf die Fürsprache der seligen Jungfrau und Gottesmutter Maria, all ihrer Namenspatronen segne, behüte, begleite und schütze sie der allmächtige, barmherzige Gott, der Vater, der Sohn und der Heilige Geist.
0: Amen.
1: Gelobt sei Jesus Christus.
0: In Ewigkeit. Amen. Danke, Pater Jörg. Danke Ihnen, liebe Hörerinnen und Hörer. Mein Name ist Gregor Dornis. Hier folgt jetzt um 17.15 Uhr die Reihe zum Nachdenken. Viel Freude im weiteren Programm. Alles Gute und gottesreichen Segen. 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

0: Die Zeit, 17.10 Uhr. 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

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Pfarrer Richard Kocher liest und kommentiert das Buch Okkultismus, Magie, Spiritismus, die wahre Religion Satans von Gabriel Amort, langjähriger Exorzist in Rom.

Liebe Freunde unseres Radios, liebe Zuhörer, es geht um Okkultismus, Magie, Spiritismus, Dinge, die sich immer mehr verbreiten. Gabriel Amort, einer der führenden Exorzisten, so hat man es früher genannt, heute spricht man vom Befreiungsdienst, hat dieses Buch verfasst. Er hat sich ganz große Verdienste auf diesem Gebiet erworben, zumindest in Italien, aber nicht nur dort, sondern auch auf internationaler Ebene. Heute ist es Mode, schreibt es sich auf altorientalische, indianische oder tibetanische Praktiken oder auf die Kabbala zu berufen. Andere ziehen es vor, sich auf älteste, wer weiß welche, verloren gegangene Traditionen zu berufen, deren Kenntnis eine Initiation erforderlich macht, also eine Einweihung. Das ist die Esoterik, die durch eine Einweihung bestrebt ist, aufzudecken, was sich hinter alten Traditionen, Mythen oder Symbolen verbirgt, um sich diese Geheimnisse zu bemächtigen und sie zu benutzen. So kommt es, dass die Liebhaber der Esoterik behaupten, dass sie fähig seien, die Geheimnisse bestimmter Pflanzen, Steine und Kristalle aufzudecken und zu ihnen hinzuführen. Wenn die Kenntnis verborgener Kräfte erreicht ist, will sie den Okkultismus ihrer bemächtigen, auch wenn damit die Abhängigkeit von höheren Wesen in Kauf genommen werden muss. Von Menschen, die sich schon seit einiger Zeit innerhalb dieser Geheimnisse befinden, oder von nicht identifizierten Wesenheiten. Man lässt sich auch von Geistern führen, von denen man nicht weiß, was sie sind. Es ist heute in Mode, Magiern, Kartenlegern, Sehern zu begegnen, die einem anraten, sich eines Schutzgeistes zu bedienen. Das habe ich selbst ein paar Mal schon erfahren. Ich habe einen Schutzgeist. Ich kann Ihnen sagen, bei den Fällen, mit denen ich es zu tun hatte, waren das keine guten Geister. Ich glaube, Sie verstehen, was damit gemeint ist. Es waren definitiv keine guten Geister, von denen sich Leute leiten haben lassen. Warum? Weil sie die nicht von Menschen herbeizwingen lassen. Das ist doch eigentlich ganz sowas von einfach und simpel. Es sind freie Wesen. Sie können die doch nicht gleichsam an uns binden durch irgendwelche Rituale, Beschwörungen oder Pakte. Das funktioniert nicht. Also insofern braucht es da gar nicht, als wenn man die christliche Offenbarung als Hintergrund hernimmt, Reflexion, das ergibt sich eigentlich von sich aus. Und wenn man die Leute fragt, was ist denn dieser Schutzgeist, so schreibt Amort, dann wissen sie es nicht, selbst wenn sie seinen Namen nennen. Was wäre der Okkultismus, wenn die Dinge klar wären? Ich möchte hier nur raten, sich der Führung des Schutzengels anzuvertrauen und ganz besonders der ständigen Aktivität des Heiligen Geistes zu gehorchen, aber bitte unter keinen Umständen jetzt irgendwie meinen, ich brauche jetzt irgendeinen Schutzgeist. Den haben sie sowieso, durch den Schutzengel. Aber nicht irgendwie sich in diese Sphären hineinbegeben, wo sie Mächte an sich binden wollen. Die Esoterik, so sagt Amort abschließend, ist die Lehre von den verborgenen Dingen. Der Okkultismus ist die Entdeckung von geheimen Wesenheiten und Kräften und der Erwerb der notwendigen Praktiken, um sich möglichst große geistige Fähigkeiten anzueignen. Die beiden Ausdrücke liegen eng beieinander. Meistens werden sie verkoppelt und wechselseitig verwendet. Die Definition und Worte sind nicht entscheidend. Entscheidend sind die Früchte, die heute wie noch nie begehrt werden. Amort führt dann aus, dass er über Sekten sprechen wird, die neue Religiosität und auch den Satanismus. Er schreibt dann auch, dass die Massenmedien diesen Bereich erobert haben und damit üble Dienste erweisen. Es ist ein Thema, das großes Aufsehen erregt und zugleich die Kassen füllt. Wer die Religion verloren hat, wendet sich begierig der Aufschneiderei zu. In einem ersten wichtigen Punkt zeigt Amort jetzt auf, wie sich die Christen gegen den Egotismus verteidigen können, um mitten in einer verdorbenen und verwirrten Generation als Lichter in der Welt zu leuchten. Das ist ein Zitat von Philipper 2,15. Schnell gesagt, aber nicht ebenso schnell getan. Man kann die Dinge in drei Schlüsselworten zusammenfassen, also was jetzt getan werden muss. Neuevangelisation, Information und Zuhören. Die Neuevangelisation, das wird uns jetzt die nächste Zeit beschäftigen. Die Päpste sprechen kontinuierlich davon und mit Recht. Wenn der Okkultismus aus der Verleugnung Gottes und seiner Offenbarung hervorgeht, um den Menschen zu versklaven, indem er ihn an zweideutige Wesenheiten bindet, dann ist die Rückkehr zu Gott die Antithese des Okkultismus. Nur so kann die Festung der Götzendienerei und des Aberglaubens, auf den der Okkultismus aufbaut, zusammenstürzen. Ich habe mehrmals gesagt und geschrieben, dass das italienische Volk ein Volk von getauften Heiden ist. Das gilt nicht nur für die Italiener. Josef Ratzinger hat schon Ende der 50er Jahre davon gesprochen. Sie leben heidnisch und wissen von der Religion nicht so viel wie die Heiden.
Es genügt, auf die zerbrochenen Familien zu schauen, die Unehrlichkeit in allen Sektoren, das Überhandnehmen der Abtreibung, die leeren Kirchen und so weiter. Ich glaube, dass man unsere Situation mit der des Römischen Reiches der Dekadenz vergleichen kann, so wie sie in grellen Farben durch den heiligen Paulus im Römerbrief dargestellt und volkstümlich in dem geschichtlichen Roman Quo Vadis geschildert wird. Ein Zustand der Dekadenz, wie es ihn mit Sicherheit während der Epoche der Republik nicht gegeben hat. Warum dieser Werteverlust, dieser massive und fortschreitende Glaubensabfall in der Nachkriegszeit? Es gibt viele Ursachen, einige sind jedoch besonders offenkundig. Der Philosoph Augusto del Noce hat geschrieben, dass die Geschichte der modernen Welt die Geschichte des sich ausbreitenden Atheismus ist. Das stimmt. Der den Massen eingeimpfte Atheismus ist eine absolute Neuheit in der Geschichte der Menschheit. Noch nie hat es etwas Ähnliches gegeben. Gewiss, es gab einen Kult für falsche und lügnerische Götter. Wie Dante es meint, auch einen Kaiserkult oder einen Kult, wie auch immer in Konformität mit der soziokulturellen Mentalität eines Volkes und einer Epoche. Aber erst der kommunistische Marxismus hat sich die Propaganda des Atheismus mit wissenschaftlichen Methoden ausgedacht und auch in der westlichen Welt einen fruchtbaren Boden gefunden, weil sie schon durch den Rationalismus, die Säkularisierung und mehr noch durch den Konsumismus und die religiöse Gleichgültigkeit untergraben war. Die Mutter Gottes hatte am 13. Juli 1917 in Fatima, es war der Tag mit den drei Geheimnissen, die bolschewistische Revolution Ende Oktober vorhergesagt. Und sie kam dann ja auch. Russland wird seine Irrtümer in der Welt verbreiten und Krieg und Verfolgung der Kirche hervorrufen. In Moskau, in der Nähe der Universität, gab es bis zum Jahr 1990 das Institut des Atheismus, eine Hochschule zur Ausbildung der Parteikader. Man lernte dort auch eine Methode, wie man sich den Glauben einer religiösen Nation aneignen konnte, um ihn dann zu zerstören. In vielen Städten Russlands gab es die Museen des Atheismus. Sie befanden sich ausnahmslos in entweihten Kirchen, also besonders perfide. Es waren die einzigen Museen, die man gratis besuchen konnte. Also die Burschen haben sich echt was ausgedacht, richtig taff drauf sind die. Es muss nicht eigens bewiesen werden, dass die atheistische Propaganda in der ganzen Welt wirksam war. Besonders in Italien gab es und gibt es immer noch die stärkste kommunistische Partei der westlichen Welt. Und Amort kommentiert das so, es ist mir unverständlich, wieso dies nach dem Zusammenbruch des sogenannten realen Kommunismus noch möglich ist. Vom Atheismus gleitet man dann ganz bestimmt in den Aberglauben, in die Idolatrie, in die versteckte Esoterik, die selbst der Wurzelstock ist, aus dem Magie, Wahrsagerei, orientalische Kulte, Satanismus und die Sekten herauswachsen. Und ich sage Ihnen, entweder Gott oder Satan. Nicht umsonst sind interessante Untersuchungen über den Zusammenhang zwischen dem Marxismus und der Dämonologie veröffentlicht worden, sowie über die wahrscheinliche Satansweihe verschiedener geschichtlicher Führer des Kommunismus. Da darf ich Ihnen ein Buch empfehlen, ich habe das mit höchstem Interesse gelesen, von Richard Wurmbrand. Der war vor einigen Jahrzehnten, als der Kommunismus in Rumänien noch existierte, in vielen Gefängnissen ein evangelikaler Prediger. Der hat tatsächlich die Schriften von Karl Marx studiert und das sind deutliche Hinweise, das ist nicht einfach nur eine Unterstellung, er hat das auch belegt, dass Karl Marx durchaus in den Satanismus verwickelt war. Also er belegt das, weil das kann man jetzt einfach so leicht in den Raum stellen. Ich werde schauen, dass ich Ihnen den Titel von diesem Buch bringe. Ich habe es gelesen, aber keine Zeit gehabt in der Bibliothek, das bei den Werken von Karl Marx zu

0: Kader hat in Ostberlin ein Geschäft, wo es die Luxusgüter des Westens zu erwerben, die sie erwerben konnte. Also dem Volk gegenüber immer das madig und schlecht gemacht, aber selbst komplett anders gelebt. Und das nennt sich dann Kommunismus, wo alle alles gemeinsam haben. Also eine Lügenhaftigkeit, die eigentlich kaum mehr überboten werden konnte. Und das ist nur eines von vielen anderen Beispielen, die man benennen könnte. Ich darf Ihnen den Segen spenden. Es segne, heile, schütze und behüte Sie der mächtige und gütige Gott, der Vater und der Sohn und der Heilige Geist.
1: Amen.
0: Ich wünsche Ihnen alles.

0: Nachrichten aus Kirche und Welt, direkt aus der aktuellen Redaktion von Radio Horeb. Im Studio Domagoj Klobuchar. Bremen. Erstmals fordert eine CDU-Politikerin die Streichung des Paragraphen 218 aus dem Strafgesetzbuch und übernimmt damit eine bislang vor allem von Grünen und Linken vertretene Position. Wiebke Winter, die CDU-Spitzenkandidatin für die Bürgerschaftswahl im nächsten Jahr, will die Regelung von Schwangerschaftsabbrüchen nach Informationen der katholischen Wochenzeitung Die Tagespost straffrei stellen. Der Schutz des ungeborenen Lebens solle bestehen bleiben, erklärte Winter. Das Selbstbestimmungsrecht der Frau solle ohne das scharfe Schwert des Strafrechts gewährleistet werden. Santa Fe. Die frühere Ranch des Sexualstraftäters Jeffrey Epstein im Bundesstaat New Mexico soll zu einem christlichen Einkehrzentrum werden. Die Familie eines katholischen Immobilienunternehmers hatte das rund 3100 Hektar große Anwesen bereits vor 3 Jahren gekauft. Vor der geplanten Umgestaltung ließ sie das Gelände nach eigenen Angaben 3 Tage lang von einem katholischen Priester exorzieren. Mehrere Frauen werfen Epstein vor, sie auf der Ranch sexuell missbraucht zu haben. Die Familie des Unternehmers sagte, Land und Gebäude seien selbst nicht böse. Man wolle nun, so wörtlich, viel Licht in die Dunkelheit bringen. Die Familie hält deshalb an ihren Plänen für ein christliches Einkehrhaus fest. Am neuen Eingangstor soll der Satz stehen: Alle sind willkommen, die im Namen des Herrn kommen. Krakau. Erzbischof Kardinal Rüß hat die zunehmende Gewalt gegen Ukrainerinnen und Ukrainer in Polen verurteilt. In einem Hirtenbrief erklärte er, es vergehe kaum ein Tag ohne neue Berichte über Übergriffe auf Migranten, besonders aus der Ukraine. In Polen hatte es in den vergangenen Wochen mehrfach Gewalttaten gegen Ukrainer im öffentlichen Raum gegeben. Parlamentspräsident Czarzasty machte auch die Hetze rechter Oppositionspolitiker dafür verantwortlich. In mehreren Städten fanden Solidaritätsbekundungen statt. Seit dem russischen Angriff auf die Ukraine 2022 hat Polen mehr als 1 Million Kriegsflüchtlinge aufgenommen. 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Das waren Meldungen aus Kirche und Welt. 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
1: Die Zeit, 17.30 Uhr. Wir übertragen jetzt Vesper und Angelus und schalten dazu in die Hauskapelle des weltweiten päpstlichen Hilfswerks Kirche in Not in München.

0: liebe Hörerinnen von Radio Horeb, liebe Freunde von Kirche in Not, wir wollen zusammen uns hier versammeln und die Vesper beten an diesem Mittwochabend und beginnen, o Gott, komm mir zu Hilfe.
1: Herr, heile mir zu helfen.
0: Ehre sei dem Vater und dem Sohn und dem Heiligen Geist.
1: Wie im Anfang, so auch jetzt und alle Zeit und in Ewigkeit. Amen.
0: Halleluja. Dich, hoher Schöpfer, lobe der Mensch mit Leib und mit Seele, heil sich erhoffend.

0: klein und gering nur steht er im Weltall.
1: Doch er allein trägt Schöpfer ein Abbild, leuchtend im Geiste, wenn er im Leben lauteren Herzens höchster dir huldigt.
0: Gott unserer Seele, Licht unseres Lebens, Lob unserer Lippen, fülle das Herz uns, dass wir dich lieben, Vater im Himmel. Wunderbar ist dein Wissen, o Herr, bis auf den Grund durchschaust du mich.
1: Wunderbar ist dein Wissen, o Herr, bis auf den Grund durchschaust du mich.
0: Herr, du hast mich erforscht und du kennst mich. Ob ich sitze oder stehe, du weißt von mir. Von fern erkennst du meine Gedanken.
1: Ob ich gehe oder ruhe, es ist dir bekannt. Du bist vertraut mit all meinen Wegen.
0: Noch legt mir das Wort nicht auf der Zunge. Du, Herr, kennst es bereits.
1: Du umschließt mich von allen Seiten und legst deine Hand auf mich.
0: So wunderbar ist für mich dieses Wissen. Zu hoch, ich kann es nicht begreifen.
1: Wohin könnte ich fliehen vor deinem Geist? Wohin mich vor deinem Angesicht flüchten?
0: Steige ich hinauf in den Himmel, so bist du dort. Bette ich mich in der Unterwelt, bist du zugegen.
1: Nehme ich die Flügel des Morgenrots und lasse mich nieder am äußersten Meer.
0: Auch dort wird deine Hand mich ergreifen und deine Rechte mich fassen.
1: Würde ich sagen, Finsternis soll mich bedecken, statt Licht soll Nacht mich umgeben. Auch die Finsternis wäre für dich nicht finster.
0: Die Nacht würde leuchten wie der Tag. Die Finsternis wäre wie Licht.
1: Ehre sei dem Vater und dem Sohn und dem Heiligen Geist.
0: Wie im Anfang, so auch jetzt und alle Zeit. Und in Ewigkeit. Amen.
1: Wunderbar ist dein Wissen, o Herr, bis auf den Grund durchschaust du mich.
0: Ich, der Herr, erforsche das Herz und vergelte jedem nach seinen Wegen.
1: Ich, der Herr, erforsche das Herz und vergelte jedem nach seinen Wegen.
0: Herr, du hast mein Inneres geschaffen, mich gewoben im Schoß meiner Mutter.
1: Ich danke dir, dass du mich so wunderbar gestaltet hast. Ich weiß, staunenswert sind deine Werke.
0: Als ich geformt wurde im Dunkeln, kunstvoll gewirkt in den Tiefen der Erde, waren meine Glieder dir nicht verborgen.
1: Deine Augen sahen, wie ich entstand. In deinem Buch war schon alles verzeichnet.
0: Meine Tage waren schon gebildet, als noch keiner von ihnen da war.
1: Wie schwierig sind für mich, o Gott, deine Gedanken. Wie gewaltig ist ihre Zahl.
0: Wollte ich sie zählen, es wären mehr als der Sand. Käme ich bis zum Ende, wäre ich noch immer bei dir.
1: Erforsche mich, Gott, und erkenne mein Herz. Prüfe mich und erkenne mein Denken.
0: Sieh her, ob ich auf dem Weg bin, der dich kränkt. Und leite mich auf dem altbewährten Weg.
1: Ehre sei dem Vater und dem Sohn und dem Heiligen Geist.
0: Wie im Anfang, so auch jetzt und alle Zeit. und in Ewigkeit. Amen.
1: Ich, der Herr, erforsche das Herz und vergelte jedem nach seinen Wegen.
0: Alles ist durch ihn und auf ihn hin geschaffen, und alles hat in ihm Bestand.
1: Alles ist durch ihn und auf ihn hin geschaffen, und alles hat in ihm Bestand.
0: Dank dem Vater mit Freude. Er hat euch fähig gemacht, Anteil zu haben am Los der Heiligen, die im Licht sind.
1: Er hat uns der Macht der Finsternis entrissen und aufgenommen in das Reich seines geliebten Sohnes.
0: Durch ihn haben wir die Erlösung, die Vergebung der Sünden.
1: Er ist das Ebenbild des unsichtbaren Gottes, der Erstgeborene der ganzen Schöpfung.
0: Denn in ihm wurde alles erschaffen, im Himmel und auf Erden.
1: Das Sichtbare und das Unsichtbare, Throne und Herrschaften, Mächte und Gewalten. Alles ist durch ihn und auf ihn hin geschaffen.
0: Er ist vor aller Schöpfung. In ihm hat alles Bestand.
1: Er ist das Haupt des Leibes. Der Leib aber ist die Kirche.
0: Er ist der Ursprung, der Erstgeborene der Toten. So hat er in allem den Vorrang.
1: Denn Gott wollte mit seiner ganzen Fülle in ihm wohnen, um durch ihn alles zu versöhnen.
0: Alles im Himmel und auf Erden wollte er zu Christus führen, der Frieden gestiftet hat am Kreuz durch sein Blut.
1: Ehre sei dem Vater und dem Sohn und dem Heiligen Geist.
0: Wie im Anfang, so auch jetzt und alle Zeit. Und in Ewigkeit. Amen.
1: Alles ist durch ihn und auf ihn hin geschaffen, und alles hat in ihm Bestand.
0: Lesung aus dem 1. Johannesbrief. Wenn wir die Gebote Christi halten, erkennen wir, dass wir ihn erkannt haben. Wer sagt, ich habe ihn erkannt, aber seine Gebote nicht hält, ist ein Lügner, und die Wahrheit ist nicht in ihm. Wer sich aber an sein Wort hält, in dem ist die Gottesliebe wahrhaft vollendet. Wir erkennen daran, dass wir in ihm sind. Wer sagt, dass er in ihm bleibt, muss auch leben, wie er gelebt hat. Wie deines Auges Stern behüte mich, birg mich im Schatten deiner Flügel.
1: Wie deines Auges Stern behüte mich, birg mich im Schatten deiner Flügel.
0: Herr, du erhörst mich, wenn ich zu dir rufe.
1: Birg mich im Schatten deiner Flügel.
0: Ehre sei dem Vater und dem Sohn und dem Heiligen Geist.
1: Wie deines Auges Stern behüte mich, birg mich im Schatten deiner Flügel.
0: Machtvolle Taten vollbringt der Herr, er zerstreut, die im Herzen voll Hochmut sind.
1: Machtvolle Taten vollbringt der Herr, er zerstreut, die im Herzen voll Hochmut sind.
0: Meine Seele preist die Größe des Herrn, und mein Geist jubelt über Gott, meinen Retter.
1: Denn auf die Niedrigkeit seiner Magd hat er geschaut. Siehe, von nun an preisen mich selig alle Geschlechter.
0: Denn der Mächtige hat Großes an mir getan. und sein Name ist heilig.
1: Er erbarmt sich von Geschlecht zu Geschlecht über alle, die ihn fürchten.
0: Er vollbringt mit seinem Arm machtvolle Taten. Er zerstreut, die im Herzen voll Hochmut sind.
1: Er stürzt die Mächtigen vom Thron und erhöht die Niedrigen.
0: Die Hungernden beschenkt er mit seinen Gaben und lässt die Reichen leer ausgehen.
1: Er nimmt sich seines Knechtes Israel an und denkt an sein Erbarmen,
0: das er unseren Vätern verheißen hat, Abraham und seinen Nachkommen auf ewig.
1: Ehre sei dem Vater und dem Sohn und dem Heiligen Geist.
0: Wie im Anfang, so auch jetzt und alle Zeit und in Ewigkeit. Amen.
1: Machtvolle Taten vollbringt der Herr. Er zerstreut, die im Herzen voll Hochmut sind.
0: Lasst uns beten zu Gott, dem ewigen Vater, dessen Erbarmen ohne Grenzen ist. Wir bitten dich, erhöre uns.
1: Wir bitten dich, erhöre uns.
0: Gott, du hast deinen Sohn gesandt, dass er die Welt rette. Gib, dass alle Völker ihn als ihren Erlöser erkennen.
1: Wir bitten dich, erhöre uns.
0: Du hast den Menschen als Mann und Frau erschaffen. Wache über unseren Familien und bewahre sie in der Liebe.
1: Wir bitten dich, erhöre uns.
0: Hilf allen, die du zur Ehelosigkeit berufen hast. Gib, dass sie in Freude deinem Sohn nachfolgen.
1: Wir bitten dich, erhöre uns.
0: Du hast deine Priester zu Ausspendern deiner Geheimnisse bestellt. Schenke ihnen Weisheit und stärke sie in der Treue.
1: Wir bitten dich, erhöre uns.
0: Am 19. August 1991, heute vor 35 Jahren, versuchten kommunistische Hardliner in Moskau, die politischen Reformen in der Sowjetunion rückgängig zu machen. Präsident Michail Gorbatschow wurde festgesetzt. Panzer rollten durch Moskau. Doch es formierte sich Widerstand. Eine besondere Rolle spielte dabei auch ein von Kirche in Not heimlich nach Russland gebrachter Radiosender. Er wurde ins russische Parlamentsgebäude geschmuggelt und half dabei, die Botschaften des Widerstands um Boris Jelzin zu verbreiten. Nach 3 Tagen brach der Putsch zusammen. Später konnte der Sender schließlich seinem ursprünglichen Zweck dienen und religiöse Programme ausstrahlen. Ein Grund zur Dankbarkeit, dass nach Jahrzehnten staatlicher Unterdrückung der Glaube wieder öffentlich verkündet werden konnte. Herr, wir danken dir für alle Menschen, die mutig für Freiheit und Menschenwürde eintreten. Wir bitten dich besonders für jene, die noch heute unter sozialistischen und anderen autoritären Systemen leben. Stärke ihre Hoffnung, schütze alle, die für ihre Rechte eintreten und schenke ihnen Freiheit, Frieden und Gerechtigkeit.
1: Wir bitten dich, erhöre uns.
0: Vor 100 Jahren begann in Mexiko eine schwere Zeit der Kirchenverfolgung. Öffentliche Gottesdienste wurden ausgesetzt, Priester und Ordensleute massiv eingeschränkt. Zahlreiche Christen bezahlten ihre Treue zu Christus mit dem Leben. Doch auch heute leben Priester in Teilen Mexikos gefährlich. Kriminelle Gruppen bedrohen und ermorden Geistliche, die sich der Gewalt entgegenstellen und ihre Gemeinden schützen. Kirche in Not macht in seinem Bericht Religionsfreiheit weltweit 2025 auf diese bedrückende Situation aufmerksam und erinnert daran, Religionsfreiheit ist kein Privileg, sondern ein Menschenrecht. Herr, wir bitten dich für die Christen in Mexiko und überall dort, wo Menschen wegen ihres Glaubens bedroht werden. Schenke Priestern, Ordensleuten und Gläubigen Mut, damit sie der Gewalt entgegentreten und für Frieden und Gerechtigkeit einstehen. Lass das Zeugnis der Märtyrer Frucht tragen und stärke in uns allen die Bereitschaft, für die Religionsfreiheit und die Würde jedes Menschen einzutreten. Wir bitten dich, erhöre uns. Wir beten in den vielfältigen Anliegen, die uns die Wohltäter von Kirche in Not in dieser Woche geschickt haben. Herr, wir geben dir all diese Bitten, nimm dich ihrer an. Wir bitten dich, erhöre uns. Durch den Tod und die Auferstehung deines Sohnes hast du die Sünde der Welt hinweggenommen. Erbarme dich unserer Verstorbenen und schenke ihnen das ewige Leben. Wir bitten dich, erhöre uns. Vater unser im Himmel, geheiligt werde dein Name. Dein Reich komme, dein Wille geschehe, wie im Himmel, so auf Erden. Unser tägliches Brot gib uns heute und vergib uns unsere Schuld, wie auch wir vergeben unseren Schuldigern. Und führe uns nicht in Versuchung, sondern erlöse uns von dem Bösen. Gütiger Gott, du sättigst die Hungernden, die zu dir rufen. Gedenke deiner Huld und schenke unserer Armut den Reichtum deiner Gaben. Darum bitten wir durch Jesus Christus, deinen Sohn, unseren Herrn und Gott, der in der Einheit des Heiligen Geistes mit dir lebt und herrscht in alle Ewigkeit.
2: Amen.
0: Der Herr segne uns, er bewahre uns vor Unheil und führe uns zum ewigen Leben.
2: Amen.
3: So. Wir übertrugen die Vesper und den Angelus aus der Hauskapelle des weltweiten päpstlichen Hilfswerkes Kirche in Not in München. Liebe Hörerinnen und Hörer, hiermit verabschiede ich mich von Ihnen aus dem Münchner Studio. Mein Name ist Friedhelm Rex, ehrenamtlicher Mitarbeiter von Radio Horeb. Durch das weitere Programm wird Sie Adelheid Niklaser begleiten.

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1: Schön, dass es einen Sender gibt. 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

0: jetzt anfangen mit den Kindersendungen und mit den Reimen von Ast. Wisst ihr noch, das Eichhörnchen ist doch ganz traurig und süchtig, Eifer, gell?
1: Moment, Schnucke. Ja, gestern haben wir in einem sehr spannenden Augenblick unsere Geschichten von den Dreien vom Ast abgebrochen. Das sind Geschichten, es gibt sie auf CD, vom SCM ERF Verlag in Witten. Das sind Geschichten, die Eckhard zur Nieden aufgeschrieben hat und wunderbare Hörspiele wurden daraus gemacht. Die Drei vom Ast, kennt ihr sie? Ja, inzwischen schon, gell? Kleopatra die Elster und Waldemar das Eichhörnchen und die Eule. Naja, der Name ist so lang. Jetzt muss ich ihn nicht ganz sagen. Da lachst du, Schnucke. Nun gut, aber jetzt zur Sache, ihr Lieben, die ihr ja gestern mitgehört habt, wisst, dass Kleopatra und das Eichhörnchen Waldemar, die sehr dicke Freunde sind und vieles miteinander unternehmen, den Dachs Grimme kennengelernt haben.
0: Und jetzt ist der Waldemar eifersüchtig.
1: Genau, und nicht süchtig, Eiferschnucke, wie du es vorher gesagt hast. Nun, die Eule hat zumindest gemeint, dass das doch wohl Eifersucht ist, was den Waldemar da bewegt. Denn Kleopatra die Elster hat sich so gut mit dem Dachs verstanden und war so begeistert von ihm, dass sie am nächsten Morgen, als Waldemar aufwacht, schon weggeflogen war zum Dachs, um ihn nochmal zu treffen. Er hat ja auch solche gleichen Farben wie sie, schwarz und weiß und... Naja, auf jeden Fall denkt jetzt Waldemar, dass Kleopatra mit ihm gar nichts mehr zu tun haben will. Mal sehen, wie die Sache weitergeht.
0: Bestimmt gut, gell?
1: Ja, das wünschst du dir, Schnucke. Na, ich hoffe doch wohl, dass sie die Sache untereinander klären, Schnucke.
0: Ja, jetzt können wir anfangen. Ja!
2: Gelangweilt, verärgert und eifersüchtig, auch wenn er das nicht wahrhaben will, sitzt Waldemar auf Bäumen herum. Manchmal träumt er davon, wie schön es wäre, jetzt mit Kleopatra zu spielen. Dann kommt ihm auch mal kurz der Gedanke, er könnte sie ja suchen. Der Dachs ist sicher längst wieder unter der Erde oder sonst irgendwo verschwunden, aber den Gedanken verdrängt er schnell wieder. Soll sich Cleo doch langweilen. Das hat sie nun davon, dass sie sich den neuen Freund gesucht hat. Es ist ein verlorener Tag. Kein besonderes Erlebnis, keine Spiele, kein Spaß. Eins immerhin kommt dabei raus, bei diesem langweiligen Tag. Ein Plan. Und als der Abend näher kommt, läuft Waldemar dahin, wo sie gestern den Dachs getroffen haben. Er klettert ein bisschen herum, hält inne und lauscht, ob es irgendwo raschelt. Und dann, tatsächlich, da ist er wieder.
3: Ach, guten Abend. Deinen Namen habe ich leider wieder vergessen.
4: Waldemar.
3: Ja, Waldemar.
4: Ist Kleopatra nicht hier?
3: Nein. Warum?
4: Ach, nur so.
3: Sie war heute Morgen da.
4: Das wundert mich.
3: Wieso?
4: Naja, sie freundet sich nicht mit jedem an. Da muss jemand ihr schon besonders gefallen.
3: Gefalle ich ihr denn nicht?
4: Dein Kopf findet sie ganz toll. Aber natürlich nur, weil sie auch schwarz-weiß ist. Aber sonst findet sie dich nicht schön.
3: Na und? Ist mir egal.
4: Du bist ihr einfach zu dick.
3: Sie ist zu klein. Und außerdem krächzt sie immer so.
4: Sie sagt auch, sie findet es schrecklich, wenn jemand immer in Dreck wühlt. Fliegen wäre viel besser.
3: Wieso denn besser?
4: Weiß ich nicht. Sie sagt es jedenfalls. Und du hättest auch so verrückte Ansichten.
3: Warum hat sie sich denn dann so lange mit mir unterhalten? Dann soll sie eben bleiben, wo der Pfeffer wächst.
4: Naja, es ist nicht immer leicht mit ihr. Also, dann mach's mal gut. Ich gehe dann wieder.
3: Mach's gut, Waldemar. Und vielen Dank, dass du mir die Augen geöffnet hast.
2: Waldemar huscht auf einen Baum und klettert von Ast zu Ast. Ihm ist unwohl. Was hat er da Schlechtes über seine Freundin gesagt? Aber dann beruhigt er sich wieder. Sie ist ja selber schuld. Hätte sie ihn nicht so im Stich gelassen. Plötzlich sieht Waldemar, wie Kleopatra dicht über den Bäumen angeflattert kommt. Er duckt sich unter einen Zweig, bis sie vorbei ist. Aber dann macht er schnell kehrt. Jetzt wird der Dachs sie sicher wegschicken. Und das will er sich nicht entgehen lassen. Tatsächlich, da reden die beiden miteinander. Ziemlich laut. Waldemar muss gar nicht nahe heranschleichen, um es zu verstehen.
3: Warum willst du dich denn mit einem unterhalten, der so verrückte Ansichten hat?
4: Hä?
3: Du brauchst mir gar nichts vorzumachen. Ich weiß, wie du über mich denkst.
4: Hä?
3: Hässlich und fett und dreckig bin ich doch, nicht wahr? Also flieg doch gleich wieder da oben hin, wo es sauber ist. Du brauchst dich ja nicht mit Leuten wie mir abzugeben, die in der Erde wühlen.
5: Was redest du denn da? Heute Morgen haben wir uns doch noch so gut unterhalten und jetzt?
3: Jetzt bist du durchschaut. Du verachtest mich. Du tust nur so, als wenn du interessiert wärst an dem, was ich sage. In Wirklichkeit machst du dich über mich lustig.
5: Das ist überhaupt nicht wahr. Wie kommst du denn darauf?
3: Das Eichhörnchen hat es mir erzählt.
5: Waldemar?
3: Ja, Waldemar. Du brauchst es also gar nicht abzustreichen.
5: Das glaube ich nicht.
3: Was glaubst du nicht?
5: Dass Waldemar so etwas gesagt haben soll. Niemals.
3: Wie willst du behaupten, ich lüge?
5: Nein, will ich nicht, aber ich kann mir erst recht nicht vorstellen, dass Waldemar lügt.
3: Einer muss lügen, er oder ich.
5: Vielleicht war es ein anderes Eichhörnchen.
3: Hältst du mich jetzt auch noch für blöd? Ich habe doch mit Waldemar gesprochen.
5: Aber vielleicht hast du ihn irgendwie falsch verstanden.
3: Du willst dich ja nur herausreden, weil ich dich jetzt kenne.
5: Ich kann es mir nicht erklären. Aber ich glaube es einfach nicht, dass Waldemar mich hintenrum schlecht macht. Niemals würde er das tun. Er ist doch mein Freund.
3: Ich glaube, was du willst. Ich gehe jetzt Futter suchen.
2: Der Dachs verschwindet im Unterholz. Kleopatra sitzt noch eine Weile still. Dann hebt sie sich mit schwerem Flügelschlag über den Wald hinauf. Waldemar würde am liebsten im Boden versinken. Er schämt sich so sehr, dass ihm abwechselnd heiß und kalt wird. Was hat er nur getan? Über seine Freundin hat er so schlechte Dinge gesagt und alles gelogen. Und seine Freundin hält zu ihm. Obwohl alles stimmt, will sie nicht glauben, dass er so etwas tut. Nein, wie schämt er sich. Wie kann er je wieder Kleopatra unter die Augen treten? Es ist vorbei mit ihrer Freundschaft. Er ist zu schlecht, um Kleos Freund zu sein. Am besten, er geht gar nicht mehr zurück auf den Eichenast. Das hat er für alle Zeit verspielt. Waldemar klettert langsam hinunter und hoppelt gedankenlos davon. Ist ja egal, wohin. Irgendwo, er hört den Bach in der Nähe rauschen, setzt er sich hin, vergräbt das Gesicht zwischen dem Laub und will nichts mehr hören und nichts mehr sehen. Am liebsten auch nichts mehr denken. Aber das klappt nicht. Dauernd geht ihm der Gedanke durch den Kopf, ich bin so gemein. Wie konnte ich nur so böse sein? Wie lange Waldemar so gesessen hat, weiß er nicht. Es muss aber sehr lange gewesen sein, denn es ist schon stockdunkle Nacht, als er plötzlich aufschreckt. Hat er da nicht seinen Namen gehört? Tatsächlich, da ruft jemand Waldemar. Es hört sich an wie die Stimme der Gräfin, der alten vornehmen Eule seiner Freundin. Nein, nun ist es nicht mehr seine Freundin. Wie er sich benommen hat, kann er nicht mehr der Freund von Eulalia und Kleopatra sein. Wie soll er ihn je wieder in die Augen sehen? Am besten, er antwortet gar nicht auf das Rufen. Dann wird ihn hier im Dunkeln noch niemand finden. Aber Waldemar hat nicht mit dem scharfen Nachtblick der Eule gerechnet.
6: Waldemar, da bist du ja. Warum antwortest du denn nicht, wenn ich rufe? Bist du verletzt? Nein, anscheinend nicht. Ach, du bist in deinem Herzen verletzt, nicht wahr? Da ist etwas in dir in Unordnung, stimmt's? Na gut, mein Freund. Wenn du mir nicht antworten willst, dann hör mir einfach zu. Kleopatra kam nach Hause und erzählte ganz wütend, der Dachs hätte behauptet, du hättest schlecht über sie geredet. Und sie meinte, du würdest doch so etwas nie tun. Da waren wir beide uns einig. Aber nach einigem Grübeln meinte Kleopatra, sie hätte sicher nicht richtig gehandelt, dass sie sich gar nicht mehr um dich gekümmert hat. Schließlich ist sie eingeschlafen. Ich bin noch lange auf dem Ast gesessen, weil ich warten wollte, bis du kommst. Aber du kamst nicht. Ich habe mir Sorgen gemacht. Es konnte dir ja etwas passiert sein. Dann wollte ich dich suchen. Oder ob du absichtlich nicht nach Hause kommen wolltest? Dann wollte ich dich erst recht suchen.
4: Warum erst recht?
6: Siehst du, ich hatte dich ja gestern schon beobachtet und gemerkt, dass du eifersüchtig warst.
4: Ich war nicht eifersüchtig.
6: Weißt du denn überhaupt, was das ist?
4: Ja, ich glaube schon.
6: Wenn einer, den man liebt und der einen liebt, sich auf einmal einem anderen zuwendet und einen im Stich lässt, das Gefühl, das man dann kriegen kann, heißt Eifersucht. Es ist ein sehr unangenehmes Gefühl, so eine Mischung aus Enttäuschung, Ärger und beleidigt sein.
4: Ja, das hatte ich. Wenn es das ist, dann war ich vielleicht doch eifersüchtig.
6: Das Gefühl kann jedem mal kommen. Aber man darf es nicht pflegen und hätscheln, dass es wächst und immer stärker wird.
4: Warum nicht?
6: weil man sich damit selbst schadet. Und die Freundschaft leidet auch. Verstehst du, mein Freund gehört mir doch nicht. Ich muss ihm doch erlauben, sich mal mit anderen zu beschäftigen. Nur wenn ich ihm diese Freiheit gebe und er trotzdem immer wieder zu mir zurückkehrt, nur dann ist die Freundschaft echt. Ich sah also zwei Gefahren, mein lieber Waldemar. Entweder du warst so traurig vor Eifersucht, dass du dich irgendwo verkrochen hast. Oder?
4: Ja, oder?
6: Oder du hast tatsächlich diese bösen Dinge über Kleopatra gesagt, weil du die beiden auseinanderbringen wolltest. Ich habe zwar anfangs auch wie Kleopatra gemeint, sowas würdest du nie tun. Aber dann, tja, weißt du, ich kenne mich selbst. Und ich weiß, dass ich auch manchmal sehr böse sein kann. Du sicher auch. Jeder kann das. Selbst mein netter Waldemar, freundlich und hilfsbereit und von uns allen geliebt, selbst der kann Böses tun. So dachte ich mir. Aber dann dachte ich auch, wie ich meinen Freund kenne, tut es ihm jetzt schon leid.
4: Ich schäme mich.
6: Er schämt sich und traut sich darum nicht heim. Also muss ich ihn suchen und ihm sagen, dass alles in Ordnung kommen kann.
4: Meinst du?
6: Ganz sicher.
2: Es gibt noch ein langes Gespräch zwischen den beiden. Dann gehen sie zu ihrem Ast und es ist schon fast Morgen, als sie dort ankommen. Die Gräfin weckt Kleopatra und erklärt ihr behutsam, was geschehen ist. Waldemar entschuldigt sich, stockend und schluchzend. Kleopatra meint, sie hätte auch nicht so ganz richtig gehandelt. Als sie sich versöhnt haben, meint die Gräfin, nun müssten sie aber auch noch zum Dachs und alles richtigstellen, ehe der sich wieder in seine Höhle verkriechen würde. Sie meint, sie hätte mal eine Regel gehört, lasst die Sonne über eurem Zorn nicht aufgehen oder so. Gemeinsam suchen sie Grimme und sprechen sich aus.
3: Wisst ihr, so gute Freunde wie euch drei habe ich noch nie erlebt.
4: Gute Freunde wie wir? Aber ich habe doch gerade...
3: Schwierige Zeiten in einer Freundschaft, das gibt es immer mal. Und wie sagt man doch gleich?
4: Eifersucht.
3: Genau, Eifersucht und hintenrum schlechtes Reden und andere gemeine Dinge. Aber echte Liebe ist es, wenn das vergeben wird und überwunden.
6: Sieh da, ein Weiser. Grimme, wir sollten uns näher kennenlernen und öfter mal unterhalten.
3: Wenn Ihre Freunde nichts dagegen haben, Gräfin, und nicht eifersüchtig werden.
5: Nein, natürlich nicht.
4: Ganz bestimmt nicht.

0: Eine schlechte Gegend für uns.
1: Ja, mir knurrt wieder der Magen.
0: Die kleinen Waldmäuse sind zu wachsam. Und wenn wir mal eine erwischen, ist sie so klein, dass es kaum für einen reicht. Ein paar Stunden.
1: Und die Waldvögel, die bauen ihre Nester am äußersten Ende der Zweige, dass man kaum hinkommt. Das letzte Nest haben wir vor einer Woche ausgeräumt.
0: Sag ich ja, schlechte Gegend.
2: Die beiden, die wir da belauschen, sind zwei Katzen. Das heißt, eigentlich ist nur Mietz eine Katze und Mauns ist ein Kater. Keine Wildkatzen sind es, sondern Hauskatzen. Nun fragt ihr euch sicher, was haben Hauskatzen im Wald zu suchen? Eine berechtigte Frage. Eigentlich gehören sie da auch nicht hin. Aber verantwortungslose Katzenbesitzer wollten sie nicht mehr. Als sie klein waren, fanden sie sie süß. Als sie aber groß wurden, haben sie die armen Tiere einfach in den Wald gebracht. Da mussten sie sich ihre Nahrung selbst suchen und dabei haben sie viel Schaden angerichtet. Aber was sollten sie tun? Ihnen kann man keinen Vorwurf machen, wohl aber den Menschen, die sie einfach aussetzten.
1: Da, ein Eichhörnchen.
0: Ich seh's.
1: Wäre das nicht eine gute Beute für uns? Da könnten wir uns mal wieder so richtig satt fressen.
0: Kannst du vergessen.
1: Warum? Ich weiß auch, dass Eichhörnchen nicht viel kleiner sind als wir und dass sie auch ein kräftiges Gebiss haben. Wir gebaut sind und außerdem sind wir zu zweit.
0: Das meine ich nicht, wir würden sicher mit ihm fertig. Aber die Sache ist aus einem anderen Grund gefährlich. Das Eichhörnchen hat Freunde, die Elster wäre ja nicht das Problem. Aber die Eule.
1: Eine Eule? Oh, dann lassen wir doch lieber die Pfoten davon.
0: Ich habe das alles schon beobachtet. Die Eule ist natürlich nicht immer in der Nähe des Eichhörnchens. Aber die Elster ist immer bei ihm. Und wenn wir das Eichhörnchen angreifen, holt die Elster sicherlich schnell die Eule zur Hilfe. Und die geht dann mit ihrem Raubvogelschnabel auf uns los.
1: Lieber nicht.
0: Es sei denn, lass mich mal überlegen.
1: Hast du eine Idee?
0: Stör mich nicht. Ich denke nach.
1: Ein junges Eichhörnchen, das würde schmecken.
0: So geht's. Ja, ich denke, das müsste klappen.
1: Sag schon.
0: Wir müssen das Eichhörnchen weglocken. Einer von uns muss sich ihm vorsichtig nähern und sein Vertrauen gewinnen. Und der macht dann mit ihm einen Spaziergang ohne die Elster. Wenn sie weit genug weg sind, dass die beiden befreundeten Vögel den Hilfeschrei des Eichhörnchen nicht mehr hören können, überfallen wir es plötzlich und fressen es auf.
1: Ein guter Plan, finde ich. Das könnte klappen.
0: Nur... ob es gelingt, zum Schein seine Freundschaft zu gewinnen?
1: Lass das mal meine Sorge sein.
2: Waldemar, das kleine Eichhörnchen, ahnt nicht, was für ein böser Plan dahinter steckt, als eines Tages eine Katze über die Waldwiese schleicht und ihm von Weitem freundlich zunickt. Kleopatra fliegt mit einer Eichel im Schnabel hoch hinauf und lässt sie fallen. Waldemar versucht, sie zu fangen. Das ist ein lustiges Spiel, das sich die beiden für heute ausgedacht haben. Aber das mit dem Fangen klappt nur, wenn Kleopatra ziemlich genau über Waldemar ist. Wenn sie die Eichel zu weit wegfallen lässt, ist Waldemar nicht schnell genug da, wo sie auftrifft. Einmal kommt Waldemar wieder zu spät zur Absturzstelle, aber die Katze ist mit zwei schnellen Sprüngen da und fängt die Eichel auf. Stolz überreicht sie dem Eichhörnchen und sagt freundlich:
1: Macht es euch was aus, wenn ich ein bisschen mitspiele?
3: Nein.
1: Ich weiß, ich bin ein bisschen zu groß für euch beide, aber ich spiele so gerne. Ich bin doch bestimmt kein Spielverderber.
3: Gut, dann fangen wir um die Wette, ja? Wer die meisten Eicheln fängt. Von jetzt an gilt's.
2: Das macht Spaß. Waldemar gewinnt meistens. Anscheinend ist die Katze nicht so geschickt beim Eichelnfangen. Das macht ihn ganz stolz. Erst als der Abend kommt, verabschieden sich die zwei alten Freunde von ihrem neuen Spielgefährten.
0: Na, wie war's?
1: Ganz toll.
0: Wie ganz toll?
1: Ja, wir haben schön gespielt.
0: Ich meine, bist du mit dem Eichhörnchen schon ein bisschen warm geworden?
1: Ach so, ja doch. Wir haben schon ein bisschen Freundschaft geschlossen.
2: Mauns, der Kater, wundert sich ein wenig über die Antworten von Mietz. Erst recht schüttelt er den Kopf, als Mietz ihm am nächsten Abend erzählt.
1: Heute haben wir einen Spaziergang gemacht. Es war richtig schön.
0: Zu dritt?
1: Ja, wir haben uns über vieles unterhalten. Ein pfiffiger kleiner Kerl, das Eichhörnchen. Noch sehr jung. Und immer begierig, etwas dazu zu lernen. Ich habe ihm von den Menschen erzählt. Das interessierte ihn.
0: Und? Hast du ihn bald weich?
1: Weich?
0: Na, ich meine, hast du ihn bald so weit, dass er dir vertraut, dass du mit ihm alleine weggehen kannst?
1: Ach so. Doch. Bald. Wahrscheinlich.
2: Auf dem Ast des alten Eichenbaumes ergibt sich inzwischen dieses Gespräch zwischen Waldemar, Kleopatra und Eulalia Hedwig Sophie, Gräfin von Eichenhain-Uhland, der alten Eule.
3: Sie ist wirklich eine nette Katze. Wir können uns prima mit ihr unterhalten.
4: Und so höflich.
0: Eine große Katze, sagt ihr?
4: Ja, ziemlich groß.
3: Aber sie zeigt nie Krallen beim Spielen oder beim Raufen. Höchstens, wenn sie mit mir auf einen Baum klettert.
0: Irgendwie, mir ist nicht ganz wohl bei dem Gedanken, dass ihr mit einer Katze spielt.
3: Warum denn nicht, Gräfin Uhlen-Sophie Eichen-Hedwig?
0: Eine verwilderte Katze, ich weiß nicht.
4: Gerade weil sie früher bei den Menschen gelebt hat, hat sie Anstand gelernt. Sie weiß, wie man sich benehmen muss.
0: Na schön, ich will sie ja nicht vor euch schlecht machen. Aber seid vorsichtig. Wer weiß, wozu so ein Tier fähig ist.
3: Da kannst du ganz beruhigt sein, Gräfin. Wir haben schon richtige Freundschaft geschlossen.
2: Der nächste Tag bringt neue Abenteuer, bei denen die drei viel Spaß miteinander haben. Manchmal fliegt auch Kleopatra hoch in die Luft, sodass Eichhörnchen und Katze allein zurückbleiben. Wenn die Elster dann zurückkommt, findet sie sie in ein angeregtes Gespräch vertieft.
3: Ich könnte das nie in einem Haus leben.
1: Du würdest dich wahrscheinlich auch dran gewöhnen.
3: Meinst du?
1: Meistens sind die Menschen nett. Aber natürlich nicht alle. Man muss immer vorsichtig sein. Man darf ihnen nicht zu sehr vertrauen.
3: Das würde ich sicher nicht.
1: Na, ich weiß. Du bist sehr vertrauensselig.
3: Was ist das?
1: So nennt man es, wenn einer dem anderen schnell vertraut und nicht sehr zurückhaltend ist.
3: Du, Miet, woran liegt es, dass manche Menschen nett sind und Tiere gern haben, aber andere nicht?
1: Das weiß ich auch nicht. Vielleicht kommt es auch darauf an, wie die Tiere sind, als ich noch so ein kuscheliges, süßes, kleines Kätzchen war. Mit großen Augen und dickem, weichem Fell und tapsigen Bewegungen. Da haben sie mich auch gern gehabt. Aber als ich groß wurde, lassen wir das Thema. Dich jedenfalls, dich würden sie mögen. Du siehst so aus, wie es die Menschen gerne.
3: Ich will aber nicht nur geliebt werden, weil ich ein schönes braunes Fell und einen buschigen Schwanz habe, sondern, eben weil ich es bin. Verstehst du?
1: Das verstehe ich. Ich habe dich ja jetzt näher kennengelernt und gemerkt, dass unter dem hübschen braunen Fell ein netter Kerl steht. Aber das weiß nicht gleich jeder, dass man dich nicht nur wegen deines Äußeren gerne haben kann, sondern auch sonst.
4: Was philosophiert ihr denn da wieder? Kommt, wir spielen noch ein bisschen. Wer von euch beiden sich traut, vom höchsten Ast zu springen? Ich bin der Schiedsrichter.
2: Am Abend dieses Tages erzählt Mietz zuerst ganz begeistert von allem, was sie erlebt haben. Aber als Mounts sie auf ihren Plan anspricht, wird sie ziemlich einsilbig.
0: Also, können wir es morgen versuchen?
1: Was versuchen?
0: Stell dich doch nicht so dumm an. Den Überfall natürlich.
1: Ach so, den Überfall.
0: Du lädst ihn zu einem Spaziergang ein, wenn der Vogel gerade mal was anderes zu tun hat. Notfalls sagst du, du hättest was unter vier Augen mit ihm zu besprechen. Ich warte dann an dem Brombeergebüsch.
1: Waldemar hat gesagt...
0: Wer ist Waldemar?
1: Na, das Eichhörnchen.
0: Ach so, was hat er gesagt?
1: Ach, nichts. Lass uns jetzt schlafen gehen, ich bin müde.
2: Am nächsten Tag geht die Katze Mietz sehr schweigsam am Waldrand entlang. Waldemar springt munter neben ihr her, er plaudert fröhlich drauf los und merkt gar nicht, welche Gefahr auf ihn lauert.
0: Hey!
1: Lauf schnell weg, Waldemar!
0: Was soll das? Du stehst mir im Weg, das Eichhörnchen sollst du angreifen!
1: Nein, das tue ich nicht! Lauf doch, Waldemar!
0: Vergisst du unsere Abmachung, du blödes Vieh!
1: Ich hab sie nicht vergessen, aber ich kann nicht!
0: Dann lass mich wenigstens vorbei, dummes Tier!
1: Nein, Waldemar ist mein Freund geworden!
0: Was redest du da für einen Unsinn? Du solltest dich doch nur zum Schein mit ihm befreunden.
1: Ich hab mich aber richtig mit ihm befreundet.
0: Du Verräter, du. Der rennt es weg. Und was fressen wir jetzt? Ich habe seit 3 Tagen erst 2 Schnecken gefressen. Und die haben noch nicht mal geschmeckt.
1: Ich hab auch Hunger. Aber man kann doch nicht seinen Freund aufessen. Und wenn man noch so hungrig ist.
2: Ganz außer Atem kommt Waldemar auf dem Eichenast an. Kleopatra sieht ihn kommen und fliegt herbei.
3: Cleo, Gräfin, was mir passiert ist?
0: Ist es was so Schlimmes, dass du mich dafür wecken musst?
3: Mietz, die Katze wollte mich fressen und noch ein andere, aber dann hat sie mir das Leben gerettet.
4: Was erzählst du denn da für ein Quatsch?
3: Es ist wahr, gerade eben. Flieg doch mal schnell zur Brombeerhecke, da siehst du es noch, wie die sich streiten.
4: An dich? Da sehe ich nach.
0: Wenn ich das jetzt alles richtig verstanden habe, bist du gerade einer großen Gefahr entkommen, mein lieber Waldemar.
3: Sag ich doch. Mietz hat mich gerettet, obwohl sie anscheinend erst, ich kann es kaum glauben.
0: Mir scheint eher, dass deine nette Art dich gerettet hat. Denn sie hat die Katze umgestimmt.
4: Sie trollen sich davon. Über die Wiese. Ich hab's von Weitem gesehen.
5: und zanken sich weiter?
4: Und wie? Mit Worten und mit Zähnen.
5: Gut, wenn sie weg sind.
3: Schade eigentlich um meine neue Freundin.

0: Nun, ihr lieben Kinder, das waren ja ganz schön spannende Geschichten heute wieder, findet ihr nicht? Ups, da klopft ja das Herz. Zuerst, ja, die Freundschaft, die in Gefahr ist von Kleopatra und Waldemar und wo alles wieder gut wird. Gott sei gedankt. Er hört unser Gebet, wenn wir ihn bitten, dass er unsere Beziehungen und Freundschaften wieder heil macht, wenn etwas in Unordnung geraten ist. Tja, und jetzt hier, Waldemar war so ein guter Kerl, dass dann die Katze richtig umgestimmt wurde und plötzlich sich wirklich wie eine Freundin gefunden hat für Waldemar. Oh, das sind so manche Geschichten, die wir in unserem Leben auch spüren und erleben. Bitten wir nochmal Gottes Geist für alle unsere Beziehungen und unser Miteinander, dass wir wachsam sind, auf der anderen Seite aber auch keine Angst haben. Wenn wir uns an Gottes Hand halten, wird uns nichts geschehen. Oder es wird alles wieder gut werden, so wie wir in der ersten Geschichte gehört haben, wenn wir einen Fehler gemacht haben. Er verzeiht uns und ja, hoffen wir, dass auch die Mitmenschen verzeihen, wenn wir Unrecht getan haben. Im Namen des Vaters und des Sohnes und des Heiligen Geistes. Amen. Vater im Himmel, wir brauchen dich. Wir brauchen deinen Schutz und deinen Segen und deine Hilfe in unserem Miteinander, auf unserem Weg durchs Leben. Danke, dass du immer bei uns bist mit einem guten Rat, dass du immer bei uns bist mit deinem Schutz, mit deinem Heiligen Geist, der uns wachsam sein lässt, der uns hilft zu erkennen, wo Gefahren drohen, der uns hilft zu erkennen, wo wir schuldig geworden sind, der uns hilft zu erkennen, wieder den guten Weg einzuschlagen, den du uns zeigst. Danke, guter Vater im Himmel, du gibst uns alles, was wir brauchen. Schenk uns deinen Heiligen Geist. Ja, und um diesen Heiligen Geist bitten wir ja gerade in diesen Tagen, liebe Kinder. Wir bitten den Heiligen Geist. Am Sonntag dürfen wir Pfingsten feiern und wir haben begonnen mit der Novene der neuntägigen Andacht. Und so wollen wir jetzt miteinander beten. Vielleicht könnt ihr es inzwischen ja auch schon richtig gut auswendig und mitbeten. Im Namen des Vaters und des Sohnes und des Heiligen Geistes. Amen. Atme in mir, du Heiliger Geist, dass ich Heiliges denke. Treibe mich, du Heiliger Geist, dass ich Heiliges tue. Locke mich, du Heiliger Geist, dass ich Heiliges liebe. Stärke mich, du Heiliger Geist, dass ich Heiliges hüte. Hüte mich, du Heiliger Geist, dass ich das Heilige nimmer verliere. Amen. Im Namen des Vaters und des Sohnes und des Heiligen Geistes. Amen. So, jetzt aber eine gute Nacht. Schlaft gut.
1: Tschüss, euer Schnuckel.

des Dienst und mit ihm Pfarrer Clemens Minigen aus Nürnberg, der in Balderschwang zu Besuch ist. Im Namen des Vaters und des Sohnes und des Heiligen Geistes. Amen. Herr, mach du mein Herz bereit, dich zu empfangen. Schaffe durch deine Gnade in meinem Herzen Raum und Freiheit, so dass du darin aufbauen kannst, was dir wohlgefällig ist. Amen. Maria, Mutter der Kirche, erbitte uns viele geistliche Berufungen und christliche Familien. Amen.

So schalten wir jetzt in die Pfarrkirche hier in Balderschwang St. Antonius und feiern Gottesdienst mit Pfarrer Armin Kügler und mit Pfarrer Clemens Menningen aus Nürnberg.

Zum Einzug singen wir heute aus dem Jubilate Deo die Nummer 831, Herr, wohin sonst? Aus dem Jubilate Deo die Nummer 831.

0: Im Namen des Vaters und des Sohnes und des Heiligen Geistes.
1: Amen.
0: Der Herr sei mit euch.
1: Und mit deinem Geist.
0: Die Kirche gedenkt heute des heiligen Johannes Oeth. 1601 geboren, tritt er bald im Oratorium in Paris ein, wird bald auch Oberer, ein erfolgreicher Volksmissionar. Und in ihm ist eine Unruhe, weil er merkt, wie wichtig es ist, dass man wirklich guten und soliden, ausgebildeten Priesternachwuchs bekommt. Und deshalb arbeitete er in dieser Richtung, gründet eine Weltpriestergruppe, könnte man sagen, die sich diesem Anliegen stellt, gute Ausbildung der Priester. Heute wieder hochaktuell. Man könnte fast sagen, brandaktuell. Und dann die heutigen Lesungen. Aus dem Buch Ezechiel. Das Gericht an Jerusalem und Juda ist vollzogen. Dem gedemütigten und verunsicherten Volk wird Ezechiel zum Wächter und Hirten gegeben. Zuvor aber muss er als Prophet gleichsam das Urteil über die alten Hirten sprechen. Und es ist hart. Sie waren Räuber, Wölfe, die für sich aber nicht für das Volk gehandelt haben. Sie wollten herrschen, nicht dienen, da sie sich nicht Jahwes Auftrag gemäß um das Volk kümmerten, waren sie Hirten, die es in den Untergang geführt haben. Das ist wie ein warnendes Beispiel für Ezechiel. Und welcher Trost ist dann der letzte Satz der Lesung? Ich will nach meinen Schafen fragen und mich um sie kümmern. Jeder Hirt, jeder Priester, jeder Bischof muss sich mit seinen Fähigkeiten, Talenten ganz einsetzen, im festen Wissen, dass der letzte Herr Jahwe selbst ist. Und dann das Evangelium, noch einmal so ein sehr schwerer Text. Ist Gott ungerecht? Bevorzugt er die Faulen, die nur eine Stunde gearbeitet haben, die kriegen denselben Lohn? Vielleicht ist die Lösung ganz einfach. Der Lohn ist nicht der Denar für den Tag. Der Lohn ist die Gotteskindschaft. Und da gibt es dann keinen Unterschied. Wir dürfen nicht menschliches Denken hineinnehmen in die Ebene des Gottesreiches. Bitten wir den Herrn, dass wir fähig werden, wirklich immer wieder neu in dieser anderen gewechselten Perspektive zu blicken und uns zu lösen von dem, was in der Welt so wichtig ist und sich so wichtig nimmt und dann sich doch nur als Seifenblase zeigt. Ich bekenne Gott, dem Allmächtigen und allen Brüdern und Schwestern, dass ich Gutes unterlassen und Böses getan habe. Ich habe gesündigt in Gedanken, Worten und Werken, durch meine große Schuld. Darum bitte ich die selige Jungfrau Maria, alle Engel und Heiligen und euch, Brüder und Schwestern, für mich zu beten bei Gott, unserem Herrn. Es erbarme sich unser, der allmächtige Gott. Erlasse uns die Sünde nach und führe uns zum ewigen Leben.
1: Amen.
0: Herr, erbarme dich.
1: Herr, erbarme dich.
0: Christus, erbarme dich.
1: Christus, erbarme dich.
0: Herr, erbarme dich.
1: Herr, erbarme dich.
0: Lasset uns beten. Gott, in deiner Weisheit hast du den heiligen Johannes Oeth erwählt, den unergründlichen Reichtum Christi neu zu verkünden. Lehre uns durch das Wort und das Beispiel dieses Heiligen, dich immer tiefer zu erkennen und im Licht des Evangeliums voranzuschreiten. Darum bitten wir durch Jesus Christus, deinen Sohn, unseren Herrn und Gott, der in der Einheit des Heiligen Geistes mit dir lebt und herrscht in alle Ewigkeit.
2: Lesung aus dem Buch Ezechiel. Das Wort des Herrn erging an mich. Menschensohn, sprich als Prophet gegen die Hirten Israels. Sprich als Prophet und sag zu ihnen, den Hirten. So spricht Gott, der Herr. Weh den Hirten Israels, die sich selbst geweidet haben. Müssen die Hirten nicht die Schafe weiden? Das Fett verzehrt ihr und mit der Wolle kleidet ihr euch. Das Mastvieh schlachtet ihr, die Schafe aber weidet ihr nicht. Die Schwachen habt ihr nicht gestärkt, das Kranke habt ihr nicht geheilt, das Verletzte habt ihr nicht verbunden, das Vertriebene habt ihr nicht zurückgeholt, das Verlorene habt ihr nicht gesucht. Mit Härte habt ihr sie niedergetreten und mit Gewalt. Und weil kein Hirt da war, zerstreuten sie sich und sie wurden zum Fraß für alles Getier des Feldes, als sie zerstreut waren. Meine Schafe irren auf allen Bergen und auf jedem hohen Hügel umher. Und über die ganze Erdoberfläche sind meine Schafe zerstreut. Doch da ist keiner, der fragt, und da ist keiner, der auf die Suche geht. Darum, Hirten, hört das Wort des Herrn. So wahr ich lebe, Spruch Gottes des Herrn. Weil meine Schafe zum Raub und meine Schafe zum Fraß für alles Getier des Feldes wurden, denn es war kein Hirt da, und meine Hirten nicht nach meinen Schafen fragten, sondern die Hirten sich selbst geweidet und nicht meine Schafe geweidet haben, darum, ihr Hirten, hört das Wort des Herrn. So spricht Gott, der Herr. Siehe, nun gehe ich gegen die Hirten vor und fordere meine Schafe aus ihrer Hand zurück. Ich mache dem Weiden der Schafe ein Ende. Die Hirten sollen nicht länger sich selbst weiden. Ich rette meine Schafe aus ihrem Rachen. Sie sollen nicht länger ihr Fraß sein. Denn so spricht Gott, der Herr. Siehe, ich selbst bin es. Ich will nach meinen Schafen fragen und mich um sie kümmern. Wort des lebendigen Gottes.
3: Aus dem Jubilate Deo, die Nummer 429, wunderbarer Hirt, die Nummer 429.

0: Der Herr sei mit euch.
1: Und mit deinem Geist.
0: Aus dem Heiligen Evangelium nach Matthäus.
1: Ehre sei dir, Herr.
0: In jener Zeit erzählte Jesus seinen Jüngern das folgende Gleichnis. Mit dem Himmelreich ist es wie mit einem Gutsbesitzer, der früh am Morgen hinausging, um Arbeiter für seinen Weinberg anzuwerben. Er einigte sich mit den Arbeitern auf einen Denar für den Tag und schickte sie in seinen Weinberg. Um die dritte Stunde ging er wieder hinaus und sah andere auf dem Markt stehen, die keine Arbeit hatten. Er sagte zu ihnen, geht auch ihr in meinen Weinberg. Ich werde euch geben, was recht ist. Und sie gingen. Um die sechste und um die neunte Stunde ging der Gutsherr wieder hinaus und machte es ebenso. Als er um die elfte Stunde noch einmal hinausging, traf er wieder einige, die dort standen. Er sagte zu ihnen, was steht ihr hier den ganzen Tag untätig? Sie antworteten, niemand hat uns angeworben. Da sagte er zu ihnen, geht auch ihr in meinen Weinberg. Als es nun Abend geworden war, sagte der Besitzer des Weinbergs zu seinem Verwalter, ruf die Arbeiter und zahl ihnen den Lohn aus, angefangen bei den Letzten bis hin zu den Ersten. Da kamen die Männer, die er um die elfte Stunde angeworben hatte, und jeder erhielt einen Denar. Als dann die Ersten kamen, glaubten sie mehr zu bekommen, aber auch sie erhielten einen Denar. Als sie ihn erhielten, murrten sie über den Gutsherrn und sagten, diese Letzten haben nur eine Stunde gearbeitet und du hast sie uns gleichgestellt. Wir aber haben die Last des Tages und die Hitze ertragen. Da erwiderte er einem von ihnen, Freund, dir geschieht kein Unrecht. Hast du nicht einen Denar mit mir vereinbart? Nimm dein Geld und geh. Ich will dem Letzten ebenso viel geben wie dir. Darf ich mit dem, was mir gehört, nicht tun, was ich will? Oder ist dein Auge böse, weil ich gut bin? So werden die Letzten Erste sein. Evangelium unseres Herrn Jesus Christus.
1: Amen.

0: Herr Jesus Christus, in der Liebe zu dir und dem Hinhören auf dich, hast du Johannes Oeth zu einem Edelstein unter den Priestern geformt. Im Vertrauen auf seine Fürsprache rufen wir zu dir, Christus, höre uns.
1: Für unsere Bischöfe, erfülle sie mit dem Mut des guten Hirten, den Johannes Oeth gelebt hat, und lass sie zu echten Lehrern der Wahrheit, die du bist, reifen. Christus, höre uns. Um geistliche Berufungen, öffne jungen Menschen Ohren und Herzen, damit sie auf dein Wort hören und dir folgen. Christus, höre uns. Für die Völker der Erde, gib allen Mächtigen den Mut, Konflikte friedlich zu lösen und die Güter der Erde gerecht zu verteilen. Christus, höre uns. Für die Gemeinden, mache sie zu Orten des gelebten Glaubens und der christlichen Nächstenliebe. Christus, höre uns. Für unsere Verstorbenen, schenke ihnen die Erfüllung ihrer Hoffnung in deinem Reich und lass sie am himmlischen Hochzeitsmahl teilnehmen. Christus, höre uns.
0: Herr Jesus Christus, du hast den heiligen Johannes Oeth zu einem leuchtenden Beispiel des erfüllten Lebens in Christus gemacht. Dafür sei dir der Dank, der Lobpreis und die Ehre, der du in der Einheit mit dem Vater und dem Heiligen Geist lebst und herrschst in alle Ewigkeit.
2: Amen. Zur Gabenbereitung aus dem Jubilate Deo, die Nummer 152, Vater im Himmel, die Nummer 152.

0: Lasset uns beten.
1: Allmächtiger Gott, die Gaben, die wir am Gedenktag des heiligen Johannes darbringen, bezeugen deine Macht und Größe. Diese Opferfeier erwirke uns die Frucht der Erlösung. Darum bitten wir durch Christus, unseren Herrn. Der Herr sei mit euch. Erhebet die Herzen. Lasset uns danken dem Herrn, unserem Gott. In Wahrheit ist es würdig und recht, dir, Vater, im Himmel zu danken und das Werk deiner Gnade zu preisen. Denn in den Heiligen schenkst du deiner Kirche leuchtende Zeichen deiner Liebe. Durch das Zeugnis ihres Glaubens verleihst du uns immer neu die Kraft, nach der Fülle des Heiles zu streben. Durch ihre Fürsprache und ihr heiliges Leben gibst du uns Hoffnung und Zuversicht. Darum rühmen dich Himmel und Erde, Engel und Menschen und singen wie aus einem Munde das Lob deiner Herrlichkeit. Amen.

Ja, du bist heilig, großer Gott. Du bist der Quell aller Heiligkeit. Darum bitten wir dich. Sende deinen Geist auf diese Gaben herab und heilige sie, damit sie uns werden, Leib und Blut deines Sohnes, unseres Herrn Jesus Christus. Denn am Abend, an dem er ausgeliefert wurde und sich aus freiem Willen dem Leiden unterwarf, nahm er das Brot und sagte Dank, brach es, reichte es seinen Jüngern und sprach: Nehmet und esset alle davon, das ist mein Leib, der für euch hingegeben wird.

Ebenso nahm er nach dem Mahl den Kelch, dankte wiederum, reichte ihn seinen Jüngern und sprach: Nehmet und trinket alle daraus. Das ist der Kelch des neuen und ewigen Bundes, mein Blut, das für euch und für alle vergossen wird zur Vergebung der Sünden. Tut dies zu meinem Gedächtnis.

0: Geheimnis des Glaubens, dein Tod, o Herr, verkünden wir, und deine Auferstehung preisen wir, bis du kommst in Herrlichkeit.
1: Darum, gütiger Vater, feiern wir das Gedächtnis des Todes und der Auferstehung deines Sohnes und bringen dir so das Brot des Lebens und den Kelch des Heiles dar. Wir danken dir, dass du uns berufen hast, vor dir zu stehen und dir zu dienen. Wir bitten dich, schenk uns Anteil an Christi Leib und Blut und lass uns eins werden durch den Heiligen Geist.
2: Gedenke deiner Kirche auf der ganzen Erde und vollende dein Volk in der Liebe. Vereint mit unserem Papst Leo, mit unserem Bischof Bertram und allen Bischöfen, unseren Priestern und Diakonen und mit allen, die zum Dienst in der Kirche bestellt sind. Gedenke unserer Brüder und Schwestern, die entschlafen sind, in der Hoffnung, dass sie auferstehen. Nimm sie und alle, die in deiner Gnade aus dieser Welt geschieden sind, in dein Reich auf, wo sie dich schauen von Angesicht zu Angesicht. Vater, erbarme dich über uns alle, damit uns das ewige Leben zuteil wird, in der Gemeinschaft mit der seligen Jungfrau und Gottesmutter Maria, mit ihrem Bräutigam, dem heiligen Josef, mit deinen Aposteln, mit dem heiligen Johannes und mit allen, die bei dir Gnade gefunden haben, von Anbeginn der Welt, dass wir dich loben und preisen durch deinen Sohn Jesus Christus.
1: Durch ihn und mit ihm und in ihm ist dir, Gott allmächtiger Vater, in der Einheit des Heiligen Geistes, alle Herrlichkeit und Ehre, jetzt und in Ewigkeit. Wir haben den Geist empfangen, der uns zu Kindern Gottes macht. Darum wagen wir zu beten. Vater unser im Himmel, geheiligt werde dein Name, dein Reich komme, dein Wille geschehe, wie im Himmel so auf Erden. Unser tägliches Brot gib uns heute und vergib uns unsere Schuld, wie auch wir vergeben unseren Schuldigern. Und führe uns nicht in Versuchung, sondern erlöse uns von dem Bösen.
3: Erlöse uns, Herr allmächtiger Vater, von allem Bösen und gib Frieden in unseren Tagen. Komm uns zu Hilfe mit deinem Erbarmen und bewahre uns vor Verwirrung und Sünde, damit wir voll Zuversicht das Kommen unseres Erlösers, Jesus Christus, erwarten.
4: Denn dein ist das Reich und die Kraft und die Herrlichkeit in Ewigkeit.
3: Der Herr hat zu seinen Aposteln gesagt, Frieden hinterlasse ich euch, meinen Frieden gebe ich euch. Deshalb bitten wir, Herr Jesus Christus, schau nicht auf unsere Sünden, sondern auf den Glauben deiner Kirche und schenke ihr nach deinem Willen Einheit und Frieden. Der Friede des Herrn sei allezeit mit euch.
4: Und mit deinem Geist.
3: Gebt einander ein Zeichen des Friedens und der Versöhnung.

0: Seht das Lamm Gottes, das hinwegnimmt die Sünde der Welt.
1: Herr, ich bin nicht würdig, dass du eingehst unter mein Dach, aber sprich nur ein Wort, so wird mein Segen gesungen.
0: Ich bin alle Tage bei euch bis zum Ende der Welt, so spricht der Herr.

0: Lasset uns beten. Allmächtiger Gott, du hast uns mit dem heiligen Mahl gestärkt. Hilf uns nach dem Beispiel des heiligen Johannes, dich allezeit zu ehren und den Menschen in brüderlicher Liebe zu dienen. Darum bitten wir durch Christus, unseren Herrn. Auch wenn es jetzt endlich regnet, heute ist der Ausnahmetag, bitten wir den Wettersegen, dass der Herr diese Dürrezeit wirklich zu Ende gehen lässt. Der Herr sei mit euch. Gott, der allmächtige Vater, segne euch und schenke euch gedeihliches Wetter. Erhalte Blitz, Hagel und jedes Unheil von euch fern. Er segne die Felder, die Gärten, die Weinberge und den Wald und schenke euch die Früchte der Erde. Er begleite eure Arbeit, damit ihr in Dankbarkeit und Freude gebraucht, das, was durch die Kräfte der Natur und die Mühe des Menschen gewachsen ist. Das gewähre euch der allmächtige Gott, der Vater und der Sohn und der Heilige Geist. Geht hin in Frieden.
1: Aus dem Jubilate Deo, die Nummer 723, Ave Maria, wir rufen zu dir. Die Nummer 723, Strophen 1 und 3.

Das war das Abschlusslied aus der Feier der Heiligen Messe, übertragen hier aus Balderschwang aus unserer Pfarrkirche St. Anton. Gezelebriert hat Pfarrer Armin Kögler und mit ihm Pfarrer Clemens Menneken aus Nürnberg, der zurzeit zu Gast ist in Balderschwang. Wir bleiben jetzt im Gebet und laden Sie auch schon ein zum Rosenkranz. Zu mir gekommen ins Studio ist Wilma Hiemer. Mein Name ist Adelheid Niklaser. Wir dürfen Sie jetzt einladen, den glorreichen Rosenkranz gemeinsam zu beten.

0: Willkommen zum Rosenkranzgebet und wir dürfen die glorreichen Geheimnisse miteinander betrachten und bitten die Gottesmutter und den ganzen Himmel um Hilfe, besonders um den Frieden. Jesus Christus selber ist der Friede und wenn wir ihn im Herzen haben, dann kann Friede werden. In unseren Beziehungen, in jedem Miteinander, in den Familien, in den Gemeinschaften bitten wir um den Weltfrieden, der so sehr gefährdet ist. Und beginnen wir mit dem Kreuzzeichen im Namen des Vaters und des Sohnes und des Heiligen Geistes. Amen. Ich glaube an Gott, den Vater, den Allmächtigen, den Schöpfer des Himmels und der Erde, und an Jesus Christus, seinen eingeborenen Sohn, unseren Herrn, empfangen durch den Heiligen Geist, geboren von der Jungfrau Maria, gelitten unter Pontius Pilatus, gekreuzigt, gestorben und begraben, hinabgestiegen in das Reich des Todes, am dritten Tage auferstanden von den Toten, aufgefahren in den Himmel. Er sitzt zur Rechten Gottes des allmächtigen Vaters. Von dort wird er kommen, zu richten die Lebenden und die Toten. Ich glaube an den Heiligen Geist, die heilige katholische Kirche, Gemeinschaft der Heiligen, Vergebung der Sünden, Auferstehung der Toten, und das ewige Leben. Amen. Ehre sei dem Vater und dem Sohn und dem Heiligen Geist.
1: Wie im Anfang, so auch jetzt und alle Zeit und in Ewigkeit. Amen.
0: Vater unser im Himmel, geheiligt werde dein Name. Dein Reich komme, dein Wille geschehe, wie im Himmel so auf Erden.
1: Unser tägliches Brot gib uns heute und vergib uns unsere Schuld, wie auch wir vergeben unseren Schuldigern. Und führe uns nicht in Versuchung, sondern erlöse uns von dem Bösen. Amen.
0: Gegrüßet seist du, Maria, voll der Gnade, der Herr ist mit dir. Du bist gebenedeit unter den Frauen. Und gebenedeit ist die Frucht deines Leibes, Jesus, der in uns den Glauben vermehre.
1: Heilige Maria, Mutter Gottes, bitte für uns Sünder, jetzt und in der Stunde unseres Todes. Amen.
0: Gegrüßet seist du, Maria, voll der Gnade, der Herr ist mit dir. Du bist gebenedeit unter den Frauen. Und gebenedeit ist die Frucht deines Leibes, Jesus, der in uns die Hoffnung stärke.
1: Heilige Maria, Mutter Gottes, bitte für uns Sünder, jetzt und in der Stunde unseres Todes. Amen.
0: Gegrüßet seist du, Maria, voll der Gnade, der Herr ist mit dir. Du bist gebenedeit unter den Frauen. Und gebenedeit ist die Frucht deines Leibes, Jesus, der in uns die Liebe entzünde.
1: Heilige Maria, Mutter Gottes, bitte für uns Sünder, jetzt und in der Stunde unseres Todes. Amen.
0: Ehre sei

0: O mein Jesus, verzeih uns unsere Sünden, bewahre uns vor dem Feuer der Hölle, führe alle Seelen in den Himmel, besonders jene, die deiner Barmherzigkeit am meisten bedürfen. Amen. Im ersten glorreichen Geheimnis betrachten wir Jesus, der von den Toten auferstanden ist.
1: Vater unser im Himmel, geheiligt werde dein Name, dein Reich komme, dein Wille geschehe wie im Himmel, so auf Erden.
0: Unser tägliches Brot gib uns heute und vergib uns unsere Schuld, wie auch wir vergeben unseren Schuldigern. Und führe uns nicht in Versuchung, sondern erlöse uns von dem Bösen. Amen.
1: Gegrüßet seist du, Maria, voll der Gnade. Der Herr ist mit dir. Du bist gebenedeit unter den Frauen. Und gebenedeit ist die Frucht deines Leibes, Jesus, der von den Toten auferstanden ist.
0: Heilige Maria, Mutter Gottes, bitte für uns Sünder, jetzt und in der Stunde unseres Todes. Amen.
1: Gegrüßet seist du, Maria, voll der Gnade. Der Herr ist mit dir. Du bist gebenedeit unter den Frauen. Und gebenedeit ist die Frucht deines Leibes, Jesus, der von den Toten auferstanden ist.
0: Heilige Maria, Mutter Gottes, bitte für uns Sünder, jetzt und in der Stunde unseres Todes. Amen.
1: Gegrüßet seist du, Maria, voll der Gnade. Der Herr ist mit dir. Du bist gebenedeit unter den Frauen, und gebenedeit ist die Frucht deines Leibes, Jesus, der von den Toten auferstanden ist.
0: Heilige Maria, Mutter Gottes, bitte für uns Sünder, jetzt und in der Stunde unseres Todes. Amen.
1: Gegrüßet seist du, Maria, voll der Gnade, der Herr ist mit dir. Du bist gebenedeit unter den Frauen, und gebenedeit ist die Frucht deines Leibes, Jesus, der von den Toten auferstanden ist.
0: Heilige Maria, Mutter Gottes, bitte für uns Sünder, jetzt und in der Stunde unseres Todes. Amen.
1: Gegrüßet seist du, Maria, voll der Gnade. Der Herr ist mit dir. Du bist gebenedeit unter den Frauen, und gebenedeit ist die Frucht deines Leibes, Jesus, der von den Toten auferstanden ist.
0: Heilige Maria, Mutter Gottes, bitte für uns Sünder, jetzt und in der Stunde unseres Todes. Amen.
1: Gegrüßet seist du, Maria, voll der Gnade. Der Herr ist mit dir. Du bist gebenedeit unter den Frauen, und gebenedeit ist die Frucht deines Leibes, Jesus, der von den Toten auferstanden ist.
0: Heilige Maria, Mutter Gottes, bitte für uns Sünder, jetzt und in der Stunde unseres Todes. Amen.
1: Gegrüßet seist du, Maria, voll der Gnade. Der Herr ist mit dir. Du bist gebenedeit unter den Frauen, und gebenedeit ist die Frucht deines Leibes, Jesus, der von den Toten auferstanden ist.
0: Heilige Maria, Mutter Gottes, bitte für uns Sünder, jetzt und in der Stunde unseres Todes. Amen.
1: Gegrüßet seist du, Maria, voll der Gnade. Der Herr ist mit dir. Du bist gebenedeit unter den Frauen, und gebenedeit ist die Frucht deines Leibes, Jesus, der von den Toten auferstanden ist.
0: Heilige Maria, Mutter Gottes, bitte für uns Sünder, jetzt und in der Stunde unseres Todes. Amen.
1: Gegrüßet seist du, Maria, voll der Gnade. Der Herr ist mit dir. Du bist gebenedeit unter den Frauen, und gebenedeit ist die Frucht deines Leibes, Jesus, der von den Toten auferstanden ist.
0: Heilige Maria, Mutter Gottes, bitte für uns Sünder, jetzt und in der Stunde unseres Todes. Amen.
1: Gegrüßet seist du, Maria, voll der Gnade. Der Herr ist mit dir. Du bist gebenedeit unter den Frauen, und gebenedeit ist die Frucht deines Leibes, Jesus, der von den Toten auferstanden ist.
0: Heilige Maria, Mutter Gottes, bitte für uns Sünder, jetzt und in der Stunde unseres Todes. Amen.
1: Ehre sei

0: O mein Jesus, verzeih uns unsere Sünden, bewahre uns vor dem Feuer der Hölle, führe alle Seelen in den Himmel, besonders jene, die deiner Barmherzigkeit am meisten bedürfen. Amen. Im zweiten glorreichen Geheimnis betrachten wir Jesus, der in den Himmel aufgefahren ist. Vater unser im Himmel, geheiligt werde dein Name, dein Reich komme, dein Wille geschehe wie im Himmel, so auf Erden.
1: Unser tägliches Brot gib uns heute und vergib uns unsere Schuld, wie auch wir vergeben unseren Schuldigern. Und führe uns nicht in Versuchung, sondern erlöse uns von dem Bösen. Amen.
0: Gegrüßet seist du, Maria, voll der Gnade, der Herr ist mit dir. Du bist gebenedeit unter den Frauen. Und gebenedeit ist die Frucht deines Leibes, Jesus, der in den Himmel aufgefahren ist.
1: Heilige Maria, Mutter Gottes, bitte für uns Sünder, jetzt und in der Stunde unseres Todes. Amen.
0: Gegrüßet seist du, Maria, voll der Gnade, der Herr ist mit dir. Du bist gebenedeit unter den Frauen. Und gebenedeit ist die Frucht deines Leibes, Jesus, der in den Himmel aufgefahren ist.
1: Heilige Maria, Mutter Gottes, bitte für uns Sünder, jetzt und in der Stunde unseres Todes. Amen.
0: Gegrüßet seist du, Maria, voll der Gnade, der Herr ist mit dir. Du bist gebenedeit unter den Frauen, und gebenedeit ist die Frucht deines Leibes, Jesus, der in den Himmel aufgefahren ist.
1: Heilige Maria, Mutter Gottes, bitte für uns Sünder, jetzt und in der Stunde unseres Todes. Amen.
0: Gegrüßet seist du, Maria, voll der Gnade, der Herr ist mit dir. Du bist gebenedeit unter den Frauen, und gebenedeit ist die Frucht deines Leibes, Jesus, der in den Himmel aufgefahren ist.
1: Heilige Maria, Mutter Gottes, bitte für uns Sünder, jetzt und in der Stunde unseres Todes. Amen.
0: Gegrüßet seist du, Maria, voll der Gnade, der Herr ist mit dir. Du bist gebenedeit unter den Frauen, und gebenedeit ist die Frucht deines Leibes, Jesus, der in den Himmel aufgefahren ist.
1: Heilige Maria, Mutter Gottes, bitte für uns Sünder, jetzt und in der Stunde unseres Todes. Amen.
0: Gegrüßet seist du, Maria, voll der Gnade, der Herr ist mit dir. Du bist gebenedeit unter den Frauen, und gebenedeit ist die Frucht deines Leibes, Jesus, der in den Himmel aufgefahren ist.
1: Heilige Maria, Mutter Gottes, bitte für uns Sünder, jetzt und in der Stunde unseres Todes. Amen.
0: Gegrüßet seist du, Maria, voll der Gnade, der Herr ist mit dir. Du bist gebenedeit unter den Frauen, und gebenedeit ist die Frucht deines Leibes, Jesus, der in den Himmel aufgefahren ist.
1: Heilige Maria, Mutter Gottes, bitte für uns Sünder, jetzt und in der Stunde unseres Todes. Amen.
0: Gegrüßet seist du, Maria, voll der Gnade, der Herr ist mit dir. Du bist gebenedeit unter den Frauen, und gebenedeit ist die Frucht deines Leibes, Jesus, der in den Himmel aufgefahren ist.
1: Heilige Maria, Mutter Gottes, bitte für uns Sünder, jetzt und in der Stunde unseres Todes. Amen.
0: Gegrüßet seist du, Maria, voll der Gnade, der Herr ist mit dir. Du bist gebenedeit unter den Frauen, und gebenedeit ist die Frucht deines Leibes, Jesus, der in den Himmel aufgefahren ist.
1: Heilige Maria, Mutter Gottes, bitte für uns Sünder, jetzt und in der Stunde unseres Todes. Amen.
0: Gegrüßet seist du, Maria, voll der Gnade, der Herr ist mit dir. Du bist gebenedeit unter den Frauen, und gebenedeit ist die Frucht deines Leibes, Jesus, der in den Himmel aufgefahren ist.
1: Heilige Maria, Mutter Gottes, bitte für uns Sünder, jetzt und in der Stunde unseres Todes. Amen.
0: Ehre

0: O mein Jesus, verzeih uns unsere Sünden, bewahre uns vor dem Feuer der Hölle, führe alle Seelen in den Himmel, besonders jene, die deiner Barmherzigkeit am meisten bedürfen. Amen. Wir betrachten im dritten Geheimnis Jesus, der uns den Heiligen Geist gesandt hat.
1: Vater unser im Himmel, geheiligt werde dein Name, dein Reich komme, dein Wille geschehe wie im Himmel so auf Erden.
0: Unser tägliches Brot gib uns heute und vergib uns unsere Schuld, wie auch wir vergeben unseren Schuldigern. Und führe uns nicht in Versuchung, sondern erlöse uns von dem Bösen. Amen.
1: Gegrüßet seist du, Maria, voll der Gnade. Der Herr ist mit dir. Du bist gebenedeit unter den Frauen. Und gebenedeit ist die Frucht deines Leibes, Jesus, der uns den Heiligen Geist gesandt hat.
0: Heilige Maria, Mutter Gottes, bitte für uns Sünder, jetzt und in der Stunde unseres Todes. Amen.
1: Gegrüßet seist du, Maria, voll der Gnade. Der Herr ist mit dir. Du bist gebenedeit unter den Frauen, und gebenedeit ist die Frucht deines Leibes, Jesus, der uns den Heiligen Geist gesandt hat.
0: Heilige Maria, Mutter Gottes, bitte für uns Sünder, jetzt und in der Stunde unseres Todes. Amen.
1: Gegrüßet seist du, Maria, voll der Gnade. Der Herr ist mit dir. Du bist gebenedeit unter den Frauen, und gebenedeit ist die Frucht deines Leibes, Jesus, der uns den Heiligen Geist gesandt hat.
0: Heilige Maria, Mutter Gottes, bitte für uns Sünder, jetzt und in der Stunde unseres Todes. Amen.
1: Gegrüßet seist du, Maria, voll der Gnade. Der Herr ist mit dir. Du bist gebenedeit unter den Frauen, und gebenedeit ist die Frucht deines Leibes, Jesus, der uns den Heiligen Geist gesandt hat.
0: Heilige Maria, Mutter Gottes, bitte für uns Sünder, jetzt und in der Stunde

0: der uns den Heiligen Geist gesandt hat.
1: Heilige Maria, Mutter Gottes, bitte für uns Sünder, jetzt und in der Stunde unseres Todes. Amen.
0: Gegrüßet seist du, Maria, voll der Gnade. Der Herr ist mit dir. Du bist gebenedeit unter den Frauen und gebenedeit ist die Frucht deines Leibes, Jesus, der uns den Heiligen Geist gesandt hat.
1: Heilige Maria, Mutter Gottes, bitte für uns Sünder, jetzt und in der Stunde unseres Todes. Amen.
0: Gegrüßet seist du, Maria, voll der Gnade. Der Herr ist mit dir. Du bist gebenedeit unter den Frauen und gebenedeit ist die Frucht deines Leibes, Jesus, der uns den Heiligen Geist gesandt hat.
1: Heilige Maria, Mutter Gottes, bitte für uns Sünder, jetzt und in der Stunde unseres Todes. Amen.
0: Gegrüßet seist du, Maria, voll der Gnade. Der Herr ist mit dir. Du bist gebenedeit unter den Frauen und gebenedeit ist die Frucht deines Leibes, Jesus, der uns den Heiligen Geist gesandt hat.
1: Heilige Maria, Mutter Gottes, bitte für uns Sünder, jetzt und in der Stunde unseres Todes. Amen.
0: Gegrüßet seist du, Maria, voll der Gnade. Der Herr ist mit dir. Du bist gebenedeit unter den Frauen und gebenedeit ist die Frucht deines Leibes, Jesus, der uns den Heiligen Geist gesandt hat.
1: Heilige Maria, Mutter Gottes, bitte für uns Sünder, jetzt und in der Stunde unseres Todes. Amen.
0: Ehre

0: O mein Jesus, verzeih uns unsere Sünden, bewahre uns vor dem Feuer der Hölle, führe alle Seelen in den Himmel, besonders jene, die deiner Barmherzigkeit am meisten bedürfen. Amen. Im nächsten Gesetz, im vierten glorreichen Geheimnis, betracht mir Jesus, der dich, o Jungfrau, in den Himmel aufgenommen hat. Vater unser im Himmel, geheiligt werde dein Name, dein Reich komme, dein Wille geschehe, wie im Himmel, so auf Erden.
1: Unser tägliches Brot gib uns heute und vergib uns unsere Schuld, wie auch wir vergeben unseren Schuldigern. Und führe uns nicht in Versuchung, sondern erlöse uns von dem Bösen. Amen.
0: Gegrüßet seist du, Maria, voll der Gnade, der Herr ist mit dir. Du bist gebenedeit unter den Frauen, und gebenedeit ist die Frucht deines Leibes, Jesus, der dich, o Jungfrau, in den Himmel aufgenommen hat.
1: Heilige Maria, Mutter Gottes, bitte für uns Sünder, jetzt und in der Stunde unseres Todes. Amen.
0: Gegrüßet seist du, Maria, voll der Gnade, der Herr ist mit dir. Du bist gebenedeit unter den Frauen, und gebenedeit ist die Frucht deines Leibes, Jesus, der dich, o Jungfrau, in den Himmel aufgenommen hat.
1: Heilige Maria, Mutter Gottes, bitte für uns Sünder, jetzt und in der Stunde unseres Todes. Amen.
0: Gegrüßet seist du, Maria, voll der Gnade, der Herr ist mit dir. Du bist gebenedeit unter den Frauen, und gebenedeit ist die Frucht deines Leibes, Jesus, der dich, o Jungfrau, in den Himmel aufgenommen hat.
1: Heilige Maria, Mutter Gottes, bitte für uns Sünder, jetzt und in der Stunde unseres Todes. Amen.
0: Gegrüßet seist du, Maria, voll der Gnade, der Herr ist mit dir. Du bist gebenedeit unter den Frauen, und gebenedeit ist die Frucht deines Leibes, Jesus, der dich, o Jungfrau, in den Himmel aufgenommen hat.
1: Heilige Maria, Mutter Gottes, bitte für uns Sünder, jetzt und in der Stunde unseres Todes. Amen.
0: Gegrüßet seist du, Maria, voll der Gnade, der Herr ist mit dir. Du bist gebenedeit unter den Frauen, und gebenedeit ist die Frucht deines Leibes, Jesus, der dich, o Jungfrau, in den Himmel aufgenommen hat.
1: Heilige Maria, Mutter Gottes, bitte für uns Sünder, jetzt und in der Stunde unseres Todes. Amen.
0: Gegrüßet seist du, Maria, voll der Gnade, der Herr ist mit dir. Du bist gebenedeit unter den Frauen, und gebenedeit ist die Frucht deines Leibes, Jesus, der dich, o Jungfrau, in den Himmel aufgenommen hat.
1: Heilige Maria, Mutter Gottes, bitte für uns Sünder, jetzt und in der Stunde unseres Todes. Amen.
0: Gegrüßet seist du, Maria, voll der Gnade.

0: Gnade, der Herr ist mit dir. Du bist gebenedeit unter den Frauen, und gebenedeit ist die Frucht deines Leibes, Jesus, der dich, o Jungfrau, in den Himmel aufgenommen hat.
1: Heilige Maria, Mutter Gottes, bitte für uns Sünder, jetzt und in der Stunde unseres Todes. Amen.
0: Gegrüßet seist du, Maria, voll der Gnade, der Herr ist mit dir. Du bist gebenedeit unter den Frauen, und gebenedeit ist die Frucht deines Leibes, Jesus, der dich, o Jungfrau, in den Himmel aufgenommen hat.
1: Heilige Maria, Mutter Gottes, bitte für uns Sünder, jetzt und in der Stunde unseres Todes. Amen.
0: Gegrüßet seist du, Maria, voll der Gnade, der Herr ist mit dir. Du bist gebenedeit unter den Frauen, und gebenedeit ist die Frucht deines Leibes, Jesus, der dich, o Jungfrau, in den Himmel aufgenommen hat.
1: Heilige Maria, Mutter Gottes, bitte für uns Sünder, jetzt und in der Stunde unseres Todes. Amen.
0: Gegrüßet seist du, Maria, voll der Gnade, der Herr ist mit dir. Du bist gebenedeit unter den Frauen, und gebenedeit ist die Frucht deines Leibes, Jesus, der dich, o Jungfrau, in den Himmel aufgenommen hat.
1: Heilige Maria, Mutter Gottes, bitte für uns Sünder, jetzt und in der Stunde unseres Todes. Amen.
0: Ehre sei dir.

0: mein Jesus, verzeih uns unsere Sünden, bewahre uns vor dem Feuer der Hölle, führe alle Seelen in den Himmel, besonders jene, die deiner Barmherzigkeit am meisten bedürfen. Amen.
1: Wir betrachten im letzten Geheimnis Jesus, der dich, o Jungfrau, im Himmel gekrönt hat, Maria Königin, das feiern wir am kommenden Samstag.
2: Vater unser im Himmel, geheiligt werde dein Name, dein Reich komme, dein Wille geschehe wie im Himmel, so auf Erden.
1: Unser tägliches Brot gib uns heute, vergib uns unsere Schuld, wie auch wir vergeben unseren Schuldigern. Und führe uns nicht in Versuchung, sondern erlöse uns von dem Bösen. Amen.
2: Gegrüßet seist du, Maria, voll der Gnade. Der Herr ist mit dir. Du bist gebenedeit unter den Frauen. Und gebenedeit ist die Frucht deines Leibes, Jesus, der dich, o Jungfrau, im Himmel gekrönt hat.
1: Heilige Maria, Mutter Gottes, bitte für uns Sünder, jetzt und in der Stunde unseres Todes. Amen.
2: Gegrüßet seist du, Maria, voll der Gnade. Der Herr ist mit dir. Du bist gebenedeit unter den Frauen. Und gebenedeit ist die Frucht deines Leibes, Jesus, der dich, o Jungfrau, im Himmel gekrönt hat.
1: Heilige Maria, Mutter Gottes, bitte für uns Sünder, jetzt und in der Stunde unseres Todes. Amen.
2: Gegrüßet seist du, Maria, voll der Gnade. Der Herr ist mit dir. Du bist gebenedeit unter den Frauen, und gebenedeit ist die Frucht deines Leibes, Jesus, der dich, o Jungfrau, im Himmel gekrönt hat.
1: Heilige Maria, Mutter Gottes, bitte für uns Sünder, jetzt und in der Stunde unseres Todes. Amen.
2: Gegrüßet seist du, Maria, voll der Gnade, der Herr ist mit dir. Du bist gebenedeit unter den Frauen, und gebenedeit ist die Frucht deines Leibes, Jesus, der dich, o Jungfrau, im Himmel gekrönt hat.
1: Heilige Maria, Mutter Gottes, bitte für uns Sünder, jetzt und in der Stunde unseres Todes. Amen.
2: Gegrüßet seist du, Maria, voll der Gnade. Der Herr ist mit dir. Du bist gebenedeit unter den Frauen, und gebenedeit ist die Frucht deines Leibes, Jesus, der dich, o Jungfrau, im Himmel gekrönt hat.
1: Heilige Maria, Mutter Gottes, bitte für uns Sünder, jetzt und in der Stunde unseres Todes. Amen.
2: Gegrüßet seist du, Maria, voll der Gnade. Der Herr ist mit dir. Du bist gebenedeit unter den Frauen, und gebenedeit ist die Frucht deines Leibes, Jesus, der dich, o Jungfrau, im Himmel gekrönt hat.
1: Heilige Maria, Mutter Gottes, bitte für uns Sünder, jetzt und in der Stunde unseres Todes. Amen.
2: Gegrüßet seist du, Maria, voll der Gnade. Der Herr ist mit dir, du bist gebenedeit unter den Frauen, und gebenedeit ist die Frucht deines Leibes, Jesus, der dich, o Jungfrau, im Himmel gekrönt hat.
1: Heilige Maria, Mutter Gottes, bitte für uns Sünder, jetzt und in der Stunde unseres Todes. Amen.
2: Gegrüßet seist du, Maria, voll der Gnade, der Herr ist mit dir. Du bist gebenedeit unter den Frauen, und gebenedeit ist die Frucht deines Leibes, Jesus, der dich, o Jungfrau, im Himmel gekrönt hat.
1: Heilige Maria, Mutter Gottes, bitte für uns Sünder, jetzt und in der Stunde unseres Todes. Amen.
2: Gegrüßet seist du, Maria, voll der Gnade. Der Herr ist mit dir. Du bist gebenedeit unter den Frauen, und gebenedeit ist die Frucht deines Leibes, Jesus, der dich, o Jungfrau, im Himmel gekrönt hat.
1: Heilige Maria, Mutter Gottes, bitte für uns Sünder, jetzt und in der Stunde unseres Todes. Amen.
2: Gegrüßet seist du, Maria, voll der Gnade. Der Herr ist mit dir. Du bist gebenedeit unter den Frauen, und gebenedeit ist die Frucht deines Leibes, Jesus, der dich, o Jungfrau, im Himmel gekrönt hat.
1: Heilige Maria, Mutter Gottes, bitte für uns Sünder, jetzt und in der Stunde unseres Todes. Amen.
2: Ehre sei

0: O mein Jesus, verzeih uns unsere Sünden, bewahre uns vor dem Feuer der Hölle, führe alle Seelen in den Himmel, besonders jene, die deiner Barmherzigkeit am meisten bedürfen. Amen. Wir beten in den Anliegen des Heiligen Vaters. In diesem Monat August beten wir, dass es uns gelingt, in den großen Städten, die oft durch Anonymität und Einsamkeit gekennzeichnet sind, neue Formen zu finden, das Evangelium zu verkünden und kreative Wege zur Gemeinschaftsbildung zu entdecken. Vater unser im Himmel, geheiligt werde dein Name, dein Reich komme, dein Wille geschehe, wie im Himmel, so auf Erden. Unser tägliches Brot gib uns heute und vergib uns unsere Schuld, wie auch wir vergeben unseren Schuldigern. Und führe uns nicht in Versuchung, sondern erlöse uns von dem Bösen. Amen. Gegrüßet seist du, Maria, voll der Gnade. Der Herr ist mit dir. Du bist gebenedeit unter den Frauen. Und gebenedeit ist die Frucht deines Leibes, Jesus. Heilige Maria, Mutter Gottes, bitte für uns Sünder, jetzt und in der Stunde unseres Todes. Amen. Ehre sei dem Vater und dem Sohn und dem Heiligen Geist.
1: Wie im Anfang, so auch jetzt und alle Zeit und in Ewigkeit. Amen.
0: Maria, du Königin des Friedens,
1: bitte für uns.
0: Maria, mit dem Kinde lieb,
1: uns allen deinen Segen gib.
0: Amen. Wir werden gleich in Kürze im Gebet wieder vereint sein oder weiterhin vereint sein in der Sendung Gott hört dein Gebet. Um 7:45 beginnen wir damit bis kurz vor 8:30. Jeden Mittwochabend hier bei Radio Horeb die Möglichkeit, dass Sie ganz anonym im Hintergrund Ihr Gebetsanliegen uns mitteilen, entweder über Telefon oder die E-Mail-Adresse. Wilma Himmer, die mit mir gebetet hat, wird gleich am Telefon für Sie erreichbar sein. Unter der 089 517 008 008. 089 517 008 008. Wenn Sie Ihr Anliegen uns lieber per Mail schreiben, dann an die Adresse gebetsanliegen@horeb.org.

Gott hört dein Gebet. Hier bei Radio Horeb herzlich willkommen, sagt Ihnen Adelheid Niklaser. Wilma Hiemer ist für Sie am Telefon, wenn Sie Ihre Gebetsanliegen jetzt durchgeben möchten. Ganz anonym ist das möglich unter 089 517 008 008. Auch die Gebetsanliegen per E-Mail werde ich hier dann durchgeben, wenn Sie schreiben an gebetsanliegen@horeb.org. Alle Anliegen bringen wir gemeinsam vor den Herrn. Danke, dass Sie sich auch einfach anschließen und das Anliegen Ihrer Brüder und Schwestern, unserer Nächsten, zu Ihrem Anliegen machen, sodass wir eine große Familie und Gebetsgemeinschaft sind, die füreinander eintritt vor dem Herrn. Und wir dürfen mit dem Kreuzzeichen beginnen, dem Zeichen der Erlösung, dem Zeichen unseres Heiles. Im Namen des Vaters und des Sohnes und des Heiligen Geistes. Amen. Wir beten zunächst für einen Hörer in all seinen persönlichen Anliegen. Eine Hörerin bringt uns ihre Familie und bittet um Heilung der Angststörungen einer Frau sowie für einen Mann mit seinen Wirbelfrakturen. Eine Hörerin bittet für eine Bekannte um Heilung von ihrem Bauchspeicheldrüsenkrebs. Jemand bittet um Heilung einer psychisch erkrankten Frau und um Ausheilung der Wurzelursachen ihrer Erkrankungen und um neue Lebensfreude. Jemand bittet ums Gebet für eine Partnerin und jemand um Ruhe und Frieden für zwei Frauen. Jemand erbittet einen gesegneten Urlaub und um Hilfe bei einer Entscheidung. Eine Hörerin bringt uns eine Bekannte, dass wir beten in ihren Anliegen, und wir beten für eine christliche Musikgruppe, dass Gott Frieden schenkt. Für ihren Ehegatten bittet eine Frau und jemand um Heilung der Ängste und um mehr Vertrauen. Jemand bittet um Heilung der Herz- und Kreislaufbeschwerden und eine Hörerin für die 18-jährige psychisch erkrankte Nichte um Heilung für sie und dem psychisch erkrankten Neffen, dass er Arbeit findet. Wir beten für eine todkranke Frau um Frieden, Trost und Kraft für sie und ihre Familie. Wir beten für eine Familie aus der Pfarrei der Hörerin um eine gute und komplikationslose Geburt und für die Mutter eines Priesters um vollständige Genesung, um Führung durch den Heiligen Geist für die nächsten Schritte und für die ganze Pfarrei und um einen guten neuen Priester. Wir beten für eine Hörerin, die gestürzt ist, dass sie wieder geheilt wird und um eine gute Rückkehr eines Kindes aus dem Ausland. Wir bringen dem Herrn eine Hörerin, die um Heilung an Geist, Leib und Seele bittet und ein gutes Ergebnis der bevorstehenden Röntgenuntersuchung. Jemand bringt uns den verstorbenen Mann und auch für alle liebenden und verstorbenen Angehörigen, für alle armen Seelen. Wir beten im Anliegen für eine Person, die unter Schlafstörungen leidet, um Gottes Schutz und Segen für die Tochter und für die Kinder, dass sie zum Glauben zurückfinden. Jemand bittet um Hilfe bei großer Sensibilität wegen Mobilfunkstrahlung und um Heilung des Tinnitus, der Allergien und der Funksensibilität. Dann bittet jemand um Hilfe für die Familie bei wichtigen Entscheidungen und um Schutz, Heilung. Jemand bittet um Heilung von Asthma bei einer Bekannten und für die Nichte, dass sie heil wird an Geist, Leib und Seele. Jemand bittet für eine Mitschwester um Heilung ihrer Schmerzen und für sich in einer schwierigen Situation um Gottes Schutz und Segen und Führung auf den richtigen Weg. Um einen guten Gerichtsterminverlauf bittet jemand und um Heilung nach einem Unfall, dass sie wieder glücklich wird. Dann um einen guten Verlauf der Biopsie des Vaters. Jemand bringt uns die Angehörigen und dass der Vater in der Kurzzeitpflege gut versorgt wird und in allen ihren Anträgen. Eine Hörerin bittet für ihren ganzen Körper, dass sie wieder gehen kann und die Schmerzen vergehen und für die Kinder in all ihren Anliegen. Wir beten um Frieden weltweit
dass Jesus uns bewahrt vor Krieg, Unheil, Erdbeben, Dürre, Feuer- und Wasserkatastrophen. Jemand bittet für die älteste Tochter, die das Haus während der Abwesenheit des Vaters bewohnt hat, und hat den Hausschlüssel des Vaters verloren, dass der heilige Antonius ihn wieder finden lässt, und für Personen in finanziellen Nöten. Wir beten für Karl, der erneut unter einem inoperablen Gehirntumor leidet, und für Roland, der einen Leberkrebs hat, um Heilung. Wir beten für eine indische Achtenschwester um Hilfe und Linderung ihrer Schulterschmerzen und Lähmungen an der Hand, einen Priester im Elsass, dass er eine stabile Gesundheit hat im Alter, und einen Pater in der Ukraine um Schutz und Segen. Jemand bittet für einen Cousin, der an der Lunge und an Darm erkrankt ist, um Heilung, und für eine Frau, die unter Gehörverlust und Nebenhöhlenproblemen leidet. Jemand möchte Dank sagen für die gute, erfolgreiche mündliche Prüfung für das Lehramt und um Segen. Dann beten wir gemeinsam noch im Anliegen einer Hörerin. Sie bittet, dass die Angelegenheiten mit der Mutter, die jetzt an einer Demenz erkrankt ist, dass sie eine gute Regelung und Hilfe für sie finden, wie sie ihr beistehen können und sie pflegen können. Jemand bittet um den Frieden, dass er von Jesus geschenkt wird in alle Menschenherzen und für alle verlassenen armen Seelen und für alle, die heute und in dieser Nacht sterben werden. Jemand bittet um Hilfe für eine krebskranke Freundin, dass sie die Therapien gut verkraftet und zur Heilung beitragen, auch um eine kleinere Wohnung für die beiden Söhne und sie selber um Hilfe, sie ist alleinerziehend, dass sie gut aufgeteilt ist, diese Wohnung, dass der heilige Josef sie dorthin führt und ihr diese Wohnung schenkt. Und ganz besonders auch um Erbarmen für die kranke Freundin. Dann bittet jemand ums Gebet für ein Tier, das sie zu Hause hat, das schmerzhafte Blähungen hat, um Linderung und dass es behoben werden kann. Jemand bittet heute ums Gebet für eine bevorstehende Untersuchung. Das macht ihr Angst, die Anzeichen sind nicht gut, und bittet um das Mitbeten aller. Freut sich, dass sie im Kreis von mehreren Betenden aufgehoben ist. Jemand dankt für die himmlische Nothilfe in mehreren Angelegenheiten und für eine verarmte Familie um eine Lösung in ihren finanziellen Problemen, besonders dass sich die Ängste auch um den Familienhund als unbegründet herausstellen und nicht noch neue Not durch hohe Behandlungskosten entstehen. Jemand bittet um Heilung aus Herzeleid und um den Schutzmantel der Gottesmutter für die Tochter und sich und dass sie mit Gottes Hilfe die restliche Woche gut übersteht. Jemand bittet um die Gnade der Umkehr für den Sohn. Und jemand bittet für die ganze Familie um Heilung an Geist, Leib und Seele, um Heilung auch von verschiedenen Süchten und Traumata. Und um die Gaben und Früchte des Heiligen Geistes für die Familie und um den Frieden in der ganzen Welt. Jemand bittet für alle Kranken, dass sie Heilung bekommen vom Herrn. Wir bringen dem Herrn noch den Neffen und den Bruder und die Schwägerin einer Hörerin, die in Urlaub fliegen, um einen guten Flug, schönen Urlaub, und für den älteren Bruder um Schutz und Segen, auch für eine weite Reise und um Kraft und Freude für sich, dass sie wieder mobiler wird und dringende Dinge erledigen kann. Die Anliegen der ganzen Familie. Wir bitten Jesus und Maria um eine gute und schnelle Heilung einer Schwellung und Prellung nach einem Fahrradunfall. Guter Gott, wir danken dir, dass wir all unsere Anliegen zu dir bringen dürfen.
dass wir so kommen dürfen, wie wir jetzt sind. Schau, schau, wie es geht, wie es mir geht, schau, wie es meinen Lieben geht. Schau, wir vermögen aus uns selber doch gar nichts. Wir danken dir, dass du uns immer wieder in diese Erfahrung auch bringst, auch wenn sie bitter ist, dass wir aus uns nichts vermögen. Aber das ist die, ja, die Türe, die wir dir öffnen, dass du wirken darfst, dass du handeln darfst, dass du Hand anlegen darfst in unseren Problemen und Nöten und Anliegen. Du bist der Heiland, du bist der Erlöser, du hast die Lösung in jeder Situation, ob klein oder groß. Jesus, in der heiligen Messe im Psalm dürften wir vom guten Hirten hören, der Psalm 23, der du bist für uns alle. Wir danken dir, Jesus, Herr. Du bist der Herr, mein Hirt, nichts wird mir fehlen. Er lässt mich lagern auf grünen Auen und führt mich zum Ruheplatz am Wasser. Du bringst meine Lebenskraft zurück. Muss ich auch wandern in finsterer Schlucht? Ich fürchte kein Unheil, denn du bist bei mir. Ja, Herr, ich fürchte kein Unheil, denn du bist bei mir. Und auch alle Furcht, die sich da aufdrängt, alle Angst und Unsicherheit, alles, was uns plagt, bringen wir dir, schenken wir dir. Bitte verwandle du unsere Furcht in Vertrauen. Verwandle du unsere Angst in Zuversicht. Verwandle unsere Unsicherheit in Geborgenheit, die wir bei dir haben. Du schaust nach uns. Du liebst uns. Wir sind deine geliebten Kinder. Abba, Vater, ich bin dein Kind. Du liebst mich. Meine Seele vertraut dir. Abba, Vater, ich bin dein Kind, du führst mich. Meine Seele vertraut dir. Abba, Vater, ich bin dein Kind, du kümmerst dich um mich. Meine Seele vertraut dir.

Lobt und singt ihm alle Zeit. Wir sind hier im Gebet mit Ihnen und für Sie und gerne dürfen Sie hier anrufen oder auch eine E-Mail schreiben mit Ihren Anliegen in unserer Sendung Gott hört dein Gebet hier bei Radio Horeb. Mein Name ist Adelheid Niklaser. Ich freue mich, dass Sie mit dabei sind und wir so eine Gebetsgemeinschaft bilden dürfen. Wir haben jetzt weitere Anliegen, die wir vor den Herrn tragen. Wenn Sie sich auch melden möchten, telefonisch unter 089-517-008-008. Ich wiederhole 089-517-008-008. Oder Sie schreiben eine E-Mail an die Adresse gebetsanliegen@hore.org. Wir beten jetzt im Anliegen einer Hörerin. Sie bittet für die Freundin. Sie hat morgen eine OP, dass die OP gut verläuft und um Heilung für sie. Eine Hörerin bittet auch für eine Bekannte wegen einer Gesichts-OP am Freitag und für sich und ihren Mann um gute Hilfe. Sie fühlt sich sehr einsam, dass der Heilige Geist sie führt. Und jemand möchte Dank sagen für ein erhörtes Gebet und da zwar für den Enkel, dass er ein besserer Schüler wird und dankt für die Besserung, die eingetreten ist. Für die ganze Familie bittet sie um Heilung an Geist, Leib und Seele, für eine berufliche Situation und um bessere Gesundheit. Eine Hörerin bringt uns ihren Mann, er ist heute am Herzen operiert worden, dass er wieder gesund wird und dann auch ganz besonders, dass sie noch eine Nachricht erhält von dieser OP, nach dieser Herz-OP. Sie möchte ganz dem Herzen Jesu vertrauen. Eine Hörerin bittet für den Schwager und die Schwester. Sie feiern ihren Geburtstag am Samstag um ein liebevolles Miteinander und um Frieden bei dieser Feier. Jemand leidet seit seiner Kindheit an Panikattacken und Depressionen und bittet, dass der Herr die richtigen Therapeuten ihr schenkt und sie die richtigen Schritte geht, um Hilfe zu finden. Jemand bittet ums Gebet wegen eines kranken Nachbarns, auch in einer Trauer und in der schwierigen Situation mit der Schwester, um Segen für die Ehe und die Familie. Jemand bittet für die Kinder und Enkelsöhne um Führung und um das Wirken des Heiligen Geistes und für alle Kinder dieser Welt. Jemand bringt uns die jüngste Tochter. Sie fühlt sich von ihrem Vater nicht geliebt und momentan besucht sie ihre Tante in Berlin um eine gesegnete Zeit übers Wochenende. Dann ist sie aktuell auf Jobsuche und braucht eine neue Wohnung, dass der Herr sie lenkt und leitet und berührt tief im Herzen mit seiner Heilung und Gnade. Jemand bittet um Hilfe für die Tochter nach einer Trennung, um Trost, Kraft und Zuversicht und um Befreiung von ihren Ängsten, dass die monatelangen Magenschmerzen sich als harmlos erweisen, und für den Sohn um eine stabile Gesundheit, dass Jesus sorge. Jesus, ich gebe mich dir hin, sorge du. Jemand bittet für die Kinder um Heilung, Schutz und Segen und Hinwendung zu Gott. Eltern bringen uns ihre Tochter, die morgen zu einem Auslandeinsatz in Südamerika fliegen wird, dass sie dort gute Erfahrungen macht und beschützt sei mit ihren erst 18 Jahren. Jemand bringt uns die Anliegen der Mutter Gottes und alle Schwangeren, deren Kind eine Behinderung hat, alle Schwangeren, deren Kind eine Behinderung haben, dass sie ganz besonders gestärkt werden. Jemand bittet ums Gebet für die Tochter mit Brustkrebs. Ihr geht es nicht so gut. Die Chemo ist schwer zu verkraften. Sie hat es jetzt mit Magen- und Darmproblemen zu tun und möchten auch Dank sagen für alle Hilfe, die sie bekommt
und für den Mann mit Schlaganfall. Ihm geht es viel besser und spricht sehr auf ein Medikament an und kann es wieder schlucken. Sie möchte Dank sagen für alle Gebete und beten für alle Kranken. Jemand bittet ums Gebet für eine Freundin, die an Brustkrebs erkrankt ist, dass die Therapie gut anschlägt. Sie hat mit Chemo begonnen und dass sie geheilt wird. Und für den Sohn einer Freundin, wo die Ehe zu zerbrechen scheint, dass sich alles zum Guten wendet. Jemand hatte vor 2 Wochen ums Gebet gebeten bei Herzrhythmusstörungen und Angstzuständen. Das Herz hat sich wieder beruhigt, dafür möchte sie sich ganz besonders bedanken und für die Tochter bitten, dass sie eine bessere Gesundheit hat und dass ihre 1-jährige Tochter besser schlafen kann. Jesus, jemand bittet um eine innigere Beziehung zu Jesus und mehr Nähe zu Jesus für alle Menschen auf der Welt und um Segen für die Familien. Jemand bittet ihm um Hilfe in finanziellen Problemen und um Lösung der Probleme und für die Familie, die unter Sorgen leidet und am Rand seiner Kräfte ist er selber und bittet um Gottes Erbarmen und Hilfe. Jemand bittet für alle Verstorbenen, die die Woche zu Grabe getragen werden, dass der Herr sie in sein Reich der Barmherzigkeit und Liebe aufnimmt. Jemand bittet ums Gebet für die Tochter, dass wieder Frieden einkehrt in ihrer Beziehung. Jemand bittet um Befreiung von Zwietracht und um Heilung von Verletzungen und um mehr Respekt in der Familie, um Gottes heilende Nähe für die Söhne, dass die medizinische Therapie wirklich Heilung schenkt und für die anderen Söhne und für sie die Eltern um Gesundheit. Jemand bittet ums Gebet und möchte sich zunächst bedanken für eine Gebetserhörung und bittet um Glaube, Umkehr, Frieden in der Familie, ein gutes Ergebnis für die Untersuchung bei dem Mann und einen gesegneten Tag für ihren Mann und sie, zur goldenen Hochzeit und um einen guten Arbeitsplatz für die Tochter und den Schwiegersohn und um erholsame Ferien und in den persönlichen Anliegen. Jemand bittet für die Verwandten, vor allem die Nichten, die der Geist des Modernismus festhält und auch für sich selbst, dass sie deswegen nicht verzweifelt und um einen guten Ausgang eines Termines, der morgen ansteht. Jemand bittet für den Sohn, der große Probleme in der Partnerschaft hat und psychische Probleme, um einen guten Ausgang. Jemand bringt uns eine Frau, die über 2 Jahre im Ausland Einsatz ist schon, dass sie bald heimkommt zu ihrer Tochter, die im Internat ist und sonst niemanden hat. Jemand bittet auf die Fürsprache des heiligen Josef für die betagte Mutter um Kraft und Heilung und um Mobilität sowie auch für eine Bekannte und die Mutter um Besserung ihres Gesundheitszustandes, für sich und den Bruder um Befreiung von Nikotin und Kaffeesucht und dass die gegnerische Autoversicherung den geforderten Betrag überweist, sowie für den verstorbenen Vater und alle Familienangehörigen, Verwandten, alle armen Seelen, die Gnade des Glaubens für die ganze Großfamilie. Jemand bittet für den Enkel, der morgen zur Kontrolle der Skoliose muss, dass keine Verschlechterung eingetreten ist, und für den Bruder, er wird am Dienstag operiert, seine Herzkranzgefäße sind zu 80% zu und nun werden ihm Stents gesetzt. Dass alles gut geht mit Hilfe des Himmels. Danke, Jesus, wir kommen zu dir, dem guten Hirten. Schau, du kennst uns, du weißt um das, was uns bewegt, wo es uns manchmal scheint, dass der Boden uns unter den Füßen weggezogen wird, wo
wo die Gefühle uns übermannen und wir Sorge haben, Herr zu sein über unsere Gefühle. Du weißt um alles. Du weißt, wo die Wurzeln sind unserer Nöte, unserer Ängste, unserer Depression, unserer Wut und unseres Zorns. Du weißt, wo die Wurzeln sind unserer Traurigkeit. Und wir bitten dich um deinen Heiligen Geist, der Leben schafft. Bitte komm mit deinem Heiligen Geist bis auf der Seele Grund und schaffe dort du deinen Frieden in unseren eigenen Herzen, in allen Beziehungen. Frieden auch mit den Umständen, in denen wir gerade stehen, ob es Krankheit ist, vielleicht eine Wohnungssuche, Arbeitssuche, schwierige Beziehungen. Jesus, du kennst uns und du weißt um uns und du liebst uns. Und du bietest uns deine Hilfe an. Jesus, es fällt uns manchmal schwer zu glauben und zu vertrauen, wenn die Ängste und die Unsicherheiten groß sind, wenn uns selbst Mitleid befällt. Jesus, bitte komm. Komm an diesem Abend, komm jetzt in dieser Stunde, in dieser Minute zu jedem Einzelnen, der gerade nicht im Frieden ist, mit sich selbst, mit anderen, mit einer Situation, in der er steckt. Jesus, hilf uns, auf die Fürsprache Mariens erstmal Ja zu sagen zu dem, was gerade ist. Und dann zu dir zu laufen und dir unser Herz zu öffnen, dir alles zu sagen. Unser Herz dürfen wir bei dir ausschütten und unsere Sorge auf dich werfen. Jesus, wir geben uns dir hin. Sorge du. Du, der gute Hirte, der für uns sorgt. Du wirst uns nicht alleine lassen. Du kümmerst dich. Muss ich auch wandern in finsterer Schlucht? Ich fürchte kein Unheil. Ich fürchte kein Unheil, denn du bist bei mir. Du, Herr und Gott, Herr über alles, der den Sieg in allem hat, der alles weiß, über mich, über andere, alle Situationen, du bist bei mir. Herr des Himmels und der Erde, du bist bei mir. Als der gute Hirte, der dem Schaf nachgeht, es trägt, wenn es müde geworden ist und nicht mehr kann, der es verbindet, wo es Wunden hat. Jesus, ich vertraue auf dich.

20:17 Uhr. Wir sind vereint im Gebet, in Ihren Anliegen. Und wir haben hier jetzt ein nächstes Anliegen einer Hörerin, die für alle bittet, die ihr zur Seite stehen und ihr helfen, dass sie gesegnet seien für ihr Gutsein und um Frieden in jeder Familie, in jedem jungen Familien auch. Eine Hörerin bittet für die ganze Familie, dass alle einen christlichen Weg finden und der Mann befreit wird von seiner Abhängigkeit vom Alkohol und um Stärkung der Psyche auch für sich und Heilung von hohem Blutdruck und um Schutz und Segen für die Familie. Jemand bittet auch um Heilung der Lunge und der Psyche. Jemand anderer bittet wegen sexueller Belästigung, dass sie um Schutz und Segen und dass der Herr die Freiheit schenkt und Befreiung. Jemand bittet für sich nach einem Beinbruch um Ganzheilung und für einen Neffen um Befreiung von seinem Waschzwängen. Jemand hat Hautprobleme und bittet, dass der Sohn heil wird von diesen Problemen. Eine Hörerin dankt und möchte bitten für die ganze Radio Horeb Hörerfamilie, für alle Anliegen und auch für vier Frauen, die an Krebs leiden, für alle psychisch Kranken und alle, die eine Wohnung suchen. Jemand erbittet den Heiligen Geist für die Tochter, die ganze Familie, um Befreiung von Angst und Panikattacken, um Heilung und Vertrauen, dass der Herr schenken möge. Jemand bittet ums Gebet für die zwei verstorbenen jungen Männer und das ewige Leben beim Herrn und um Frieden in einer Hausgemeinschaft, dass sich alle zu Gott hinwenden, um Gesundheit für viele und für ein altes Ehepaar, um Frieden und Umkehr, eine erholsame Reise, die sie antreten, für alle Verantwortlichen in Politik, Gesellschaft und Wirtschaft und um Schutz des Lebens, um Frieden in den Herzen aller Menschen und um die Einheit der Kirche und in den Anliegen der lieben Gottesmutter.

Veni Creatus Spiritus, komm, Heiliger Geist, komm. So dürfen wir immer wieder bitten und der Vater im Himmel hört unser Gebet. Wir dürfen jetzt unser gemeinsames Beten in ihren Anliegen abschließen. Wir haben noch hier das Anliegen einer Hörerin. Sie möchte zunächst Dank sagen für die erfolgreiche OP und dann auch für den Sohn bitten, der unter Angststörungen und Einsamkeit leidet, dass er eine liebe Partnerin findet und die Gott ihm geschaffen hat, und für den weit anderen Sohn um einen schönen Urlaub mit der ganzen Familie, dass sie erholt und gesund zurückkommen. Jemand bittet ums Gebet für die Tochter. Sie fährt am Samstag mit ihren zwei Kindern nach Italien in den Urlaub, dass Gott seine schützende Hand über sie halten und über alle, die unterwegs sind, halten wird und Erholung suchen. Für ein 12-jähriges Mädchen, das schon 2 Wochen einem pfeiferschen Drüsenfieber erkrankt ist und noch keine Besserung eingetreten ist. Und für eine 19-jährige Frau, die an ME-CSF, einer unheilbaren Krankheit, erkrankt ist, um Kraft und Zuversicht für sie und die ganze Familie und um eine Lösung in einer finanziellen Angelegenheit in der Familie. Und so wollen wir alle ihre Anliegen auch noch einschließen, die sie im Herzen haben, die vielleicht nicht ausgesprochen wurden. Wir beten jetzt gemeinsam das Vaterunser, und so dürfen Sie sich jetzt diesem Gebet zu Hause gerne und bitte anschließen, und beten wir auch weiterhin um den Frieden in der Welt. Vater unser im Himmel, geheiligt werde dein Name, dein Reich komme, dein Wille geschehe, wie im Himmel, so auf Erden. Unser tägliches Brot gib uns heute, und vergib uns unsere Schuld, wie auch wir vergeben unseren Schuldigern. Und führe uns nicht in Versuchung, sondern erlöse uns von dem Bösen. Amen. Gegrüßet seist du, Maria, voll der Gnade, der Herr ist mit dir. Du bist gebenedeit unter den Frauen, und gebenedeit ist die Frucht deines Leibes, Jesus. Heilige Maria, Mutter Gottes, bitte für uns Sünder, jetzt und in der Stunde unseres Todes. Amen.

0: Wir danken Ihnen für Mitbeten, Mitsingen an diesem Abend, wünschen Ihnen noch einen frohen, gesegneten Abend und dann eine gute und erholsame Nacht. Aus dem Studio im Medienhaus in Balderschwang von Radio Horeb verabschieden sich
1: Wilma Hiemer
0: und Adelheid Niklaser.

Es ist 20.30 Uhr. Aus dem Studio in München begrüßt Sie ganz herzlich Agnes Töllner. Hier bei Radio Horeb und Radio Maria folgt nun die Sendereihe Credo mit der Radioakademie.

0: Und zu dieser Sendung grüßt Sie alle herzlich Gregor Dornis. Am Mittwochabend sind wir beim Kurs für die Ausbildung von Katechisten für die Evangelisation im Haus St. Ulrich in Hochaltingen, haben gerade die Einheit Sakramentenlehre beschlossen und steigen jetzt ein in das große Feld Moraltheologie. 12 Vorträge erwarten uns da vom emeritierten Moraltheologen der Universität Eichstätt, Professor Stefan E. Müller. Professor Stefan E. Müller ist den Hörerinnen und Hörern von Radio Maria und Radio Horeb nicht ganz so vertraut. Deswegen sei er hier vorgestellt. Er ist Jahrgang 1950, geboren in Frankfurt am Main, hat dann Philosophie und Theologie studiert in Mainz und Münster. Und im Jahre 1975 wurde er für das Bistum Mainz zum Priester geweiht. Nach Jahren als Kaplan und Religionslehrer wurde er schließlich Subregens im Mainzer Priesterseminar. Und nach seinem Habilitationsstudium übernahm er 1999 den Lehrstuhl für Moraltheologie an der Theologischen Fakultät der Katholischen Universität Eichstätt-Ingolstadt. Dort lehrte er bis zum Sommersemester 2015. Seither ist er emeritiert und, wie das bei Menschen wie Professor Müller so ist, im aktiven Unruhestand. Unter anderem im Jahr der Barmherzigkeit war er für das Bistum Eichstätt als Missionar der Barmherzigkeit unterwegs. Radioakademie bei Radio Horeb und Radio Maria. Heute der erste Vortrag in der Einheit Moraltheologie. Wir hören Professor Stefan E. Müller, emeritierter Moraltheologe der Katholischen Universität Eichstätt-Ingolstadt.
1: Verehrte Hörerinnen und Hörer, in den folgenden Vorträgen setzen wir die Bemühung fort, dem Geheimnis des Glaubens näher zu kommen, es vertieft zu verstehen und auszulegen. Es sind ja 4 Kernstücke, in denen sich das Geheimnis unseres christlichen Glaubens aussagt. Da ist zunächst das Credo, das Glaubensbekenntnis der Kirche. Darin wird der Glaube im Bekenntnis zur Sprache gebracht.

woran wir glauben. Genauer, an wen wir glauben, ist im Credo in verdichteter Weise zusammengefasst. Der Glaube wird aber nicht nur im Bekenntnis bezeugt, er wird auch gefeiert in den 7 Sakramenten. Das dritte Kernstück des Glaubens ist das Vaterunser-Gebet. Es verweist darauf, dass der Glaube zum Gebet wird und eine dialogische Haltung ist, die in Gemeinschaft entfaltet wird. Schließlich ist der Glaube Wegweisung zu gutem und richtigem Handeln. Diese Wegweisung ist wie in einer Kurzformel im Dekalog, in den 10 Geboten zusammengefasst. Diese 4 zentralen Komponenten des Glaubensgeheimnisses sind, um es in einem Vergleich auszudrücken, wie ein Schatz, den die Kirche als Gemeinschaft der Glaubenden bewahrt, auslegt und Teilhabe daran ermöglicht. Die Kirche ist gleichsam wie eine Schatzkammer, die die Kostbarkeiten des Glaubens bewahrt, um sie zugänglich zu machen. Viele von Ihnen haben schon herrliche Kathedralen des Mittelalters bewundert, die so eine anschauliche Schatzkammer des Glaubens sind. Im Baustil, im Figurenschmuck, in den bunten Glasfenstern zeigt sich der ganze Reichtum des Glaubens. Es wird davon erzählt, wie der Glaube gewirkt hat, was aus Menschen geworden ist, deren Leben vom Geheimnis des Glaubens berührt worden ist. Solche Kathedralen lassen sich umso besser verstehen, je mehr ein kundiger Begleiter da ist, der Formen, Farben, Figuren oder bunte Glasfenster zu erschließen vermag. Bunte Glasfenster, die im Licht der Sonne wie Edelsteine glänzen, erzählen Geschichten des Glaubens, erzählen vom Weg des Menschen, von seinen Höhen und Tiefen, von Begegnungen, vor allem von der Begegnung mit dem, der im Zentrum des Glaubens steht, das Geheimnis Gottes, der sich in seinem Sohn Jesus Christus offenbart hat. In ihm ist er den Weg des Menschen und zum Menschen gegangen, um uns zu begleiten, dass wir den Sinn und das Ziel unserer Existenz immer mehr entdecken und zu realisieren vermögen. Nur ein kleines Detail sei noch erwähnt: die schönen Buntglasfenster einer Kathedrale beginnen erst zu leuchten, wenn man in die Kathedrale hineingeht. Von außen sind sie farblos, nichtssagend. Erst von innen her beginnen sie zu leuchten, vom Glauben zu erzählen, teilhaben zu lassen an den Erfahrungen des Glaubens, die nicht nur vergangene Geschichte, sondern lebendige Gegenwart sind. Eine Kathedrale ist kein Museum. Sie ist der Ort, wo Glaubende oder den Glauben suchende Menschen sich versammeln und sammeln, um die 4 Kernstücke des Glaubens gleichsam zu vollziehen, zu leben und zu feiern, um dann in der Welt den Glauben wirksam werden zu lassen und zu realisieren. Mit dem heutigen Vortrag beginnen wir eine Reihe von Betrachtungen, die den Glauben aus der Sicht der Moraltheologie in den Blick nehmen. Es wird insbesondere um eines der 4 Kernstücke des Glaubens gehen, nämlich den Dekalog, die 10 Gebote. Bevor wir aber hier ins Detail gehen, soll dieser Vortrag heute dazu dienen,
Ihnen einen kurzen Überblick über das Ethos des Glaubens zu geben. Das ist ja das Thema der Moraltheologie, die wir auch theologische Ethik nennen, das Nachdenken über das christliche Ethos, das Nachdenken über den Menschen, sein Werden und Reifen, seine Konflikte und sein Suchen nach richtigen Entscheidungen. Kurz zur Erläuterung des Begriffs christliches Ethos. Damit sind hier die Weisungen gemeint, die der Glaube in sich birgt und uns an die Hand gibt. Man könnte sagen, das christliche Ethos, das sind die Wegweiser, die den Menschen an den Wegkreuzungen seiner lebenslangen Wanderschaft Orientierung vermitteln. Also Antworten geben auf die Fragen, was ist das Gute? Welche Handlungen und Haltungen entsprechen dem Menschen? Das heißt, ermöglichen die rechte Selbstentfaltung des Menschen und die Entfaltung von kleinen und großen Gemeinschaften, in denen der Mensch lebt. Was hilft uns zu leben und zusammenzuleben? Wie können wir selbst werden? Wie können Beziehungen, zum Beispiel zwischen Mann und Frau, zwischen Eltern und Kindern, zwischen Freunden gelingen? Welche Handlungen und Haltungen entspringen aus dem Glauben und werden von ihm gefördert und gefordert? Ich gehe im Folgenden in drei Schritten vor, um, wie gesagt, den Kern des christlichen Ethos in einem Überblick zu entfalten. Und dabei wird uns die Frage leiten, was hilft dem Menschen zu leben? Diese Frage ist ethisch gemeint, bezieht sich also auf die Haltungen und Handlungen, die dem Leben können, dem Zusammenleben können, des Menschen dienlich und förderlich sind. Dabei ist auch die Frage im Blick, was dem Menschen dabei hilft, die Haltungen und Handlungen des Glaubens realisieren zu können, welche Hilfe und Helfer dabei erforderlich sind. Erster Punkt: Was steht im Zentrum des christlichen Ethos? Wenn man diese Frage in einem Auditorium stellt, dann wird häufig so geantwortet, dass man sagt, im Zentrum steht die Nächstenliebe oder das Doppelgebot der Liebe, der Liebe zu Gott und den Menschen. Diese Antwort ist nicht ganz falsch, aber sie ist auch nicht ganz richtig. Denn würde sie stimmen, stünde im Zentrum des christlichen Ethos die Forderung an den Menschen, also das, was er zu tun oder zu lassen hat. Josef Ratzinger hat einmal als Kardinal in einer Predigt provokativ formuliert, das Christentum sei immer wieder in Gefahr, zum Moralismus zu werden, also reduziert zu werden auf die Anforderungen des Sollens, denen wir zu genügen hätten. Nein, im Mittelpunkt des christlichen Ethos steht nicht das, was wir tun sollen und was wir tun, sondern im Zentrum steht das Geheimnis Gottes, sein Dasein und Handeln. Im Zentrum steht das, was wir im Anschluss an die Heilige Schrift die Gnade nennen. Wir können das Ganze unseres Glaubens und Ethos in diesem Begriff zusammenfassen.
Christlicher Glaube und christliches Ethos ist im Wesentlichen das Evangelium von der Gnade Gottes, wie es Paulus einmal in einer Rede in der Apostelgeschichte formuliert. Wie können wir dem Geheimnis auf die Spur kommen, das hinter diesem Begriff sich verbirgt? Was ist Gnade? Gnade ist die Zuwendung Gottes zum Menschen, die in der Schöpfung zum Ausdruck kommt und sich in der Begegnungs- und Beziehungsgeschichte zwischen Gott und den Menschen zeigt. Diese Begegnungs- und Beziehungsgeschichte, die wir Heilsgeschichte nennen. Anders formuliert, Gnade ist das Zuhilfekommen Gottes zum angefochtenen Menschen. Die Angefochtenheit ist ja ein zentraler Aspekt unserer Selbsterfahrung. Wir erleben nicht nur eine Anziehung hin zu dem, was wir das Gute nennen, sondern auch eine Sogkraft zum Gegenteil hin. Manchmal wollen wir das Gute und tun doch das Böse. Manchmal wollen wir vielleicht auch das Böse. Und ein anderes Mal wieder erkennen wir nicht, was das Gute ist. Das menschliche Dasein mit seinen Beziehungen ist bruchgefährdet. Unsere Freiheit zu wählen ist vielfältig begrenzt. Sie ist ein kostbares, aber gefährdetes Gut. Unsere Erfahrung zeigt, wir tun manchmal das Gegenteil unserer guten Absicht und manchmal erleiden wir es auch. Darum ist der Kern der christlichen Anthropologie, also der christlichen Lehre vom Menschen, die Überzeugung, wir sind auf die Gnade angewiesen. Im Zentrum unseres Glaubens steht das Geheimnis, dass Gott seinen Sohn in diese Welt gesandt hat. Für uns Menschen und zu unserem Heil ist er Mensch geworden. Die Mitte des christlichen Glaubens ist demnach ein alles Denkmögliche überschreitende Zuhilfekommen Gottes in Jesus Christus, damit der Mensch seine wahre Menschlichkeit zu erkennen und zu entfalten vermag. Christus ist gekommen, um diese Menschlichkeit zu retten, zu erneuern, zu heilen, wiederherzustellen. Die Gnade ist gleichsam jenes göttliche Hilfswerk, die Begegnungs- und Beziehungsgeschichte zwischen Gott und Menschen, die in Jesus Christus ihren unüberbietbaren Höhepunkt hat. Gnade ist demnach die Begegnung mit Gott in seinem Sohn zur Entfaltung der Menschlichkeit des Menschen. Gnade ist somit auch das, was aus dem Menschen werden kann, wenn er Jesus begegnet. Davon erzählen die Evangelien. Das Christliche, verstanden als Kurzformel für den christlichen Glauben und das Ethos, das in seinem Licht entwickelt wird, also das Christliche und das Menschliche, sind keine konkurrierenden Größen, sondern das Christliche ist die Entfaltung und Kultivierung des Menschlichen. Das Menschliche fundiert das Christliche und das Christliche ermöglicht
das Menschliche. Das Christliche ist kein Prokrustesbett, das den Menschen amputiert, verkürzt oder ihn streckt zu einer größeren Statur, die er gar nicht hat. Es ist kein Oktroi, keine lastende Auflage, sondern Implikat des Menschlichen und seiner Ermöglichung.

0: Das ist die Radioakademie bei Radio Horeb und Radio Maria mit der Einheit Moraltheologie im Rahmen des Katechistenkurses im Haus St. Ulrich in Hochaltingen. Wir sind im Vortrag Nummer 1 der Moraltheologie und hören Professor Stefan E. Müller aus Eichstätt.
1: Zweiter Punkt, Eckpunkte des christlichen Ethos. Wenn das christliche Ethos auf die Kultivierung der Menschlichkeit des Menschen ausgerichtet ist, stellt sich die Frage, welche Elemente kennzeichnen diese Menschlichkeit? Wodurch wird sie kultiviert? Menschlichkeit beruht auf zwei zentralen personalen Fähigkeiten, nämlich dem Gewissen und dem Gemüt. Das Gewissen ist die Instanz der Selbstständigkeit, die Fähigkeit, Werte zu erkennen, zu unterscheiden, zu beantworten, zu verwirklichen. Gewissen ist Wertsensorium, Sinnorgan und Entscheidungsfähigkeit gemäß dem erkannten sittlichen Anspruch. Mit seiner Hilfe können wir unsere Lebensgeschichte und unsere Beziehungen gestalten. Diese Instanz kann sich melden entgegen unseren Wünschen, auch entgegen den Erwartungen, die andere an uns herantragen. Es kann aber auch zurückgedrängt und niedergehalten werden, sodass wir uns anpassen, entweder nach innen zu unserer Wunschwelt hin oder nach außen gegenüber Erwartungen, denen wir nicht entsprechen möchten. Freilich, unser Gewissen kann irren, so wie unser Denken irren kann und wie unser Fühlen irren kann. Das Gewissen ist eine enorm irritierbare Anlage, irritierbar etwa durch Selbstunsicherheit oder Isolationsangst. Deshalb braucht das Gewissen, um sich entfalten zu können, lebenslange Bildung, Selbstbildung und Entwicklung. Die zweite Instanz, die diese Menschlichkeit trägt, ist das Gemüt. Davon ist heute weniger die Rede. Allerdings kommt das, was hier gemeint ist, in anderen Begriffen zum Ausdruck. Ich erinnere etwa an den weiten Bereich der Bindungsforschung, wo es im Grunde auch um diese Thematik geht. Und es gibt andere Konzepte der Wissenschaften, die um das kreisen, was hier gemeint ist. Gemüt hat zwei Aspekte. Es beinhaltet einen Mutaspekt, zu dem Selbstvertrauen und Selbstwertgefühl gehören, auf der einen Seite, und auf der anderen Seite Einfühlung und Mitgefühl. Diese beiden Seiten, Selbstgefühl und Mitgefühl, bilden die Pole des sich entfaltenden Gemütes. Gemüt ist das Ziel emotionaler Bildung, Grundlage der Beziehungsfähigkeit, so wie das Gewissen Ziel der sittlichen Entfaltung des Menschen ist, die Grundlage der Selbstständigkeit. Beide personale Instanzen brauchen, um sich entfalten zu können, Bildung. Ich erläutere nun kurz drei Inhalte des christlichen Ethos, die dem Gewissen Orientierung ermöglichen und in gewissem Sinn auch für das Gemüt bedeutend sind. Drei Inhalte. Der erste Inhalt ist das Dreigestirn von Glaube, Liebe und Hoffnung. Diese Tugenden sind Gestaltungselemente des Gewissens und als solche Formkräfte jener Menschlichkeit, um die es hier geht. Die Tugendlehre ist eine klassische Form der Ethik. Sie wird in ihrer Bedeutung erst richtig sichtbar, wenn man sie auf dem Hintergrund der Lasterlehre sieht. Laster, also schlechte Haltungen, personenwidrige Haltungen, haben eine verführerische Anziehungskraft. Alle Laster kreisen um eine bedeutsame Daseinsthematik, die aber in einer Weise beantwortet wird, dass das Menschliche verzerrt wird mit allen Auswirkungen, die es für den Einzelnen und die Beziehungspersonen hat. Man könnte eine Analyse der Gegenwartskultur vornehmen anhand des Lasterkatalogs. Man käme zu überraschenden Befunden. Von der Habgier angefangen, bis hin zu dem, was die klassische Lasterlehre genannt hat, vom griechischen Wort her, entfesselter Magen, kurz Völlerei genannt. Menschliches Dasein ist immer angefochtenes Dasein. Das Menschliche ist aus sich heraus ungenügend. Es braucht Halt, Orientierung, Gemeinschaft, Wegweisung, Weggefährten. Die Lasterlehre beschreibt Notstände, Erfahrungen des Nichtzurechtkommens, des Sich-Verlierens, vom Zweifel bis hin zur Verzweiflung am Sinn des Lebens. Christliche Tugendlehre, so wie sie klassisch Joseph Pieper im Anschluss an Thomas von Aquin entwickelt hat, will daher Orientierung und Gestaltungskraft vermitteln. Der Glaube als erste dieser drei Tugenden verbindet das Menschliche mit dem Göttlichen. Glaube ist Grundhaltung des Hineinwachsens in lebendige Gottesbeziehung. In dieser Beziehung empfängt sich der Mensch gleichsam neu, als gewollt, geliebt und gerufen. In diesem Gerufensein erfährt er das Sinngeheimnis seiner Existenz und vermag den Schritt des Glaubens, den Aufbruch in den verschiedenen Stadien der Herausforderung seines Lebens zu wagen, und er ist dabei getragen von einem Dialog mit dem, der ihn ruft. Glaube ist zugleich das Hineinwachsen in die Gemeinschaft der Glaubenden, in die Kirche, die sich regelmäßig versammelt, um den Glauben zu bekennen, zu feiern und Leben zu teilen, mitzuteilen und sich gegenseitig zu stützen. Die persönliche Gottesbeziehung des Einzelnen wird durch die Gemeinschaft der Glaubenden getragen und inspiriert, wie umgekehrt die Gemeinschaft von der Gottesbeziehung der Einzelnen lebt. So kommt der Mensch in Berührung mit diesem zu Hilfe kommen Gottes. Die Liebe ist eine Tugend, die das zentrale Thema der menschlichen Existenz im Blick hat, gleichsam seine Herzmitte. Die Liebe ist die zweite Tugend dieses Dreigestirns. Geliebt werden und lieben, empfangende und schenkende Liebe, weckende und antwortende Liebe. Im Grunde ist der Entfaltungsweg des Menschen vom Anfang bis zum Ende, von der Geburt bis zum Tod, ein Reifungsprozess in der Liebe, als Kind, als Geschwister, als Mann, als Frau, als Eltern, in Freundschaften und Gemeinschaften. Es gibt Phasen des Gelingens, Phasen der Stagnation, Phasen der Entfremdung, Phasen des sich Neufindens und Neubeginnens. Tugendethik der Liebe will diesen Weg begleiten, inspirieren, helfen, zwischen echt und unecht zu unterscheiden. Was dient dem Wachstumsprozess der Liebe? Was hindert ihn? Wie können Krisen bestanden werden? Im Grunde sind die Laster Symptome dafür, dass das Suchen und Streben nach Lieben und Geliebtwerden ins Leere gehen. Wenn ein Mensch auf Abwege gerät, ist es nicht oft Symptom dafür, dass die Herzmitte seines Lebens leer geworden oder vielleicht nie erfüllt war? Zur Liebe gehört nicht allein die Liebe zum Du, zum Wir und zum Selbst, sondern auch die Liebe zu Gott. Sie bedeutet Halt, Begleitung und immer wieder auch Therapie für den lebenslangen Weg des Liebenlernens. Liebe ist das Herz der christlichen Menschlichkeit. Dieses Herz ist Auge. Richard von St. Victor hat es so gesagt: Die Liebe ist Auge und Lieben heißt Sehen. Liebe ist also nicht nur eine Bejahungskraft, nicht allein Hilfsbereitschaft, sondern zuerst Schauen. Was kann die Liebe aus einem Menschen heraus lieben? Was kann der Hass hineinwirken? Die Hoffnung, die dritte Tugend des Dreigestirns, schließlich verbindet das Menschliche mit der Zukunft. Hoffnung ist die Eröffnung der Zukunft, ist die vertrauensvolle Erwartung, dass wir mit dem zu Hilfe kommen Gottes rechnen dürfen, in diesem Leben, im Sterben und über den Tod hinaus. Diese kurzen Andeutungen zeigen, dass in der christlichen Tugendlehre der Mensch in seinem Streben und Handeln nicht allein auf sich gestellt ist. Thomas hat die Tugendethik mit der Gnadenlehre verbunden. Das heißt, die Haltung des Glaubens, der Liebe und der Hoffnung werden gesehen als ermöglicht und begleitet durch die Gnade Gottes. Thomas nennt diese drei Tugenden deshalb die eingegossenen Tugenden, von der Gnade, dem Herzen des Menschen eingegossen. Dahinter steht die Vorstellung, dass es die Begegnung des Menschen mit Gott ist, die den Menschen verändert, die heilende, wiederherstellende und aufrichtende Wirkung hat. Darum ist alles sittliche Handeln und Werden ein Zusammenwirken des Menschen mit der Gnade. Ein weiterer wesentlicher Inhalt des christlichen Ethos ist der Dekalog, in dem die Tugend der Liebe gewissermaßen konkretisiert wird. Der Dekalog ist gleichsam der Bauplan menschlicher Existenz, den der Schöpfer in sie hineingestiftet hat. Es ist nicht zufällig, dass es in der Schöpfungserzählung des Sechstagewerkes 10-mal heißt: Gott sprach und es ward. Diese Zahl ist in dieser Erzählung, die ja von der Zahlensymbolik gewissermaßen durchkomponiert ist, nicht zufällig. In die Schöpfung ist gleichsam das Zehnwort hineingestiftet. Auch hier bei diesem Bauplan der menschlichen Existenz ist es wie bei den Tugenden. Der Hintergrund der 10 Weisungen ist die Fragilität des Menschen. Das Böse kann wie ein Dämon an seiner Herzenstür lauern, wie bei Kain, der zum Akteur einer Geschichte des Unheils wird. Deshalb ist der Dekalog nicht zuerst Forderung an den Menschen, sondern er spricht zuerst von Gott, von dem, was er war, was er ist und was er sein wird. Und wie sich das in seinem göttlichen Wirken gezeigt hat und auch zukünftig zeigen wird. Er, Gott, ist Jahwe, der Ich bin da. Und damit wird die erste Verheißung in Erinnerung gerufen, als Gott Mose berufen hat und ihm zusagt, ich bin mit dir.

0: Nun noch ein dritter neutestamentlicher Kerntext, der für das christliche Ethos grundlegend ist und der in der frühen Kirche als Zusammenfassung des Glaubens gesehen wurde, nämlich das Vaterunser-Gebet. Das Entscheidende hier ist, der ethische Entwurf, also die ethische Wegweisung, die eingewoben ist in das Vaterunser, wird zum Gebet. Und auch hier steht wieder an erster Stelle die Gnade, die Zuwendung Gottes in Jesus Christus, der die Gnade in Person ist. Dies kommt in der Anrede Vater zum Ausdruck und darin, dass in dieser Anrede sich die gesamte Heilsgeschichte spiegelt. In diesem einen Wort, vorgegeben aus dem Munde Jesu. Diese Heilsgeschichte, die in ihm, im Christusgeheimnis, ihren Höhepunkt hat. Er, der Sohn, ist ganz vom Vater her und ganz auf ihn hin lebt, ist auf die Erde gekommen, um die Menschen in Verbindung zu bringen mit der Liebe Gottes und sie teilhaben zu lassen an seiner Beziehung zu Gott, dem Vater. Diese Anrede ist zugleich hineingestellt in Gemeinschaft. Die Anrede heißt Vater unser. Wir stehen nicht allein vor Gott, sondern sind eingefügt, dürfen dazugehören zur Gemeinschaft derer, die ihr bruchgefährdetes Dasein, ihre bruchgefährdeten Beziehungen von diesem festen Stützpunkt aus zu leben versuchen. Gehalten in der Gemeinschaft mit Christus, berufen bei ihm zu sein, inmitten der Gemeinschaft der Glaubenden, um an diesem Strom der Liebe teilzuhaben, um befähigt zu werden, die eigene Berufung zu entdecken und Schritt für Schritt zu verwirklichen. Bei ihm sein, von ihm das Sehen lernen, wahrnehmen, was aus dem Menschen und aus den kleinen Gemeinschaften werden kann, wenn sie vom Strom der Liebe, der von Jesus ausgeht, berührt werden. Und dieses Schauen lernen bezieht sich auch auf Christus, das Bild Gottes. Ihn schauen, den reinen Spiegel, in dem sich das Geheimnis Gottes zur Anschauung bringt. Dieses bei ihm sein ist Schule der Menschlichkeit, die aus der Verkrampfung der Willensanstrengung befreit und in den Zusammenhang von Christusbeziehung und Gemeinschaft der Gläubigen hineingestellt ist. Die Struktur des Vaterunser-Gebets ist vergleichbar mit der des Dekalogs, die Eröffnung der Anrede, dann die drei Du-Bitten, in denen es um die Gottesbeziehung geht, und dann die vier Wir-Bitten, wo der Mensch und seine Sorgen zur Sprache kommen. Beide Bereiche hängen aufs Engste zusammen. Ich komme zum dritten und letzten Punkt, zu der Frage, wie erfahren wir die Gnade? Wir haben verschiedene Merkmale des christlichen Ethos und damit der von ihm angezielten Menschlichkeit kurz betrachtet. Immer wieder sind wir auf dieses Merkmal gestoßen. Christliches Ethos ist Gnadenethos, von der Gnade ermöglicht, getragen, auf sie antwortend. Und deshalb jetzt diese Frage, wie erfahren wir Gnade? Um diese Frage zu beantworten, greife ich zurück auf einen Text des Johannesevangeliums, eine Stelle aus den Abschiedsreden Jesu, wo er selbst eine erstaunliche Kurzfassung des christlichen Ethos, aber auch eine Antwort auf die gestellte Frage gibt. drei Aussagen sind es, um die es hier geht. Es heißt, Jesus sagt, wie mich der Vater geliebt hat, so habe ich euch geliebt. Liebt einander, wie ich euch geliebt habe. Das ist die klassische Formulierung des christlichen Liebesethos. Und das Besondere dabei ist die responsorische Struktur. Das heißt, am Anfang steht das Empfangen von Liebe. Und die Antwort darauf besteht im Teilen, im Weitergeben des Empfangenen. Anders gesagt, das Empfangen ist die Voraussetzung des Gebenkönnens. Was heißt das genau? Jesus sagt, wie mich der Vater geliebt hat. Dies sei für ihn die Quelle für sein Lieben. Wie hat der Vater ihn geliebt? Das ist natürlich eine sehr weitgehende Frage. Ich beschränke mich auf den Aspekt, wie hat er seinen menschgewordenen Sohn als Mensch geliebt? Und wie hat Jesus als Mensch lieben gelernt und aus welchen Quellen schöpft dieser Lernprozess? Wie könnte man diese Frage beantworten, ohne nicht zuerst auf die Frau zu verweisen, die seine Mutter ist? Die Mutter Jesu ist die erste und primäre Person, durch die Gott, der Vater, seinen menschgewordenen Sohn geliebt hat. Auch für Jesus galt offensichtlich dieses Merkmal vom Primat des Empfangens. Und damit zusammenhängend das weitere Merkmal des christlichen Ethos, dass die göttliche Liebe durch menschliche Liebe vermittelt wird. Das Evangelium schildert das ganz konkret. In der Kindheitsgeschichte heißt es, sie, Maria, wickelte ihn in Windeln. Darauf wird noch ein zweites Mal hingewiesen in der Verkündigung an die Hirten. Das soll euch ein Zeichen sein. Es ist ein Zeichen dafür, dass Jesus den Weg des Menschen gegangen ist, von Anfang an. Und am Anfang steht die völlige Angewiesenheit auf Sorge, Pflege, Nahrung, auf Liebe, zuerst durch seine Mutter. Es wäre reizvoll, diesem Thema nachzugehen, sich auf Spurensuche im Leben Jesu zu begeben, wie sich das bei ihm ausgewirkt hat in seinem Werden und Handeln und Verkünden. So könnte man etwa fragen, ob das Ja, zu dem sich Jesus am Ölberg durchgerungen hat, nicht auch mitgetragen war von dem Ja, das seine Mutter zu ihm gesprochen und gelebt hat. Eine weitere wesentliche Weise, wie Gott seinen Sohn geliebt hat, auf seinem Lebensweg in dieser Welt, das ist der Pflegevater Josef. Es ist bemerkenswert, dass Papst Franziskus seine erste Messe als Papst am 19. März 2013 am Josefstag feierte und ausgiebig über ihn, den Pflegevater und das Hüten gesprochen hat. Auch hier wäre es interessant, die Spuren der Vaterthematik in der Botschaft Jesu und seinem Handeln aufzuspüren. Man könnte jetzt des Weiteren zeigen, dass dieses Empfangen von Liebe in der Bindung an Maria und Josef sich fortsetzt in dem Freigegebenwerden und sich Lösen Jesu von seinen Eltern, um so frei zu werden für das Weitergeben und Weiterentwickeln der empfangenen Liebe an die neue Familie Gottes, die Jesus aufbaut. In dieser neuen Familie Gottes hat das Kindsein eine hervorgehobene Stellung. Und zwar deshalb, weil die kindliche Daseinsform etwas Wesentliches aussagt über das Menschsein, über Menschlichkeit und seine Koordinaten. Am Anfang des Lebens steht die Kindschaftserfahrung, die Wurzel, aus der sich der ganze Baum des Lebens aufbaut. Diese Betrachtung des Menschseins Jesu gibt eine Antwort auf die gestellte Frage, wie wir Gnade erfahren, die die Entfaltung der Menschlichkeit ermöglicht. Es ist das Geheimnis der Inkarnation, das den Weg weist. Gott hat sich dem Menschen zugewandt, indem er ihm sein menschliches Angesicht in Jesus Christus offenbart hat. Gott kommt zum Menschen durch den Menschen. Es ist das Empfangen von Liebe, das die Dynamik zur Antwortliebe in Gang setzt. Klassisch formuliert bei Paulus: Was hast du, das du nicht empfangen hättest? Wir erfahren die Gnade, das heißt die Liebe Gottes in menschlicher Liebe. Aber weil menschliche Liebe begrenzt ist, kann die Liebe eines Menschen sozusagen immer nur einen kleinen Teil göttlicher Liebe vermitteln, ein Fragment. Josef Ratzinger hat an einer Stelle von dem Heilsfragment gesprochen. Daher bedarf es mehrerer Menschen, einer Vielzahl von Menschen, durch die die Liebe Gottes in diese Welt hinein strahlt. Die göttliche Liebe kann erfahren werden in mütterlicher, väterlicher Liebe, in brüderlicher, schwesterlicher Liebe, in der Liebe von Mann und Frau zueinander, in der Liebe des Sohnes, der Tochter zu den Eltern. Das Ganze kann erweitert werden durch den Hinweis auf die Großeltern und Enkelkinder. Familiale Liebe, Familiaritas, als Weg zur Erfahrung der göttlichen Liebe. Freilich auch durch die verschiedenen Formen echter Freundschaft und Gemeinschaftserfahrung. Ich bin mir dessen bewusst, dass ich mit dem Hinweis auf die weitreichende Bedeutung familialer Beziehungen als Basis und Ermöglichung christlicher Menschlichkeit einen Bereich anspreche, der heute in besonderer Weise angefochten ist und wo sich viele Fragen stellen. Hier liegen nicht nur Probleme, mehr noch Verwundungen, auch Defizite. Aber es gibt auch die Möglichkeit, trotz allem heilende Erfahrungen zu machen. Ich möchte die Richtung einer Antwort andeuten, indem ich zum Schluss ein sehr bekanntes Gleichnis aufgreife, das Jesus erzählt hat und das wie in einem Brennspiegel die angesprochenen Themen nochmals anklingen lässt. Es ist das Gleichnis vom barmherzigen Samariter. Es wird oft verstanden als moralische Beispielgeschichte. Das ist es auch, aber es ist noch mehr. Es sind mehrere Tiefenschichten gleichsam darin verborgen. In der Patristik gibt es den Versuch, diese Erzählung symbolisch zu deuten. Das Gleichnis als ein Selbstbildnis Jesu. Der Samariter ist Symbol für Jesus, dessen ganze Sendung darin bestand, sich dem verletzten und verwundeten Menschen zuzuwenden, der zu Fall gekommen ist. Bonaventura hat in seinem Buch über den Pilgerweg des Menschen zu Gott in einem einzigen Satz die ganze christliche Anthropologie zusammengefasst. Und dieser Satz lautet: Wo einer hinfällt, bleibt er liegen, wenn nicht einer vorbeikommt und ihm aufstehen hilft. Jesus wendet sich dem verletzten, gefallenen Menschen zu und ermöglicht seine Heilung. Was meinen Sie, verehrte Zuhörerinnen und Zuhörer, wie wird dieser einst verwundete und dann geheilte Mensch handeln, wenn er auf dem Weg seines Lebens dem Menschen begegnet, der hingefallen ist, der gestürzt ist und verwundet daliegt? Spiegelt sich hier nicht das Prinzip Kirche? Der Samariter und der Verwundete. Mal stehen wir auf der einen Seite, mal auf der anderen. Ich glaube, dass darin auch ein Heilungsweg für Verwundungen und Defizite in den familialen Beziehungen angedeutet ist. Kirche ist Familie Gottes. Sie eröffnet Raum, dass beispielsweise das vom Vater Verwundete oder von der Mutter Verwundete zu heilen vermag, und zwar in menschlichen, begleitenden Beziehungen. Man könnte das auch im Blick auf die anderen familialen Beziehungspersonen sagen. Ich formuliere das nicht als moralischen Imperativ, sondern als Beschreibung dessen, was ist, was erfahren wird in der Kirche und was gelebt wird. Die Kirche ist nicht eine strukturgewordene Sünde, sondern sie ist die Gemeinschaft, in der Menschen in ihren verschiedenen Verwundungen Hilfe, Unterstützung, Heilung, wenigstens Linderung erfahren. Das ist gewiss nicht alles, was zur Kirche gehört und zu sagen wäre. Aber dies gehört zum Wesentlichen der Kirche. Ich fasse meine Gedanken zum Schluss noch einmal zusammen. Wie können wir das christliche Ethos in einer Kurzformulierung noch einmal zusammenfassen? Das christliche Ethos basiert auf der Gnade, die durch personale Begegnungen den Menschen erreicht und dadurch die Entfaltung von Glaube, Liebe und Hoffnung möglich wird, was Inbegriff christlicher Menschlichkeit ist. Man könnte das Ganze zusammenfassen in dem Satz, dass das Wesentliche des christlichen Ethos, das Empfangen und das Weitergeben von Liebe ist, das ist der Kern des christlichen lebenslangen Reifungsprozesses.
1: Im Rahmen der Ausbildung zum Katechisten für die Evangelisation im Haus St. Ulrich in Hochaltingen hörten wir heute den ersten Vortrag der Lehreinheit Moraltheologie. Diese Lehreinheit wird gestaltet von Professor Stefan E. Müller. Er ist emeritierter Moraltheologe der Katholischen Universität Eichstätt-Ingolstadt. Wenn Sie seinen Vortrag noch einmal hören möchten, Sie schauen auf die Internetpräsenz von Radio Horeb, horeb.org. 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Alles Gute und Gottes Segen wünscht Ihnen Ihr Gregor Dornis.

0: Arlberg, eine alte Dame, Maria Simmer. Sie ist inzwischen schon verstorben, aber sie hat etliche Bücher darüber geschrieben von verstorbenen Menschen, die sie besucht haben bei ihr im Garten. Die war mitten im Garten drin und hat irgendwelche Blumen gerade gepflegt oder begossen. Und sie hat gespürt, wie eine sogenannte arme Seele in ihrer Nähe ist und um Gebet gebeten hat. Das sind besondere Zulassungen Gottes, die sind nicht so ganz selten, aber es ist nicht der Normalzustand. Ich möchte euch auch ein Beispiel erzählen, was ich selber erlebt habe, als mein Papa gestorben ist. Das ist 1,5 Jahre jetzt ungefähr her. Habe ich ihn wirklich 2-3 Tage noch geistig sehr, sehr intensiv präsent erlebt. Und viele Menschen sagen das, dass die Toten, manchmal sagt man das noch so ein bisschen auf dieser Erde sind, bevor sie dann so richtig gehen.
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0: Es ist gleich 21.40 Uhr. Das Nachtgebet der Kirche beten wir nun gemeinsam mit dem Generalvikar des Erzbistums Hamburg, Pater Sascha Philipp Geißler. Sie finden die Komplett zum Mitbeten im Stundenbuch ab den Seiten 709.
1: O Gott, komm mir zu Hilfe.
0: Herr, eile mir zu helfen.
1: Ehre sei dem Vater und dem Sohn und dem Heiligen Geist.
0: Wie im Anfang, so auch jetzt und alle Zeit und in Ewigkeit. Halleluja.
1: Ich bekenne Gott, dem Allmächtigen, und allen Brüdern und Schwestern, dass ich Gutes unterlassen und Böses getan habe. Ich habe gesündigt in Gedanken, Worten und Werken, durch meine große Schuld. Darum bitte ich die selige Jungfrau Maria, alle Engel und Heiligen und euch, Brüder und Schwestern, für mich zu beten bei Gott, unserem Herrn. Der allmächtige Gott, erbarme sich unser. Er lasse uns die Sünden nach und führe uns zum ewigen Leben.
0: Amen.
1: Schon wirft die Erde sich zur Nacht des dunklen Mantels Falten um. Der Schlaf des Todes sanftes Bild führt uns dem Grab des Schlummers zu.
0: Wenn uns die schwarze Nacht umhüllt, sind wir von Traum und Wahn bedrängt, bedroht von Zweifel und von Angst, der Macht des Bösen ausgesetzt.
1: Christus, du Leben, Wahrheit, Licht, wachsamer Hüter, sei uns nah, dass hell der Glaube in uns wacht, auch in des Schlafes dunkler Zeit.
0: Den Sohn und Vater bitten wir und auch den Geist, der beide eint, dreieint gemacht, die alles lenkt, behüte uns in dieser Nacht. Amen.
1: Sei mir ein schützender Fels, eine feste Burg, die mich rettet.
0: Sei mir ein schützender Fels, eine feste Burg, die mich rettet.
1: Herr, ich suche Zuflucht bei dir, lass mich doch niemals scheitern. Rette mich in deiner Gerechtigkeit.
0: Wende dein Ohr mir zu, erlöse mich bald.
1: Sei mir ein schützender Fels, eine feste Burg, die mich rettet.
0: Denn du bist mein Fels und meine Burg. Um deines Namens willen wirst du mich führen und leiten.
1: Du wirst mich befreien aus dem Netz, das sie mir heimlich legten. Denn du bist meine Zuflucht.
0: In deine Hände lege ich voll Vertrauen meinen Geist. Du hast mich erlöst, Herr, du treuer Gott.
1: Ehre sei dem Vater und dem Sohn und dem Heiligen Geist.
0: Wie im Anfang, so auch jetzt und alle Zeit und in Ewigkeit. Amen.
1: Sei mir ein schützender Fels, eine feste Burg, die mich rettet. Aus der Tiefe rufe ich, Herr, zu dir.
0: Aus der Tiefe rufe ich, Herr, zu dir.
1: Aus der Tiefe rufe ich, Herr, zu dir. Herr, höre meine Stimme.
0: Wende dein Ohr mir zu. Achte auf mein lautes Flehen.
1: Würdest du, Herr, unsere Sünden beachten? Herr, wer könnte bestehen?
0: Doch bei dir ist Vergebung, damit man in Ehrfurcht dir dient.
1: Ich hoffe auf den Herrn, es hofft meine Seele. Ich warte voll Vertrauen auf sein Wort.
0: Meine Seele wartet auf den Herrn, mehr als die Wächter auf den Morgen.
1: Mehr als die Wächter auf den Morgen soll Israel harren auf den Herrn.
0: Denn beim Herrn ist die Huld, bei ihm ist Erlösung in Fülle.
1: Ja, er wird Israel erlösen von all seinen Sünden.
0: Ehre sei dem Vater und dem Sohn und dem Heiligen Geist.
1: wie im Anfang, so auch jetzt und alle Zeit und in Ewigkeit. Amen. Aus der Tiefe rufe ich, Herr, zu dir.
0: Kurzlesung aus dem Epheserbrief. Lasst euch durch den Zorn nicht zur Sünde hinreißen. Die Sonne soll über eurem Zorn nicht untergehen. Gebt dem Teufel keinen Raum.
1: Herr, auf dich vertraue ich. In deine Hände lege ich mein Leben.
0: Herr, auf dich vertraue ich. In deine Hände lege ich mein Leben.
1: Lass leuchten über deinem Knecht dein Antlitz. Hilf mir in deiner Güte.
0: Herr, auf dich vertraue ich. In deine Hände lege ich mein Leben.
1: Ehre sei dem Vater und dem Sohn und dem Heiligen Geist.
0: Herr, auf dich vertraue ich. In deine Hände lege ich mein Leben.
1: Sei unser Heil, o Herr, wenn wir wachen, und unser Schutz, wenn wir schlafen, damit wir wachen mit Christus und ruhen in seinem Frieden.
0: Sei unser Heil, o Herr, wenn wir wachen, und unser Schutz, wenn wir schlafen, damit wir wachen mit Christus und ruhen in seinem Frieden.
1: Nun lässt du, Herr, deinen Knecht, wie du gesagt hast, in Frieden scheiden.
0: Denn meine Augen haben das Heil gesehen, das du vor allen Völkern bereitet hast.
1: Ein Licht, das die Heiden erleuchtet, und Herrlichkeit für dein Volk Israel.
0: Ehre sei dem Vater und dem Sohn und dem Heiligen Geist.
1: Wie im Anfang, so auch jetzt und alle Zeit und in Ewigkeit. Amen. Sei unser Heil, o Herr, wenn wir wachen, und unser Schutz, wenn wir schlafen, damit wir wachen mit Christus und ruhen in seinem Frieden. Lasst uns beten. Herr Jesus Christus, du bist gütig und von Herzen demütig. Das Joch, das du denen auflegst, die dir nachfolgen, ist nicht drückend und deine Last ist leicht. Nimm gnädig an, was wir uns heute vorgenommen und was wir vollbracht haben. Erneuere uns durch die Ruhe der Nacht und mache uns morgen eifriger in deinem Dienst, der du lebst und herrschest in alle Ewigkeit.
0: Amen.
1: Eine ruhige Nacht und ein gutes Ende gewähre uns der allmächtige Herr.
0: Amen.
1: Sei gegrüßt, o Königin, Mutter der Barmherzigkeit, unser Leben, unsere Wonne und unsere Hoffnung, sei gegrüßt. Zu dir rufen wir, verbannte Kinder Evas, zu dir seufzen wir, trauernd und weinend in diesem Tal der Tränen. Wohlan denn, unsere Fürsprecherin, wende deine barmherzigen Augen uns zu. Und nach diesem Elend zeige uns Jesus, die gebenedeite Frucht deines Leibes. O Gütige, o Milde, o süße Jungfrau Maria. Mensch, werde wesentlich, denn wann die Welt vergeht, so fällt der Zufall weg. Das Wesen, das besteht. Liebe Hörerinnen, liebe Hörer, ein Satz wie ein Weckruf, auch spät am Abend. Der Dichter Angelus Silesius aus dem 17. Jahrhundert erinnert daran, dass vieles von dem, was uns im Alltag so wichtig erscheint, fragwürdig ist. All das kann sich verändern oder gar vergehen, wie die Welt. Doch das Wesen, von dem er spricht, das bleibt. Mensch, werde wesentlich, denn wann die Welt vergeht, so fällt der Zufall weg, das Wesen, das besteht. Was ist dieses Wesen? Da könnte man stundenlang, monatelang nachdenken. Für den christlichen Glauben ist das nicht etwas, das wir uns selbst erarbeiten müssen. Es ist das, was Gott in uns hineingelegt hat. Unsere einmalige Würde als seine Geschöpfe, unsere Berufung zur Liebe, unsere Fähigkeit darauf, mit Liebe zu antworten. Wesentlich wird der Mensch dort, wo er sich nicht verliert im Oberflächlichen, sondern sich ausrichtet auf das, besser gesagt, auf den, der trägt, auf Gott selbst. Gerade wenn es im Alltag um Ablenkung, um Geschwindigkeit, um Leistung und so weiter geht, klingt dieser Ruf überraschend aktuell. Mensch, werde wesentlich, werde echt, werde der Mensch, den Gott gedacht und gemacht hat. Das heißt nicht, zu Lebzeiten schon krampfhaft perfekt sein zu müssen, aber auf dem Weg zu bleiben. Es heißt, sich immer wieder neu zu fragen, was bleibt, wenn alles Äußere wegfällt? Was oder besser, wer trägt mich wirklich? Wo gründe ich mich? Jesus von Nazareth gibt darauf eine klare Antwort im Matthäusevangelium. Wo dein Schatz ist, da ist auch dein Herz. Ich glaube, wenn unser Herz bei Gott ist, beziehungsweise in der Liebe bleibt, dann gewinnt unser Leben Tiefe. Dann wird auch das Kleine bedeutend, weil es aus Liebe geschieht. Dann brauche ich vor ziemlich wenig Angst zu haben. Ich lade Sie, liebe Hörerinnen, liebe Hörer, ein, noch einmal kurz innezuhalten vor dem Schlafengehen und zu prüfen. Was in meinem Leben ist wesentlich? Und was darf ich getrost loslassen, um leichter, freier, wesentlicher zu werden? Gott lädt uns ein, uns nicht mit dem Zufälligen, dem Vergänglichen zufrieden zu geben. Gott, dem wir unser Leben verdanken und auf den hinzuleben, wir geschaffen sind, traut uns zu, wesentlich zu werden. Das heißt, er ruft uns in ein Leben, das bleiben wird. Ich wünsche Ihnen Gottes Segen und eine geruhsame Nacht. Der Herr sei mit euch.
0: Und mit deinem Geiste.
1: Es segne und behüte euch in dieser Nacht und an allen Tagen eures Lebens der gütige und treue Gott, der Vater und der Sohn und der Heilige Geist.
0: Amen. Wir danken Pater Sascha Philipp Geißler für das Beten der Komplett, seinen Impuls und priesterlichen Segen.

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Eine gesegnete Nacht Ihnen wünscht Ihnen Ihre Agnes Töllner. 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

0: Liebe Hörerinnen und Hörer von Radio Horeb, wie immer am Mittwoch um diese Zeit hören Sie nun Heilungsgebete mit Priestern und Seelsorgern. Eine Wiederholung.
1: Hochgelobt und gebenedeit sei das heiligste Sakrament des Altares. Eucharistischer Herr, wir sind vor dir. Es ist Weihnachtszeit, Gnadenzeit, Geburtszeit, Friedenszeit. Ich lade Sie ein, um den Frieden in den Herzen zu beten, weil alles andere so furchtbar lähmend ist. Natürlich müssen wir vorsichtig sein, aber ich finde es persönlich nicht gut, wenn von vielen Seiten einfach nur Angst geschürt wird. Irgendwann kann das auch in ziemliche Aggression umschlagen. Und Angst macht nur Sklaven. Und deshalb bitten wir um diesen inneren Frieden, auch um die innere Freiheit, auch dieser Situation gegenüber. Das heißt nicht, dass man sich unvorsichtig verhalten soll oder die Regeln ignorieren, genau im Gegenteil. Herr, schenk uns diesen Frieden, dieses innere Gegründetsein in dir. Bitte dich jetzt auch, dass im Himmel aus all jene, die Heilungsgaben hatten in ihrem Leben, Pater Bill, Bischof Endro, um nur einige zu nennen, hier zugegen sind. Herr, du hast Kranke geheilt. Die Not der Menschen war dir nicht egal. Er hatte Mitleid mit den Menschen, haben wir sogar im Evangelium heute gehört. Sie sind wie Schafe, die keine Hirten haben. Sie haben sich verstreut. Die Hirten haben versagt, nicht nur ein bisschen, sondern restlos versagt. Sie haben ihren Job nicht erledigt. Und durch ihre Dummheit, ihre Dreistigkeit hat sich die Herde zerstreut. Ihre Überheblichkeit, ihre Verachtung der einfachen Menschen ist in Not gekommen. Und du hast Mitleid gehabt. Herr, du hast auch heute Abend Mitleid. Mit der Not so vieler Menschen, die sich bei uns melden, die nach dir ausschauen. Berühre sie heilsam. Komm mit dem Licht der Weihnacht in die Tiefen ihres Seins. Heile dort, wo Traumata sind. Innere Verkrampfungen als Folgen von Angst, Gebundenheiten, Unerlöstheiten, Depressionen, Ängste, Phobien, wo wir uns oder andere Lasten auf die Schultern gelegt haben, die du gar nicht willst, dass wir sie tragen. Bitte auch, dass die Engel der Heilung gegenwärtig sind, die Engel des Lichtes, dass unser Lobpreis einstimmen darf in ihren, damals auf den Fluren von Bethlehem, dass wir eine kosmische Gemeinschaft sind des Himmels. Wir laden auch die armen Seelen ein, sie sind auch dabei, sie sind auch Teil unserer Kirche, der leidenden Kirche, der sich reinigenden. Die Antwort heißt jetzt immer, Jesus, wir knien nieder und beten dich an. Staunend begegnen wir deinem Geheimnis. Das ewige Wort ist Fleisch geworden und hat unter uns gewohnt, damit wir sterbliche Menschen göttliches Leben empfangen. Jesus, wir knien nieder und beten dich an. Ehrfürchtig schauen wir auf deine Demut. Deine Gegenwart unter uns ist die Kraft, die wir brauchen, und deine Liebe der Boden, der uns trägt. Jesus, wir knien nieder und beten dich an. In kindlichem Vertrauen wollen wir uns öffnen für dein Wort und den Spuren deiner Liebe folgen. Jesus, wir knien nieder und beten dich an. Dankbar blicken wir auf dein von Liebe brennendes Herz. Es offenbart das Geheimnis deines ganzen Lebens, wie du selbst es gesagt hast. Ich bin gekommen, damit sie das Leben haben und es in Fülle haben. Jesus, wir knien nieder und beten dich an. Gott, du Ursprung und Mitte und Ziel unseres Lebens, du segnest, die dich suchen. Gib uns ein unruhiges Herz, damit wir nicht müde werden, deinen Spuren zu folgen. Lass uns dich mit ungeteiltem Herzen anbeten und die Menschen lieben, wie du sie liebst. Darum bitten wir durch Christus, unseren Herrn. Das Bild, das Sie übrigens vor sich sehen, dieses überdimensionierte des Jesuskindes, ist von dem heilig gesprochenen Malermönch Fra Angelico. Er lebte im 14. Jahrhundert in Italien. Das ist der Auszug eines Gemäldes von ihm, eines Freskos. Der Mutter Gottes von den Schatten heißt es, oder vom Schatten, oder auch Mutter Gottes mit den acht Heiligen. Es ist eine Vergrößerung, ein Auszug davon. Es ist von einer einmaligen Innigkeit. Dieses Kind schaut uns in das Herz hinein. Im alten Bund hat sich Gott als El Shaddai, der Allmächtige, geoffenbart. Im neuen Bund kommt er als ohnmächtiges, wimmerndes Kind in einer Krippe. Damit wir Gott recht verstehen, wie er ist, in dieser Schwachheit, in dieser Kleinheit, in dieser Erbärmlichkeit. Wir rufen nun den Geist Gottes an, denn nur er kann Heilung bewirken, den Geist der Führung. Der Stern zog vor ihnen her. Sie haben sich führen lassen von diesem Stern. Wir dürfen auch bitten um einen guten Stern in diesem Jahr, dass er uns leuchtet, die Wege klar zeigt. Die Sterndeuter hatten auch Mühe, Jerusalem und Bethlehem auseinanderzuhalten. Beides liegt ja, wenn sie schon im Heiligen Land waren, wissen sie es, sehr nahe beieinander. Und sie haben wahrscheinlich gar nicht mehr genau hingeschaut. Ja, das kann nur Jerusalem sein, was anderes ist ja nicht möglich. Die Hauptstadt, die Residenz des Königs. Aber es war eben nicht so. Sie haben vielleicht gar nicht mehr trennscharf hingeschaut. Also bitten wir um diesen Geist der Führung jetzt auch in dieser Gebetsstunde, diesen Geist der Leitung, dass wir aus dem Gewirr der Stimmen und dem Durcheinander unserer Zeit deine Stimme heraushören, dass uns ein guter Stern führt.

Sie fielen nieder und huldigten ihm, heißt es in der neuen Einheitsübersetzung, besser als man es bisher übersetzt hat. Das griechische Wort meint tatsächlich kniefähige Verehrung, Anbetung. Im Weltjugendtag in Köln 2005 hat es geheißen, wir sind gekommen, ihn anzubeten. Auch richtig. Die Anbetung der Völker, der Nationen, wird in den Sterndeutern vorgebildet. Sie sind ja nicht Angehörige des Auserwählten des jüdischen Volkes, es sind Heiden. Geist des Gebetes ist auch eine, der Geist der Frömmigkeit, eine Gabe des Heiligen Geistes. Vor dem Kind die Knie beugen, in ihm Gott anbeten und verehren.

Auf den Fluren von Bethlehem sagten die Engel: Ich verkünde euch eine große Freude, den Hirten, eine große Freude. Endlich ist der Messias da, seit Jahrhunderten, ja seit Jahrtausenden erwartet. Und auch bei den Sterndeutern heißt es, den Magiern aus dem Osten, sie waren erfüllt von sehr großer Freude. Freude ist auch eine Gabe des Heiligen Geistes. Herr, wir bitten dich, dass du alle Freudlosigkeit aus unserem Leben wegnimmst. Es braucht nicht immer eine jubelnde, eine jauchzende Freude, sondern aber ganz tief im Innersten doch ein Wissen, dass wir erlöst sind, dass wir Grund haben zu lachen, zur Freude. Im Johannes-Evangelium wird sie sogar 5-mal als vollkommen genannt. Beten wir darum.

An Epiphanie haben wir Epheser 3 gehört. Der Apostel Paulus ist über die Maßen erstaunt, dass auch die Heiden zu diesem einen Leib Christi, zu dem die Juden natürlich selbstverständlich dazugehören, berufen sind. Sie sind eingesetzt als Miterben. Das nennt er ein Geheimnis, das ihm bisher nicht offen stand. Der greise Simeon wird später dieses Kind ein Licht zur Erleuchtung der Heiden nennen. Es gibt noch so viele Heiden auch in unserem eigenen Land, wo noch so viele Menschen getauft sind zur Erleuchtung der Heiden. Und es ist unsere Aufgabe, diese Menschen zu erreichen. Sie sind Gott nicht gleichgültig. Speziell auch die Aufgabe von Radio Horeb. Die Mission war und ist von allem Anfang an, als wir noch ganz klein waren, nur ein paar Leute, ein paar Aussteiger, war das immer klar, dass das zum Charisma von Radio Horeb, Radio Maria gehört. Die Mission, die Sendung, die Evangelisation. So bitten wir dich, Herr, um die Erleuchtung der Heiden, auch unseres eigenen, oft noch heidnischen Herzens. Geist der Sendung.

Auf Jerusalem werde Licht, denn dein Licht kommt. Das Volk, das im Dunkel lebt, sieht ein helles Licht. Und überall, wo dieses Licht von Gott her kommt, meint es einen Einbruch Gottes in diese Welt und diese Zeit, der heilend ist, der enorme Auswirkungen hat. Der Prophet Jesaja hat das gesagt, Matthäus hat es erfüllt gesehen, als Christus genau in dieser Gegend aufgetreten ist und etwas Neues geschaffen hat, die Kirche, die Apostel, die berufen worden sind, sind alle aus dieser Gegend. Das ist der Geist des Lichtes. Und dieser Satz von Epiphanie, auf, werde Licht, denn dein Licht kommt, wird zu einem geschlagenen, einem gedemütigten Volk in der Verbannung gesagt, so, nun ist es vorbei, Freunde, raus geht's, ihr seid frei, ihr dürft wieder nach Hause. Beten wir doch um diesen Geist des Lichtes, dass dieses Licht über unserem Land leuchtet, dass die Herrlichkeit Gottes auch in unsere verzweifelten Situationen, unsere Dunkelheiten einbricht, als durch diese Epidemie, wo so viele Leute die Orientierung verloren haben und sich auch fragen, ja, wo ist denn Gott? Herr, lass dein Licht leuchten, Geist des Lichtes.

Advents- und Weihnachtszeit sind auch Heilungszeiten. Wir lesen im Johannesprolog, Gnade über Gnade ist uns geschenkt worden. Und das betrifft nicht nur die Seele, sondern auch den Körper. Du nimmst die Krankheiten hinweg, heißt es einmal im Brevier, in diesen Tagen vor Weihnacht. Und so bitten wir jetzt diesen Geist der Heilung, wir rufen ihn auf uns herunter, auf die Gebrechen an Körper, Seele und Geist, dass wir heil werden dürfen.

0: Wir beten jetzt Teile des freudenreichen Rosenkranzes. Ich habe das aus einem Buch schon vor vielen Jahren kopiert. Es trägt die Überschrift »Berührt von meinem Gott«. Es ist immer wieder interessant, von welchen Seiten die Thematik der Heilung angegangen wird. Bei diesem Text geht es darum, sich bewusst zu machen, dass Jesus immer da war in deinem Leben. Gerade in Not und Verzweiflung rufen und schreien wir ja, lieber Gott, wo warst du denn? Und da heißt es, werde dir bewusst, dass Jesus in deinem Leben immer dabei war, bei deinem Empfängnis, im Mutterschoß, bei deinem ganzen Leben. Durch dieses Bewusstsein kommt Gottes Gnade in deine Vergangenheit. Sie macht dich frei und heilt dich. Und eine zweite Vorbemerkung, die auch klar ist, vergib allen, die dich verletzt oder abgelehnt haben. Jesus, ich danke dir, dass du jetzt hier bist. Ich sage dir, sei willkommen. Es ist schön, dass es dich gibt. Ohne dich können wir nichts tun. Besonders jetzt in diesem Augenblick. Ich bete dich an. Jesus, schau mich jetzt an, wie ich hier vor dir bin. Du kennst mich. Ich möchte, dass du mich jetzt heilsam berührst und mich heilst. Mach mich bitte frei und gesund für die Aufgaben in meinem Leben, damit auch ich anderen heilen und helfen kann. Maria, Mutter Gottes, ich bitte dich, halte jetzt Fürsprache für mich. Segne mich und bete auch du für mich. Danke. Jesus Christus, zuerst bitte ich dich, heile alle meine inneren Verletzungen und negativen Dispositionen, die ich geerbt habe von meinen Vorfahren. So weit zurück im Stammbaum, wie es nötig ist. Du weißt es und das genügt. Ich bitte dich, Jesus, durch dein Blut und deine Auferstehung, zerreiß alle negativen Einflüsse durch sie. Alle, die mich behindern und binden. Danke. Jede Krankheit, Sucht und Sünde, nimm sie hinweg, Jesus. Danke. Und Jesus, du weißt, ich will meinen Vorfahren von Herzen vergeben. Führe sie alle zu dir in den Himmel hinein. Nimm alle Schuld von ihnen und alle unguten Verbindungen, die eventuell noch bestehen, von ihnen zu uns und untereinander. Jetzt bitte ich dich, Jesus, komm zum Augenblick meiner Empfängnis im Schoß meiner Mutter. Du warst dabei und du hast mich gewollt. In diesem Augenblick wurde im Schoß meiner Mutter die unsterbliche Geistseele in mich eingehaucht. Die Frau ist in einmaliger Weise berufen, mitzuwirken am Schöpfungswerk, wie der Mann nicht. Du hast gesagt, lebe, ich will, dass du lebst. Und du hast dich gefreut, mir die Seele zu schenken. Danke. Mein Empfängnis im Mutterschoß war ein wunderbarer, erfreulicher Augenblick. Danke. Du wolltest, dass ich ins Dasein trete. Vielleicht gab es aber auch schon Menschen, die in diesem Augenblick gegen mich waren, die gar nicht wollten, dass ich entstehe. Ich will von Herzen verzeihen, denn es ist wichtig, du wolltest mich. Und dein Vater ist sowohl mein Vater wie auch meine Mutter zugleich. Wir beten jetzt 5 Ave Maria vom freudenreichen Rosenkranz. Gegrüßet seist du, Maria, voll der Gnade, der Herr ist mit dir. Du bist gebenedeit unter den Frauen. Und gebenedeit ist die Frucht deines Leibes, Jesus, den du, o Jungfrau, vom Heiligen Geist empfangen hast. Gegrüßet seist du, Maria, voll der Gnade, der Herr ist mit dir. Du bist gebenedeit unter den Frauen. Und gebenedeit ist die Frucht deines Leibes, Jesus, den du, o Jungfrau, vom Heiligen Geist empfangen hast.
1: Heilige Maria, Mutter Gottes, bitte für uns Sünder, jetzt und in der Stunde unseres Todes. Amen.
0: Gegrüßet seist du, Maria, voll der Gnade, der Herr ist mit dir. Du bist gebenedeit unter den Frauen und gebenedeit ist die Frucht deines Leibes, Jesus, den du, o Jungfrau, vom Heiligen Geist empfangen hast. Gegrüßet seist du, Maria, voll der Gnade, der Herr ist mit dir. Du bist gebenedeit unter den Frauen und gebenedeit ist die Frucht deines Leibes, Jesus, den du, o Jungfrau, vom Heiligen Geist empfangen hast. Gegrüßet seist du, Maria, voll der Gnade, der Herr ist mit dir. Du bist gebenedeit unter den Frauen und gebenedeit ist die Frucht deines Leibes, Jesus, den du, o Jungfrau, vom Heiligen Geist empfangen hast. Ehre sei dem Vater und dem Sohn und dem Heiligen Geist. O mein Jesus, verzeih uns unsere Sünden, bewahre uns vor dem Feuer der Hölle, führe alle Seelen in den Himmel, besonders jene, die deiner Barmherzigkeit am meisten bedürfen. Allmächtiger Gott, segne die befruchtete Eizelle, nimm von allerersten Augenblick des Daseins an alles weg, was die spätere Entwicklung beeinträchtigt haben könnte. Wandle jedes Nein in ein frohes Ja. Es ist gut, dass es dich gibt. Und gib, dass von dort an die Lebensfreude begründet ist, im Namen des Vaters und des Sohnes und des Heiligen Geistes.

0: Es wird heute immer mehr erkannt, wie wichtig die Zeit im Mutterschoß ist. Manche sagen sogar noch wichtiger als die ersten drei Lebensjahre, die ja so grundlegend und prägend sind für die Ausbildung des Urvertrauens. Man weiß, dass das Kind alles restlos, alles eins zu eins, es ist ja komplett umschlossen, auch vom Leib der Mutter aufnimmt. Ein Kind hat zum Beispiel später immer panische Angst vor Spinnen gehabt, rein äußerlich gar keinen Anlass dafür. Und später hat es dann erfahren, dass die Mutter in der Schwangerschaft ganz unvermutet auf eine ganz fette Spinne getroffen ist und sie fast zu Tode erschreckt hat. Das geht also eins zu eins über. Man soll das nicht geringschätzen oder sagen, ja, das ist doch so weit weg. Das mag schon sein, aber es hat sich offensichtlich ganz tief in die Psyche eingeprägt. Deshalb laden wir den Herrn ein, in all diese Situationen hineinzukommen. Jesus, mach mich ganz frei von negativen Gedanken und Erinnerungen. Du warst bei mir in den 9 Monaten, als ich im Schoß meiner Mutter war. Du warst da, Jesus, ob meine Mutter mich gewollt hat oder nicht. Ob sie krank war und schwer arbeiten musste. Ob sie murrte, vielleicht sogar gegen mich murrte, weil sie mich nicht wollte. Du weißt es. Du warst dabei. Du hast zu mir immer gesprochen, lebe, lebe. Ich bin für dich, ich will, dass du lebst. Ich will dich. Danke, du hast dich gefreut auf mein Kommen. Ich bin ein gewünschtes Kind. Ich habe ein Recht auf das Leben. Danke. Jesus, von Herzen will ich allen verzeihen, die mir in diesen 9 Monaten nicht gut waren. Du bist mein Herr. Du wolltest mich. Lass mich jetzt, Jesus, nicht auf die Verletzungen schauen. Du bist mein Herr. Befreie mich, Jesus, von jedem Selbstmitleid, von jeder Depression, bewahre oder befreie mich. Und so bitten wir jetzt um eine ganz große Gnade, so wie die Gottesmutter, als sie schwanger war, Elisabeth besucht hatte und das Kind im Leib Elisabeths vor Freude hüpfte und jubelte, Johannes, er jauchzte. So schenke auch uns jetzt die Gnade, Mutter Maria, komm zu all denen, die in dieser Zeit beeinträchtigt wurden, denen ein ungutes Erbe mitgegeben wurde, eine Last ins Leben, schon bevor sie überhaupt das Licht erblickten. Ich bitte dich, Herr Jesus Christus, dass du alles abtrennst, was sich dort auf uns gelegt hat. Schenk uns ganz große Gnade der Befreiung. Es möge so sein, die Zeit wie deine im Schoß der Mutter Maria war. Deshalb bist du ja Mensch geworden, um diesen Weg zu gehen und uns die Heilung anzubieten. Gegrüßet seist du, Maria, voll der Gnade, der Herr ist mit dir. Du bist gebenedeit unter den Frauen und gebenedeit ist die Frucht deines Leibes, Jesus, den du, Jungfrau, zu Elisabeth getragen hast.
1: Heilige Maria, Mutter Gottes, bitte für uns Sünder, jetzt und in der Stunde unseres Todes. Amen.
0: Gegrüßet seist du, Maria, voll der Gnade, der Herr ist mit dir. Du bist gebenedeit unter den Frauen und gebenedeit ist die Frucht deines Leibes, Jesus, den du, Jungfrau, zu Elisabeth getragen hast. Gegrüßet seist du, Maria, voll der Gnade. Der Herr ist mit dir. Du bist gebenedeit unter den Frauen und gebenedeit ist die Frucht deines Leibes, Jesus, den du, O Jungfrau, zu Elisabeth getragen hast.
1: Heilige Maria, Mutter Gottes, bitte für uns Sünder, jetzt und in der Stunde unseres Todes. Amen.
0: Gegrüßet seist du, Maria, voll der Gnade. Der Herr ist mit dir. Du bist gebenedeit unter den Frauen und gebenedeit ist die Frucht deines Leibes, Jesus, den du, Jungfrau, zu Elisabeth getragen hast.
1: Heilige Maria, Mutter Gottes, bitte für uns Sünder, jetzt und in der Stunde unseres Todes. Amen.
0: Gegrüßet seist du, Maria, voll der Gnade, der Herr ist mit dir. Du bist gebenedeit unter den Frauen, und gebenedeit ist die Frucht deines Leibes, Jesus, den du, o Jungfrau, zu Elisabeth getragen hast.
1: Heilige Maria, Mutter Gottes, bitte für uns Sünder,

O mein Jesus, verzeih uns unsere Sünden, bewahre uns vor dem Feuer der Hölle, führe alle Seelen in den Himmel, besonders jene, die deiner Barmherzigkeit am meisten bedürfen. Allmächtiger Gott, segne unsere Zeit im Mutterschoß, heilige sie, segne jetzt auch alle Frauen, die wissen, dass diese Zeit nicht gut war und die sich Gewissensbisse machen, weil sie sehr im Stress waren und vielleicht, ohne dass sie es wollen, Ungutes weitergegeben haben. Beruhige

0: Jesus, heile jetzt die Zeit meiner Geburt. Du warst dabei. Wenn dies ja auch schwer war, hast du gesprochen, ja, ich will, dass du lebst. Deswegen lebe ich, weil du es wolltest. Danke, wenn meine Eltern mich freudig erwartet und gewollt haben. Und auch viele andere Menschen freudig meine Geburt erwartet haben. Du hast mich gewollt. Danke. Ich vergebe Jesus allen, die mich bei der Geburt vielleicht schockiert haben. Etwa weil ich nicht das Geschlecht hatte, das man von mir erwartete. Früher musste sie unbedingt ein Mann sein, der Stammhalter, dass die Linie weiterging. Und in vielen Ländern dieser Erde ist es heute nur eine Katastrophe, wenn ein Mädchen geboren wird. Wir vergeben allen, die gegen mich waren und mich abgelehnt haben, die vielleicht grob gewesen sind. Ich vergebe von Herzen, Jesus, segne sie. Wichtig ist nur, du wolltest mich. In der letzten Zeit habe ich immer mehr bei Taufgesprächen erfahren, dass die Geburten schwierig sind. Ich weiß nicht, warum das so zugenommen hat. Es ist schon ein sehr komplexer Vorgang, wenn jemand aus dem Mutterschoß plötzlich in das Licht der Welt tritt. Und manchmal kann die Geburt recht lange dauern, sich schmerzlich hinstrecken, bis das Kind dann mit der Saugglocke geholt wird. Und die Eltern sagen mir dann, genau zu der Zeit, als ob das wie eine Zeitschaltuhr einprogrammiert ist, als das Kind in diese Welt gezerrt wurde, brüllt es, ohne Anlass, ohne Grund, Tage, wochenlang, immer zu dieser Zeit. Und später wird das irgendwie im Un- und Unterbewussten untergehen sozusagen. Aber leider geht es nicht unter. Es ist dort gespeichert. Und es kann manchmal durch dramatische Umstände wieder aktiviert werden und das Leben zur Hölle machen. Also bitten wir dich, dass auch alle unguten Zellspeicherungen gelöscht werden, besonders wenn sie mit der Geburt zusammenhängen oder wenn etwa das Kind blau auf die Welt gekommen ist, die Nabelschnur war um den Hals, es hatte Erstickungsanfälle oder aus sonst irgendeinem Grund einfach nicht zur Welt kommen wollte, weil es gespürt hat, draußen wird mich nichts Gutes erwarten oder es sich einfach, aus welchen Gründen auch immer es sich so eingebildet hat. Beten wir gerade jetzt in dieser Situation der Geburt, in den Tagen vor der Geburt danach, dass alles geheilt wird, was nach Heilung ruft, jetzt, wo wir das Geburtsfest Christi feiern. Gegrüßet seist du, Maria, voll der Gnade, der Herr ist mit dir. Du bist gebenedeit unter den Frauen und gebenedeit ist die Frucht deines Leibes, Jesus, den du, Jungfrau, zu Bethlehem geboren hast. Gegrüßet seist du, Maria, voll der Gnade, der Herr ist mit dir. Du bist gebenedeit unter den Frauen und gebenedeit ist die Frucht deines Leibes, Jesus, den du, Jungfrau, zu Bethlehem geboren hast. Gegrüßet seist du, Maria, voll der Gnade, der Herr ist mit dir. Du bist gebenedeit unter den Frauen. Und gebenedeit ist die Frucht deines Leibes, Jesus, den du, Jungfrau, zu Bethlehem geboren hast.
1: Heilige Maria, Mutter Gottes, bitte für uns Sünder, jetzt und in der Stunde unseres Todes. Amen.
0: Gegrüßet seist du, Maria, voll der Gnade, der Herr ist mit dir. Du bist gebenedeit unter den Frauen und gebenedeit

0: Gedeiht ist die Frucht deines Leibes, Jesus, den du, Jungfrau, zu Bethlehem geboren hast. Gegrüßet seist du, Maria, voll der Gnade, der Herr ist mit dir. Du bist gebenedeit unter den Frauen und gebenedeit ist die Frucht deines Leibes, Jesus, den du, Jungfrau, zu Bethlehem geboren hast.
1: Heilige Maria, Mutter Gottes, bitte für uns Sünder, jetzt und in der Stunde unseres Todes. Amen.
0: Ehre sei dem Vater und dem Sohn und dem Heiligen Geist. O mein Jesus, verzeih uns unsere Sünden, bewahre uns vor dem Feuer der Hölle, führe alle Seelen in den Himmel, besonders jene, die deiner Barmherzigkeit am meisten bedürfen. Herr Jesus Christus, wir bringen dir die Tage vor der Geburt, den Geburtsvorgang selbst, die Tage danach. Schenke, Herr, was dort vielleicht gefehlt hat, an Wärme, an Freude, an Willkommensfreude. Wir stellen deine Geburt über unsere Geburt, dass sie dort gleichsam hineinstrahle und alles erlöst, was da gefehlt hat, wo Ängste und Sorgen da waren. Der Mutter ist natürlich auch klar, hoffentlich wird alles gut gehen, nachdem die Geburt zuvor so schwierig war. Befreie uns auch von einem posttraumatischen Erlebnissen, die damit verbunden sind. Geh du selbst mit uns ins Leben und lass uns das Geschenk des Lebens dankbar annehmen. Im Namen des Vaters und des Sohnes und des Heiligen Geistes. Amen.

0: Jetzt kommt auch eine entscheidende Phase, die ersten Lebensjahre. Jesus, ich übergebe dir mein Leben bis zum 7. Jahr, besonders aber die ersten 3 Jahre. Du warst dabei, du hast mich gewollt, du warst immer bei mir, als ich vielleicht Schock oder Krankheit erlebt habe. Das können ganz banale Dinge sein, als ein Geschwisterkind etwa die Katze ins Bettchen vom Kleinen hineinhieft und die Katze dann da herumspringt und das Kind sich zu Tode erschreckt. Es scheint einfach irgendwie so zu sein, dass auch dieses Verletztwerden zum menschlichen Leben dazugehört, aber es muss ja nicht immer so bleiben. Wir können es dem Herrn hinhalten, weil wir oft aus diesen Verletzungen heraus handeln und das dann sehr beschwerlich ist für uns und die Mitmenschen um uns herum. Vielleicht war ich lange Zeit im Krankenhaus oder bei Verwandten oder Großeltern statt bei den Eltern. Und ich habe sie so sehr vermisst. Aber du warst dabei. Danke, du hast mich gewollt. Du warst immer dabei. Ich war nie allein. Aber ich wusste das einfach nicht, Jesus. Aber jetzt weiß ich es. Jetzt bist du in meiner Kindheit. Ich war nie allein. Immer warst du bei mir. Das ist schön. Darum vergebe ich allen, die nicht genug Liebe hatten für mich, die zu streng waren. Ich vergebe, denn ich habe dich als meinen Vater und meine Mutter. Gegrüßet seist du, Maria, voll der Gnade, der Herr ist mit dir. Du bist gebenedeit unter den Frauen und gebenedeit ist die Frucht deines Leibes, Jesus, den du, o Jungfrau, im Tempel aufgeopfert hast. Gegrüßet seist du, Maria, voll der Gnade, der Herr ist mit dir. Du bist gebenedeit unter den Frauen und gebenedeit ist die Frucht deines Leibes, Jesus, den du, Jungfrau, im Tempel aufgeopfert hast.
1: Heilige Maria, Mutter Gottes, bitte für uns Sünder, jetzt und in der Stunde unseres Todes. Amen.
0: Gegrüßet seist du, Maria, voll der Gnade, der Herr ist mit dir. Du bist gebenedeit unter den Frauen und gebenedeit ist die Frucht deines Leibes, Jesus, den du, o Jungfrau, im Tempel aufgeopfert hast.
1: Heilige Maria, Mutter Gottes, bitte für uns Sünder, jetzt und in der Stunde unseres Todes. Amen.
0: Gegrüßet seist du, Maria, voll der Gnade, der Herr ist mit dir. Du bist gebenedeit unter den Frauen und gebenedeit ist die Frucht deines Leibes, Jesus, den du, o Jungfrau, im Tempel aufgeopfert hast.
1: Heilige Maria,
0: gegrüßet seist du, Maria, voll der Gnade, der Herr ist mit dir. Du bist gebenedeit unter den Frauen und gebenedeit ist die Frucht deines Leibes, Jesus, den du, o Jungfrau, im Tempel aufgeopfert hast.
1: Heilige Maria, Mutter Gottes, bitte für uns Sünder, jetzt und in der Stunde unseres Todes. Amen.
0: Ehre sei dem Vater und dem Sohn und dem Heiligen Geist.
1: Wie im Anfang, so auch jetzt und alle Zeit und in Ewigkeit. Amen.
0: O mein Jesus, verzeih uns unsere Sünden, bewahre uns vor dem Feuer der Hölle, führe alle Seelen in den Himmel, besonders jene, die deiner Barmherzigkeit am meisten bedürfen. Wir legen deinen Segen, Herr, die Geburtsgnaden auf diese so wichtigen ersten 3 Lebensjahre. Setz uns frei, heil uns, wenn Dinge passiert sind, die uns beeinträchtigt haben, das Urvertrauen genommen haben. Schenk uns eine neue, lebendige Beziehung zu dir. Lass uns nicht auf die Dunkelheit starren. Mach uns frei und heile uns im Namen des Vaters, des Sohnes und des Heiligen Geistes.

0: Wir nehmen noch das letzte Gesetz, weil es die Kindheit abschließt und die Jugend überleitet. Ich gebe dir, Jesus, mein Leben bis zum 15. Jahr. Das ist die Zeit, wo ich vom Kind zu einem Jungen, zu einem Mädchen wurde. Du warst dabei in jedem Moment meiner Vergangenheit. Du warst mit mir in der Schule und hast dich über mich gefreut. Du warst immer bei mir. Jetzt weiß ich es. Meine Vergangenheit ist erfüllt von deiner Anwesenheit. Das ist so schön. Du warst bei mir. Und auch jetzt vergebe ich allen, die mir in dieser Epoche meines Lebens Verletzungen zugefügt haben. Von Herzen vergebe ich. Vielleicht konnten meine Eltern nicht lieben, weil sie selbst nicht geliebt worden sind, weil sie selbst gelitten haben unter dem Mangel an Zärtlichkeit und Liebe. Ich verstehe sie. Aber du hast mich geliebt. Das ist wichtig. Nimm jetzt alle Barrieren weg, die verhindern, deine Liebe zu spüren, wahrzunehmen. Lass diese Wärme in unserem Herzen aufkommen, die Wärme deiner Nähe, deiner Liebe, deiner Geborgenheit. Du hast mich gewollt. Danke. Gegrüßet seist du, Maria, voll der Gnade, der Herr ist mit dir. Du bist gebenedeit unter den Frauen. Und gebenedeit ist die Frucht deines Leibes, Jesus, den du, o Jungfrau, im Tempel aufgeopfert hast.
1: Heilige Maria, Mutter Gottes, bitte für uns Sünder, jetzt und in der Stunde unseres Todes. Amen.
0: Gegrüßet seist du, Maria, voll der Gnade, der Herr ist mit dir. Du bist gebenedeit unter den Frauen, und gebenedeit ist die Frucht deines Leibes, Jesus, den du, o Jungfrau, im Tempel aufgeopfert hast.
1: Heilige Maria,
0: gegrüßet seist du, Maria, voll der Gnade, der Herr ist mit dir. Du bist gebenedeit unter den Frauen, und gebenedeit ist die Frucht deines Leibes, Jesus, den du, o Jungfrau, am Tempel aufgeopfert hast.
1: Heilige Maria, Mutter Gottes, bitte für uns Sünder, jetzt und in der Stunde unseres Todes. Amen.
0: Gegrüßet seist du, Maria, voll der Gnade, der Herr ist mit dir. Du bist gebenedeit unter den Frauen, und gebenedeit ist die Frucht deines Leibes, Jesus, den du, o Jungfrau, am Tempel aufgeopfert hast. Gegrüßet seist du, Maria, voll der Gnade, der Herr ist mit dir. Du bist gebenedeit unter den Frauen, und gebenedeit ist die Frucht deines Leibes, Jesus, den du, o Jungfrau, am Tempel aufgeopfert hast. Ehre sei dem Vater und dem Sohn und dem Heiligen Geist.
1: Wie im Anfang, so auch jetzt und alle Zeit und in Ewigkeit. Amen.
0: O mein Jesus, verzeih uns unsere Sünden, bewahre uns vor dem Feuer der Hölle, führe alle Seelen in den Himmel, besonders jene, die deiner Barmherzigkeit am meisten bedürfen. Allmächtiger Gott, segne diese Lebenszeit, die ist auch prägend, in die Schule gehen, lernen, Mann und Frau werden, und heile auch dort alles, was nach Erlösung und Heilung schreit, im Namen des Vaters, des Sohnes und des Heiligen Geistes. Wenn Sie jetzt so mitgebetet haben, liebe Zuhörerinnen, liebe Zuhörer, Sie brauchen sich ja nicht anstrengen, aber einfach sich einlassen auf diesen Prozess, dann müssten Sie eigentlich jetzt eine gesunde Müdigkeit in sich spüren. Gerade wenn man es sich löst, dann kostet das schon Kraft, weil diese Dinge Sie Ihr ganzes Leben begleitet haben. Und das, wenn Sie das jetzt verabschieden darf, dann macht Sie das auch bemerkbar. Also lassen Sie es einfach auch zu. Vielleicht beten Sie in den nächsten Tagen, Abend oder wann es Ihnen ausgeht, Herr, erneuere jetzt all das, was du geschenkt hast. Lass es tief und nachhaltig sein. Und dass es meinem Leben von nun eine neue und bessere Richtung gibt. 500

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0: Einen wunderschönen guten Abend wünscht Ihnen, liebe Hörerinnen und Hörer, Radio Horeb. Wir wiederholen jetzt für Sie die Mittagsansprache vom Tag.
1: Vor der Mittagsansprache hören wir zuerst das heutige Evangelium.
2: Aus dem Heiligen Evangelium nach Matthäus. In jener Zeit erzählte Jesus seinen Jüngern das folgende Gleichnis. Mit dem Himmelreich ist es wie mit einem Gutsbesitzer, der früh am Morgen hinausging, um Arbeiter für seinen Weinberg anzuwerben. Er einigte sich mit den Arbeitern auf einen Denar für den Tag und schickte sie in seinen Weinberg. Um die dritte Stunde ging er wieder hinaus und sah andere auf dem Markt stehen, die keine Arbeit hatten. Er sagte zu ihnen, geht auch ihr in meinen Weinberg, ich werde euch geben, was recht ist. Und sie gingen. Um die sechste und um die neunte Stunde ging der Gutsherr wieder hinaus und machte es ebenso. Als um die elfte Stunde noch einmal hinausging, traf er wieder einige, die dort standen. Er sagte zu ihnen, was steht ihr hier den ganzen Tag untätig? Sie antworteten, niemand hat uns angeworben. Da sagte er zu ihnen, geht auch ihr in meinen Weinberg. Als es nun Abend geworden war, sagte der Besitzer des Weinbergs zu seinem Verwalter, ruf die Arbeiter und zahl ihnen den Lohn aus, angefangen bei dem letzten bis hin zu den ersten. Da kamen die Männer, die er um die elfte Stunde angeworben hatte, und jeder erhielt einen Denar. Als dann die Ersten kamen, glaubten sie mehr zu bekommen, aber auch sie erhielten einen Denar. Als sie ihn erhielten, murrten sie über den Gutsherrn und sagten, diese Letzten haben nur eine Stunde gearbeitet und du hast sie uns gleichgestellt. Wir aber haben die Last des Tages und die Hitze ertragen. Da erwiderte er einem von ihnen, Freund, dir geschieht kein Unrecht. Hast du nicht einen Denar mit mir vereinbart? Nimm dein Geld und geh. Ich will dem Letzten ebenso viel geben wie dir. Darf ich mit dem, was mir gehört, nicht tun, was ich will? Oder ist dein Auge böse, weil ich gut bin? So werden die Letzten Ersten sein.
1: Das Evangelium ist ein schwerer Text. Alle bekommen den gleichen Lohn, obwohl sie unterschiedlich lange gearbeitet haben. Da fragt man, bevorzugt Gott die Faulen? Manche Exegeten sehen es so und sagen, das Gleichnis ist eine Illustration der Gnadenlehre im Sinne des Leistungsverzichtes. Gott orientiert sich nicht an der Leistung des Menschen, an seinen Werken. Gott schenkt rein aus Gnade alles. Das ist falsch. Da unbesehen Teile der Rechtfertigungslehre des Paulus aus dem Zusammenhang gerissen und mit sozialistischen Träumereien der Gleichgerechtigkeit durch Gleichmacherei ins Evangelium eingebaut werden. Alle, die Lohn bekamen, haben gearbeitet. Der Weinbergsbesitzer wirft das Geld nicht ohne Gegenleistung und das Volk. Um den Text passend zu machen, schnipseln diese Ausleger dann an ihm herum. Vers 16, so werden Letzte Erste und Erste Letzte sein, den streichen sie und sagen, der gehört nicht dazu. Der Vers ist aber die Auswertung des ganzen Gleichnisses. Die kommt einem schwer an, denn wenn Erste Letzte sind, gibt es wieder eine Rangfolge, die gleichen Lohn angeblich beseitigen sollte. Die Sinnspitze des Textes ist nicht Gleichmacherei. Es ist die Frage, worin, da Jesus Gottes Reich verkündet, die Unterschiede bestehen. Sie bestehen nicht in unterschiedlicher Belohnung. Alle werden Gott schauen. Das ist der Lohn. Alle stehen unter Gottes Herrschaft. Es ist die Außenseite. Doch Gottes Herrschaft hat auch eine Innenseite. Die hängt aber nicht davon ab, was Gott gibt, sondern wie der Mensch die Gabe Gottes annimmt. Und da erlebt man Unerfreuliches. Es gibt altgediente Jünger, sogenannte Platzhirsche. Die wollen nicht, dass Spätergekommene den gleichen Rang haben wie sie. Auch sie sind Kinder Gottes. Den Alten wird diese Gleichheit innerhalb der Gemeinde zum Problem. Sie holen weltliches Denken hinein, da sie die Gleichstellung der Neugekommenen nur schwer ertragen. Doch auch sie sind, wie die Neuen, in Anführungsstrichen nur Kinder Gottes. Nicht mehr, aber auch nicht weniger. Und mehr Lohn als das Kind Gottes sein gibt es nicht. Ihnen einen gesegneten Tag und eine gute Begegnung mit diesem Text, falls Sie ihn heute Abend in der Messe noch einmal hören. Der Herr sei mit euch
3: und mit deinem Geiste.
1: So segne euch der allmächtige und gütige Gott, der Vater und der Sohn und der Heilige Geist.
3: Amen.
1: Dann Ihnen einen gesegneten Tag. Gehet hin in Frieden.
3: Dank sei Gott, dem Herrn.
0: Das war die Wiederholung der Mittagsansprache vom Tag bei Radio Horeb.

0: 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Schön, dass Sie dabei sind. Es folgt nun die Wiederholung der Generalaudienz mit Papst Leo dem 14. vom heutigen Vormittag.
1: Nel nome del Padre, del Figlio e dello Spirito Santo.
2: Amen.
1: La pace sia con voi.
3: Lesung aus dem Brief des Apostels Paulus an die Kolosser. Das Wort Christi wohne mit seinem ganzen Reichtum bei euch. In aller Weisheit belehrt und ermahnt einander, singt Gott Psalmen, Hymnen und geistliche Lieder in Dankbarkeit in euren Herzen. Alles, was ihr in Wort oder Werk tut, geschehe im Namen Jesu des Herrn. Dankt Gott dem Vater durch ihn. Wort des lebendigen Gottes.
4: Liebe Brüder und Schwestern, das sechste Kapitel der Konstitution Sacrosanctum Concilium des Zweiten Vatikanischen Konzils ist der Kirchenmusik gewidmet. Darin heißt es, die überlieferte Musik der Gesamtkirche stellt einen Reichtum von unschätzbarem Wert dar. Ausgezeichnet unter allen übrigen künstlerischen Ausdrucksformen, vor allem deshalb, weil sie als der mit dem Wort verbundene gottesdienstliche Gesang einen notwendigen und integrierenden Bestandteil der feierlichen Liturgie ausmacht. Weiter wird ausgeführt, so wird denn die Kirchenmusik umso heiliger sein, je enger sie mit der liturgischen Handlung verbunden ist, sei es, dass sie das Gebet inniger zum Ausdruck bringt, oder die Einmütigkeit fördert, sei es, dass sie die heiligen Riten mit größerer Feierlichkeit umgibt. Hier finden wir den Kern der Lehre des Konzils. Es bestätigt und vertieft die dienstliche Funktion der Musik in der Liturgie, die bereits der heilige Pius X. In seinem Motu Proprio Inter Sollicitudines vom 22. November 1903 hervorgehoben hatte. Musik ist nämlich Teil der liturgischen Handlung und nicht bloß Dekoration der Feier. In der Liturgie bedeutet Singen und Musizieren zu beten, das eigene Herz mit dem der Schwestern und Brüder und mit Gott in Einklang zu bringen und sich aktiv am gefeierten Geheimnis zu beteiligen. Insbesondere bringt die Musik die affektive Dimension des Gebets zum Ausdruck, wie der heilige Augustinus sagt. Also, cantare amantis est, also singen ist Sache dessen, der liebt. Das ist sehr wichtig, weil es dazu beiträgt, das Herz für das Wirken Gottes in der Gnade zu öffnen und sich von ihm formen zu lassen. Der Gesang fördert darüber hinaus die Gemeinschaft. Durch die Sinfonie der Stimmen trägt er zur Einheit der Herzen bei, überwindet Unterschiede zwischen den Menschen und vereint alle im Lob Gottes. So wird er zur Epiphanie der Kirche, zu einer sinnlich erfahrbaren Offenbarung jener Gemeinschaft, die zu ihrem Wesen selbst gehört. Aus der tiefen theologischen Bedeutung des sakralen Gesangs als eines wesentlichen Bestandteils der liturgischen Handlung ergeben sich einige Anforderungen. Eine erste besteht darin, dass der Gesang unabhängig von Moden oder den besonderen Empfindlichkeiten der jeweiligen Autoren auf allen Ebenen dem entsprechen muss, was für den jeweiligen Moment der Feier am angemessensten ist. Auch die Form, insbesondere in ihrer melodischen Gestaltung, muss zugleich edel und einfach, musikalisch hochwertig und leicht ausführbar sein. Vor allem dann, wenn sie von der ganzen Gemeinde gesungen werden soll. Aus demselben Grund empfiehlt das Konzil, dass auch die Texte geeignet, tiefgründig und zugleich leicht verständlich sein sollen. Sie sollen sich vor allem an der Heiligen Schrift, den liturgischen Büchern und der geistlichen Tradition der Kirche orientieren. Hierauf gilt es zu achten, damit die Dynamik lebendig bleibt und wächst, die in dem alten Grundsatz Lex orandi, lex credendi zum Ausdruck kommt. Das Gesetz des Betens ist auch das Gesetz des Glaubens. Sacrosanctum Concilium widmet dem Thema der aktiven Teilnahme der Gläubigen breiten Raum. Diese muss angefangen von einer tieferen Bewusstheit des Mysteriums, das gefeiert wird, und seiner Beziehung zum täglichen Leben verstanden werden. Und zwar in einem Geist fortwährender innerer Umkehr, der das Leben aller Gläubigen kennzeichnen muss. Was nun die konkrete Weise betrifft, wie diese Teilnahme durch die besondere Aufgabe der Kirchenmusik verwirklicht werden kann, gibt die Konstitution eine klare Antwort. Man soll den Akklamationen des Volkes, den Antworten, dem Psalmengesang, den Antiphonen, den Liedern Sorge zuwenden, sowie das heilige Schweigen einhalten. Zugleich fordert sie jeden einzelnen Amtsträger wie Gläubigen dazu auf, in der Liturgie all das zu tun, was ihm aus der Natur der Sache und gemäß den liturgischen Regeln zukommt. Dabei geht es um ein harmonisches Gleichgewicht zwischen den verschiedenen Diensten, den unterschiedlichen Beiträgen und den Momenten der Stille. Das Konzil misst sodann dem gregorianischen Choral große Bedeutung bei, ohne andere Formen der Kirchenmusik von der Feier auszuschließen. Besondere Aufmerksamkeit gilt auch der Pfeifenorgel. Der Einsatz anderer Instrumente ist hingegen erlaubt, sofern sie sich für den heiligen Gebrauch eignen oder für ihn geeignet gemacht werden können, der Würde des Gotteshauses angemessen sind und die Erbauung der Gläubigen wirklich fördern. Ein Thema, das der konziliaren Erneuerung besonders am Herzen liegt, ist die Inkulturation, auch im Bereich der Kirchenmusik. Im Blick auf die musikalischen Traditionen der verschiedenen Kulturen wird insbesondere betont, wie wichtig es ist, diese ernst zu nehmen, da sie Teil des religiösen und gesellschaftlichen Lebens der Menschen sind. Deshalb wird einerseits empfohlen, in allen Menschen eine angemessene Formung des religiösen Sinns zu fördern und andererseits im Rahmen des Möglichen die überlieferte Musik der betreffenden Völker sowohl in den Schulen als auch im Gottesdienst zu fördern. Eine besondere Aufgabe kommt im liturgischen Zusammenhang der Schola Cantorum zu. Sie ist ein pastorales Instrument, dessen Förderung empfohlen wird. Ihre Aufgabe besteht darin, für die genaue Ausführung der ihr zukommenden Teile nach den verschiedenen Arten des Gesangs zu sorgen und die tätige Teilnahme der Gläubigen am Gesang zu fördern. Zu diesem Zweck ist der Komponist von Kirchenmusik aufgerufen, das musikalische Erbe der Kirche zu kennen und zu bewahren. Er soll sich davon inspirieren lassen, neue Kompositionen im Dienst der Liturgie zu schaffen. Unter Berücksichtigung der zeitgenössischen Sensibilität und der verschiedenen kulturellen Traditionen. Ziel ist es, den Gottesdienst von Missständen des Stils, von nachlässigen Ausdrucksformen, von banalen Musikstücken und Texten zu reinigen, die der Größe des Aktes, der gefeiert wird, wenig entsprechen, um für die Kirchenmusik Würde und die Güte der Form zu gewährleisten. Aus all diesen Gründen empfehlen die Konzilsväter, die Ausbildung und die Praxis der Kirchenmusik zu fördern. In den Seminaren, in den Seminarien, in den Noviziaten und Studienhäusern der Ordensleute beiderlei Geschlechts sowie auch in den übrigen katholischen Instituten und Schulen. Und dafür Sorge zu tragen, dass Musiker und Sänger eine solide liturgische Ausbildung erhalten. Liebe Brüder und Schwestern, die Kirchenväter haben dem liturgischen Gesang, dem Symbol der kirchlichen Gemeinschaft, große Bedeutung beigemessen. Deshalb können wir mit diesen schönen Worten des heiligen Ignatius von Antiochien schließen. Ihr alle sollt euch zu einem einzigen Chor zusammenfinden, damit ihr in Eintracht und Einklang mit der Tonart Gottes durch Jesus Christus, dem Vater, einstimmig singt. Dann wird er euch hören und an euren guten Taten erkennen, dass ihr Glieder seines Sohnes seid.
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3: Heiliger Vater, die Gläubigen deutscher Sprache möchten Ihnen ihre herzliche Zuneigung und aufrichtige Verbundenheit bekunden und versichern Sie zugleich Ihres Gebets in allen Anliegen Ihres universalen apostolischen Dienstes. Es folgt nun eine Zusammenfassung der Katechese des Heiligen Vaters in deutscher Sprache. Liebe Brüder und Schwestern, die Konzilskonstitution Sacrosanctum Concilium betont, dass der heilige Gesang in Verbindung mit dem Wort ein notwendiger und untrennbarer Bestandteil der feierlichen Liturgie ist. Dabei bringt die Musik insbesondere die gefühlsmäßige Dimension des Gebets zum Ausdruck und hilft so, das Herz für das Wirken der göttlichen Gnade zu öffnen und sich von ihr formen und verwandeln zu lassen. Der Gesang fördert zudem die Gemeinschaft. Durch die Harmonie der vielen verschiedenen Stimmen trägt er zur Vereinigung der Seelen bei und hilft so, Trennendes zu überwinden und alle im Lobpreis Gottes zu vereinen. So sollen die Einzelnen, wie der heilige Ignatius von Antiochien einmal sagte, einen Chor bilden, damit sie in Eintracht zusammenstimmen, in Einigkeit die Melodie Christi auffassen und mit einer Stimme durch Jesus Christus dem Vater Lob singen. Der heilige Vater richtet nun einen kurzen Gruß auf Italienisch an die deutschsprachigen Gläubigen.
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3: Der Heilige Vater hat gesagt: Liebe Gläubige deutscher Sprache, es ist schön, sich bewusst zu machen, dass wir durch die Teilnahme an der Liturgie stets auch in unsichtbarer Gemeinschaft mit allen Engeln und Heiligen stehen und einstimmen dürfen in ihren Lobgesang auf den Herrn. Ihm sei Herrlichkeit und Ehre, jetzt und in Ewigkeit.
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4: Ich heiße die italienischsprachigen Pilger herzlich willkommen.
1: In particolare saluto le suore figlie della
4: Divina. Insbesondere grüße ich die Schwestern der Figlie della Divina Provvidenza, die zu ihrem Generalkapitel zusammengekommen sind. Und ich ermutige sie, die Flamme der Nächstenliebe wieder zu entfachen, die das Leben der Gründerin, der ehrwürdigen Mutter Elena Bettini, geprägt hat.
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4: Der Papst grüßt nun noch weitere Ordensgemeinschaften und Gläubigen aus die Gläubigen aus verschiedenen Pfarreien Italiens.
1: 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Come pure il coro Serpe di Sinai.
4: Ich lade euch alle ein, mit Freude die Liebe Christi zu jedem Geschöpf zu bezeugen. Meine Gedanken gelten schließlich den Jugendlichen, den Kranken und den frisch Vermählten. Ich möchte jeden Einzelnen dazu aufrufen, in sich selbst stets ein authentisches Friedensbewusstsein zu entwickeln. Seid euch aufrichtig bewusst, dass der Friede ein kostbares und großes Gut ist und dass es eines starken und beständigen Engagements bedarf, um ihn zu verwirklichen, indem ihr ehrlich und wahrhaftig den Wegen folgt, die ihn in der Gesellschaft aufbauen und festigen. Meinen Segen für euch alle. Folgt nun das Vaterunser.

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0: Herzlich willkommen im Nachtprogramm bei Radio Horeb. Sie hören jetzt die Wiederholung der Sendung Hörer fragen den Programmdirektor. Diese wird mittwochmittags live ausgestrahlt.
1: Jetzt dürfen Sie sich melden. Ich freue mich auf das Gespräch, Ihre Fragen. Wir müssen ein bisschen Geduld haben, die Leitungen glühen, sagt Steffi. Es rufen offensichtlich viele Leute an. Wir haben 8 Leitungen, die wir vergeben können. Es beginnt mein Mitbruder Pfarrer Jörg Stengel aus Landstuhl. Grüß Gott, Jörg.
2: Ja, grüß Gott, lieber Richard. Liebe, dann auch herzliche Grüße auch an unsere ganze Hörergemeinde. Ja, ich habe 3 Sachen. Einmal, ich möchte dir natürlich auch ganz herzlich jetzt auf diesem Wege zum Priesterjubiläum gratulieren. Leider kann ich ja auch nicht kommen am Sonntag, aber ich habe am eigentlichen Tag, also an Peter und Paul, dann auch deiner in der Heiligen Messe gedacht und wird auch weiterhin im Gebet verbunden bleiben.
1: Vergelt's Gott.
2: Ja, das segnet Gott, das ist das eine. Das andere, natürlich Pfarrer Andreas Schätzle, er hat über den weiteren Verlauf beim Team Deutschland berichtet und das ist ja auch ein Punkt, der mich betrifft, insofern, dass ich ja auch Mitglied einer Gruppe bin, nämlich die Gruppe Matrobert in Mannheim. Wir hatten gestern einen Einsatz auf dem Annaberg in der Südpfalz mit Live-Übertragung von Radio Horeb, ein sehr schöner Gottesdienst mit unserem emeritierten Weihbischof Otto Georgens. Und dort wurde ein Horeb-Informationsstand auch aufgestellt und bedient von Mitgliedern der unserer Gruppe Mannheim und dann auch Mitgliedern aus der Gruppe Karlsruhe. Das ist ja da so zwischendrin, ja. Und das möchte ich jetzt so zum Anlass nehmen, auch noch einmal den Wunsch nach dem Gebet zu verstärken auch und es selbst zu versichern, dass wir neue Teams bekommen, dass wir vor allem Lücken füllen können, dass wir schwache Teams verstärken können, dass es einfach ein Anliegen bleibt, dass wir das Radio bekannt machen und so den Menschen ermöglichen, auf diesem Wege auch das Wort Gottes, die frohe Botschaft zu hören und Stärkung im Glauben zu empfangen. Ja, und dann vielleicht noch was Technisches zum Schluss. Vielleicht kann ich etwas beitragen zu der Frage von der Schwester Christianis, wenn ich es jetzt richtig in Erinnerung habe, mit der Telefonleitung. Und zwar die Telefonleitung, die Hörernummer muss ja zuerst einmal freigeschaltet werden. Die ist ja nicht immer offen.

0: einen kleinen Beitrag. Vielleicht können wir dann damit die letzte Frage der Schwester noch klären bei der Gelegenheit.
1: Ja, danke, Jörg. Vergelt's Gott für deine Technikaffinität und dass du dich immer wieder auch einbringst. Und ich freue mich, wenn wir uns dann irgendwann mal ja, im September, im August nochmal sehen werden, wenn du mit dem Beiderschwang bist. Alles Gute, Gottes
0: genau.
1: Segen.
0: Danke gleichfalls.
1: Wir sind verbunden mit Frau Ilona Jennissen aus Bad Wildungen. Grüß Gott.
2: Ja, grüß Gott, Herr Pfarrer. Herr Pfarrer, ich hätte mal eine Frage, weil das auch unsere Familie betrifft. Da steht irgendwie im Alten Testament, dass der Herrgott Familien bis in die vierte oder dritte Generation verflucht. Was ist das heute auch noch so?
1: Das ist eine Frage, die äußerst kontrovers diskutiert wird, wo es sogar Schreiben von Bischofskonferenzen gibt, die dazu Stellung nehmen. Zunächst einmal heißt es nicht verflucht, sondern ich verfolge die Sünde der Väter weiter bis in die dritte und vierte Generation hinein. Da muss man allerdings auch Ezechiel hinzunehmen, den Propheten, der sagt, jeder wird nur für seine eigene Schuld zur Rechenschaft gezogen. Also da war dieses böse Wort, das in Land umging, die Väter essen saure Trauben und den Söhnen werden die Zähne stumpf. Also sozusagen die Söhne müssen das dann ausbaden und verantwortlich sein. Also das ist mal ein ganz wichtiger Punkt. Jeder ist nur für seine eigene Schuld vor Gott verantwortlich. Allerdings, wenn Ihr Vater ein sehr vermögender Mann war, eine große Firma besaß, dann Konkurs anmelden musste und dass sich auf Sie und Ihre Kinder, auf Ihre Kinder, also auf die Enkelkinder von ihm ausgesehen, auswirkt, dann hat das eben Folgen. Und oft kann man feststellen, dass sich bestimmte, zum Beispiel auch Krankheiten, im Familienstammbaum durchziehen, Selbstmorde, Abhängigkeitsverhalten. Man mag das eine Generation überspringen, aber es ist vorhanden. Und die moderne Forschung hat da in der Epigenetik vieles entdeckt, auch zum Beispiel, dass massive Schockerlebnisse, und es ist erstaunlich, bis in die vierte Generation, also wenn ein Mann das zum Beispiel hat, erzeugt Kinder, und da können die diese traumatischen Auswirkungen, die haften sich an die Gene an, und können bis an die vierte Generation weitergegeben, bis sie das wieder ausschleicht. Wichtig ist, dass, wie ich schon gesagt habe, dass wir nicht persönlich dafür haftbar sind, aber wir sind von den Folgen betroffen. Wie gesagt, wenn Ihr Vater die Firma in den Sand setzt und Sie dann in Armut und Elend leben müssen, weil Sie kein Geld mehr haben, weil es verpfändet wird, dann ist das nicht Ihre Schuld, aber Sie haben mit den Folgen zu tun. Ähnlich wie Deutschland nach dem Zweiten Weltkrieg. Das war nicht unser Krieg, den wir begonnen haben, aber wir sind halt mit den Folgen der Teilung Deutschlands, dem Kalten Krieg, all dem, wir müssen mit den Folgen leben. Das, ja, die lassen sich einfach nicht aus der Welt schaffen. Das ist damit gemeint, dass die Folgen von Sünden, ganz klassisch ist das auch bei David, König David, erkenntlich sehbar, dass die Söhne das Verhalten des Vaters, nämlich dass er Ehebruch begangen hat, dass ein König alles an sich reißen kann, was immer er will, die haben das gesehen und das zeugt sich dann bei drei Söhnen, die alle ein ganz ähnliches Verhalten an den Tag legen, weiter. Das geht also weiter durch dieses schlechte Beispiel, das er gegeben hat. Ich hoffe, dass ich ein bisschen erklären konnte, aber das ist ein sehr theologisch diffiziles Thema. Da geht es oft um Stammbaumheilung. Übrigens in der modernen Psychologie etwas ganz Selbstverständliches, dass man sich den Stammbaum mit anschaut. Nur bei uns in der Kirche haben wir da vielleicht manchmal ein bisschen Berührungsschwierigkeiten aus den Gründen, die ich genannt habe. Ich hoffe, ich konnte Ihnen ein bisschen helfen.
2: Ja, ja, der Herrgott hätte das aber doch wohl alles auflösen können. Was muss ich denn jetzt darunter leiden?
1: Ja, das ist halt das, er hat die Schuld aller Menschen getragen, aller Zeiten. Schauen Sie den Stammbaum Jesu Christi an, da sind Blutschänder drin, da sind Ehebrecher drin, da sind Heiden drin, aus jüdischer Sicht, da sind Leute drin, die sich nicht um den Willen Gottes gekümmert haben, er hat die Schuld der ganzen Menschheit getragen. Und ich glaube, dass das einfach, die Philosophen sprechen von der Conditio Humana, also von der menschlichen Situation, dazugehört. Wir bekommen ganz großartige Talente mit. Ich denke an meinen Papa, von dem ich viel zu verdanken habe, die Gabe der Rede, ein

0: glaube ich, ein gutes Gedächtnis zu haben. Von meiner Mama den Fleiß, die Frömmigkeit, aber wir bekommen halt auch das, was nicht so gut ist, mit. Und das gehört einfach zur menschlichen Situation hinzu. Und ich glaube, dass wir da selber auch dann durch unser Gebet, wenn wir davon wissen, was in der Vergangenheit war, auch sozusagen einiges dann aufarbeiten, auflösen können, indem wir Verstorbenen beten, die etwa solche Dinge in den Stammbaum eingebracht haben. Das gehört einfach zum Menschsein dazu.
1: Ja, ich freue mich, dass ich Sie gefunden habe und ich laufe trotzdem fröhlich durch die Welt.
0: Ja, das ist gut. Ja, um Gottes laufen Sie weiterhin. Lassen Sie nicht die Freude rauben, um Gottes Willen. Sie brauchen ja nicht gleich in eine Sühnesituation hineinzukommen, aber dass man einfach auch das, was uns das Leben an Belastungen aufregt, dass wir das auch tapfer tragen dann.
1: Ja, danke.
0: Alles Gute, Frau Jennissen. Schon länger wartet Frau Claudia Melchert aus Hannover. Grüß Gott.
2: Ja, grüß Gott, Pfarrer Kocher. Erstmal meine herzlichen Glück- und Segenswünsche zu Ihrem 40. Priesterjubiläum.
0: Danke.
2: Und weiterhin viele Gnaden und ja, dass Gott Sie weiterhin beschütze. Dann habe ich Fragen zum Alten Testament. Und zwar, weshalb gab es im Alten Testament zur Entsühnung der Sünden Schlacht- und Speiseopfer? Hätte Gott es nicht anders machen können? Zum Beispiel, ich formuliere es jetzt mal ganz flapsig, jetzt geht ihr mal 20 Minuten in der Wüste joggen, zum Beispiel als Entsühnung. Mhm. Weshalb hat er dann am dritten Tag das Schlachtopfer keine Annahme mehr bei Gott gefunden? Und sind die Schlachtopfer ein Vorausbild auf das Martyrium Jesu Christi? Und weshalb sagt Gott, an Schlacht- und Speiseopfern habe ich keinen Gefallen, obwohl Mose genaue Anweisungen erhalten hat, wie diese bei den verschiedenen Sünden darzubringen sind?
0: Das sind sehr interessante Fragen, ja. Okay. Das Blut von Tieren ist sicher ein Vorausbild für das Blut Jesu. Denken Sie an das Blut des Paschalammes, das an die Türen, an den Türsturz gegeben worden ist, das in Ägypten geschlachtet worden ist und der Würgeengel ging vorüber. Das ist ein Vorausbild für die heilende, für die bewahrende, für die sühnende Kraft des Blutes Christi. Denken Sie an den Sündenbock. Das können wir auch aus unserer Sprache, das kommt aus dem Alten Testament, ist von dort her entstanden. Dem wurden die Hände vom Hohen Priester aufgelegt, symbolisch die Sünden des Volkes übertragen und dann in die Wüste gejagt. Blut hat, also das ist auch wieder ein Vorausbild, Blut hat man damals als Sitz des Lebens betrachtet. Und zur Sühne hergenommen. Der Altar wird entsühnt, er wird mit Blut besprengt. Und das ist alles ein Vorausbild Christi. Das ist mein Blut, das für euch und die vielen vergossen wird zur Vergebung der Sünden. Also da ist ganz sicher ein Vorabbild, das hier auf Christus hinweist. Das andere an Schlacht- und Sündopfer habe ich keinen Gefallen, deinen Willen zu tun, Herr, bin ich gekommen. Das ist ein Wort aus dem Psalm, das Christus sich zu eigen macht. Auch im Hebräerbrief taucht das auf. Wissen Sie, das hat dann oft zu einer Verdinglichung, einer Versachlichung geführt. Man hat dann im Tempel großartige Opfer dargebracht, Tiere geschlachtet und hat gedacht, okay, das passt dann schon. Aber das Eigentliche, was Gott will, die Umkehr des Herzens, die Hinwendung zu ihm, die Gottes- und Nächstenliebe, vor allem soziales Verhalten im Alten Testament, ist vollkommen auf der Strecke geblieben. Und deshalb sagt Gott, an Schlacht- und Sündopfer habe ich keinen Gefallen. Schon bei Hosea, Barmherzigkeit will ich nicht Opfer. Und Jesus greift das sogar mehrfach im Neuen Testament auf. Wenn man das als Kompensation betrachtet hat, gleichsam, dass man sich freikauft durch diese Opfer, während das Herz unberührt geblieben ist. Und deshalb sagt der Prophet Jesaja, und Jesus greift das auch wieder auf, dieses Volk ehrt mich mit den Lippen, sein Herz ist weit weg von mir. Also diese äußeren Opfer haben nur dann Sinn, wenn sie Ausdruck einer inneren Gesinnung sind. Ansonsten sind sie sogar gefährlich, weil die Leute meinen, dass sie, weiß Gott, was gespendet haben und das muss doch reichen und ist gut, aber das Herz bleibt kalt. Das ist damit gemeint.
2: Okay, hatte ich mir das fast schon so gedacht. Dann habe ich noch ein anderes Anliegen. Es hatte doch am Abend der Jugend ein junger Mann angerufen, der den Wunsch hat, Priester zu werden, welches Priesterseminar vielleicht für ihn sein könnte. Es gibt ja auch noch das Priesterseminar in Wigratsbad. Gut, das ist von der Petrusbruderschaft, die sind aber mit dem Papst vereint. Mhm. Es ist zwar die alte Messe, aber die lehren auch sehr gut. Das wäre, ist mir mein Tipp noch dazu, falls das was wäre. Gut. Das wollte ich nur noch hier anmerken.
0: Gerne, können Sie einbringen.
2: Ja, das war's auch schon.
0: Gut, ich danke Ihnen, Frau Meikert. Vergelt's Gott.
2: Bitte. Tschüss.
0: Tschüss. Ja. Die haben das Priesterseminar voll. Die müssen anbauen, die wissen kaum, wie sie die Leute unterbringen können. Und das sollte unsere Kirche schon zum Nachdenken bringen. Nicht, dass wir jetzt unbedingt auf das Alte wieder zurückgehen, aber in vielerlei Hinsicht wird da, meine ich, Reflexionsbedarf gegeben, ohne das jetzt näher auszuführen. Frau Hildegard Neumann, Sie rufen aus Bamberg an. Grüß Gott.
3: Grüß Gott. Ich habe eine Frage, ich habe das nicht verstanden in Nürnberg, der, wo du im Krieg der Kirche gesprochen hast, der, wo du der Kirche gesprochen hast, erstmal wollte ich ihn als gute Menschen zum Jubiläum, aber ich wollte sagen, wer war das jetzt wieder?
0: Ich verstehe Sie ganz schlecht. Wer?
3: Der, wo in Nürnberg, in Nürnberg, halt, guck mal, ist, der, wo du gegen Hitler, wo die Arme,
0: verschlungen. Ach, der, jetzt, das war in München, das war Fritz Gerlich, den die Nazis so schrecklich
3: missen. Fritz Gerlich. Dankeschön. Und mein Bruder verehrt die Theresa von Neumann immer.
0: Ja.
3: Das wollte ich doch sagen. Und Ihnen alles Gute wünschen.
0: Jawohl, danke. Danke, Frau. Alles Gute, Gottes Segen. Ja, die Sendezeit ist schon wieder vorbei, 12.58 Uhr. Danke, dass Sie mit dabei waren. Alles Gute, Gottes Segen, Ihr Pfarrer Kocher.
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1: Das Nachtprogramm bei Radio Horeb. Wir beten den Engel des Herrn in einer Aufzeichnung mit Papst Benedikt dem 16. und anschließend den freudenreichen Rosenkranz auf Latein in einer Aufzeichnung mit Papst Johannes Paul dem 2.

0: Rosarium, Beate Maria,
1: der freudenreiche Rosenkranz.
2: In nomine Patris et Filii et Spiritus Sancti.
0: Salutis mysterium.
1: Wir betrachten die Geheimnisse unseres Heils.
2: Deus in adiutorium meum intendi.
3: Domine adiuvandum me festina.
2: Gloria Patri et Filii et Spiritus Sancti.
3: Sicut erat in principio, et in saecula saeculorum. Amen.
2: Mysteria gaudi.
1: Die freudenreichen Geheimnisse.
2: Angelus Domini nunciavit Mariae.
1: Der Engel des Herrn brachte Maria die frohe Botschaft.
2: Dominus dixit adme, filius meus est tu, ego hodie genui te.
1: Der Herr sprach zu mir, mein Sohn bist du, heute habe ich dich gezeugt.

In einer Aufzeichnung mit Papst Johannes Paul II. Haben wir den freudenreichen Rosenkranz gebetet. 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

0: Herzlich willkommen bei Radio Horeb. Es ist 1 Uhr. Sie hören jetzt noch einmal eine Credo-Sendung aus der Vorwoche.
1: Über Gott zu den Menschen sprechen und zu Gott über die Menschen. Heute Abend geht es wieder um die Evangelisierung, genauer um den Zusammenhang, die Verbindung von Gebet und Evangelisierung. Dazu fand im Jahr 2022 eine Tagung in Augsburg statt und dorthin war auch geladen Professorin Dr. Marianne Schlosser. Und den zweiten Teil ihres Beitrags bei dieser Tagung, wo es um Gebet und Evangelisierung ging, hören Sie heute in dieser Credo-Sendung. Mein Name ist Gregor Dornis. Wünsche Ihnen gute Inspiration bei diesem Beitrag von Marianne Schlosser, emeritierte Professorin für Theologie der Spiritualität an der Universität Wien, Professorin Dr. Marianne Schlosser. Über Gott zu den Menschen sprechen. Und zu Gott über die Menschen.
2: In diesem zweiten, kürzeren Teil möchte ich ein paar Aspekte vorstellen, die das Thema Aktion und Kontemplation betreffen und ihre wechselseitige Verbindung. Das Erste, was man feststellt, wenn man in die Kirchengeschichte schaut, es gibt eine Bewegung, die von der Actio zur Contemplatio geht. Also, man nimmt an, dass man, um kontemplativ zu sein, um Gott schauen zu können, um gut beten zu können, auch eine Art von Vorbereitung braucht. Eine Vorbereitung, die bei den Wüstenvätern hieß, die Bemühung um die Reinheit des Herzens. Denn wer Gott schauen will, der braucht nicht ein Meditationskissen und bequeme Kleidung, sondern wer Gott schauen will, braucht ein reines Herz, laut der Bergpredigt. Wie bekommt man ein reines Herz? Indem man Gott an sich arbeiten lässt und die Liebe zu ihm vertieft. Diese Liebe hat sehr viel damit zu tun, ob man seinen Mitmenschen in der rechten Weise begegnet, also ob man sie liebt. Also diese Bewegung von ich halte die Gebote, ich bemühe mich um ein reines Herz, das ist das Gleiche wie ein liebendes Herz zu haben. Und dann wird das Gebet auch leichter und bei Gott wohlgefällig angenommen. Der Zusammenhang ist klar, wie im Alten Bund schon gesagt, vor allem bei den Propheten, Gott hat kein Gefallen an einem Gebet, wenn die Hände voll Blut sind, sondern er nimmt das Gebet an, das aus einem reinen Herzen aufsteigt. Die umgekehrte Bewegung ist, dass die Kontemplation, die Schriftlesung, das Gebet, die Betrachtung, die Tätigkeit überhaupt erst freisetzt. Also dass aus der Kontemplation die Quelle entspringt für ein bestimmtes Handeln. Das war das, was wir heute Vormittag uns besonders angeschaut haben. Ganz allgemein wird dieser Zusammenhang mit zwei Frauenpaaren in Verbindung gebracht. Das sind im Neuen Testament Martha und Maria und im Alten Bund Lea und Rachel. Also das wird Ihnen vielleicht in der geistlichen Lesung, wenn Sie ab und zu mal Vätertexte lesen, immer wieder begegnen. Lea ist die Frau, die Jakob zuerst heiraten muss. Und er hat eigentlich keine besondere, es war nicht die erwählte Frau. Die erwählte Frau war Rachel mit schönen Augen. Schöne Augen stehen für die Kontemplation. Aber er muss zuerst Lea ehelichen, die ist zwar nicht schön, aber fruchtbar. Und in diesem Zusammenhang wird die Verbundenheit, Jakob ist sozusagen der Prototyp des geistlichen Menschen, der beides haben muss. Eine Liebe zur Kontemplation, aber auch die Bereitschaft, Frucht zu bringen, was anstrengender ist und weniger schön. Im Neuen Testament, Martha und Maria, Die Szene ist Ihnen allen bekannt. Da wird Maria in Schutz genommen. Also die, die weniger effektiv zu sein scheint, wird in Schutz genommen gegenüber den vielen Bekümmernissen und Sorgen, die sich Martha macht. Diese Szene wird immer wieder gebraucht werden, um den Vorrang des Gebets vor der Aktivität zu betonen. Du kümmerst dich um vieles. Eines nur ist notwendig. Nicht als ob das Viele belanglos wäre, sondern es scheint gemeint zu sein, ich sag's ganz vorsichtig, denn es gibt viele Deutungen dafür, dass das Viele zu einer Art von Zersplitterung führt, während das Eine dem Ganzen überhaupt einen Sinn gibt. Ein moderner Autor, den ich schon mal zitiert habe heute Vormittag, Henri Caffarel, Begleiter für Ehepaare, engagiert in der geistlichen Begleitung eben gerade von Laien, hat einmal einen Bankdirektor geschrieben, der ihm geklagt hatte, er habe zwar vor zu beten, aber er finde einfach keine Zeit, der ganze Tag sei schon vollgepackt. Daraufhin schrieb ihm Caffarel, nehmen Sie mal ein Metermaß und schneiden Sie die letzten 4 Zentimeter ab und dann stellen Sie sich vor, die 96, die bleiben, seien die Viertelstunden eines Tages. Und dann rechnet er ihm vor, so und so viele Zentimeter für Schlafen, so und so viele Zentimeter für Arbeiten, für Essen, bereit für Einkaufen gehen, unterwegs sein. Und dann bleibt am Schluss eine einzige Viertelstunde, 1 Zentimeter bleibt übrig. Und so sagt Caffarel dann, ja, und diese Viertelstunde, diesen Zentimeter, wollen Sie Gott streitig machen. Dieser Zentimeter, diese Viertelstunde, ist es, was den Glanz und die Freude dem anderen Tag gibt, also dem übrigen Tagesablauf. Also vielleicht kann man auch so sehen, eines ist notwendig. Und was immer du sonst noch tust, aus gutem Willen heraus, dieses eine nicht zu vergessen. Das, wie gesagt, die geistlichen Werke der Barmherzigkeit, das Lehren, das Trösten, das Ermahnen, das Ertragen, das Zurechtweisen, dass die alle gipfeln in dem geistlichen Werk des Gebetes. Das Beten hat auch einen tiefen Sinn. Gebet ist nicht nur das Ausruhen bei Gott, das ist auch berechtigt. Es ist auch die tiefste Form, wie die Nächstenliebe praktiziert wird. Ein zweiter Aspekt, den ich erwähnen möchte. Das betrachtende Gebet, die Schriftlesung und das Beten, also das sich persönlich Gott auch stellen, ist eine Quelle für die Verkündigung. Dafür habe ich als Beispiel besonders Gregor den Großen herausgegriffen. Gregor der Große ist eigentlich von seiner innersten Berufung und von seiner Sehnsucht her ein kontemplativer Mönch. Er hat selber ein Kloster gegründet, hat sich interessiert, bekanntlich besonders für Benedikt und dessen Mönchtum, war aber selbst kein Benediktiner. Jemand, der Gott sucht und froh wäre, wenn er sich nicht mit allzu viel äußeren Dingen befassen müsste. Er wird Legat, also Nuntius praktisch, und dann sogar Bischof von Rom, Papst. In einer äußerst schwierigen Zeit wirtschaftlicher und sozialer Umbrüche, kriegerischer Handlungen in Italien, in Oberitalien vor allem, der Schwierigkeiten der Mission, all diese Dinge kommen sozusagen auf seinen Schreibtisch. Und er macht eine Erfahrung, dass die Predigten leer werden, wenn man sich nicht Zeit nimmt für die Schriftlesung. Wenn man sich nicht Zeit nimmt Für Gott und im Gebet vor Gott zu stehen, werden die Predigten ohne Geschmack. Sie werden schal oder lauwarm. Und er macht seinen Mitbischöfen den Vorwurf, sie kümmerten sich zu viel um alles Mögliche, vergessen aber, dass das, was sie verkündigen sollen, aus ihrer Betrachtung auch herauswachsen muss und die Kraft daraus ziehen muss. Dass Gregor der Große nicht nur ein Mann war, der Unglaubliches geleistet hat an der Wende zum 7. Jahrhundert, also 604 gestorben. Er heißt zu Recht der Große, aber nicht nur wegen seines Anstoßes der Mission in England, nicht nur wegen seiner Verhandlungen mit den Langobarden und mit der bayerischen Königstochter Theodelinde, die ihm dabei auch unterstützt hat, nicht nur wegen der Bußprozessionen und der Regelungen der wirtschaftlichen Verhältnisse in Unteritalien, dass Leute wieder leben konnten. Nicht nur deswegen ist er groß, sondern wegen seines Werks, das er hinterlassen hat, der sogenannten Regula Pastoralis, eines Handbuchs für Seelsorger, wo er einschärft, wie jemand sein muss, dem die Leitung von Seelen und das Verkündigungsamt übertragen wird. Ein Buch, das bis ins Mittelalter hinein jedem Bischof bei der Weihe übergeben wurde und das im Abendland die gleiche Bedeutung hat für den Weltklerus wie die Benediktsregel für das Mönchtum. Ein Mann, der gewirkt hat durch seine Schriftauslegung, die er sich offensichtlich in der wenigen Zeit, die ihm verblieb, abgerungen hat zwischen körperlicher Krankheit, völliger Überlastung von allen möglichen Aufgaben. Und doch wusste er, das eigentliche Feuer für die Verkündigung kommt aus dem Gebet und der Lesung der Schrift, weil man dort selbst beschenkt wird. Diese Einsichten hat dann später Bernhard von Clairvaux aufgenommen und 1000 Jahre später die großen Bischöfe der Reform nach dem Trienter Konzil, jemand wie Karl Borromäus oder unbekanntere Namen, Leute, die damals die Situation der Kirche gesehen haben, weil sie ein sehendes Auge hatten. Und das kommt auch nicht ohne Schriftlesung und ohne Gebet. Also betrachten das Gebet als Quelle für die Verkündigung. Drittens, betrachten das Gebet Anbetung, wo man nichts tut, in Anführungszeichen, als Wurzel für die Ausdauer im Apostolat. Ich habe hier mehrere Leute genannt, die man sich vielleicht dabei vor Augen führen kann. Ein erster, Augustinus. Augustinus verfasste ein bekanntes Werk, ein kleines, Gottlob kurzes Werk, für einen Katecheten, der ihn gebeten hatte, er bräuchte eine Musterkatechese. Etwas, wo drin steht, was soll man denn den Taufbewerbern sagen, womit soll man anfangen, und auch mit der Klage, er habe es oft mit Leuten zu tun, die schauen so gelangweilt drein, die gähnen, wenn er was sagt. Und er selber habe oft auch das Gefühl, eigentlich möchte er jetzt gar nicht zum Unterricht gehen, sondern er möchte lieber in der Betrachtung bleiben, er habe gerade so gute Gedanken. Also jemand, der Schwierigkeiten hat, nicht nur mit dem, was er zu verkünden hat, sondern auch, dass er überhaupt immer wieder das Gleiche sagen muss, dass er auf das Katheter treten muss, obwohl Skandale die Kirche erschüttert haben. Alles das findet sich in diesem Werk. Und er weiß gar nicht, was er sagen soll dazu. Oder er hat selber keine große Sicherheit, er könnte einen Fehler gemacht haben. Wie geht man damit um? Augustinus gibt auf alle diese Dinge eine Antwort. Also auf jede einzelne Schwierigkeit weiß er einen Ratschlag. Aber die Hauptsache, Das ist das, was uns jetzt hier interessiert. Die Hauptsache ist, vergiss nie, dass du die frohe Botschaft nahezubringen hast. Dass du etwas zu geben hast, was niemand dir jetzt von dir verlangt, dass du es aus dir selber haben solltest, sondern du sollst etwas geben, wo du dem Wort Gottes selbst dienst. Also die Freude an der Botschaft selber. Und das führt zum Begriff des Evangeliums. Evangelium heißt die frohe Botschaft von der Herrschaft Gottes, die wirklich angebrochen ist. Man könnte auch sagen, die frohe Botschaft, dass Gott nicht weit weg ist, sondern in Rufweite ist. Die frohe Botschaft, die wir nicht ausgedacht haben, sondern der wir dienen dürfen. Und diese Freude dürfe man im Evangelisieren nicht verlieren. Sie ist die Quelle, aus der man Ausdauer schöpft und einfallsreich wird, falls Leute gähnen. Also da wird einem dann auch vielleicht das eine oder andere an Mitteln einfallen. Während wenn diese Freude nicht da ist, dann kann man ins Burnout geraten, auch wenn es damals dieses Wort nicht gab. Es gibt die Erschöpfung, das Ausbrennen in den Aufgaben, die man eigentlich gerne begonnen hat, aber man hat die Ausdauer nicht halten können, weil einem innerlich die Dankbarkeit für das, was man tun darf, abhanden gekommen ist. Etwas Ähnliches bei Bernhard von Clairvaux. Ich habe ihn auch schon heute Vormittag erwähnt. Sein großes Werk zu diesem Thema ist De Consideratione, was ein Papst erwägen muss, heißt es im Deutschen. Er schreibt an einen ehemaligen Zisterzienser oder einen ehemaligen Mitbruder, Zisterzienser ist er geblieben, der ins Papstamt berufen wurde und sich mit allerlei Dingen, kurialen Angelegenheiten und der ganzen Weltkirche mit ihren Problemen ausgesetzt sah. Ihm schreibt Bernhard das Wort von der Hornhaut des Herzens, wenn zu viele Aufgaben auf einen zukommen und man sich niemals mehr selbst gehört, also wenn man niemals mehr Zeit hat, für Gott da zu sein, dann bilde sich auf dem Herzen eine Hornhaut und man würde mit der Zeit die Dinge, über die man vorher geweint hat, als, naja, da kann man nichts machen, einfach in Kauf nehmen, also abstumpfen. Und deswegen rät Bernhard unbedingt, gehöre auch einmal dir selbst. Das Zitat, das ich, vielleicht kommen wir auch im Workshop noch genauer und eingehender zu Bernhard. Wenn du alle Menschen lieben sollst, dann bitte richtig. Und das heißt, alle Menschen, dich auch. Es gehört zur Achtung und zur Liebe zu sich selbst, die Betrachtung zu halten, das heißt, sich dem Anblick Gottes dazwischendrin wieder zu stellen, sonst wird man auch anderen nicht geben können, was man ihnen zu geben hat. Also das scheint mir ein wichtiger Gedanke. Und Mutter Teresa von Kalkutta, die sehr klar sagt, wir Schwestern sind nicht als Sozialarbeiterinnen berufen, sondern unsere erste Berufung ist die Liebe und der hingegebene Dienst. Und die Arbeit ist nur die Verkörperung davon. Die Arbeit ersetzt nicht das Gebet, sondern das Gebet soll die Arbeit so formen, dass die Arbeit zum Gebet werden kann. Das ist für Mutter Teresa etwas so Wichtiges, dass am Anfang der Konstitutionen der Schwestern hat die Anbetung, die eucharistische Anbetung, nur einen geringen Teil ausgemacht. Dann war es eine Viertelstunde, Dann war es täglich eine Stunde. So ist es bei den Schwestern, soweit ich das weiß, heute noch. Und die kontemplativen Schwestern der Mutter Teresa haben 2 Stunden Anbetung täglich. Wie gesagt, das ist das, was ich gelesen habe. Man sieht die Notwendigkeit, etwas auszuweiten. Für Mutter Teresa ist die Anbetung und die Kommunion die Weise, wie man Jesu Leib im Sakrament begegnet. Und die Armen sind die Weise, wie man Christus eben in den Armen begegnet. Und beide Weisen müssen zusammengehören. Ein letzter Punkt, den ich aber jetzt vertage auf den Workshop, wäre das, was Papst Franziskus schreibt von der Nähe zu Gott. Wenn man sich dieser Nähe zu Gott stellt, mache man eine Erfahrung über sich selbst, die einen dann erst befähigt, das Herz anderer zu verstehen. Also ganz kurz gesagt, die Erfahrung meiner Bedürftigkeit Gottes ist die Voraussetzung dafür, die Bedürftigkeit anderer nach Gott, die Sehnsucht anderer nach Gott zu sehen und anzunehmen. Aber wie gesagt, das machen wir im Workshop. 4. und 5. Punkt, ich mache es ganz kurz, damit ich pünktlich schließen kann. Gebet und Gebetspraxis hat etwas mit Glaubensweitergabe zu tun. Für diesen Bereich habe ich Edith Stein gewählt, als jemand, die pädagogisch interessiert war, die selber gern Lehrerin war und ihr persönliches und wissenschaftliches Interesse der Entwicklung der ganzen Person gewidmet hat. Also dazu gehört auch das Glaubensleben, hat sogar einen hervorragenden Platz darin. Und sie meint, dass ein wirklich guter Lehrer in Glaubensdingen 3 Dinge brauche. In erster Linie solide Kenntnis dessen, was er sagt. Das ist klar, wie in jedem Fach muss man das verstehen, was man vermitteln will. Aber Wissen allein genügt nicht. Denn man kommt zum Glauben nicht einfach durch Belehrung. Ein wesentliches Element ist die Glaubwürdigkeit der lehrenden Person. Und die hängt wiederum an 2 Dingen. Einmal daran, ob jemand begründen kann, warum etwas geglaubt werden soll oder kann. Und zum Zweiten hängt sie daran, ob das eigene Verhalten der Person dem entspricht, was sie erklärt. Wenn das nicht der Fall ist, dann, so Edith Stein, keimt der Verdacht auf, dass der Lehrer selber nicht ausführen kann, was er als geboten erklärt. Und das Dritte, dass seine Praxis, seine religiöse Praxis nicht einfach eine Selbstverständlichkeit ist, die man einhält, solange es halt geht, sondern dass sie einem Zug des Herzens entspricht. Das ist ein hohes Ideal, auf alle Fälle. Der Lehrer, so Edith Steiner, soll nicht nur vom Heiligen erzählen oder von heiligen Personen als Beispielen, sondern er müsste auch selber Früchte erkennen lassen. Also ein Zeugnis geben, das dem entspricht, was er sagt. Das ist sehr herausfordernd. Sie konkretisiert das besonders beim Kommunionunterricht und sagt, tägliche heilige Messe und Kommunion sind für Klosterfrauen eine Selbstverständlichkeit und für die meisten Klosterzöglinge, damals jedenfalls, eingeführte Regel. Aber die Kinder müssten spüren, dass es nicht nur eine eingeführte Regel ist, so wie Sonntagspraxis, sondern innerster Zug des Herzens. Wenn jemand als Lehrer kein eucharistisches Leben führt, oder wenn er zwar täglich zur Kirche geht, aber keine Früchte wahrzunehmen sind, keine Liebe, keine Geduld, keine Opferwilligkeit, dann muss das ein schweres Hindernis für die gläubige Annahme der eucharistischen Wahrheiten sein. Wie auf der anderen Seite ein eucharistisches Leben das stärkste Motiv zur Annahme der eucharistischen Wahrheiten sein wird. Also da geht es nicht nur um korrektes Leben oder Praxis, wie es üblich ist, sondern es ginge darum, was man nicht selber machen kann, daraus zu leben, was man verkündigt und zu hoffen, dass etwas rüberkommt. Das letzte, das immerwährende Gebet, und da möchte ich einfach empfehlen, das, was Katharina von Siena empfohlen hat, die in ihrer Biografie, in ihrem Leben erfahren hat, dass sie wenig Zeit hatte, in einer äußeren Zelle zu sein. Sie hat 4 Jahre sehr zurückgezogen gelebt, aber dann musste sie, weil es der Wille Christi war, hinausgehen auf die Straßen Sienas. Sie musste nach Florenz, nach Pisa, nach Lucca, nach Avignon und schließlich nach Rom. Eine Ausweitung des Apostolats mit kaum jemals Ruhe zum Gebet. Und sie empfiehlt, trage die innere Zelle immer mit dir. Die innere Zelle ist der Ort, wo du das Gesicht, das Antlitz Gottes auf dir ruhen weißt. Also diese Zelle mit sich zu nehmen, und da brauche es nur einen Augenblick, sozusagen eine Wendung des Kopfes zur Seite, um zu wissen, wer auf einen schaut. Und das ist im Grunde ein hervorragendes Bild für das immerwährende Gebet. Es ist als Grundwasserspiegel immer da, auch wenn man im Kahn sitzt und nicht daran denkt, dass das Wasser einen trägt. Dass die Zelle, die innere Zelle, die man mit sich trägt. Und das führt sogar dazu, dass geistliche Erfahrungen nicht immer an die Gebetszeit gebunden sind, sondern mitten im Alltag auftreten. Bei nicht wenigen Personen, wie zum Beispiel auch Maria von der Menschwerdung, die beschrieben hat, dass ihre tiefsten Erleuchtungen über die Dreifaltigkeit eher zuteil wurden, als sie Fässer über die Uferdämme der Stadt Tours rollte. Mitten im Alltag kann Gott wirken. Allerdings, wir sollen die Tür offen lassen und die innere Zelle nicht vergessen, die wir mit uns tragen.

0: geht. Darum ging es in diesem Beitrag der Wiener Professorin Marianne Schlosser, Professorin für Theologie der Spiritualität. Dies ist ein Beitrag aus dem Jahr 2022 bei einer Veranstaltung der Abteilung Evangelisierung im Bistum Augsburg. Einen ganzen Tag ging es da um Evangelisierung und Gebet. Und dazu war nicht nur besondere theologische, spirituelle Expertise gefragt, auch Zeugnisse aus der Praxis waren hier zu hören. Unter anderem war da auch geladen an diesem Tag, wo es um das Gebet als die Mitte der Evangelisierung ging, war auch Ursula Kalb von der Gemeinschaft Sant'Egidio.
1: Ich möchte mich herzlich bedanken auch für die Einladung, hier zu sprechen und von der Spiritualität unserer Gemeinschaft zu erzählen. Ich gehöre zu den ersten Mitgliedern der Gemeinschaft hier in Deutschland. Ich habe Sant'Egidio in Rom kennengelernt, in Trastevere als junge Studentin. Und was mich genau fasziniert hat an dieser Gemeinschaft, war das Zusammensein von Gebet, Lesen der Schrift und Dienst an den Armen. Und dort eben zu verstehen, dass beides nicht voneinander zu trennen ist. Unsere Gemeinschaft ist oft sehr bekannt dadurch, dass sie sehr aktiv ist. Aktiv im Dienst an den Armen, mit Obdachlosen, alten Menschen, Kindern aus sozialen Brennpunkten oder vor allem auch Geflüchteten. Sant'Egidio ist bekannt durch die Friedensarbeit. Und so werden wir oft auch ein bisschen als die Aktiven, die Aktivisten eben gesehen, die sehr, sehr vieles tun. Und umso schöner ist es, dass ich heute aber auch eben eigentlich die Basis unseres Lebens, das Fundament unseres Lebens noch ein bisschen erleuchten kann. Denn alles tun wäre nicht möglich, wenn die Basis nicht das Evangelium, das Gebet, das Lesen der Schrift wäre, eben sich, wie wir gerade auch gehört haben, sich diese Zeit zu nehmen, die Schrift zu lesen, zu studieren, zu meditieren und daraus dann eben auch zu leben. Im Grunde ist das Gebet das Geheimnis all dessen, was Sant'Egidio als echte Laiengemeinschaft, das heißt, wir sind alles Laien, normale Menschen, wir haben kein Gelübde in unserer Gemeinschaft, keine Verpflichtung, sondern uns verbindet einfach auch die geistliche Verbundenheit. Das große Geheimnis all dessen, all der Aktivität ist eben das Gebet, das Lesen der Schrift. Wir sagen gerne, es ist das erste und das wichtigste Werk der Gemeinschaft, Hören des Evangeliums persönlich, aber vor allem auch gemeinsam. Der Grund ist einfach, im Gebet, und das ist eines der Grundlagen auch, wird eben mit aller Klarheit die Identität des Christen deutlich. Es wird deutlich, wer wir sind als Christen. Wir sind Jüngerinnen und Jünger des Herrn. Wir sind Frauen und Männer, die immer Lernende und immer Hörende sind. Und mögen wir noch so aktiv sein und etwas verwirklichen wollen, in erster Linie sind wir Töchter und Söhne des Vaters, was ja in unserem Gebet auch deutlich wird, wenn wir Gott als Du und als Vater ansprechen. Seit Anfang an hat die Gemeinschaft Sant'Egidio an allen Orten gemeinsam gebetet. Jeden Abend zu Beginn in Rom, in der kleinen Kirche Sant'Egidio in Trastevere, woher wir auch unsere Namen haben. Jetzt in Santa Maria, weil Sant'Egidio zu klein wurde. Und dann eben an allen Orten dieser Welt. Und so ist ein Netzwerk des Gebetes entstanden im Einsatz für die Armen, im Einsatz für den Frieden. Aus dem Hören auf dieses Wort Gottes folgt die Tat und vor allem die Liebe zu den Ärmsten. Jesus selbst ist es, der uns einlädt, bei ihm stehen zu bleiben und auszuharren. Kommt mit an einen einsamen Ort, wo wir allein sind und ruht ein wenig aus. Beten heißt beim Herrn ausruhen. Es ist vielleicht ein bisschen ein anderes Ausruhen als das, das wir normalerweise verstehen. Ausruhen bei seinem Wort, weil dieses Wort Orientierung und Halt gibt, weil es tröstet und ermutigt, auch ermahnt und uns oft auch erweckt. Andrea Riccardi, der Gründer unserer Gemeinschaft, hat uns immer gelehrt, beten.

heißt Lesen der Schrift. In der Schrift zu lesen ist das schönste Gebet, denn hier spricht Gott direkt zu uns mit seinem Wort. Wir hören zu, wir hören diesem Wort zu und unser Gebet dann ist die Antwort auf das, was er uns sagt. Manchmal denkt man vielleicht, man kann nicht beten. Wir haben viele Mitglieder auch in unserer Gemeinschaft, die nicht kirchlich groß geworden sind, die nicht von vornherein schon wussten, was beten heißt. Aber durch den Dienst an den Armen, durch die Liebe zu den Ärmeren, ist es ihnen immer klarer geworden, wie sehr von Bedeutung es ist, immer wieder ein Wort der Orientierung zu hören. Wir schlagen die Bibel auf, wir hören es und gerade dort entdecken wir, dass die Ärmsten unserer Gesellschaft vielleicht das eindringlichste Gebet haben. So wie wir es auch im Evangelium entdecken, wenn sie Jesus rufen mit dem einen Satz, Herr, hab Erbarmen mit uns. Das Wort Gottes hilft uns, auch nicht nur in unserem kleinen Kreis zu bleiben, nicht nur in unserem kleinen Leben zu bleiben. Und das war die zweite Entdeckung, die ich bei der Gemeinschaft San Decidio gemacht habe. Die Entdeckung dessen, wie oft Jesus bei den Armen seiner damaligen Zeit war. Er hat mit ihnen gesprochen, er hat sie geheilt, er hat sie in seine Nachfolge gerufen, er hat sie in die damalige Gesellschaft wiedergeholt und auch in das damalige religiöse Leben wiedergeholt, von dem sie leider auch erst oft ausgeschlossen waren. Und so führt uns das Gebet, das Abendgebet, das wir haben, unser gemeinsames Gebet, hinaus auf die Straßen. Es ist das, was Franziskus von Anfang an seines Pontifikats uns allen gesagt hat. Geht auf die Straßen, geht auf die Plätze, geht zu den Menschen, die ihr dort findet. Hinauszugehen auf die Straßen hat für uns bedeutet, als junge Studenten einem armen Stadtviertel zu begegnen, in Würzburg, das Stadtviertel Zellerau, in der wir in den 80er Jahren Menschen begegnet sind, die noch in Baracken gelebt haben, was wir uns nicht vorstellen konnten. Und in jeder Zeit und auch heute ermutigt uns das Evangelium, immer die Augen offen zu haben und sehr bereit zu sein, die neue Armut, die sich in unserer Stadt, in unserem Land zeigt, aufzunehmen und zu reagieren. Wir haben die Zeit der Pandemie hinter uns. Für uns hat es nicht hinter uns, leider, wir hätten es gerne. Aber gerade das war für uns nochmal eine Zeit großer Flexibilität. Und ich bin sehr dankbar, dass wir in all unseren Gemeinschaften etwas sehr, sehr klar am Anfang formuliert hatten, als alle zu Hause bleiben sollten, als man sich nicht mehr begegnen konnte, war das Wichtigste unter uns zu sagen, wir dürfen niemand alleine lassen. Nicht die Menschen, die zu unseren Mensen kommen, die obdachlos sind, nicht die alten Menschen, die Gefangene in den Altenheimen waren, nicht die Kinder aus den Flüchtlingslagern, die völlig abgehängt wurden in den Schulen, weil sie keine Chancen hatten, mit Laptop oder Internet am Unterricht teilzunehmen. Und so wurden wir sehr erfinderisch. Und ich glaube, auch das ist ein großes Zeichen eines Lebens, eines gelebten Evangeliums, dass man eine große Fantasie entwickelt. Ich würde sagen, es ist die Fantasie der Liebe. Wie in einer Familie. Die armen Freunde nennen, die armen Menschen, denen wir begegnen, nennen wir Freunde. Und Freundschaft hat eine andere Kategorie, als zu sagen, wir betreuen sie oder wir machen ein Projekt, in dem wir ihnen ein paar Wochen vielleicht nahe sind. Und so denke ich, ist es ein schöner Ausdruck zu sagen, alle gehören zu unserer Familie dazu, nur dass eben es einige gibt, denen es schlechter geht, die mehr Hilfe brauchen, um die man sich einfach mehr kümmern muss. Aber das hat uns auch in der Pandemie gezeigt, dass es möglich ist, sich nicht im Stich zu lassen. So wurde unsere Mensa, wo wir immer gegessen haben, zu einer Mensa to go, wo man das Essen verteilt hat. Es kamen sehr, sehr viele neue, ärmere Leute dazu, Obdachlose, die plötzlich nichts mehr hatten, nichts mehr. Das Betteln war nicht mehr möglich, weil niemand auf der Straße war. Vom Flaschensammeln konnte man nicht mehr leben, weil es keine Flaschen mehr gab.
Man konnte seine ganzen Dinge nicht mehr erledigen, weil alles online war und nur mit dem Internet funktioniert hat. Und so hat sich ein großer Kreis von Freunden entwickelt, auch von Helfern, die angefangen haben, in dieser schwierigen Zeit zu helfen. Gerade in diesen Tagen, jetzt, in denen wir in dieser schlimmen Zeit des Krieges leben, gehen sehr, sehr viele unserer Gebete als Friedensgebete zum Herrn. Und es ist schön zu sehen, in wie vielen Gemeinden und wie vielen Städten, ich würde sagen, der Herr bestürmt wird, dass er diesen Geist des Friedens schenkt. Dieser schreckliche Krieg, der ausgebrochen ist. Im Grunde, im Gebet sind wir wie Bettler dieses Evangeliums, die manchmal auch nur diesen einen Satz rufen können, hab Erbarmen, Herr. Es ist vielleicht das kürzeste Gebet in der Schrift und doch ein sehr, sehr wahres Gebet. Beten heißt nicht immer gut formulierte Gebete parat zu haben, sondern den Herrn anzurufen. Ein bisschen wie es die Witwe tat, die unaufhörlich dem Richter auf die Nerven ging, könnte man sagen, indem sie immer wieder ihre Bitte vortrug, bis er nachgab. Es ist dieses Beten ohne Unterlass, das uns aufgetragen ist. Es gibt eine Stelle im Lukas-Evangelium, die von Martha und Maria ist. Und das hat uns ein sehr weiser Valdovinai aus Rom am Anfang so auch in unserer Gemeinschaft ins Herz geschrieben, indem er gesagt hat, ihr müsst diese beiden Stellen zusammenlesen. Martha und Maria. Maria hat das Bessere gewählt, das Gebet. Und der barmherzige Samariter, diese beiden Stellen, stehen nicht umsonst direkt hintereinander. Es ist diese Einheit von allen beiden. Maria, die sich zu Füßen Jesu setzt und ihm zuhört. Und der Samariter, der sich zu den Füßen dieses halbtoten Mannes legt und sich um ihn sorgt. Und diese beiden Stellen dieses Evangeliums, das ist das, was wir in all unseren Gemeinschaften versuchen zu leben. Treu im Gebet, aber vor allem dann sehr hinauszugehen, um Freunde von den Armen zu werden, die uns sehr oft das Evangelium sehr, sehr deutlich erklären. Dankeschön.

0: Das war die Credo-Sendung bei Radio Horeb. Es ging auch heute um das Gebet, die Mitte der Evangelisierung. Ein Titel, Gebet, die Mitte der Evangelisierung, ein Motto, das wir uns nicht selbst ausgedacht haben, das stammt aus der Abteilung Evangelisierung im Bistum Augsburg. Dort gab es im Jahr 2022 eine Veranstaltung unter genau diesem Titel, Gebet, die Mitte der Evangelisierung. Und da haben Sie heute zwei Beiträge von diesem Tag gehört. Evangelisierung-augsburg.de ist übrigens der Webauftritt der Abteilung Evangelisierung im Bistum Augsburg. Lohnt sich auf jeden Fall, dort vorbeizuschauen. Evangelisierung-augsburg.de. Auch das haben wir natürlich verlinkt in unserem Tagesprogramm. Und damit geht diese Credo-Sendung zu Ende. Es folgt gleich die Sendereihe Nachgehört. Alles Gute, gottesreichen Segen wünscht Ihr Gregor Dornis.
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0: Pfarrer Bernhard Hesse, Pfarrer von St. Anton in Kempten und Dekan des Dekanats Kempten.
1: Wir leben in einem Land, das Missionsland ist, das sehr säkular ist, wo viele Menschen mehr und mehr jede religiöse Information verloren haben. Und da finde ich es enorm wichtig, dass wir ein Medium haben mit Radio Horeb, wo Menschen manchmal auch durch Zufall, wenn sie im Autoradio vielleicht einfach nach einem Sender suchen, plötzlich auf so einen starken Inhalt kommen und damit auch vielleicht überhaupt zum ersten Mal lernen, dass Christen mit Vernunft und mit Stil und mit Qualität ihren Glauben verkünden. Und es gibt immer wieder Menschen, die durch dieses Medium dadurch überhaupt erst mit dem Glauben in Berührung kommt. Es ist dann sicher nicht so, dass nur Radio Horeb eine Bekehrung vielleicht erzeugt, aber es sind ganz wichtige Schritte zur Bekehrung eines Menschen, gehören sowieso ganz viele Dinge dazu, viele Begegnungen, viele Medien, aber ich glaube, dass Radio Horeb da für die Erneuerung der Kirche und überhaupt die Ausbreitung des Evangeliums in unseren deutschsprachigen Ländern eine absolute Vorreiterrolle hat, die wir vielleicht aus dem Himmel einmal kapieren werden, wie stark die war.